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1: Ciao. Vor 20 Jahren eroberte der ehrgeizige Rookie-Rennwagen Lightning McQueen aus dem Disney-Pixar-Animationsfilm Cars weltweit zum ersten Mal unsere Herzen. Anlässlich dieses Jubiläums haben wir mal einige kleine und große Fans des Animationsklassikers gefragt, warum sie denn bis heute die Cars-Abenteuer immer wieder aufs Neue begeistern.
2: Ich finde den cool, weil da Autos waren, die sprechen konnten und weil es Rennen waren.
3: Speed. Ich bin Speed. Ein Sieger, 42 Verlierer. Verliere esse ich zum Frühstück. Ich bin schnell wie ein Blitz. Deshalb heiße ich Lightning.
4: Also, ich finde den Film ganz schön, weil in dem Film wird halt gezeigt, dass Gewinn nicht immer alles ist und da findet er auch Freunde. Und das ist ja eigentlich auch viel schöner.
5: Ich habe mir schon genau den richtigen ausgesucht.
3: Für was?
5: Als meinen besten Freund.
6: Also, habe ich schon sehr gern gesehen, auf jeden Fall.
5: Im Ernst?
3: Ja, logisch. Wieso nicht?
4: Ich gucke Cars gerne, weil auch die Landschaft, wo die langfahren, einfach schön ist.
5: Du bist in Radiator Springs, dem süßesten kleinen Städtchen weit und breit.
7: Und dass das um Autorennen ging, das hat früher mir immer Spaß gemacht.
8: Ich fand das damals sehr schön, dass die Autos alle eine Personalität hatten. Also damals hatte ich auch mit den Kindern sehr schöne Erinnerungen.
5: Große Klasse, mein Freund!
9: Da kommt total viel Liebe rüber, was man?
1: Auf jeden Fall. Und 20 Jahre nachdem Cars mit quietschenden Reifen das erste Mal auf die große Leinwand gefahren ist, läuft der Film vom 3. bis zum 6. September erneut in vielen ausgewählten Kinos, mehrfach im Disney Channel und immer zu jeder Zeit mit allen weiteren Cars-Filmen und Serien auch auf Disney+. Radiator Springs ruft also schon, der Motor läuft und die Startflagge ist bereit. 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Jubiläum von Cars. 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Viel Glück! Und viel Spaß!

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1: Ausländische Geheimdienste und kriminelle Banden richten jedes Jahr Milliardenschäden bei deutschen Unternehmen an. Der IT-Branchenverband Bitkom teilte mit, dass die Spuren häufig nach China oder Russland führen. Im Fokus liegt besonders die Rüstungsindustrie. Fachleute raten Unternehmen zu einem guten Krisenmanagement im Fall eines Hackerangriffs und zu einem sicheren Zugangsmanagement. Greifbar nah und doch kaum genutzt. Glasfaser ist nach wie vor nicht der große Renner. Laut einer aktuellen Marktanalyse haben im Juni nur 27,5% der Haushalte und Unternehmen mit Glasfaseranschluss diesen auch aktiviert. Ähnlich wenig wie ein Jahr zuvor. Gründe sind demnach der Preis und ein vergleichsweise gutes VDSL-Netz. Elektrogeräte werden nach Zahlen des Marktforschungsunternehmens NIQ dieses Jahr wohl teurer und weniger. Grund: Wegen des KI-Booms werden Produktionskapazitäten für Chips in den Ausbau von Rechenzentren verlagert. Moderne Prozessoren und schnellere Speichermodule für Smartphones oder Laptops werden so zur Mangelware. Modelle, zum Beispiel mit größeren Speicherkapazitäten und mehr Rechenleistung als üblich, werden seltener angeboten und auch teurer. Auch günstigere Einstiegsmodelle werden weniger angeboten, so die Marktforscher. Das gilt übrigens nicht nur für Smartphones und Laptops, sondern auch für PCs und Spielekonsolen.
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1: Vom Problemkind zur nationalen Berühmtheit, die von der Queen für ihr besonderes Engagement mit einem Orden ausgezeichnet wird. Das ist die bewegende wahre Geschichte des 1971 geborenen Schotten und Tourette-Aktivisten John Davidson. Die hat der Drehbuchautor und Regisseur Kirk Jones mit dem großartig auftrumpfenden Game of Thrones-Stars Robert Aramayo in der Hauptrolle verfilmt. Nun können wir uns verflucht normal auch zu Hause auf DVD und Blu-ray anschauen. Mario Hattig verrät uns, was diesen Crowdpleaser aus Großbritannien so ganz besonders macht, dass er mittlerweile sogar weltweit die Filmherzen erobert.
2: John wächst 1983 in einer schottischen Kleinstadt auf, trägt Zeitungen aus, angelt gern und träumt von einer Profikarriere als Fußballtorwart. Doch dann bekommt der 12-Jährige auf einmal unkontrollierbare Zuckungen und beginnt, heftige Schimpfwörter zu fluchen.
3: Er spielt den Hampelmann.
4: Hör auf! Das ist eine Hasenscheiße!
3: John!
4: Entschuldigung, tut mir leid.
5: Warum sagst du sowas, John?
4: Es ist keine Absicht.
2: Dass dahinter eine seltene Erkrankung steckt,
6: es heißt Tourette-Syndrom,
2: wird erst später klar. Für John beginnt damit allerdings ein endloser Spießrutenlauf, der erst mit Mitte 20 endet, als ihn die Mutter eines alten Schulfreundes bei sich aufnimmt.
7: Hereinspaziert. Ich bin Dottie.
3: Fick dich, du Schlampe!
7: Tja, freut mich auch sehr.
3: Tut mir leid.
7: Wenn du irgendwas tust, wofür du nichts kannst, dann musst du dich nie dafür entschuldigen.
2: Dottie gibt John neuen Lebensmut und überredet ihn sogar zu einem Vorstellungsgespräch bei Tommy, dem Hausmeister des Bürgerzentrums.
8: Du hast nichts gegen harte Arbeit?
9: Nein, wenn ich konzentriert auf einen Job oder ein Projekt bin, ich denke, dass mir das eher hilft.
8: Schön.
9: Ich bin ein fauler Sack.
2: Tommy gibt ihm aber trotzdem eine Chance. Die beiden werden Freunde und dadurch erkennt John auch, wie wertvoll seine Erfahrungen für andere mit dieser Erkrankung sind.
10: Du bist der erste Mensch mit Tourette, den ich kennenlerne.
9: Hilft's was?
10: Kein bisschen, du Wichser. doch ja, ich denke schon.
2: John beginnt damit, über das Tourette-Syndrom aufzuklären, als kaum jemand etwas darüber weiß und Betroffenen zu helfen. Für sein Engagement verleiht Queen Elizabeth II. Ihm im Jahr 2019 den Orden des British Empire. Ein denkwürdiges Ereignis.
3: Fuck the Queen!
9: Entschuldigung allerseits, Entschuldigung. Entschuldigung, Majestät.

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2: Im Studio Holger Dilk, schönen guten Morgen. Die Freude ist riesig bei Tennisprofi Alexander Zverev. Der Hamburger hat das Finale der US Open gewonnen und sich am Abend seinen zweiten Grand-Slam-Titel gesichert. Hanna Messerschmidt.
3: Ja, damit krönt Zverev das bisher erfolgreichste Jahr seiner Karriere. Erst im Sommer sackte er in Paris den ersten Grand-Slam-Titel ein und hat es kurz danach auch noch ins Wimbledon-Finale geschafft. Jetzt setzte sich der 29-Jährige in New York gegen US-Star Ben Shelton durch. Die beiden standen sich am Abend zum 6. Mal gegenüber. Zverev hat bisher kein Duell verloren. Nun ist er der zweite deutsche Einzelchampion nach Boris Becker.
2: Die CDU ist bei den Kommunalwahlen in Niedersachsen erneut stärkste Kraft geworden. Laut einer ersten Hochrechnung von Infratest DIMAP hat die CDU mit knapp 28% die meisten Stimmen geholt. Die SPD wird zweitstärkste Kraft, gefolgt von der AfD. Die hat laut Hochrechnung 16,5% der Wählerstimmen bekommen. Das sind rund 12 Prozentpunkte mehr als vor 5 Jahren. Weiterentwicklung statt Entwicklungsstopp, darauf will Deutschland in Sachen KI setzen. Bundesdigitalminister Wildberger will mit den USA und China über eine internationale KI-Aufsicht sprechen. Zuvor hatten KI-Bosse davor gewarnt, dass die Technologie außer Kontrolle geraten könnte. Deutschland und Ungarn wollen wieder näher zusammenrücken. Außenminister Wadephul ist heute dafür in Budapest und trifft unter anderem Präsident Baca. Nach dem Regierungswechsel soll der Kontakt zwischen Berlin und Budapest wieder besser laufen. Die Ergebnisse der ersten Fußball-Bundesliga: Leipzig HSV 5:0 und Elversberg Bayern München 1:2. Außerdem gibt es die erste Trainerentlassung der Saison. Borussia Mönchengladbach hat sich von Eugen Polanski getrennt. Die deutschen Basketballerinnen haben sich für eine starke Heim-WM am Ende nicht belohnen können. Gegen Spanien verlor Deutschland das Spiel um Bronze mit 58:81. Den Titel holten am Abend zum 5. Mal in Folge die US-Amerikanerinnen gegen Frankreich.
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4: Mit KI-Support. Viele Wolken gibt es am Morgen, dazu stellenweise Nebel und an den Alpen Richtung Südosten regnet es noch. Später lichtet sich der Nebel und es wird oft freundlicher, meist bleibt es trocken. Höchstens an den Bergen kommt nachmittags nochmal ein Schauer runter. Dazu steigen die Werte auf 18 bis 26 Grad. Morgen wird es nochmal wärmer, mit maximal 28 Grad. Aber im Nordwesten sind am Nachmittag auch Schauer und kräftige Gewitter drin.

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0: Nicht schlecht, oder? Ja, Needles and Pins. Ja, viele kennen das Ding von der legendären Formation Smokey. Das ist auch richtig. Aber 10 Jahre vorher haben es die Searchers gesungen. Needles and Pins. Schönen guten Morgen zu meiner Sendung.
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0: Da ist er wieder. Da ist er wieder. Der Unhold der Woche. Ich sag's euch. Neue Woche, neues Glück. Geht los. Ja, heute ist der 14. Den ganzen Tag. Der 14. September 2026. Ihr hört wie immer die Sendung Der Morgen mit Gernot. Dies Montags bis Freitags von 6 bis 9 Uhr live gibt. Und unlive von 3 Uhr in der Nacht bis 6 Uhr ran immer als Wiederholungssendung vom Vortag zu hören ist. Zur vollen Stunde fängt meine Sendung immer an mit den Nachrichten, Sport- und Wetterbericht in kompakter Variante. Dann in der 20. Sendeminute ein kleiner Beitrag, um halb die Wetteraussichten und 10 nach halb gucken wir, wer heute Geburtstag hat. Musikalischerseits wie immer der stete Wechsel von deutschsprachig gesungenem Liedgut in nicht deutsch gesungenem Liedchens. Und dazwischen, na klar, die aktuelle Uhrzeit. 6 Uhr und 8 Minuten haben wir es. 8 Minuten nach 6 und nach den Searchers mit Needles and Pins hören wir die Ace Cats und die besingen eine gewisse Linda. Schön, dass ihr da seid und ich freue mich, die nächsten knapp 3 Stunden euer Gastgeber zu sein.

0: Flotte Mucke zum Wachwerden. Mit den legendären Ace Cats und ihre Linda. Damit sind sie total berühmt geworden und auch in der Hitparade beim Dieter Thomas Heck aufgetreten. Der Frontsänger, der Jürgen Weber, nennt sich Lars Vegas und macht eine schöne, tolle Solo-Karriere. Und keiner von euch gibt mir endlich mal Hinweis, wo ich eine Karte kaufen kann. Ich würde gerne mal bei Ihnen zum Clubkonzert gehen oder zu einem Auftritt, ne? Beim Lars Vegas, ne? Dem ehemaligen Frontsänger der Ace Cats. So, ihr Lieben, wir haben es 6 Uhr und 11 Minuten, 4 Minuten vor Viertel 7. Kevin Keegan, vor kurzem leider von uns gegangen, Star. Tatsächlich Fußballspieler, auch beim Hamburger Sportverein war er zugegen. Der konnte auch singen, das beweist er jetzt. Heat Over Heels in Love. Die deutsche Variante singt kein geringerer als Chris Roberts, aber hier mal das Original.
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0: Na, war das eine schöne Nummer oder war das eine schöne Nummer? Richtig. Naja, und wie ich ja mein Musikprogramm so kenne, weiß ich, dass wir es demnächst dann in Deutsch hören werden von Chris Rauwarz, ne? Macht aber nichts, ist in Ordnung, ist ja auch eine schöne Melodie. Kevin Keegan und Heat, Our Hills in Love. 6 Uhr und 15 Minuten haben wir es, ganz genau 6:45 oder auch 6:15 genannt. Roger Whittaker, der meint zu der Auserwählten, doch tanzen will ich nur mit dir allein. Ach, was schön, Musik mit Herz hier am frühen Morgen in der Sendung, der Morgen mit Gernot. Geht gleich los, in wenigen Sekunden.
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0: Schöne Melodie, tanzbare Rhythmen, Noten aneinandergereiht, die ein bisschen das Herz erwärmen. Doch tanzen will ich nur mit dir allein. Roger Whittaker um 26 Minuten, 10 Minuten vor 6:30 haben wir's. Jetzt gibt's den versprochenen Beitrag und dann die schöne Nummer, die wir von Smokey kennen, Mexican Girl. In der Neuaufnahme mit Chris Norman. Ja, also man wird den Unterschied merken, aber man merkt aber auch andersrum, dass er es drauf hat, seine eigenen Titel richtig dufte nachzusingen. Ne? Fast 1:1, aber erster Beitrag.
1: Wenig Erfolg hatte ein Verkehrssünder mit dem Versuch, die Bußgeldstelle des Kreises Coesfeld mit dichterischen Mitteln milde zu stimmen. Wie das Landratsamt am Freitag mitteilte, kommentierte der Autofahrer eine Geschwindigkeitsüberschreitung in Gedichtsform. Hier das Ergebnis. Ich wollte nicht am Sonntag ruhen und meinen Enkeln was Gutes tun. Ein Ausflug in das Sauerland bei den zwei Jungs großen Anklang fand. Die Freude war, o Graus, o Schreck, schon vor der Autobahn in Aschberg weg. Ich bin da wohl zu schnell geflitzt, sonst hätte man mich da wohl nicht geblitzt. Bei Karl May in Elspe war der Tag dann doch noch schön. Die Enkel und ich bitten, von einem hohen Bußgeld abzusehen. Die Bußgeldstelle antwortete mit gleichen Mitteln. Wer flitzt zu schnell zu Winnetou mit Enkeln drin im Wagen, dem hilft auch nicht ein Manitou, er muss die Folgen tragen. Das Amt zeigte sich auch sonst erbarmungslos. 80 Euro und ein Punkt in der Verkehrssünderkartei werden für den geblitzten Dichter fällig.
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0: Die Fans von der Formation Smokey werden es gemerkt haben, na klar, da das eine Neuaufnahme ist. Aber generell hat das schön gemacht, ja, gut gemacht. Schön ist ja aussehen, ne? Hören, gut gemacht. Genau, Chris Norman mit der Solo-Aufnahme Mexican Girl. Wir haben es 6 Uhr und 26 Minuten, 4 Minuten vor 6:30. Übrigens der Bernd Klüver, ne? Der singt das Ding in Deutsch, Mexican Girl. Jetzt gibt es eine schöne deutsche Fassung von Michael Holm, aber nicht natürlich vom selben Titel, sondern von dem Lobo-Song I Did Love You to Want Me. Das Ding in Deutsch von Michael Holm. Da ist er.
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0: Michael Holm, Baby, du bist nicht alleine. 6 Uhr und 30 Minuten, ganz genau halb 7 haben wir es. Jetzt hören wir einen Wetterbericht und ein paar Verbrauchertipps schließen sich wie immer an, um halb ungefähr. Und was gibt es denn Schönes? Ah ja, aber mit SOS. Aber erst das Wetter.
1: Mit KI-Support. Viele Wolken gibt es am Morgen, dazu stellenweise Nebel und an den Alpen Richtung Südosten regnet es noch. Später lichtet sich der Nebel und es wird oft freundlicher, meist bleibt es trocken. Höchstens an den Bergen kommt nachmittags nochmal ein Schauer runter. Dazu steigen die Werte auf 18 bis 26 Grad. Morgen wird es nochmal wärmer, mit maximal 28 Grad. Aber im Nordwesten sind am Nachmittag auch Schauer und kräftige Gewitter drin.

0: Aber mit SOS, Seemann ohne Sarg. 6 Uhr und 35 Minuten haben wir es. 5 Minuten nach 6:30. Jetzt wird gesoffen? Ach nee, doch nicht. Nee, im Gegenteil. Es wird gemahnt. Es wird gemahnt, dass man zu viel trinkt. Mit Udo Jürgens. Du trinkst zu viel.
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Mal sehen, wer heute Geburtstag hat. Na, hören tun wir es jetzt von mir. Nämlich am 14. September hätte oder hat Geburtstag. Unter anderem der deutsche Naturforscher Alexander von Humboldt. Ja, etliche Schulen und Universitäten sind ja benannt nach Humboldt. Auch sein Bruder, ne? War es sein Bruder? Ja, ich glaube ja. Dann der deutsche Schauspieler und Synchronsprecher Hans Clarin, ne? Pumuckl. Ja, kennt er ihn noch? Ah ja, der da, genau. Der hätte heute auch Geburtstag gehabt, ist im Alter von 75 Jahren 2005 verstorben. Des Weiteren der ehemalige deutsche Fußballspieler Günter Netzer, ja, der hat heute Geburtstag und feiert heute seinen 82. Geburtstag. Der Sam Neill, der neuseeländische Schauspieler, hätte heute auch Geburtstag gehabt. Er ist ja leider vor kurzem im Alter von 78 Jahren gestorben. Wen haben wir noch auf der Agenda? Morten Harket, ja, der norwegische Musiker, ihr wisst schon, von der Band Aha. Der feiert heute seinen 67. Geburtstag. Und wen haben wir noch? Guck mal hier. Dmitri Medvedev, ja, der russische Politiker, ihr wisst schon, der Scharfmacher nennt man ihn immer. Ja, ob das nun positiv oder negativ ist, das kann jeder für sich selber entscheiden. Und der russische Präsident war ja auch mal eine Zeit lang, ne? Und jetzt ist er wohl so heimlich die rechte Hand von Wladimir Putin, dem russischen Präsidenten. Heute, was feiert er? Seinen 61. Geburtstag. Guck an. Wen haben wir noch? Irgendwen haben wir doch noch. Hier. Amy Winehouse, ja, die britische Sängerin, die wird heute, die wäre heute dran gewesen mit dem Geburtstag. Sie ist ja auch im Alter von 27 Jahren, ne? In den Club der 27er ist mit eingetreten, ne? 2011. Akustisch hören tun wir jetzt natürlich Aha und Take On Me, klar, was denn sonst? Die Single-Variante, allerdings die zweite, die erste, die hört sich etwas anders an. Die zweite aus dem Jahr 85, da ist er.

0: Der Frontsänger der Formation AHA hat heute Geburtstag. Take on me. Und als Geburtstagskind des Tages konnte er eben das Ständchen singen. Wir haben es 6 Uhr und 44 Minuten, eine Minute vor 6:45. Die Inka besingt jetzt das weiße Boot.
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0: Inka oder auch Inka Bause genannt, besang den Song von den Dings, hießen die rote Gitarre? Ja, weißes Boot, genau. Roxette ist jetzt angesagt, The Look um 6 Uhr und 48 Minuten, 3 Minuten nach 6:45.
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Anita und Alexandra Hofmann singen das Ding in Deutsch. Tatsächlich. Roxette, The Look um 6.53 Uhr, 7 Minuten vor 7. Kriegen wir noch zwei hin? Ja, wenn ich nicht so viel schwatze. Hören wir als erstes Graham Bonney und das Girl mit dem Lalala.

So, dann haben wir noch einen Song. Bis ran an die Nachrichten, an die 7 Uhr Nachrichten mit Sport- und Wetterbericht dazu. Marianne Rosenberg besingt die Marleen. Ja, die kennen wir, klar, logisch, kennen wir die. Aber diesmal in Englisch. Ja. 6 Uhr und was haben wir? 56 Minuten, 4 Minuten trennen uns vor der 7 Uhr Marke. Ja, ich würde mich freuen, wenn ihr dran bleibt. Also, wie immer, bis gleich, ihr Lieben.

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2: Im Studio Holger Dilk, schönen guten Morgen. Die Freude ist riesig bei Tennisprofi Alexander Zverev. Der Hamburger hat das Finale der US Open gewonnen und sich am Abend seinen zweiten Grand-Slam-Titel gesichert. Hanna Messerschmidt.
3: Ja, damit krönt Zverev das bisher erfolgreichste Jahr seiner Karriere. Erst im Sommer sackte er in Paris den ersten Grand-Slam-Titel ein und hat es kurz danach auch noch ins Wimbledon-Finale geschafft. Jetzt setzte sich der 29-Jährige in New York gegen US-Star Ben Shelton durch. Die beiden standen sich am Abend zum 6. Mal gegenüber. Zverev hat bisher kein Duell verloren. Nun ist er der zweite deutsche Einzelchampion nach Boris Becker.
2: KI soll immer schlauer werden, aber bitte nicht völlig außer Kontrolle geraten. Genau davor wird ja gerade gewarnt. Deutschland setzt trotzdem auf Weiterentwicklung, aber auch auf mehr Kontrolle. Finn Riebesel, Freundlieb.
4: Bundesdigitalminister Wildberger will gemeinsam mit den USA und China, die Big Player in Sachen KI, über eine internationale KI-Aufsicht sprechen. Gleichzeitig soll Deutschland besser erkennen können, wann KI-Systeme gefährlich werden, heißt es. Dafür wird ein eigenes Sicherheitsinstitut aufgebaut. Die Botschaft des Ministeriums: Wir müssen KI selbst verstehen und beherrschen. Nur dann können wir ihre Risiken früher erkennen. Mehrere Bosse großer KI-Firmen haben zuletzt davor gewarnt, dass KI außer Kontrolle geraten könnte.
2: Bei den Kommunalwahlen in Niedersachsen kommt die CDU wohl auf knapp 28% und ist damit erneut stärkste Kraft im Land. Das zeigt eine Hochrechnung von Infratest DIMAP. Dahinter folgen SPD und AfD. Die AfD hat deutlich zugelegt, fast 12 Prozentpunkte verglichen mit der Wahl 2021. Polen berät aktuell über einen Drohnenangriff nahe seiner Grenze. Wegen des Vorfalls hat die polnische Regierung einen Krisenstab einberufen. Eine russische Drohne hatte einen ukrainischen Zug getroffen, der auf dem Weg nach Warschau war. Mehr als 200 Menschen waren an Bord, verletzt wurde niemand. Die Ergebnisse der ersten Fußball-Bundesliga: Leipzig HSV 5:0 und Elversberg Bayern München 1:2. Außerdem gibt es die erste Trainerentlassung der Saison. Borussia Mönchengladbach hat sich von Eugen Polanski getrennt. Die deutschen Basketballerinnen haben sich für eine starke Heim-WM am Ende nicht belohnen können. Gegen Spanien verlor Deutschland das Spiel um Bronze mit 58:81. Den Titel holten am Abend zum 5. Mal in Folge die US-Amerikanerinnen gegen Frankreich.
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5: mit KI-Support. Viele Wolken gibt es heute Morgen erstmal, ab und zu auch Nebel und an den Alpen fällt stellenweise noch Regen. Im Lauf des Tages wird es dann freundlicher. In den Bergen kommt aber gelegentlich noch ein Schauer runter. Die Höchstwerte liegen bei 18 bis 26 Grad. Morgen wird es oft sonnig, später gibt es Richtung Nordwesten Schauer und teils Gewitter, maximal bis 30 Grad.

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0: The Kings und Dandy war der Opener der zweiten Stunde meiner Sendung.
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0: Da ist er wieder. Neue Woche, neues Glück, wie ich immer so sagen fliege. Ne? Heute ist Montag, der 14. September 2026. Ihr hört wie immer die Sendung Der Morgen mit Gernot, die es Montags bis Freitags von 6 bis 9 Uhr gibt. Live und unlive in der Nacht von 3 Uhr bis 6 Uhr immer die Wiederholung vom Vortag. Meine Stunde, meine Sendestunde ist strukturiert, ja, vernünftig, ja, macht das Sendeprogramm, hab ich ihn so reinprogrammiert und so macht es es auch. Zur vollen Stunde gibt's die Nachrichten, Sport und Wetterbericht in kompakter Variante. Dann in der 20. Sendeminute hören wir einen kleinen Beitrag. Um halb hören wir die Wetteraussichten, wie immer, und 10 nach halb gucken wir, wer heute Purzeltag hat. Musikalischerseits, wie immer, auch das ist immer gleich, ja, da gewöhnt man sich dran irgendwann. Der eine sagt immer, oh, und der andere, und der nächste, ah, was machen die? Ja, der Fairnessfilter. Der Fairnessfilter ist scharf geschaltet, bedeutet, ich spiele immer einen deutschsprachig gesungenen, gefolgt von einem nicht deutschsprachig gesungenen Titel. Dazwischen die aktuelle Uhrzeit und das dann immer im Wechsel. Nach den Kings mit Dandy gibt's also was logischerweise Deutsches Gesungenes von den Flippers. Lago Maggiore. Schön, dass ihr da seid, ihr Lieben, und wir zusammen das morgendliche Heißgetränk schlürfen. Prost! Danke fürs Einschalten!

0: Die Flippers mit richtig guter Laune Musik am frühen Morgen und Grinseffekt im Gesicht. Was? Ja. Lago Maggiore. Bei mir zumindest klappt das, ne? Wir haben es jetzt 7:11, 7:04. Jetzt gibt es ein bisschen was Entspanntes. Ihr wisst ja, ich habe das ein oder andere Titelchen auch immer bei, was so ein bisschen fürs Herz ist. Und da zählt der nächste Titel durchaus dazu. Ne? Roy Orbison mit einem seiner berühmtesten Songs, Blue Bayou. Ach, was schön.
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Der unvergessene Roy Orbison hier in meiner Sendung Der Morgen mit Gernot und Blue Bayou um 7:14. Eine Minute trennt uns noch vor der Viertel-8-Marke. Ja, oder auch Viertel nach 7-Marke. Ich muss es immer dazu sagen. Es ist tatsächlich so, immer wieder gibt es tatsächlich, naja, Shitstorm kann man nicht sagen, aber immer wieder die Erklärung, wie spät ist es? Es sind kulturelle Grenzen zwischen Ost und West nach wie vor zu finden. Warum? Ich weiß es nicht, obwohl wir uns doch miteinander unterhalten. Warum kann denn nicht der sogenannte Wessi lernen, wie der Ossi spricht und umgedreht? Warum geht das nicht? Warum werden immer noch kulturelle Grenzen gezogen? Dann bräuchte ich nicht 5 Uhrzeiten ansagen. Was? Klaus Denso besingt jetzt Holly Holiday. Zuvor gibt's einen Hinweis in eigener Sache. 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

0: Klaus war das. Klaus Denso. Holly Holiday. Um 7 Uhr und 19 Minuten. Eine Minute fehlt noch, wa? Dann wäre es erst 20. Na gut. Dann haben wir es 4 Minuten nach Viertel 8. Trotzdem gibt es jetzt den Beitrag. Und nach dem Beitrag hören wir die Fortunes mit That Same Old Feeling. Okay. Ich war jetzt ein bisschen abgelenkt, weil die Zeiten nicht so hinhauen, wie ich das gerne hätte. Hätte ich das mal anders gemacht. Dann wäre es pünktlicher gewesen. Macht nichts. So, jetzt haben wir zu lange hier stöhnen und es ist tatsächlich 10 Minuten vor 7:30. Mit einem ungewöhnlichen Experiment will der kanadische Künstler Rob Thompson auf nicht artgerechte Tierhaltung aufmerksam machen. Er steckte in einer Kunstgalerie in Ottawa einen Mann und eine Frau, die sich noch nie zuvor gesehen hatten, in einen 4 Quadratmeter großen Käfig, in dem die eine Woche lang wie die Hühner ausharren müssen. Am Ende winkt den beiden eine Belohnung von je 2.500 kanadischen Dollar und 1.500 Euro. Bedingung ist, sie müssen das Experiment durchhalten. Wer vorzeitig aufgibt, geht leer aus. Wie zum Ansporn hat Thompson die Schecks mit dem Preisgeld eingerahmt und an der gegenüberliegenden Wand aufgehängt.
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0: The Fortunes und The Same. That same. Entschuldigung, the same old feeling. 7:24 haben wir es, 6 Minuten vor 7:30. Der ein oder andere ist ja durchaus geschafft, ja, und nach dem Urlaub ist vor dem Urlaub oder so, ja, tatsächlich. Wenn denn der Urlaub zu Ende ist und es geht wieder los und nach der ersten Woche oder in der ersten Woche, da fällt es einem dann wieder so richtig schwer, wieder loszulegen. Und man denkt dann an, ich bin reif für die Insel, tatsächlich. Und das besingt sogar Peter Cornelius, reif für die Insel.
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0: Ich auch, wenn ich die Wahlergebnisse lese von gestern, ne? Aus Niedersachsen. Peter Cornelius, reif für die Insel. Lange Kommentare erspare ich mir jetzt, ja, aber wenn ich da so lese, was da so passiert ist, da fällt mir eins ein in Niedersachsen. Liebe Leute dort in Niedersachsen, vielleicht hört mir mal einer zu, ne? Vielleicht, vielleicht auch nicht. Egal. Euch geht's noch zu gut. Das ist in Kürze mein Beitrag dazu. Euch geht's noch einfach viel zu gut. Oder sie gucken zu viel ARD und ZDF. Das kann auch sein. Wenn man desinformiert wird rund um die Uhr, dann ist man auch so blöd. Tatsächlich. Euch geht's wirklich noch viel zu gut. Euch muss es noch viel, viel schlechter gehen, damit ihr endlich mal begreift, was hier los ist in Deutschland. Ne? Das meine gemeine, zynische Ansage zu den Wahlen in Niedersachsen. Wir hören jetzt den Wetterbericht und erstmal die Uhrzeit, 7.30 Uhr, genau 7:30. Und nach dem Wetter gibt es ein paar Verbrauchertipps und dann Musik aus Bella Italia. Aber erst das Wetter
1: mit KI-Support. Viele Wolken gibt es heute Morgen erstmal, ab und zu auch Nebel und an den Alpen fällt stellenweise noch Regen. Im Lauf des Tages wird es dann freundlicher. In den Bergen kommt aber gelegentlich noch ein Schauer runter. Die Höchstwerte liegen bei 18 bis 26 Grad. Morgen wird es oft sonnig, später gibt es Richtung Nordwesten Schauer und teils Gewitter, maximal bis 30 Grad.

0: Sag ihm, dass ich sie liebe, singt Roland Kaiser diesen Song in Deutsch. Und hier die originale italienische Variante mit Riccardo Fogli. Wir haben 7:35, 5 Minuten nach 7:30. Jetzt gibt es eine schöne Cover-Variante, die kennen wir durchaus alle. Ich würde selbst sagen, selbst Leute, die da noch gar nicht geboren waren, kennen den trotzdem den Titel. Die Rede ist von Village People und YMCA. Ne? Der Günther Willemite, der sang eine deutsche Variante da draus, so ein bisschen aus der Comedy-Ecke, LMAA. Ne? Ja, und wir hören eine weitere Comedy-Variante mit Roberto Capitoni. Ne? CVJM heißt seine deutsche Cover-Variante zu diesem hervorragenden mit Klatsch und mit Sing-Song.
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Capitoni, wollte ich sagen. Genau. Ihr Lieben, jetzt gucken wir mal, wer denn hier Geburtstag hat oder hätte. Ne? Unter anderem der Alexander von Humboldt, ja, der deutsche Naturforscher, 1769 geboren, heute am 14. September. Des Weiteren Hans Clarin, den kennen wir alle noch in der Pumuckl, unter anderem, ne, die Pumuckl-Stimme, ne, 1929 geboren, der deutsche Schauspieler und Synchronsprecher. Günter Netzer, der ehemalige deutsche Fußballspieler, erfreut sich bester Gesundheit und wird heute 82 Jahre alt. Herzlichen Glückwunsch dafür. Der neuseeländische Schauspieler Sam Neill ist ja dieses Jahr leider von uns gegangen, hätte aber heute Geburtstag gehabt. 78 Jahre ist er geworden. Also, nee, heute wäre er 79, ne, als solches. Morten Harkit, ja, der norwegische Musiker von der Band Aha, haben wir in der ersten Stunde schon mal einen Titel gehört, ne? Ja, ja, der wird heute 67 Jahre alt. Herzlichen Glückwunsch dafür. Dmitri Medvedev, ja, der russische Politiker und ehemalige Präsident Russlands, hat heute auch Geburtstag, wird heute 61 Jahre alt. Und wen haben wir noch? Wen haben wir noch? Gucken wir mal. Ah ja, guck an. Amy Winehouse, ne, die britische Sängerin, die hätte heute auch Geburtstag gehabt. Aber ihr wisst ja, mit 27 Jahren ist sie im Jahr 2011 verstorben. Die hören wir jetzt allerdings mit Rehab, einem ihrer berühmtesten Songs, denke ich mal. Bitteschön.

0: Genau. Amy Winehouse, Geburtstagskind des Tages. Sie hätte heute Geburtstag gehabt. Ja. Wir haben 7 Uhr und 45 Minuten, 7:45 in der Zwischenzeit. Jetzt gibt es wieder so einen kleinen Mitklatscher von Klaus und Klaus. Nee, nicht mit dem Pferd auf dem Flur, auch nicht. Nein. Und an der Nordseeküste auch nicht. Nee. Viva la Mexico. Ne? Nicht ganz so einen großen Erfolg gefeiert, aber dennoch zur Faschings- oder Karnevalszeit wird er immer noch das ein oder andere Mal gespielt. Hören wir gleich in wenigen Sekunden. Geht's los.
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0: Genug gefeiert. Klaus und Klaus und Viva la Mexico hier in der Sendung. Der Morgen mit Gernot um 7 Uhr und 49 Minuten. 4 Minuten nach 7:45 haben wir es in der Zwischenzeit. Grease. Ja, Grease wird jetzt besungen von The Four Seasons. Ne? Das Ding hören wir demnächst nochmal von einem anderen Künstler. Lasst euch überraschen, habe ich am Wochenende gesehen und reingetan. Werden wir demnächst hier in der Sendung der Morgen mit Gernot hören, diesen Song mal mit einem anderen Interpreten.
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0: Grease, The Four Seasons haben das Ding geschmettert eben. Haben wir gehört. 7:53 haben wir es. 7:08. Mensch, ihr Lieben, also die Zeit. Jetzt, irgendwie die zweite Stunde ist deutlich schneller umgegangen wie die erste vorhin, ne? Jetzt ist die auch schon wieder um. Ja. Na gut, da haben wir es noch 7 Minuten bis zur 8-Uhr-Marke. Da werdet ihr wieder informiert mit Nachrichten, Sport- und Wetterbericht in kompakter Variante. Mein kleiner Hinweis zu den Nachrichten. Eigentlich sollte der Moderator auf keinen Fall die Nachrichten kommentieren oder so. Mache ich auch nicht, aber einen Hinweis gebe ich trotzdem dazu. Erstens, die Nachrichten spiegeln nicht die Meinung des Moderators und der Sendung der Morgen mit Gernot wider. Ja, ich sag's euch, wie es ist, da bin ich ehrlich. Ich nehme die einfach nur, weil sie nichts kosten. Aber sie spiegeln auf keinen Fall das wider, wie ich so denke. Und es ist ja meine Sendung der Morgen mit Gernot, ne? Die habe ich ja ins Leben gerufen. Und eigentlich sollte man dann auch seine Persönlichkeit bzw. seine Ansichten widerspiegeln. Ne? Ich sag's euch, es ist wirklich nur eine Geldfrage. Wenn ich mehr Geld zur Verfügung hätte, tatsächlich, würde ich diese Nachrichten nicht mehr abonnieren. Ne? Dann würde ich ganz andere Nachrichten reintun. Diese hier sind sehr, sehr stark, ich sag's mal mit klaren Worten, ihr kennt mich ja, ich mach das ja immer so, linkslastig. Sehr, sehr stark linkslastig. Mag ich gar nicht so. Lieber wäre mir, wenn sie total neutral wären. Das wäre in Ordnung. Aber so, naja. Ich habe auch schon wirklich ein paar Mal überlegt, ob man die nicht rausnimmt. Aber eine Morgensendung ohne Nachrichten ist auch wieder so eine Sache, ne? Also, ich hoffe, dass der Sportteil und der Wetterbericht einigermaßen hinhaut, ne? Wobei beim Wetterbericht mit dem KI, das ist doch... Nichts kann man dem gerne recht machen. Ja, das stimmt. Bis ran an die Nachrichten hören wir noch Andreas Martin mit Spuren, die der Wind verweht. Und dann kommen die nicht neutralen Nachrichten. Und dann hören wir uns zur dritten Stunde wieder. Bis gleich, ihr Lieben.
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0: die Zeit. 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
2: Im Studio Holger Dilk. Schönen guten Morgen. Alexander Zverev hat das zweite Grand-Slam-Tennisturnier seiner Karriere gewonnen. Der Hamburger triumphierte im Finale der US Open gegen den US-Amerikaner Ben Shelton. Der 29-Jährige hatte in diesem Jahr bereits die French Open gewonnen und stand in Wimbledon im Finale. Zuletzt hatte mit Boris Becker im Jahr 1989 ein Deutscher das Turnier in New York gewonnen. Die CDU ist bei den Kommunalwahlen in Niedersachsen erneut die stärkste Kraft geworden. Laut vorläufigem Endergebnis kamen die Christdemokraten auf 27,2% der Stimmen. CDU-Landeschef Sebastian Lechner sprach von einem schwierigen Wahlkampf in den vergangenen Wochen.
3: Wir haben den Unmut über Berlin gemerkt. Sie wissen, dass wir da ein Glaubwürdigkeitsproblem haben, was wir sicherlich auch in den nächsten Wochen ganz in Ruhe besprechen müssen miteinander. Und deswegen sind diese Ergebnisse des Abends wirklich gut.
2: Die SPD wurde mit 24,6% zweitstärkste Kraft, gefolgt von der AfD. Die hat mit 15,6% ihr Wahlergebnis im Vergleich zur letzten Kommunalwahl fast verdreifacht. Dahinter folgten dann Grüne, Linke und die FDP. Bundesdigitalminister Wildberger fordert eine internationale KI-Aufsicht. Darüber will er mit den Big Playern in Sachen KI, also USA und China, sprechen. Wildberger setzt mit Blick auf KI auf Weiterentwicklung statt Entwicklungsstopp. Zuvor hatten KI-Chefs vor einem möglichen Kontrollverlust gewarnt. Immer weniger Menschen in Deutschland leben in den eigenen vier Wänden. Laut einer Studie des Pestel-Instituts für die Augsburger Allgemeine liegt die Eigentumsquote bei 43,5%. Sie ist so niedrig wie seit 20 Jahren nicht mehr. Hauptgründe sind hohe Baukosten und gestiegene Zinsen. Deutschland und Ungarn wollen wieder näher zusammenrücken. Außenminister Wadephul ist heute dafür in Budapest und trifft unter anderem Präsident Baca. Nach dem Regierungswechsel soll der Kontakt zwischen Berlin und Budapest wieder besser laufen. In der ersten Fußball-Bundesliga hat der Hamburger SV die nächste Niederlage kassiert. 0:5 bei RB Leipzig, heißt Schlusslicht in der Tabelle. Und Aufsteiger Elversberg verliert gegen Bayern München 1:2.
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4: Mit KI-Support. Viele Wolken gibt es heute Morgen erstmal, ab und zu auch Nebel und an den Alpen fällt stellenweise noch Regen. Im Lauf des Tages wird es dann freundlicher. In den Bergen kommt aber gelegentlich noch ein Schauer runter. Die Höchstwerte liegen bei 18 bis 26 Grad. Morgen wird es oft sonnig. Später gibt es Richtung Nordwesten Schauer und teils Gewitter, maximal bis 30 Grad.

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0: Dave Edmonds, The Promises Land, war der Opener der dritten Stunde meiner Sendung.
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0: Der doofe Montag ist heute. Der, oh, Montag. Oh, den meine ich. Genau der. Der 14. September 2026. Ihr hört die Sendung Der Morgen mit Gernot. Das ist meine Wenigkeit, der hier hinter den beiden Mikrofonen sitzt und sich amüsiert wie Bolle auf dem Milchwagen für euch dufte Mucke zu spielen und montags bis freitags von 6 bis 9 Uhr aufzustehen, eine Sendung zu tätigen, live und als Wiederholungssendung ebenfalls hörbar von 3 Uhr in der Nacht bis 6 Uhr ran. Als Sendung vom Vortag. Zur vollen Stunde gibt es bei mir Nachrichten, Sport und Wetterbericht in kompakter Variante. Dann in der 20. Sendeminute ein kleiner Beitrag. Um 15 werde ich den Wetterbericht ausführlich von mir geben mit Daten vom Wetterfrosch Kurt aus Berlin-Tegel. Und 15:10 gucken wir, wer heute Geburtstag hat. Musikalischerseits seid ihr gewohnt, mein Fairnessfilter schlägt erbarmungslos zu und sagt: Immer einen deutschsprachig gesungenen, gefolgt von einem nicht deutschsprachig gesungenen Titel, spielen und dazwischen die aktuelle Uhrzeit. 8 Uhr und 8 Minuten haben wir es. 8 Minuten nach 8. Nach Dave Edmonds in Englisch hören wir jetzt Dieter Thomas Heck. Ich spreche immer so viel von ihm und über ihn. Ja, ich bin damit groß geworden und ich mochte seine Hitparade. Und damals war es, um das mal wieder ins Politische zu rücken, da war das ZDF total CDU-lastig. Wirklich ohne Quatsch, ja. Das erste damals, also die ARD, die war linkspolitisch schon immer, ja, SPD-freundlich. Und das ZDF war wirklich CDU-lastig gewesen, ne? Heute sind sie beide von Die Linke. Klammer auf, Grüne, Klammer wieder zu. Gernot, du politischer Bösewicht. Ja, was war es, muss wahr bleiben. Egal, damals war es schön, damals war es gut. Und jetzt hören wir Dieter Thomas Heck mit Danke Berlin. Ne? Die Verabschiedungs- oder der Verabschiedungstitel, als er dann das Zepter übergab an, wer war das, der Dings da, der Uwe Hübner und davor war noch ein anderer, Viktor Worms. Erst Viktor Worms und dann Uwe Hübner, ne? Ich stelle mich nochmal vor und dann singt der Dieter Thomas Heck.
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0: Der unvergessene Dieter Thomas Heck und danke Berlin hier in meiner Sendung Der Morgen mit Gernot um 8 Uhr und 12 Minuten, 3 Minuten vor 8:45 in der Zwischenzeit. Die Audrey Landers, ja, von Dallas, die kennen wir ja, ne, als Elften Cooper, die singt jetzt eine schöne Nummer in Englisch, die kennen wir eigentlich nur aus dem Deutschen, und zwar von den Flippers, ja, 7 Tage Sonnenschein. Sie singt diesen Song jetzt in Englisch, 7 Days.
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0: Die Fans der Flippers, die lauschen eben ganz aufmerksam. Was? Den kenne ich doch, den Titel. Na klar, 7 Tage Sonnenschein von den Flippers. Hier in der englischen Variante mit Audrey Landers und 7 Days um 8:16. Eine Minute nach 8:45 haben wir es in der Zwischenzeit. Jetzt gibt's Mucke aus dem Kölner Bereich. Kölle am Rhin, ne? Am Rhein. Ihr wisst schon, da. Ja, genau daher. Der Höhner oder auch nur Höhner mit Pizza, wunderbar. Ne? Wunderbar, mitsingen kann man das auch.
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0: Chef! Hat er geschmeckt, ne?
1: Genau, Pizza macht Spitzer und Döner macht schöner. So ist es. Döner und Pizza, wunderbar. Um 8 Uhr und gleich 21 Minuten. Ein paar Sekündchen fehlen noch, dann haben wir es 9 Minuten vor 8:30. Jetzt gibt es den versprochenen Beitrag und dann bekenne ich mich wieder einmal als Fan von Mr. Shaken Stevens. Mein Jugendidol definitiv. Diesmal besingt er die grüne Tür. Green Door, Shaken Stevens.
2: In nur 20 Minuten haben eine Maniküre und ein Arzt abgeschnitten, was sich Loretta Adams 24 Jahre lang hat wachsen lassen. Ihre Fingernägel. 1996, als ihre Nägel, mit denen sie ins Guinness-Buch der Rekorde kommen wollte, vermessen wurden, betrug deren Länge zwischen 2,50 Meter und 3,25 Meter. Seitdem waren die Nägel auf bis zu 4 Meter herangewachsen. Doch verursachte sie der 43-Jährigen zunehmend Schmerzen. Außerdem sei der Rekordhalter ein Inder gewesen, dessen Nägel noch um fast 2 Meter länger seien. Ich hätte ihn nie einholen können, erklärte sie.
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0: Michael Barrett, wie er mit bürgerlichen Namen heißt, oder mit seinem Künstlernamen natürlich total bekannt, Jake and Stevens on the Green Door, um 8 Uhr und 25 Minuten, 5 Minuten vor 8:30. Jetzt haben wir noch einen schnuckligen Song und dann wenden wir uns den Wetterdaten zu. Christina Bach singt Warum gehen, wenn man fliegen kann. Ja, geht auch. Man kann auch auf der Kusche fliegen. Ja.
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0: So ein bisschen orientalische Klänge mit drin, nicht schlecht, ne? Christina Bach, warum gehen, wenn man fliegen kann? Ihr Lieben, wir haben es 8 Uhr und 29 Minuten. Eine Minute trennt uns vor der halb neun Marke. Wir hören jetzt die Wetterdaten gleich, werde ich gleich vorlesen. Ein paar Verbrauchertipps, wie immer, schließen sich an. Und dann gibt's von der niederländischen Formation George Baker Selection das Dreamboat zu hören. Zuvor gucken wir mal, was denn der liebe Kurt aus Berlin-Tegel mir so alles zuquakt, zuschanzt. Und da geht's los. Eine Tasse Kaffee. Kurt, das ist nicht das Wetter. Ja, danke trotzdem. Ich wusste gar nicht, dass Wetterfrösche Kaffee trinken. Ich dachte, die trinken nur Entengrütze oder sowas ähnliches. Nicht? Gernot, du bist doof. Ja, das stimmt. Los geht's. Die 16 Landeshauptstädte der 16 Bundesländer. In alphabetischer Reihenfolge: Berlin 15 Grad, stark bewölkt. In Bremen 10 Grad und Nebel, ach, guck an. Dresden 16 Grad, einzelne Schauer möglich. Düsseldorf meldet 16 Grad, stark bewölkt. In Erfurt 14 Grad, stark bewölkt. Hamburg 12 Grad, stark bewölkt. In Hannover 11 Grad und Nebelauflösung. In Kiel 12 Grad, stark bewölkt. Magdeburg 13 Grad, wechselnd bewölkt. Mainz 16 Grad, stark bewölkt. München 15 Grad, auflockernde Bewölkung. Potsdam 14 Grad, wechselnd bewölkt. Saarbrücken 17 Grad, stark bewölkt. In Schwerin 12 Grad, stark bewölkt. Stuttgart hat 16 Grad und bewölkt. Und zum Schluss, wie immer, Wiesbaden 16 Grad und stark bewölkt. Die Aussichten sehen bzw. hören sich wie folgt an. Heute ist das Wetter in Deutschland überwiegend wechselhaft. Morgens regional Wolken und kurze Schauer, später zunehmend Sonne und Wolken. Die Höchstwerte liegen meist um 20 Grad im Südwesten, teils deutlich wärmer. Wichtig, ab Dienstag wird es noch einmal wärmer, bevor ab Mittwoch ein deutlicher Wetterumschwung mit Regen, Gewittern und sinkenden Temperaturen erwartet wird. Danke, lieber Kurt, für die Wetterdaten. Wir hören uns morgen wieder, beziehungsweise ich lese dann gerne dein Gequaktes hier laut vor. Und nun, wie alles angekündigt.
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0: mit Schnips Musik, ist man ja gewohnt von der niederländischen Formation George Baker Selection. Ich erinnere natürlich nur zum Beispiel an Paloma Blanca. Wir haben 8 Uhr und 36 Minuten, 6 Minuten nach 9:30. Leonard, der Vorzeigeschweizer, der singt jetzt ein schönes Medley, das heißt Hit Medley 2015. Und dann gucken wir mal, wer heute Geburtstag hat.
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Ja, gucken wir mal, wer hat denn heute Geburtstag oder hätte heute Geburtstag gehabt? Wie auch immer, 14. September hätte Geburtstag der Alexander von Humboldt, ja? Der deutsche Naturforscher. Viele Schulen und auch Institutionen sind nach seinem Namen benannt. Dann des Weiteren der Hans Clarin, der deutsche Schauspieler und Synchronsprecher. Besser bekannt ist er vielen mit der Stimme von Pumuckl. Ja, der hätte heute auch Geburtstag gehabt. Ist 2005 im Alter von 75 Jahren verstorben. Weiter der Fußballspieler, der ehemalige deutsche Fußballspieler Günther Netzer. Ja, der wird heute 82 Jahre alt. Herzlichen Glückwunsch zum Purzeltag, lieber Günther Netzer, und danke für die vielen Tore, hätte ich beinahe gesagt. Sam Neill, der neuseeländische Schauspieler, der hätte heute auch Geburtstag gehabt, aber ihr wisst, er ist vor kurzem leider verstorben. Ja. Wer hier? Morten Harkind? Harket. Der norwegische Musiker von der Band Aha, ne? Der wird heute 67 Jahre alt, den hören wir auch gleich. Zuvor möchte ich noch erwähnen Dmitri Medvedev, der russische Politiker, ehemalige russische Präsident und jetzt die rechte Hand von Wladimir Putin, wird heute 61 Jahre alt. Des Weiteren haben wir noch die Amy Winehouse, die britische Sängerin, die hätte heute auch Geburtstag gehabt. Ihr wisst ja, sie ist mit 27 Jahren von uns gegangen. Vor ihrer Stunde hatten wir sie auch musikalisch gehört. Jetzt hören wir Aha mit Take On Me und hier in einer besonderen Variante eine schöne Maxi-Fassung, damit ihr euch gut an die Good Old 80s erinnern könnt. Ja? Geburtstagskind des Tages. Warte mal, was war das? Moment mal, jetzt habe ich vergessen. Ich bin ja, also mit Kurzzeitgedächtnis ist es schlimm. Und zwar wollte ich nochmal erwähnen, hier, genau, 67 Wörter. 67 Jahre alt. Aha, und Take On Me.

0: Geburtstagskind des Tages, Frontsänger von Aha, Take On Me, um 8:47, 8:49 haben wir es. Nicole, aha, guck an, die habe ich auch. Das ein oder andere Titelchen hier bei mir in der Sendung der Morgen mit Gernot schon gespielt. Wir hören diesmal von ihr Voulez-vous danser. Na, bitteschön.
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0: Genau, Voulez-vous danser? Nicole. Nicole war das. Und nun kommen wir zum vorletzten Titel in meiner Sendung, der morgen mit Gernot um 8 Uhr 52 Minuten, 8 Minuten vor 9. Wes und Alain hören wir jetzt erstmal. Und dann gibt's die große, ich pack mein Taschentuch aus, Heul-Situation. Was? Wes.
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0: Alane von Wes hier in der Sendung Der Morgen mit Gernot. Ich schließe jetzt meine Pforten mit Mike Krüger und der singt Die Lände von Marion. Keine Panik, liebe Erwachsenen, die Sendung bleibt jugendfrei. Die Kinder können vor den Lautsprechern sitzen bleiben. Wir haben es 8 Uhr und 56 Minuten, 4 Minuten vor 9. Genau, wenn euch das gefallen hat und der ein oder andere mag diese Musikrichtung, die ich hier so von mir gebe in den letzten 3 Stunden, könnt ihr gerne bei mir auf dem Sender zuhören. Dort hört ihr das ohne meine Quatsche. Ist das ein Angebot? Ja, aber genau, dieselbe Musik, exakt aus demselben Ordner, nur in wahrscheinlich einer völlig anderen Reihenfolge. Ich wünsche euch einen tollen Start in die neue Woche. Wir hören uns morgen früh ab 6 Uhr wieder, wenn es heißt, der schon wieder. Der Morgen mit Gernot, so heißt die Sendung. Wer es nicht erwarten kann, ab 3 Uhr bin ich in der Wiederholung auch schon zu hören. Und nun wie immer die zünftige Verabschiedung. Diener nach links, Diener nach rechts. Tschüss, tschüss ihr Lieben, macht's Schmugge. Euer Gernot aus dem wunderschönen und ja, sonnendurchfluteten Märkisch-Oderland. Ha, tschüss.
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3: Dankeschön. Aber auf Platz 1 unangefochten natürlich die Gruppe, wo man denkt, es singen 4. Dabei singt nur einer.

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2: Im Studio Holger Dilk, schönen guten Morgen. Deutschlands aktuell bester Tennisspieler hat die US Open gewonnen. Der Hamburger Alexander Zverev siegte im Endspiel in New York gegen den US-Amerikaner Ben Shelton in 4 Sätzen. Dem ZDF sagte Zverev nach dem Finale:
3: Ich weiß, es ist ein 5-Satz-Match. Ich weiß, dass viele Dinge passieren können. Er hat einen fast perfekten Satz gespielt im dritten Satz. Und ich wusste, dass ich ruhig bleiben sollte. Und ich habe meine Sachen weitergemacht. Und dann, ja, ich finde, einen fast perfekten 4. Satz gespielt. Und darüber bin ich sehr glücklich.
2: Zverev hatte in diesem Jahr bereits die French Open gewonnen und stand im Finale von Wimbledon. Für den 29-Jährigen ist es die bislang erfolgreichste Saison seiner Karriere. Die CDU ist bei den Kommunalwahlen in Niedersachsen erneut die stärkste Kraft geworden. Laut vorläufigem Endergebnis kamen die Christdemokraten auf 27,2% der Stimmen. Die SPD wurde mit 24,6% zweitstärkste Kraft, gefolgt von der AfD. Die hat mit 15,6% ihr Wahlergebnis im Vergleich zur letzten Kommunalwahl fast verdreifacht. Dahinter

0: folgen dann Grüne, Linke und die FDP. Tanken wird in Deutschland wohl noch teurer werden. Grund sind die weiter steigenden Ölpreise. Ein Barrel der Nordseesorte Brent kostet inzwischen rund 107 Dollar. Auslöser sind die wachsenden Spannungen in der Golfregion und Sorgen um die Energieversorgung. Beim Arktis-Gipfel in Finnland beraten mehrere EU-Staaten darüber, wie Europa künftig mit der Region umgehen soll. Es geht um Sicherheit, Infrastruktur und neue Schifffahrtsrouten. Durch das schmelzende Meereis wird die Region immer wichtiger. Finnlands Botschafter warnte vorab vor dem wachsenden Einfluss Chinas und Russlands. Polen berät aktuell über einen Drohnenangriff nahe seiner Grenze. Wegen des Vorfalls hat die polnische Regierung einen Krisenstab einberufen. Eine russische Drohne hatte einen ukrainischen Zug getroffen, der auf dem Weg nach Warschau war. Mehr als 200 Menschen waren an Bord, verletzt wurde niemand.
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2: Mit KI-Support. Wolkig bis sonnig ist es heute Vormittag, meistens bleibt es trocken, nur an den Alpen kann später nochmal ein Schauer runterkommen, dazu steigen die Höchstwerte auf 18 bis 26 Grad. Morgen wird's in vielen Regionen richtig freundlich mit viel Sonne, im Nordwesten kommen am Nachmittag Schauer und auch kräftige Gewitter dazu, maximal bis 28 Grad.
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2: Im Studio Holger Dilk, schönen guten Tag. Die CDU ist bei den Kommunalwahlen in Niedersachsen erneut die stärkste Kraft geworden. Laut vorläufigem Endergebnis kamen die Christdemokraten auf 27,2% der Stimmen. CDU-Landeschef Sebastian Lechner sprach von einem schwierigen Wahlkampf in den vergangenen Wochen.
3: Wir haben den Unmut über Berlin gemerkt. Sie wissen, dass wir da ein Glaubwürdigkeitsproblem haben, was wir sicherlich auch in den nächsten Wochen ganz in Ruhe besprechen müssen miteinander. Und deswegen sind diese Ergebnisse des Abends wirklich gut.
2: Die SPD wurde mit 24,6% zweitstärkste Kraft, gefolgt von der AfD. Die hat mit 15,9% ihr Wahlergebnis im Vergleich zur letzten Kommunalwahl fast verdreifacht. Dahinter folgen dann Grüne, Linke und die FDP. In Deutschland leben so wenige Menschen in den eigenen vier Wänden wie seit 20 Jahren nicht mehr. Das zeigt eine Studie des Pestel-Instituts für die Augsburger Allgemeine. Die Eigentumsquote liegt demnach bei 43,5%. Gründe sind die hohen Baukosten, die gestiegenen Zinsen und die Wohnungsbaupolitik der vergangenen Jahre. Im europäischen Vergleich ist Deutschland damit Schlusslicht. Besonders jüngere Menschen könnten sich Wohneigentum kaum noch leisten. Bundesdigitalminister Wildberger fordert eine internationale KI-Aufsicht. Darüber will er mit den Big Playern in Sachen KI, also USA und China, sprechen. Wildberger setzt mit Blick auf KI auf Weiterentwicklung statt Entwicklung Stopp. Zuvor hatten KI-Chefs vor einem möglichen Kontrollverlust gewarnt. Tanken wird in Deutschland wohl noch teurer werden. Grund sind die weiter steigenden Ölpreise. Ein Barrel der Nordseesorte Brent kostet inzwischen rund 107 Dollar. Auslöser sind die wachsenden Spannungen in der Golfregion und Sorgen um die Energieversorgung. Deutschlands aktuell bester Tennisspieler hat die US Open gewonnen. Der Hamburger Alexander Zverev siegte im Endspiel in New York gegen den US-Amerikaner Ben Shelton in 4 Sätzen. Dem ZDF sagte Zverev nach dem Finale:
4: Ich weiß, es ist ein 5-Satz-Match, ich weiß, dass viele Dinge passieren können. Er hat einen fast perfekten Satz gespielt im dritten Satz und ich wusste, dass ich ruhig bleiben sollte. Und ich habe meine Sachen weitergemacht und dann, ja, ich finde, einen fast perfekten vierten Satz gespielt und darüber bin ich sehr glücklich.
2: Zverev hatte in diesem Jahr bereits die French Open gewonnen und stand im Finale von Wimbledon. Für den 29-Jährigen ist es die bislang erfolgreichste Saison seiner Karriere.
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5: Mit KI-Support. Wolkig bis sonnig ist es heute Vormittag, meistens bleibt es trocken, nur an den Alpen kann später nochmal ein Schauer runterkommen, dazu steigen die Höchstwerte auf 18 bis 26 Grad. Morgen wird's in vielen Regionen richtig freundlich mit viel Sonne, im Nordwesten kommen am Nachmittag Schauer und auch kräftige Gewitter dazu, maximal bis 28 Grad.
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2: Im Studio Holger Dilk, schönen guten Tag. Die CDU ist bei den Kommunalwahlen in Niedersachsen erneut die stärkste Kraft geworden. Laut vorläufigem Endergebnis kamen die Christdemokraten auf 27,2% der Stimmen. CDU-Landeschef Sebastian Lechner sprach von einem schwierigen Wahlkampf in den vergangenen Wochen.
3: Wir haben den Unmut über Berlin gemerkt. Sie wissen, dass wir da ein Glaubwürdigkeitsproblem haben, was wir sicherlich auch in den nächsten Wochen ganz in Ruhe besprechen müssen miteinander. Und deswegen sind diese Ergebnisse des Abends wirklich gut.
2: Die SPD wurde mit 24,6% zweitstärkste Kraft, gefolgt von der AfD. Die hat mit 15,9% ihr Wahlergebnis im Vergleich zur letzten Kommunalwahl fast verdreifacht. Dahinter folgen dann Grüne, Linke und die FDP. In Deutschland leben so wenige Menschen in den eigenen vier Wänden wie seit 20 Jahren nicht mehr. Das zeigt eine Studie des Pestel-Instituts für die Augsburger Allgemeine. Die Eigentumsquote liegt demnach bei 43,5%. Gründe sind die hohen Baukosten, die gestiegenen Zinsen und die Wohnungsbaupolitik der vergangenen Jahre. Im europäischen Vergleich ist Deutschland damit Schlusslicht. Besonders jüngere Menschen könnten sich Wohneigentum kaum noch leisten. Bundesdigitalminister Wildberger fordert eine internationale KI-Aufsicht. Darüber will er mit den Big Playern in Sachen KI, also USA und China, sprechen. Wildberger setzt mit Blick auf KI auf Weiterentwicklung statt Entwicklung Stopp. Zuvor hatten KI-Chefs vor einem möglichen Kontrollverlust gewarnt. Tanken wird in Deutschland wohl noch teurer werden. Grund sind die weiter steigenden Ölpreise. Ein Barrel der Nordseesorte Brent kostet inzwischen rund 107 Dollar. Auslöser sind die wachsenden Spannungen in der Golfregion und Sorgen um die Energieversorgung. Deutschlands aktuell bester Tennisspieler hat die US Open gewonnen. Der Hamburger Alexander Zverev siegte im Endspiel in New York gegen den US-Amerikaner Ben Shelton in 4 Sätzen. Dem ZDF sagte Zverev nach dem Finale:
4: Ich weiß, es ist ein 5-Satz-Match. Ich weiß, dass viele Dinge passieren können. Er hat einen fast perfekten Satz gespielt im dritten Satz. Und ich wusste, dass ich ruhig bleiben sollte. Und ich habe meine Sachen weitergemacht. Und dann, ja, ich finde, einen fast perfekten 4. Satz gespielt. Und darüber bin ich sehr glücklich.
2: Zverev hatte in diesem Jahr bereits die French Open gewonnen und stand im Finale von Wimbledon. Für den 29-Jährigen ist es die bislang erfolgreichste Saison seiner Karriere.
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1: Im Studio Holger Dilk, schönen guten Tag. Die CDU ist bei den Kommunalwahlen in Niedersachsen erneut die stärkste Kraft geworden. Laut vorläufigem Endergebnis kamen die Christdemokraten auf 27,2% der Stimmen. CDU-Landeschef Sebastian Lechner sprach von einem schwierigen Wahlkampf in den vergangenen Wochen.
2: Wir haben den Unmut über Berlin gemerkt. Sie wissen, dass wir da ein Glaubwürdigkeitsproblem haben, was wir sicherlich auch in den nächsten Wochen ganz in Ruhe besprechen müssen miteinander. Und deswegen sind diese Ergebnisse des Abends wirklich gut.
1: Die SPD wurde mit 24,6% zweitstärkste Kraft, gefolgt von der AfD. Die hat mit 15,9% ihr Wahlergebnis im Vergleich zur letzten Kommunalwahl fast verdreifacht. Dahinter folgen dann Grüne, Linke und die FDP. In Deutschland leben so wenige Menschen in den eigenen vier Wänden wie seit 20 Jahren nicht mehr. Das zeigt eine Studie des Pestel-Instituts für die Augsburger Allgemeine. Die Eigentumsquote liegt demnach bei 43,5%. Gründe sind die hohen Baukosten, die gestiegenen Zinsen und die Wohnungsbaupolitik der vergangenen Jahre. Im europäischen Vergleich ist Deutschland damit Schlusslicht. Besonders jüngere Menschen könnten sich Wohneigentum kaum noch leisten. Bundesdigitalminister Wildberger fordert eine internationale KI-Aufsicht. Darüber will er mit den Big Playern in Sachen KI, also USA und China, sprechen. Wildberger setzt mit Blick auf KI auf Weiterentwicklung statt Entwicklung Stopp. Zuvor hatten KI-Chefs vor einem möglichen Kontrollverlust gewarnt. Tanken wird in Deutschland wohl noch teurer werden. Grund sind die weiter steigenden Ölpreise. Ein Barrel der Nordseesorte Brent kostet inzwischen rund 107 Dollar. Auslöser sind die wachsenden Spannungen in der Golfregion und Sorgen um die Energieversorgung. Deutschlands aktuell bester Tennisspieler hat die US Open gewonnen. Der Hamburger Alexander Zverev siegte im Endspiel in New York gegen den US-Amerikaner Ben Shelton in 4 Sätzen. Dem ZDF sagte Zverev nach dem Finale:
3: Ich weiß, es ist ein 5-Satz-Match. Ich weiß, dass viele Dinge passieren können. Er hat einen fast perfekten Satz gespielt im dritten Satz. Und ich wusste, dass ich ruhig bleiben sollte. Und ich habe meine Sachen weitergemacht. Und dann, ja, ich finde, einen fast perfekten 4. Satz gespielt. Und darüber bin ich sehr glücklich.
1: Zverev hatte in diesem Jahr bereits die French Open gewonnen und stand im Finale von Wimbledon. Für den 29-Jährigen ist es die bislang erfolgreichste Saison seiner Karriere.

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Hola, ¿qué tal? Un buen día. 10 Uhr auf Fuerteventura, auf Lanzarote, auf Tenerife, auf Gran Canaria. Hier ist Ola FM Canarias mit Rudi Loderbauer und es ist Zeit für 2 Stunden bunte und kuriose Geschichten aus aller Welt zum Start rein in diesen Montag. Der 14. September ist das. Freue mich sehr, dass ihr zuhört. Gleich geht's um eine Klopapierkrise bei der tschechischen Staatsbahn. Ja, was ist da los? Genau, darüber sprechen wir gleich. Nein, natürlich aktuelle Intel-Nachrichten, logisch, für die Kanaren. Und die Wetteraussichten sind auch mit dabei für die neue Woche von unserem Thomas Globig, natürlich bekannt vom MDR-Fernsehen. Die vergessenen Songs der vergangenen Jahrzehnte, nachher der Björn von der Retowelle, wieder was Schönes aus dem Musikarchiv herausgeholt. Und angeschlossen an diesem Montag sind natürlich wieder Radio Bavaria International, im Montagsmagazin sowie Satzzentrale, das Technikradio und Radio Nordsee International. Jetzt erstmal Musik zum Reinkommen in diesem Montag. 3 am Stück mit dabei gleich. Gina G aus den 90ern, Just a Little Bit, Nummer 1 damals in England gewesen. Die Exitos, außerdem das Soul und Nacho Kung Fu machen wir. Das ist der richtige Frühsport quasi für den Montag. Und vorher noch die Gibson Brothers und Kiserami wieder. Schönen Montag. Ich danke euch, dass ihr alle FM hört und dass wir zusammen reinstarten in diesen neuen Tag.

Synergy aus den 90ern, just a little bit hier bei Ola FM. Und hier sind die bunten und kuriosen Geschichten aus aller Welt. Ich bin Rudi Loderbauer. Schöne Zeit auf den Inseln, auf den Kanaren. Wir begleiten euch durch den Tag mit der ein oder anderen kuriosen Geschichte aus aller Welt. Wir gehen jetzt nach Tschechien, denn da gibt's momentan eine kleine Krise. Eine Klopapierkrise, um genau zu sein. Ein richtiger Karrierekiller ist das gewesen, denn das Toilettenpapier fehlte auf den Zugtoiletten immer öfter, immer mehr. Und deshalb gibt es jetzt einen Führungswechsel bei der tschechischen Staatsbahn. Tatsächlich, der bisherige Vorstandsvorsitzende Michal Krapinec hat seinen Rücktritt erklärt. Da waren die Kritikstimmen ziemlich laut in den letzten Wochen und auf ihn folgt jetzt die erste studierte Ingenieurin, eine Frau, Lenka Hamplova. Mal schauen, ob sie die Klopapierkrise in den Griff bekommt. Wir drücken fest die Daumen. Also bei der Deutschen Bahn ist es die Pünktlichkeit, in Tschechien ist es das Klopapier. Ja, andere Länder, andere Probleme. Super, oder? Mal schauen. Ist in Deutschland Toilettenpapier ein Problem? Ich weiß es gar nicht. Müsste man mal recherchieren. Jetzt geht's weiter mit einem Titel, der ist brandneu bei Ola FM. New Country vom Feinsten aus den USA. Ganz oben in den US Country Charts. Blake Whiten und Bet on That bei Ola FM.

0: wahnsinnig, also es ist 21, Blake Whiten, a bet on that. Ganz neu bei Ola FM und gleich geht's weiter mit George Ezra und Katie Melua.
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George Ezra, Don't Matter Now. Gleich aktuelle Inselnachrichten für die Kanaren und die Wetteraussichten für die neue Woche. Nach zwei am Stück die Doors-Klassiker gleich. Ja, Light My Fire und vorher noch die großartige Katie Melua, If You Were a Sailboat bei Olive M.

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1: Auf Fuerteventura zum Start rein in die neue Woche weiterhin Kalima. Das heißt immer noch dunstig, diffuse Sonnenschein, die Temperatur im Seewindbereich bei 25 bis 28, sonst bei 30 bis 25 Grad, vereinzelt auch darüber. Der Wind schwach bis mäßig, nur selten auch kräftiger. Die weiteren Aussichten: bis Mittwoch hält die Kalima-Wetterlage an, auch auf Lanzarote. In der zweiten Wochenhälfte wird das Inselwetter dann allmählich wechselhaft und deutlich windiger mit Abkühlung sowie klarer Luft wieder. Wir schauen nach Teneriffa. Im Süden rund um die Costa Adeje, Los Cristianos, Playa de las Americas überwiegend sonnig und warm, 28 bis 31 Grad, nur geringe Schauergefahr, zeitweise auch hier diese etwas dunstig. Im Norden Puerto de la Cruz, La Orotava, da um die 28 Grad und häufiger Wolkenfelder. Gran Canaria im Süden, Südwesten Maspalomas, Playa del Inglés, Puerto de Morgan ungefähr 27 bis 30 Grad, überwiegend sonnig. Und im Norden bei Las Palmas etwa 28 Grad, mehr Wolken, teilweise stärkerer Passatwind.
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1: Auf Fuerteventura, da wurde das, quasi Fuerteventura, die Insel zum Mittelpunkt des technologischen Innovationszentrums der Kanaren. Im Zentrum der Jugend nämlich fanden sich rund 100 Unternehmer ein, um sich bei diversen Vorträgen über die künstliche Intelligenz, ihre Möglichkeiten und ihre praktische Anwendung in den Unternehmen zu informieren. Das war am Freitag. Wir schauen nach Teneriffa, Südadeche, ebenfalls am Freitag passiert in der Straße San Borodon. Da ist ein Feuer in einem Wohnhaus ausgebrochen. Die Feuerwehr hat den Brand Gott sei Dank schnell unter Kontrolle bringen können. Drei Männer im Alter von 47, 19 und 18 Jahren mussten wegen Rauchvergiftung ins Krankenhaus gebracht werden. Und wir schauen auch nach Lanzarote, Arrecife. Die medizinische Anlaufstelle von Tinajo wird um gut 130 Quadratmeter erweitert, um zwei neue Behandlungsräume und einen Vielzweckraum. Die Arbeiten werden ungefähr 650.000 Euro kosten und das Ganze soll etwa 4 Monate andauern.
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1: Und die bunten und kuriosen Geschichten aus aller Welt. Und gleich bei uns ein Mann mit dabei in England, der ungefähr 2700 Kilometer unterwegs war, um eine Telefonzelle zu retten. Wie er das geschafft hat und warum er es gemacht hat, sage ich euch gleich nach Black. Wonderful Life, Somber, My Body Isn't Ready, neu. Und die 90er, Eagle Eye Cherry, Safe Tonight.

Einer meiner absoluten Lieblingstitel aus den 80ern, Black Wonderful Life hier bei aller FM mit Rudi Loderbauer. Und das sind die bunten und kuriosen Geschichten aus aller Welt. Und dieser Mann, der war gut unterwegs, William Arnold aus England in Großbritannien. Er kommt aus Helston im südenglischen Cornwall und er ist dann eben ein bisschen unterwegs gewesen. Und zwar auf die Hebrideninsel Lewis herauf, hin und zurück immerhin rund 2700 Kilometer und sein Ziel war eine rote Telefonzelle. Die hat er gerettet, er will sie retten, denn die steht vor dem Aus. Wenn da keiner mehr telefoniert, dann kommt sie weg. Also ist er dorthin gefahren und hat zum Hörer gegriffen und telefonierte 52 Mal mit 52 Menschen. Diese Zahl ist nämlich entscheidend. Nach den Regeln der Aufsichtsbehörde Ofcom in England darf eine öffentliche Telefonleitung nicht entfernt werden, wenn binnen einem Jahr mindestens 52 Anrufe darüber geführt wurden. Und das hat er gemacht. Mit den Münzen rund 36 Pfund vertelefoniert sozusagen. Die Gesprächsqualität war ausgezeichnet, hat er gesagt. Nur die Anrufe auf die Handys waren ein bisschen teuer. Aber es hat geklappt. Das Ganze ist auch quasi eine Aktion als Kunstprojekt, hat er gesagt. Und ganz wichtig, als Protest gegen den Verfall der öffentlichen Infrastruktur. Ja, gerade in abgelegenen Gegenden, da kann ein Telefon bei schlechtem Mobilfunk oder im Notfall auch verdammt nützlich sein. Eine großartige Aktion, wie ich finde. Toll, das ist Einsatz. Und jetzt machen wir einen Ausflug nicht nach Lewis, sondern in den Ichiku Park. Zusammen mit diesen Herrschaften hier. Die Small Faces, Meilenstein der Musikgeschichte bei Ola FM. Canarias, jetzt hier für euch.

0: Diesmal Faces und gleich Hell Song of the Week hier bei Ole FM. Vorher noch No Doubt und It's My Life.
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im Original natürlich von Talk Talk. Hier die Version von No Doubt It's My Life bei Ola FM. Zeit für Helen's Song of the Week. Helen, welcome to the show. This is your song of this week. Hope you're doing well, enjoying this day with us. And it shows a real classic this time. Wow, I love this one. It's by the Los Bravos. Black is Black. Helen ist ja Stammhörerin aus den USA und jede Woche gibt sie ihren Song of the Week und das ist diese Woche eben der. Ja, was für ein Klassiker von den Los Bravos.

Tochter mit dem Papa singt Roseanne und Johnny Cash kurz vor seinem Tod aufgezeichnet. September, When It Comes. Und damit geht's rein in die nächste Stunde hier bei uns.

Herzlich willkommen, hier ist Ola FM. Schön, dass ihr mit dabei seid. Das sind die bunten und kuriosen Geschichten aus aller Welt mit Rudi Loderbauer für Fuerteventura, für Lanzarote, für Gran Canaria, für Teneriffa. Und gleich gehen wir nach Griechenland. Da hat ein Professor an einer Uni vor Prüfungen ein bisschen, ja, gegen KI gewettert. Was er gemacht hat, das sage ich euch gleich. Außerdem die vergessenen Songs der vergangenen Jahrzehnte. Wieder einer mit dabei von Björn von der Ritomelle aus unserem Musikarchiv rausgeholt. Aktuelle Internachrichten und das Wetter. Und jetzt erstmal Musik 3 am Stück. Mit dabei gleich Ed Sheeran, Overpass, Graffiti. Eddie Rabbit, I Love a Rainy Night aus den frühen 80ern. Und die Exitos von heute, Tempest City und Self-Aware. Schön, dass ihr dabei seid.

Ed Sheeran Overpass Graffiti hier bei Ola FM mit Rudi Loderbauer. Das sind die bunten und kuriosen Geschichten aus aller Welt. Das seid ihr gerade mittendrin. Ich hoffe, es geht euch gut. Ihr genießt die Zeit. Und ein griechischer Professor an der Uni in Patras, der verlangt jetzt von Studierenden, Studenten, Studentinnen für Prüfungen künftig ein Attest, wenn sie eine Brille benötigen. Warum? Nun, ja, es hat Klick gemacht bei euch, gell? Genau, er will verhindern nämlich, dass die Prüfungen zu einem Festival der KI werden und reihenweise mit KI-Brillen betrogen wird, denn das passiert immer öfter, der Fall ist das, und auf die Art und Weise hoffentlich hat er Erfolg, denn die KI, ja, sie hält leider in sehr, sehr vielen Bereichen Einzug mittlerweile, sie ist eigentlich schon fast überall.

0: Die Little River Band und der Lonesome Loser hier bei OLFM. Gleich wieder die vergessenen Songs der vergangenen Jahrzehnte. Wir gehen zurück ins Jahr 1980 gleich. Vorher noch ein Titel von heute gleich von Offenbach und Overdrive.
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Offenbach, Norma Jean Martin, Overdrive hier. Und jetzt wieder die vergessenen Hits der vergangenen Jahrzehnte. Wir gehen ein bisschen weiter zurück, 1980. Dieses Mal, da erschien der Titel Searching auf dem Album The Glow of Love. Und zwar von Change. Echter Klassiker, so frühe Disco-Funk-Szene, kann man sagen. Und da taucht einer auf, der später auch großen Erfolg hatte. Das war ganz früh in seiner Karriere noch Luther Vandross, nämlich. Der hat da mitgesungen bei dieser Produktion. So ein bisschen Italo-Disco auch schon mit drin. Und in der Folge ist er richtig großer Star geworden. Und Jocelyn Brown hat auch noch mitgesungen, auch ein bisschen was beigesteuert hier. Wir haben die Radioversion rausgesucht. Da gibt es natürlich auch eine 8-Minuten-Maxi. Die wäre was, glaube ich, für unseren Tom Atkins, denke ich, im Maxi-Sound an diesem Montag. Vielleicht da für ihn. Kleiner Vorschlag an dieser Stelle. Jetzt aber die Radio-Edit Change und Searching.

0: schöner Klassiker von Change Such 1980. Gleich aktuelle Inselnachrichten und das Wetter bei Ola FM nach Lost Frequencies und Crazy.
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1: Ist auf Fuerteventura und Lanzarote von Kalima geprägt, auch zum Wochenstart. Das heißt, immer ein bisschen dunstig, immer noch diffuser Sonnenschein, 25 bis 28 Grad in den Seewindbereichen, sonst 30 bis 35, örtlich sogar darüber. Der Wind wird schwach bis mäßig, erst im Laufe der Woche schwächt sich das allmählich ab, das Kalima, und das Inselwetter wird etwas wechselhafter und deutlich windiger mit Abkühlung, aber dann wieder mit klarer Luft, Gott sei Dank. Wie schaut es auf Teneriffa aus? Im Süden überwiegend sonnig bis 31 Grad zum Wochenstart, im Norden einige Wolken mit dabei, maximal 28 Grad. Auf Gran Canaria temperaturmäßig ähnlich bis 28 Grad erreichten wir da im Norden bzw. im Süden und Südwesten, Maspalomas, Playa del Inglés und Puerto de Morgan. Trocken, nur wenig Bewölkung und natürlich gute Strandbedingungen sowieso.
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1: Und da gehen wir zunächst einmal nach Teneriffa, bleiben da im Süden. Da gab es am Freitag einen Brand in einem Wohnhaus in der Däche. Die Feuerwehr hat den Brand Gott sei Dank schnell unter Kontrolle bringen können. Drei Männer mussten wegen Rauchvergiftung ins Krankenhaus gebracht werden. Auf Lanzarote in Arrecife wird das Consultorio erweitert. Das ist eine medizinische Anlaufstelle von Tinajo und die wird um 131 Quadratmeter erweitert. Da kommen neue Behandlungsräume hinzu. Das Ganze kostet etwa 657.000 Euro. 4 Monate wird es voraussichtlich dauern.
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1: Und gleich bei uns eine Hochzeit. Da ist, glaube ich, so ziemlich alles schiefgegangen, was irgendwie schiefgehen kann. Wahnsinn. Also so viel Chaos an einem Tag, das ist schon, da muss schon System dahinter gesteckt haben. Reden wir gleich ein bisschen ausführlicher drüber nach Taylor Swift, dem Anti-Hero. Und Taxi, was für ein Klassiker von Schallplatte, I'm Leaving.

Taylor Swift und der Anti-Hero hier bei Ola FM mit Rudi Loderbauer. Und diese beiden waren auch absolute Anti-Heroes. Ein Brautpaar aus Norfolk in England. Ende August haben sie geheiratet im Norwich Castle Museum. Und da ist so ziemlich alles schiefgegangen, was irgendwie schiefgehen hat können. Eine absolute Pannenhochzeit. Jamie und Michelle Wade. Wahnsinn, wir gingen unter wie die Titanic, hat die Braut der örtlichen Zeitung gesagt. Was ist da passiert? Nun, zum Beispiel haben sie ein Fotoshooting gemacht und sind dabei rückwärts in einen Fluss gefallen. Das Brautkleid, ja, teuer, 2000 Euro umgerechnet, patschnass, aber das war noch nicht alles. Ein Hochzeitsgast wollte nach den beiden schauen, ist ausgerutscht und hat sich ein Bein gebrochen. Und die Braut selber hat es auch nochmal getroffen. Sie ist nämlich versehentlich in die Feuerwerksmaschine reingeraten und hat sich einen Zeh verbrannt. Das ist Wahnsinn. Aber man muss sagen, die Pannenserie hat schon früh am Tag angefangen, nämlich tja, Michelle hat ihren Brautstrauß vergessen, musste umkehren und dabei ist sie zufällig Jamie, ihr Mann, auf der Straße begegnet, obwohl die beiden ja extra drauf geachtet hatten, sie vorher nicht zu sehen. Ich glaube, das hat schon ziemlich Unglück gebracht. Und dann kurz nach der Trauung wollten ihre Gäste das Paar mit einem Konfettiregen überraschen. Stattdessen gab es einen richtigen Platzregen für die gesamte Hochzeitsgesellschaft. Und das, nachdem es monatelang kaum einen Tropfen Regen gegeben hat, ausgerechnet an dem Tag, an dem man heiraten möchte. Da öffnen sich die Himmelschleusen, hat die Braut gesagt. Letztendlich, man kann es nur mit Humor nehmen. Und das haben sie dann auch gemacht. Das war dann so viel Chaos schon, dass es eigentlich schon wieder lustig war. Kann eigentlich nur besser werden. Alles, alles Gute den beiden. Es ist ein Auf und Ab. Das ist normal. Love and Marriage, Mr. Frank Sinatra. Bei uns hier, bei Ola FM.

Frank Sinatra, Love and Marriage. Und jetzt ein paar kleine Veranstaltungshinweise. Was könnt ihr die nächsten Tage auf Fuerteventura unternehmen? Was ist da los? An diesem Montag gibt es zum Beispiel in Agua de Bueyes Folklore und Musik, Rondala El Campeo und Juan El Chapa. Und zwar um 20 Uhr ist das Ganze. Der Eintritt ist nicht allzu tragisch, glaube ich. Und es gibt auch eine Tombola. Wir schauen weiter auf den Dienstag, da sind wieder diverse Wochenmärkte und Kunsthandwerkermärkte. Zum Beispiel ist da Wochenmarkt in Caleta de Fuste am Busbahnhof 10 bis 14 Uhr oder in La Oliva, der Casa del Coronel de Mercado de las Tradiciones von 9 bis 13.30 Uhr mit lokalen Produkten und Handwerk. Das haben wir auch am Donnerstag zum Beispiel in Puerto del Rosario, haben wir im Centro Bibliotecario Insular einen Leseworkshop Culpable o Innocente für Kinder von 7 bis 12 Jahren. Das ist kostenlos, das Ganze kostenlos, aber die Plätze sind begrenzt. 17 Uhr geht's los. Und dann schauen wir noch auf das Wochenende bzw. Freitag in Corralejo im Aqua Waterpark wieder Wochenmarkt 9 bis 14 Uhr. Wir wünschen viel Spaß dabei und jetzt mit dabei bei uns, ja, Isa und la voz de la noche.

Silver und Forever in Love. Und das war's schon wieder mit 2 Stunden bunten und kuriosen Geschichten aus aller Welt. Ich bin Rudi Loderbauer, schön, dass ihr wieder mit dabei wart. Gerne in einer Woche wieder. Wir schauen noch kurz auf diese Woche. Natürlich an diesem Montag Maxi-Sound mit Tom Atkins. Und da geht's unter anderem an die Flaggen an unseren Stränden auf den Kanarischen Inseln. Die Farben Rot, Gelb und Grün kennt ihr, aber was bedeutet eigentlich eine lila Flagge? Der Tom gibt euch mehr Infos, außerdem eure zahlreichen Musikwünsche, die Lyrics sind mit drin und neue Musik am Dienstagabend. Sascha Hellmann um 19 Uhr Helmis Radioshow mit Comedy und den 3-Euro-Hits am Stück. 20 Uhr Lou Oliveira bei uns bei OLFM mit Aromatisch Gesund. Der Mittwochabend Jost Alpe, die Euro Top 40. Freitagabend Anas und Nick bei uns mit Beats for Republic und danach John Crespo mit Hello Weekend. Und am Samstagabend neu Wilfried Eckel bei uns, 50 plus Musik, Songs für Fans und sehr empfehlenswert, gerne da reinhören, neu bei uns bei OLFM. Schöne Zeit, hasta el próximo domingo, ciao, ciao, adios, ja, es felices, will man nicht ärgern lassen, nicht

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1: Mit Michael Daub. Sozialverbände und Gewerkschaften warnen nach dem Wahlsieg der AfD in Sachsen-Anhalt, verfolgen für Minderheiten und demokratische Grundsätze und fordern eine klare Abgrenzung der anderen Parteien. Der Sozialverband VDK kritisiert, das AfD-Regierungsprogramm bedeute Ausgrenzung etwa für Menschen mit Behinderung. Die türkische Gemeinde fordert besseren Schutz vor rechtsextremer Gewalt. Verdi und die GEW mahnen zur Distanz bei der Regierungsbildung. Auch die Kirchen warnen vor einer Aushöhlung von Menschenwürde, Demokratie und Rechtsstaat. Nach dem Wahlerfolg der AfD in Sachsen-Anhalt hat BSWK-Chefin Amira Mohammed Ali klargestellt, dass ihre Partei AfD-Spitzenkandidat Ulrich Siegmund nicht zum Ministerpräsidenten wählen werde. Dem Sender Phoenix sagte sie, man sei offen für Gespräche über Sachfragen mit allen Parteien, führe aber keine Koalitionsverhandlungen. Mohammed Ali sprach sich stattdessen für einen überparteilichen Ministerpräsidenten aus, der wechselnde Mehrheiten sucht. Das deutsche Stromnetz bleibt Ziel von Sabotageplänen. Sowohl in Nordrhein-Westfalen als auch in Sachsen sind weitere Abschussvorrichtungen an Hochspannungsleitungen entdeckt worden. Die Sicherheitsbehörden fahnden seit Tagen nach einem 48-Jährigen, der in mehreren Bundesländern versucht haben soll, mit Raketen Kurzschlüsse an den Leitungen auszulösen. Der wegen Völkermords verurteilte bosnisch-serbische Kriegsverbrecher Ratko Mladic ist in Belgrad mit staatlichen und militärischen Ehren beigesetzt worden. Mehrere tausend Menschen nahmen daran teil. Mladic war Ende August im Gefängnis von Den Haag gestorben, wo er eine lebenslange Haftstrafe wegen Völkermords und Verbrechen gegen die Menschlichkeit verbüßte. Die EU kritisierte die Ehrung als Widerspruch zu europäischen Werten. Soweit die Meldungen.
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3: Und damit hinein in eine neue Stunde der Technikshow hier im Technikradio. In dieser Stunde gibt's so ein bisschen Futter für die Hardware. Wir haben einen Fernsehtipp und einen Blu-ray-Tipp mit dabei.
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1: Ciao. Vor 20 Jahren eroberte der ehrgeizige Rookie-Rennwagen Lightning McQueen aus dem Disney-Pixar-Animationsfilm Cars weltweit zum ersten Mal unsere Herzen. Anlässlich dieses Jubiläums haben wir mal einige kleine und große Fans des Animationsklassikers gefragt, warum sie denn bis heute die Cars-Abenteuer immer wieder aufs Neue begeistern.
2: Ich finde den cool, weil da Autos waren, die sprechen konnten und weil es Rennen waren.
3: Speed. Ich bin Speed. Ein Sieger, 42 Verlierer. Verliere esse ich zum Frühstück. Ich bin schnell wie ein Blitz, deshalb heiße ich Lightning.
4: Also, ich finde den Film ganz schön, weil in dem Film wird halt gezeigt, dass Gewinn nicht immer alles ist und da findet er auch Freunde. Und das ist ja eigentlich auch viel schöner.
5: Ich habe mir schon genau den richtigen ausgesucht.
3: Für was?
6: Als meinen besten Freund.
7: Also, habe ich schon sehr gern gesehen, auf jeden Fall.
5: Im Ernst?
3: Ja, logisch. Wieso nicht?
4: Ich gucke Cars gerne, weil auch die Landschaft, wo die langfahren, einfach schön ist.
5: Du bist in Radiator Springs, dem süßesten kleinen Städtchen weit und breit.
8: Und dass das um Autorennen ging, das hat früher mir immer Spaß gemacht.
9: Ich fand das damals sehr schön, dass die Autos alle eine Personalität hatten. Also damals hatte ich auch mit den Kindern sehr schöne Erinnerungen.
5: Große Klasse, mein Freund!
10: Da kommt total viel Liebe rüber, was man?
1: Auf jeden Fall. Und 20 Jahre nachdem Cars mit quietschenden Reifen das erste Mal auf die große Leinwand gefahren ist, läuft der Film vom 3. bis zum 6. September erneut in vielen ausgewählten Kinos, mehrfach im Disney Channel und immer zu jeder Zeit mit allen weiteren Cars-Filmen und Serien auch auf Disney+. Radiator Springs ruft also schon, der Motor läuft und die Startflagge ist bereit. 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Jubiläum von Cars. 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Viel Glück! Und viel Spaß.

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1: Ausländische Geheimdienste und kriminelle Banden richten jedes Jahr Milliardenschäden bei deutschen Unternehmen an. Der IT-Branchenverband Bitkom teilte mit, dass die Spuren häufig nach China oder Russland führen. Im Fokus liegt besonders die Rüstungsindustrie. Fachleute raten Unternehmen zu einem guten Krisenmanagement im Fall eines Hackerangriffs und zu einem sicheren Zugangsmanagement. Greifbar nah und doch kaum genutzt. Glasfaser ist nach wie vor nicht der große Renner. Laut einer aktuellen Marktanalyse haben im Juni nur 27,5% der Haushalte und Unternehmen mit Glasfaseranschluss diesen auch aktiviert. Ähnlich wenig wie ein Jahr zuvor. Gründe sind demnach der Preis und ein vergleichsweise gutes VDSL-Netz. Elektrogeräte werden nach Zahlen des Marktforschungsunternehmens NIQ dieses Jahr wohl teurer und weniger. Grund: Wegen des KI-Booms werden Produktionskapazitäten für Chips in den Ausbau von Rechenzentren verlagert. Moderne Prozessoren und schnellere Speichermodule für Smartphones oder Laptops werden so zur Mangelware. Modelle, zum Beispiel mit größeren Speicherkapazitäten und mehr Rechenleistung als üblich, werden seltener angeboten und auch teurer. Auch günstigere Einstiegsmodelle werden weniger angeboten, so die Marktforscher. Das gilt übrigens nicht nur für Smartphones und Laptops, sondern auch für PCs und Spielekonsolen.
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1: Vom Problemkind zur nationalen Berühmtheit, die von der Queen für ihr besonderes Engagement mit einem Orden ausgezeichnet wird. Das ist die bewegende wahre Geschichte des 1971 geborenen Schotten und Tourette-Aktivisten John Davidson. Die hat der Drehbuchautor und Regisseur Kirk Jones mit dem großartig auftrumpfenden Game of Thrones-Stars Robert Aramayo in der Hauptrolle verfilmt. Nun können wir uns verflucht normal auch zu Hause auf DVD und Blu-ray anschauen. Mario Hattig verrät uns, was diesen Crowdpleaser aus Großbritannien so ganz besonders macht, dass er mittlerweile sogar weltweit die Filmherzen erobert.
2: John wächst 1983 in einer schottischen Kleinstadt auf, trägt Zeitungen aus, angelt gern und träumt von einer Profikarriere als Fußballtorwart. Doch dann bekommt der 12-Jährige auf einmal unkontrollierbare Zuckungen und beginnt, heftige Schimpfwörter zu fluchen.
3: Er spielt den Hampelmann.
4: Hör auf, ich schieße eine Hasenscheiße.
3: John!
5: Entschuldigung, tut mir leid.
6: Warum sagst du sowas, John?
5: Es ist keine Absicht.
2: Dass dahinter eine seltene Erkrankung steckt,
7: es heißt Tourette-Syndrom,
2: wird erst später klar. Für John beginnt damit allerdings ein endloser Spießrutenlauf, der erst mit Mitte 20 endet, als ihn die Mutter eines alten Schulfreundes bei sich aufnimmt.
8: Hereinspaziert. Ich bin Dottie.
3: Fick dich, du Schlampe!
8: Tja, freut mich auch sehr.
7: Tut mir leid.
8: Wenn du irgendwas tust, wofür du nichts kannst, dann musst du dich nie dafür entschuldigen.
2: Dottie gibt John neuen Lebensmut und überredet ihn sogar zu einem Vorstellungsgespräch bei Tommy, dem Hausmeister des Bürgerzentrums.
9: Du hast nichts gegen harte Arbeit?
7: Nein, wenn ich konzentriert auf einen Job oder ein Projekt bin, ich denke, dass mir das eher hilft.
9: Schön.
7: Ich bin ein fauler Sack.
2: Tommy gibt ihm aber trotzdem eine Chance. Die beiden werden Freunde und dadurch erkennt John auch, wie wertvoll seine Erfahrungen für andere mit dieser Erkrankung sind.
10: Du bist der erste Mensch mit Tourette, den ich kennenlerne.
7: Hilft's was?
10: Kein bisschen, du Wichser. doch ja, ich denk schon.
2: John beginnt damit, über das Tourette-Syndrom aufzuklären, als kaum jemand etwas darüber weiß und Betroffenen zu helfen. Für sein Engagement verleiht Queen Elizabeth II. Ihm im Jahr 2019 den Orden des British Empire. Ein denkwürdiges Ereignis.
3: Fuck the Queen!
7: Entschuldigung allerseits, Entschuldigung. Entschuldigung, Majestät.

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1: Mit Michael Daub. Sozialverbände und Gewerkschaften warnen nach dem Wahlsieg der AfD in Sachsen-Anhalt, verfolgen für Minderheiten und demokratische Grundsätze und fordern eine klare Abgrenzung der anderen Parteien. Der Sozialverband VDK kritisiert, das AfD-Regierungsprogramm bedeute Ausgrenzung etwa für Menschen mit Behinderung. Die türkische Gemeinde fordert besseren Schutz vor rechtsextremer Gewalt. Verdi und die GEW mahnen zur Distanz bei der Regierungsbildung. Auch die Kirchen warnen vor einer Aushöhlung von Menschenwürde.

0: Demokratie und Rechtsstaat. Nach dem Wahlerfolg der AfD in Sachsen-Anhalt hat BSWK-Chefin Amira Mohammed Ali klargestellt, dass ihre Partei AfD-Spitzenkandidat Ulrich Siegmund nicht zum Ministerpräsidenten wählen werde. Dem Sender Phoenix sagte sie, man sei offen für Gespräche über Sachfragen mit allen Parteien, führe aber keine Koalitionsverhandlungen. Mohammed Ali sprach sich stattdessen für einen überparteilichen Ministerpräsidenten aus, der wechselnde Mehrheiten sucht. Das deutsche Stromnetz bleibt Ziel von Sabotageplänen. Sowohl in Nordrhein-Westfalen als auch in Sachsen sind weitere Abschussvorrichtungen an Hochspannungsleitungen entdeckt worden. Die Sicherheitsbehörden fahnden seit Tagen nach einem 48-Jährigen, der in mehreren Bundesländern versucht haben soll, mit Raketen Kurzschlüsse an den Leitungen auszulösen. Der wegen Völkermords verurteilte bosnisch-serbische Kriegsverbrecher Ratko Mladic ist in Belgrad mit staatlichen und militärischen Ehren beigesetzt worden. Mehrere tausend Menschen nahmen daran teil. Mladic war Ende August im Gefängnis von Den Haag gestorben, wo er eine lebenslange Haftstrafe wegen Völkermords und Verbrechen gegen die Menschlichkeit verbüßte. Die EU kritisierte die Ehrung als Widerspruch zu europäischen Werten. Soweit die Meldungen.
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2: Damit herzlich willkommen zu einer neuen Stunde hier im Technikradio mit der Technikshow. Und in dieser Stunde haben wir unter anderem einen Game-Tipp für Sie. Also unbedingt dranbleiben.
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1: Mehr als 125 Spitzenbewertungen weltweit und 40 Game of the Year Awards. Final Fantasy VII Rebirth ist der Nachfolger des gefeierten Final Fantasy VII Remake und eins der erfolgreichsten und besten Videospiele der vergangenen Jahre. Endlich gibt's das Spiel des Jahres 2024 nun auch für Nintendo Switch 2 und Xbox. Und nicht nur das. Diese Version wird auch die beliebte Game Boost Funktion enthalten, mit vielen Funktionen, die das Gameplay erleichtern und den Spielern die Möglichkeit geben, sich auf die Story zu konzentrieren. Matthias Pillasch gibt uns jetzt aber noch einmal ein Update, worum es eigentlich in dem ikonischen Rollenspielkracher Final Fantasy VII Rebirth aus dem Hause Square Enix.
2: Die Reise ins Ungewisse geht weiter. Nachdem Cloud und seine Freunde aus der dystopischen Stadt Midgar geflohen sind, begeben sie sich auf ein Abenteuer rund um den Planeten.
3: Der Planet lebt ja wirklich. Und er wirkt noch stärker als wir alle zusammen.
4: Das sieht nur so aus. Darum merkt niemand, dass das Ende schon nahe ist.
2: Denn der gefürchtete Antagonist Sephiroth ist mit einer außerirdischen Macht im Bunde.
5: Sephiroth will den Planeten zusammen mit Genova zurückfordern und sich dann zum Herrscher über alles machen.
2: Auf der Suche nach Sephiroth gilt es für die Helden, eine wunderschöne und riesige Welt zu erkunden und ihre Geheimnisse zu entdecken.
6: Der Planet kämpft mit aller Kraft. Mit Leib und Seele ringt er auch jetzt um sein Leben.
5: Verschwindet das Leben auf dem Planeten, verschwindet auch der Planet.
3: Wir bestimmen unser Schicksal.
2: Cloud und seine Freunde bewegen sich mit einzigartigen Fortbewegungsmitteln wie den serientypischen Chocobos durch die weitläufige Welt. Zudem gibt es ein weiterentwickeltes Kampfsystem und spannende neue Charaktere, mit deren Hilfe sich mächtige teambasierte Kombos entfesseln lassen. Verschiedene Kampfstile und Schwierigkeitsgrade stehen zur Auswahl. Direkt und actionreich oder taktisch mit einem Fokus auf Entscheidungen.
4: Lass dich nicht täuschen. Ich allein bin deine absolute Wahrheit.
7: Sephiroth!
2: Neue Hintergrundgeschichten geben noch mehr Einblick in die beliebten Charaktere und ihre Beweggründe. Aber was ist real und was nicht? Jenseits der Mauern von Midgar ist für Cloud und seine Begleiter jeder Schritt neu, geheimnisvoll und gefährlich.
4: Sie ist nah. Die Verschmelzung der Welten. Die Reunion. Beeil dich, Cloud.
1: Final Fantasy VII Rebirth. Eine der Rollenspielhits des Jahres 2024. Endlich auch für Nintendo Switch 2 und Xbox. Weitere Infos gibt's auf der Webseite von Final Fantasy VII Rebirth.

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1: Ausländische Geheimdienste und kriminelle Banden richten jedes Jahr Milliardenschäden bei deutschen Unternehmen an. Der IT-Branchenverband Bitkom teilte mit, dass die Spuren häufig nach China oder Russland führen. Im Fokus liegt besonders die Rüstungsindustrie. Fachleute raten Unternehmen zu einem guten Krisenmanagement im Fall eines Hackerangriffs und zu einem sicheren Zugangsmanagement. Greifbar nah und doch kaum genutzt. Glasfaser ist nach wie vor nicht der große Renner. Laut einer aktuellen Marktanalyse haben im Juni nur 27,5% der Haushalte und Unternehmen mit Glasfaseranschluss diesen auch aktiviert. Ähnlich wenig wie ein Jahr zuvor. Gründe sind demnach der Preis und ein vergleichsweise gutes VDSL-Netz. Elektrogeräte werden nach Zahlen des Marktforschungsunternehmens NIQ dieses Jahr wohl teurer und weniger. Grund? Wegen des KI-Booms werden Produktionskapazitäten für Chips in den Ausbau von Rechenzentren verlagert. Moderne Prozessoren und schnellere Speichermodule für Smartphones oder Laptops werden so zur Mangelware. Modelle, zum Beispiel mit größeren Speicherkapazitäten und mehr Rechenleistung als üblich, werden seltener angeboten und auch teurer. Auch günstigere Einstiegsmodelle werden weniger angeboten, so die Marktforscher. Das gilt übrigens nicht nur für Smartphones und Laptops, sondern auch für PCs und Spielekonsolen.
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1: Und mit Sascha Piero von Marquez. Die Band wird in diesem Jahr bereits 20.
2: 20 Jahre gingen dann doch im Ende schnell rum. Und ja, wir feiern das ja schon seit 20 Jahren. War ein Witz. Also ich glaube, 20 Jahre fühlt sich auch für uns irgendwie nach Wow an, lange Zeit. Und wir haben schon so ein wenig das Jahr immer mal wieder mit kleinen Treffen und mal da essen gehen und sagen, ach Mensch, cool, über alte Zeiten reden, das ist toll. Es ist immer so, wenn man selbst 20 Jahre schon zusammen ist, am Stück als Band, wir haben ja keine Pause gemacht dazwischen, merkt man das gar nicht so richtig.
1: Gefeiert wird das unter anderem mit einem neuen Album.
2: Ja, ein neues Album, ein sehr schönes Album finden wir, weil wir haben uns eigentlich zuerst mit der Plattenfirma überlegt oder anders. Die Plattenfirma hat natürlich manchmal gern so bei so einem Jubiläumsjahr das Gefühl, Mensch, wir müssen mal so ein Best-of rausbringen. Aber irgendwie war es für uns noch keine Zeit für ein Best-of-Album, denn wir wollen ja nicht irgendwie alte Songs wieder rausholen, sondern wir wollen neue Sachen kreativ sein. Wir hatten so viele Ideen und deswegen ist ein neues Album entstanden, das heißt Super Elastico. Also super elastisch, muss man jetzt nicht ganz motorisch funktionell sein, sondern es hat noch andere Gründe, aber auf jeden Fall wollten wir ein Album machen mit vielen verschiedenen Stilistiken und das haben wir auch gemacht. Also man hört auf dieser Platte wirklich unterschiedliche Sachen von, ich sag mal, von einer Salsa-Nummer bis einer Italo-Pop-Nummer bis ein bisschen Indie-haft, dann extrem Marquez-Style, haben wir natürlich auch Songs wieder drauf. Auf Spanisch natürlich alles, aber es gibt auch ein Lied, was dann auch auf Italienisch ist.
1: In den letzten Jahren hat sich natürlich auch die Technik weiterentwickelt. Social Media gab es damals zum Beispiel noch gar nicht.
2: Also sagen wir mal so, wir haben früher die Zeit miterlebt, wo es das halt noch gar nicht gab, zu Anfang von Marquez. Da gab es noch Videos, da wurde noch gar nicht von HD gesprochen, da wurde noch auf Röhrenfernseher gefühlt geguckt, ganz andere Auflösung. Dementsprechend haben wir unsere ersten Videos auf Filmband, also auf Filmrolle gedreht und nicht auf, digital mit einer Cam, gar nicht. Dann gab es früher auch noch nicht mal, ich glaube, es war die Anfangszeit von MySpace, also bedeutet, wir haben so die ersten digitalen Plattformen versucht mitzunehmen, fühlte sich aber komisch an, gab es ja auch nicht mehr allzu lange. Also bedeutet, unsere typische damals Arbeit war zu den Fans, wir haben versucht, so viel wie möglich zu spielen, Radio Einsätze zu bekommen, Radiointerviews zu machen, Fernsehinterviews zu geben. Dann kam Social Media, was auf jeden Fall erstmal eine Bereicherung war. Und jetzt mittlerweile weiß ich gar nicht, was ich davon halten soll, weil es einfach zu viel geworden ist. Es gibt zwar den neuen Künstlern oder auch uns natürlich eine Chance, sich zu verbreiten sehr schnell, aber es wird auch gern mal übersehen, weil es vielleicht zu viel davon gibt. Also ich kann immer gar nicht sagen, ob es alles so viel besser ist als früher, aber ich weiß, dass natürlich viel mehr Leute die Chance bekommen, sich zu präsentieren, aber sie können auch in der ganzen Flut natürlich auch sehr schnell untergehen, weil man es vielleicht gar nicht mehr mitbekommt. Dafür gibt es halt so viel.
1: Und hier sind jetzt Marquez im Technikradio mit dem Titelsong ihres aktuellen Albums.
2: Hallo, hier ist der Sascha von Marquez und ihr hört die Technikshow mit Oliver Heinz.

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1: Mit Michael Daub. Sozialverbände und Gewerkschaften warnen nach dem Wahlsieg der AfD in Sachsen-Anhalt, verfolgen für Minderheiten und demokratische Grundsätze und fordern eine klare Abgrenzung der anderen Parteien. Der Sozialverband VDK kritisiert, das AfD-Regierungsprogramm bedeute Ausgrenzung etwa für Menschen mit Behinderung. Die türkische Gemeinde fordert besseren Schutz vor rechtsextremer Gewalt. Verdi und die GEW mahnen zur Distanz bei der Regierungsbildung. Auch die Kirchen warnen vor einer Aushöhlung von Menschenwürde, Demokratie und Rechtsstaat. Nach dem Wahlerfolg der AfD in Sachsen-Anhalt hat BSWK-Chefin Amira Mohamed Ali klargestellt, dass ihre Partei AfD-Spitzenkandidat Ulrich Siegmund nicht zum Ministerpräsidenten wählen werde. Dem Sender Phoenix sagte sie, man sei offen für Gespräche über Sachfragen mit allen Parteien, führe aber keine Koalitionsverhandlungen. Mohamed Ali sprach sich stattdessen für einen überparteilichen Ministerpräsidenten aus, der wechselnde Mehrheiten sucht. Das deutsche Stromnetz bleibt Ziel von Sabotageplänen, sowohl in Nordrhein-Westfalen als

0: Doch in Sachsen sind weitere Abschussvorrichtungen an Hochspannungsleitungen entdeckt worden. Die Sicherheitsbehörden fahnden seit Tagen nach einem 48-Jährigen, der in mehreren Bundesländern versucht haben soll, mit Raketen Kurzschlüsse an den Leitungen auszulösen. Der wegen Völkermords verurteilte bosnisch-serbische Kriegsverbrecher Ratko Mladic ist in Belgrad mit staatlichen und militärischen Ehren beigesetzt worden. Mehrere tausend Menschen nahmen daran teil. Mladic war Ende August im Gefängnis von Den Haag gestorben, wo er eine lebenslange Haftstrafe wegen Völkermords und Verbrechen gegen die Menschlichkeit verbüßte. Die EU kritisierte die Ehrung als Widerspruch zu europäischen Werten. Soweit die Meldungen.
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2: Auf in eine neue Stunde hier im Technikradio mit der Technikshow und unseren Hörbuchtipps der Woche. Also unbedingt dranbleiben.
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1: Gesund alt werden, das wünscht sich eigentlich jeder, nur ist das besonders für Frauen gar nicht so leicht, denn gerade in der Medizin werden Frauen oft nicht wirklich ernst genommen. Was man unter anderem daran sieht, dass in der Regel einfach nur Ergebnisse aus Studien mit Männern auf Frauen sozusagen runtergebrochen werden. Die Medizinerin und Longevity-Expertin Vian Sido weiß das aus eigener Erfahrung. Mit ihrem neuen Ratgeber, die Longevity-Strategie für Frauen, stellt sie klar, dass es nicht nur darum geht, möglichst viele Jahre zu leben. Das tun wir ja ohnehin schon.
2: Fakt ist, wir leben heute länger als jede Generation vor uns. Gleichzeitig fühlen sich viele von uns Frauen innerlich älter und erschöpfter als je zuvor. Das ist eines der großen Paradoxe unserer Zeit. Wir wissen heute mehr über unseren Körper als jemals zuvor. Wir messen Schritte, Kalorien, Blutzucker, Cholesterin und Cortisol. Wir tracken nahezu alles, was messbar ist. Und trotzdem fehlt vielen von uns genau das, was sich nicht in Zahlen ausdrücken lässt. Nämlich ein echter Bezug zum eigenen Körper.
1: Dazu gehört auch, mehr zu tun, als nur zu versuchen, das Altern zu bekämpfen.
2: Viel wichtiger ist aus meiner Sicht, dass wir die biologischen Grundlagen des Alterns verstehen und nicht länger passiv warten, bis etwas kaputt geht, sondern früh erkennen, was uns gesund hält. Es sollte uns also nicht darum gehen, unsere Lebensjahre um jeden Preis zu verlängern. Entscheidend ist vielmehr, die Jahre, die uns bleiben, möglichst in guter Gesundheit zu verbringen.
1: Und das hat Frau zu einem großen Teil selbst in der Hand. Aber auch wenn das nach viel Aufwand klingt und tiefen Einschnitten.
2: Die gute Nachricht vorab ist, dass bereits kleine und konsequente Veränderungen meist mehr bringen als radikale Umstellungen. Weshalb du in diesem Hörbuch keine starren Regeln findest, sondern einfache und auch persönlich erprobte Tipps, die sich leicht in den Alltag integrieren lassen. Es geht darum, bewusste Entscheidungen zu treffen, ohne dabei auf Genuss zu verzichten. Denn ein gesunder Lebensstil sollte sich gut anfühlen. Nicht nach Verzicht, sondern nach mehr Lebensqualität.
1: Wenn Sie selbst eine Frau sind oder eine kennen, die gern alt werden und dabei gesund bleiben möchte, Vian Sido zeigt, wie Frau mit kleinen, aber konsequenten Veränderungen im Alltag viel erreichen kann. Die Longevity-Strategie für Frauen ist als Hörbuch im Argon Verlag erschienen.

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1: Ausländische Geheimdienste und kriminelle Banden richten jedes Jahr Milliardenschäden bei deutschen Unternehmen an. Der IT-Branchenverband Bitkom teilte mit, dass die Spuren häufig nach China oder Russland führen. Im Fokus liegt besonders die Rüstungsindustrie. Fachleute raten Unternehmen zu einem guten Krisenmanagement im Fall eines Hackerangriffs und zu einem sicheren Zugangsmanagement. Greifbar nah und doch kaum genutzt. Glasfaser ist nach wie vor nicht der große Renner. Laut einer aktuellen Marktanalyse haben im Juni nur 27,5% der Haushalte und Unternehmen mit Glasfaseranschluss diesen auch aktiviert. Ähnlich wenig wie ein Jahr zuvor. Gründe sind demnach der Preis und ein vergleichsweise gutes VDSL-Netz. Elektrogeräte werden nach Zahlen des Marktforschungsunternehmens NIQ dieses Jahr wohl teurer und weniger. Grund: Wegen des KI-Booms werden Produktionskapazitäten für Chips in den Ausbau von Rechenzentren verlagert. Moderne Prozessoren und schnellere Speichermodule für Smartphones oder Laptops werden so zur Mangelware. Modelle, zum Beispiel mit größeren Speicherkapazitäten und mehr Rechenleistung als üblich, werden seltener angeboten und auch teurer. Auch günstigere Einstiegsmodelle werden weniger angeboten, so die Marktforscher. Das gilt übrigens nicht nur für Smartphones und Laptops, sondern auch für PCs und Spielekonsolen.
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0: der an der Entwicklung unseres Landes interessiert ist, massiv interessieren muss.
1: Bundesdigitalminister Wildberger fordert eine internationale KI-Aufsicht. Darüber will er mit den Big Playern in Sachen KI, also USA und China, sprechen. Wildberger setzt mit Blick auf KI auf Weiterentwicklung, aber mehr Kontrolle. Zuvor hatten KI-Chefs vor einem möglichen Kontrollverlust gewarnt. Immer weniger Menschen in Deutschland leben in den eigenen vier Wänden. Laut einer Studie des Pestel-Instituts für die Augsburger Allgemeine

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2: Schottland ist ja berühmt für seine unglaubliche Natur und für seine vielen Inseln. Ihre Schönheit kommt aber weniger durch eine besonders grüne Landschaft, sondern vielmehr durch das Raue, wenn die Wellen mit aller Wucht gegen schroffe, zerklüftete Felswände donnern. Genau diese Stimmung fängt Laurie Killian in ihrem Roman Die Leuchtturmschwester perfekt ein. Inspiriert von den District Nurses, die es ja tatsächlich gab, erzählt sie die Geschichte einer Krankenschwester, die vor rund 100 Jahren auf den äußeren Hebriden alles auf sich nimmt, um sich für die Patientin in ihrer Gemeinde zu kümmern. Vor allem für die Leuchtturmwärter und ihre Familien muss sie Wind und Wetter trotzen. Mario Hartwig mit unserem Hörbuchtipp.
3: Als Eliza im April 1923 auf die Insel Barra kommt, ist ihr diese Gegend alles andere als fremd. Als Tochter eines Leuchtturmwärters ist sie hier aufgewachsen.
4: Solange das Licht nicht erlischt, ist alles gut. Zumindest sagt das mein Vater immer. Unser Leuchtturm befindet sich auf einer kleinen Inselgruppe inmitten des Meers und sein Schein weist Seeleuten selbst in 20 Meilen Entfernung ihren Weg. Und das ist wichtig. Es mag auch anderswo zerklüftete Küsten geben, doch selbst Kapitäne, die alle 7 Weltmeere bereist haben, lässt nichts so erschaudern wie die karge Schroffheit, die gefährlichen Riffe und die hoch aufragenden Klippen von Schottlands Küste. Das Blinken des Lichts ist darum mehr als ein Signal. Es ist wie ein Herzschlag, der Leben verspricht.
3: Inzwischen ist Eliza, die ihren gälischen Namen abgelegt hat, ausgebildete Krankenschwester und eigentlich auch nur auf der Durchreise. Nach der Hochzeit ihrer kleinen Schwester Mari will sie in die Stadt weiterziehen, wo das Leben komfortabler ist.
4: Bestimmt warst du auch erleichtert, dass du nach der Internatszeit nicht wieder zurück nach Barra musstest. Kein Vorwurf sprach aus ihren Worten. Nur leise Trauer, bei der sich Eliza die Kehle zusammenzog. Sag doch sowas nicht. Dich und Tante Nan habe ich immer schrecklich vermisst. Aber das hier? Marie machte eine weit ausholende Bewegung. Das hast du nicht vermisst. Nicht die einfachen Blackhouses, nicht die Armut, nicht den Dreck, nicht die harte Arbeit.
3: Aber es kommt anders. Eliza bleibt. Einerseits, weil das der einzige Weg ist, Frieden mit ihrer Vergangenheit und jener schicksalshaften Nacht zu schließen, die ihr Leben für immer veränderte. Andererseits wird Eliza bewusst, dass sie hier dringender gebraucht wird als irgendwo sonst, selbst wenn das die meisten Inselbewohner noch anders sehen.
4: Erst gestern hatte ihr ein einsam in den Bergen lebender Schafhirte, den sie nach einem 2-stündigen Marsch durchs Moor erreicht hatte, erklärt, dass sein krummer Rücken einzig von einem bösen Blick verursacht worden sei. Und als sie ihm eine Salbe aus Weihrauch und wärmende Auflagen anbot, hatte er abwehrend die Hände gehoben. Was wirklich hilft, ist Knoblauch, den man in einer Vollmondnacht zur dunkelsten Stunde erntet.
3: Während Eliza alles tut, damit die Menschen ihr und nicht ihrem Aberglauben vertrauen, begegnet sie dem

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2: Im Studio Fenribe sei freundlieb. Schönen guten Tag. Tanken bleibt in Deutschland extrem teuer. Super E5 kostet an manchen Tankstellen 2,46 Euro, so viel wie noch nie. Diese lag bei fast 2,60 Euro. Hauptgrund sind gestiegene Rohölpreise wegen der blockierten Straße von Hormuz und der angespannten Lage an weiteren wichtigen Öltransportwegen. An den Tankstellen müssen sich die Mitarbeiter mitunter was anhören. Herbert Rabel vom Tankstelleninteressenverband sagte uns:
3: Die Leute ärgern sich nach wie vor, laden den Ärger auch bei uns ab, aber wissen in der Zwischenzeit fast alle, dass wir kleinen Tankstellenbetreiber an diesen Preisentwicklungen überhaupt nichts dafür können.
2: Städte und Gemeinden sollen auf Krisen und Angriffe besser vorbereitet werden. Bundesinnenminister Dobrindt kündigt dafür einen 10-Milliarden-Euro-Pakt an. Dirk Justes mit den Einzelheiten.
4: Das Geld soll vor allem in Technik, Ausbildung und bessere Zusammenarbeit fließen. Mit dem Geld sollten diejenigen ausgestattet und gestärkt werden, die bei einer zivilen Verteidigung vor Ort tätig werden, erklärte der CSU-Politiker. Es gehe auch um eine gut abgestimmte Planung von Einsätzen. Klassische Bunker hält Dobrindt dagegen für überholt. Das würde zu viel Geld kosten.
2: Sachsen ist bei der Bildung weiter deutschlandweit auf Platz 1. Laut aktuellem Bildungsmonitor hat das Bundesland etwa die beste Schulqualität. Auch die Hochschulen schneiden top ab. Auf den Plätzen dahinter landen Bayern und Hamburg, Schlusslicht ist Bremen. Die Bundesanwaltschaft hat eine Berliner Unternehmerin wegen möglicher Spionage für Russland angeklagt. Die 57-Jährige soll einen russischen Geheimdienstoffizier mit Informationen versorgt und ihm Zugang zu Veranstaltungen verschafft haben. Sie sitzt in U-Haft. Immer weniger Menschen in Deutschland leben in den eigenen vier Wänden. Laut einer Studie des Pestel-Instituts für die Augsburger Allgemeine leben 43,5% der Haushalte in einer eigenen Wohnung oder Haus, so wenig wie seit 20 Jahren nicht mehr. Hauptgründe sind hohe Baukosten.
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5: Mit KI-Support. Viele Wolken gibt es gerade bei uns, aber meistens bleibt es trocken, höchstens mal ein kurzer Schauer. Zum Abend lockert das Ganze von Westen her öfter auf. Dazu liegen die Temperaturen jetzt bei etwa 17 bis 25 Grad. Morgen wird's in der Mitte und im Süden richtig sonnig, sonst eher wolkig. Und maximal werden es bis zu 30.

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1: Liebe Funkamateure, liebe DXer und Kurzwellenfreunde, es gibt wie immer interessante Meldungen aus dem DX- und Vereinsgeschehen.
2: Hier sind die Clubstationen Delta Foxtrot 0, Echo November und Delta Lima 0, Delta Romeo Golf mit den Nordrhein-Ruhrgebiet-News, dem gemeinsamen Rundspruch der DRC-Distrikte Nordrhein und Ruhrgebiet. Wir begrüßen alle YLs, OM, SWLs und Funkfreunde an den Empfängern heute am Sonntag, den 13. September um Punkt 11 Uhr. Am Mikrofon begleiten euch heute Michael, Delta Lima 4, Echo Alpha X-Ray.
3: Und Carmen, Delta Mike 4, Echo Alpha X-Ray.
2: Wir freuen uns, euch wieder mit aktuellen Berichten, Themen und Neuigkeiten aus unseren beiden Distrikten versorgen zu dürfen. Macht es euch bequem, stellt die Empfänger scharf, hier kommt der Rundspruch. Fangen wir mit dem redaktionell bearbeiteten Deutschlandrundspruch Nummer 36 2026 an. ÖVSV-Präsident spricht im ORF-Fernsehen über Amateurfunk. Der Präsident des österreichischen Amateurfunksverbandes ÖVSV, Michael Kastelic, Oscar Echo 1 Mike Charlie Uniform, hat im Fernsehen die Möglichkeit, über Amateurfunk zu sprechen. Der Beitrag vom 2. September ist online abrufbar. Inhaltlich hebt OM Michael die Chancen des traditionsreichen Hobbys und somit Amateurfunk in der heutigen Zeit hervor.
3: Frist für die Wahl zum AMSAT-Vorstand rückt näher. Die AMSAT befindet sich aktuell in der Phase, einen neuen Vorstand zu wählen. Dafür bewerben sich 5 Kandidaten. Rich Gobstein, Kilo Delta 2 Charlie Quebec, Mark Hammond, November 8 Mike Hotel, Bruce Page, Kilo Kilo 5 Delta Oscar, Paul Stötzer, November 8 Hotel Mike und Douglas Tabor, November 6 Uniform Alpha. In diesem Jahr werden 3 Sitze im AMSAT-Vorstand neu besetzt. Die 3 Kandidaten mit den meisten Stimmen werden in den Vorstand gewählt, während die Kandidaten mit den nächsthöchsten Stimmenzahlen zum ersten bzw. zweiten Stellvertreter ernannt werden. Die Abstimmung zur Wahl des AMSAT-Vorstands endet am 15. September. AMSAT-Mitglieder, die ihre Stimme noch nicht abgegeben haben, werden gebeten, dies vor Ablauf der Frist zu tun. Bis Anfang September haben weniger als 10% der stimmberechtigten AMSAT-Mitglieder bei der diesjährigen Wahl ihre Stimme abgegeben. Die Wahlergebnisse werden spätestens am 30. September bekannt gegeben.
2: Online-Schulung zur Vorbereitung auf 3 Top-Conteste. In den kommenden Wochen stehen gleich 3 Top-Conteste auf dem Programm. Die perfekte Gelegenheit, Contestluft zu schnuppern oder nach längerer Pause wieder einzusteigen. Doch wie bereitet man sich richtig vor? Welche Technik braucht man wirklich? Und wie schafft man es, dass ein Contest vor allem alles macht? Richtig Spaß! Contest University auf der Ham Radio verpasst? Macht nichts, hier alles Wichtige vor dem WAG und den CQWWs. Am 2. Donnerstag im Oktober steigt der Contest Club RRDXA Einsteigern und Wiedereinsteigern, wie sie das Beste aus diesen spannenden Events rausholen können. Zu erfahren gibt es praxisnahe Tipps, echte Erfahrungen und hilfreiche Tricks an die Hand. Unkompliziert, verständlich und direkt aus der Praxis. Schaut im Online-Seminar vorbei und entdeckt, wie viel Spaß Amateurfunk-Contests machen kann. Am 2. Donnerstag im Oktober, also den 8.10.2026, 20 Uhr auf der RRDXA-Webseite. Klicke dort auf Meet. Darüber berichtet Helmut Müller, Delta Fox 7 Echo Echo.
3: 22. Weltmeisterschaft in Hochgeschwindigkeitstelegrafie. Vom 8. bis zum 12. Oktober diesen Jahres treffen sich die Schnelltelegrafisten zum 22. HST-Weltmeisterschaft in Saussure, Tunesien. Die Unterbringung und die Wettkämpfe finden im Hotel El Moradi Palace statt. Der internationalen Jury gehören Matthias Kolpe, Delta Lima 4, Mike und Frank Grossmann, Delta Lima 2, Charlie an. OM Frank ist im DRC-Referat Conteste auch zuständig für das Fachgebiet HST-Schnelltelegrafie. Weitere Informationen zum Event gibt es im Internet.
2: 23. AREP am 10. Oktober in Dresden. Die 23. Amateur Rundfunk- und Elektronikbörse, kurz AREP, findet am Samstag, den 10. Oktober im Erdgeschossbereich Foyersaal und Speisesaal vom Haus der Presse in Dresden statt. Der neue Veranstaltungsort ist noch zentraler als die Mensa, in unmittelbarer Nähe vom Bahnhof Dresden-Mitte und nur 2 Haltestellen zum Neustädter Bahnhof gelegen. Für Besucher also noch besser erreichbar. Die Veranstaltung geht von 9 bis 15 Uhr. Aussteller werden gebeten, sich zeitnah bis zum 20. September über das Internet anzumelden. Für Übernachtungsgäste empfiehlt der Veranstalter das B&B Hotel Weizeritzstraße 10 in Dresden oder das Penck Hotel an der Ostra Allee 33 in Dresden, gegenüber vom Haus der Presse. Beide Hotels sind in fußläufiger Lage. Darüber berichtet Jürgen Kropschinski, freier Projektmanager der Veranstalter.
3: 72. BBW-Treffen in St. Engelmar am 10. und 11. Oktober. Am 10. und 11. Oktober findet das 72. Treffen des Bayerischen Bergtages in St. Engelmar statt. Treffpunkt ist an beiden Tagen der Berggasthof Rainer Grün 8 in 94379 St. Engelmar. Das Treffen beginnt am Samstag um 10 Uhr mit einem Flohmarkt und der Präsentation der Geräte für den Selbstbauwettbewerb. Um 14 Uhr schließen sich bis etwa 17 Uhr die Preisverleihungen des BBT 2026 und diejenigen für den Selbstbauwettbewerb an. Nach der Preisverleihung für den BBT und den Selbstbauwettbewerb treffen sich die BBT-Freunde wieder zum gemütlichen Beisammensein, bei dem die Ergebnisse dieses Jahres diskutiert und auch Erinnerungen aus den vergangenen Jahrzehnten aufgefrischt werden. Dabei ist sicherlich auch manches Erfolgsgeheimnis zu erfahren. Am Sonntag ab 10 Uhr werden beim technischen Frühschoppen von 10 bis 12 Uhr unter anderem auch Vorschläge für Änderungen der Ausschreibungsbedingungen diskutiert und eventuelle Regeländerungen beschlossen. Der BBT ist der einzige Wettbewerb, bei dem die Teilnehmer die Regeln selbst gestalten können. Weitere Infos zur Veranstaltung gibt es auf deren Webseite.
2: Aktuelle Conteste. Aufgepasst, liebe Contester! An diesem Wochenende sorgt der WAE SSB DX Contest wieder für randvolle Kurzwellenbänder. Noch bis Sonntagabend um 23.59 UTC glühen die Endstufen, wenn Rufzeichen, Rapporte und laufende Nummern um den Erdball geschickt werden. Das nächste Wochenende steht dem in nichts nach. Am 19. und 20. September lädt der Thüringen-Contest zur Punktejagd ein. Samstags geht es ganz klassisch in SSB und CW auf 18 Meter sowie auf den UKW-Bändern zur Sache. Der Sonntag bringt dann eine spannende Neuerung mit sich. Auf 2 Metern wird in RTTY und FT4 gefunkt. Wer bei FT4 reinschnuppern möchte, sollte unbedingt vorab einen Blick in die Ausschreibung werfen. Dort gibt es wichtige Hinweise zur korrekten Konfiguration von WSJTX. Zeitgleich bietet der Scandinavian Activity Contest in Telegrafie an die Tasten. Hier gilt es, ausschließlich skandinavische Stationen ins Log zu bekommen. Da lohnt sich das Hinhören besonders, denn es ist damit zu rechnen, dass auch seltene Präfixe wie Juliet Whisky und Juliet X-Ray QRV sein werden. Für die Freunde der digitalen Betriebsarten wartet am Sonntag, den 20. September, noch ein weiteres Highlight. Von 7 bis 20 Uhr 59 UTC steigt der beliebte BARTG PSK 63 Sprint Contest. Alle Details und vollständige Ausschreibungen findet ihr wie gewohnt auf der Webseite des Contest-Referats sowie in der Contest-Termintabelle eurer CQDL.
3: Und schon sind wir beim Funkwetterbericht, erstellt am 9. September von Tom Kamp, Delta Foxtrot 5, Juliet Lima. Zunächst der Rückblick für den Zeitraum 2. bis 9. September. In der vergangenen Woche zeigte die Sonne überwiegend geringe bis moderate Aktivität. Mehrere C-Flares und zwei M-Flares traten auf, darunter am 6. September ein C5-Ereignis, das eine schwache koronale Masseneruption, also eine CME, erzeugte. Teilweise erdgerichtet, ein schneller Sonnenwindstrom sorgte wiederholt für aktive geomagnetische Bedingungen mit Kielwerten bis 5. Die Sonnenfleckenzahl lag am Dienstag bei rund 100, der 10 cm Flux bei 110 Solarflux-Einheiten. Der Sonnenwind erreichte Geschwindigkeiten bis zu 600 km pro Sekunde. Mittwochmorgen war die Geomagnetik nur noch leicht gestört, mit Kielwerten meist um 3 bis 4. Tendenz fallend. Die Ionosphäre zeigte noch eine wohl durch den Sonnenwind abgesenkte Senkrechtfrequenz von um die 6 MHz. Insgesamt verspricht die Lage bald gute Bedingungen auf 20 Metern, aber auch teils noch eingeschränkte Öffnungen auf 17 und 15 Metern. CME-Einflüsse sind nur gering wahrscheinlich. Hier die Vorhersage bis zum 16. September. Ab dem 10. September beruhigt sich die Lage wieder. Das heißt, in den kommenden Tagen erwarten wir überwiegend ruhiges Funkwetter. Kurze Störungen durch schnellen Sonnenwind aus koronalen Löchern sind möglich, sollten aber keine länger anhaltenden Auswirkungen haben. Der solare Flux bleibt moderat, sodass die Kurzwellenbänder 20 und 17 Meter gute Chancen für DX bieten, während 15 und 10 Meter nur sporadisch öffnen. 40 und 80 Meter sind zuverlässig. Das 30-Meter-Band bietet während der Nachtstunden weltweite Verbindungen. Doch schon zum Wochenende dürfte ein weiteres koronales Loch für erhöhten Sonnenwind sorgen. Das waren die Meldungen des DARC Deutschland-Rundspruchs. Die Redaktion hatte Stefan Hüpper, Delta Hotel 5, Foxtrot, Foxtrot Lima vom Amateurfunkmagazin CQDL. Den Rundspruch gibt es auf unterschiedlichen Wegen zum Nachhören oder Nachlesen. Infos hierzu findet ihr auf der Homepage des DARC. Meldungen mit bundesweiter Relevanz sendet ihr bitte an redaktion@darc.de.
2: Hier sind Delta Fox 0 Echo November und Delta Lima 0 Delta Romeo Golf. Am Mikrofon ist Michael, Delta Lima 4 Echo Alpha X-Ray. Weiter geht es mit DX-Meldungen. 5 X-Ray, Uganda. Seltene Signale aus Kampala. John, Kilo Fox 5, November Sierra Romeo, funkt derzeit aus der ugandischen Hauptstadt Kampala unter dem Rufzeichen 5 X-Ray 2 Zulu. Wer die Station erwischen möchte, sollte vor allen Dingen auf 17 Meter in FT8 Ausschau halten. Details zur Aufenthaltsdauer oder zum QSL-Weg liegen aktuell noch nicht vor. Hier heißt es also, Augen auf im Cluster und die Chance nutzen. 8 Romeo, Guyana. Auf allen Bändern bis Oktober. Aldir, Papa Yankee 1, Sierra Alpha Delta, hat seine Station erneut in Georgetown aufgebaut und ist als 8 Romeo 1 Tango Mike QRV. Bis zum 12. Oktober 2026 bedient er das komplette Spektrum von 160 bis 10 Meter in CW, SSB und Digimodes. Während er sich unter der Woche meist zwischen 23 und 3 Uhr UTC zeigt, funkt er an den Wochenenden deutlich intensiver. QSL gibt es direkt via sein Heimatrufzeichen Papa Yankee 1 Sierra Alpha Delta sowie über LOTW. 9. November Nepal. CW-Aktivität aus dem Ressort. Suvarya funkt noch bis zum 19. September 2026 als 9. November-Oscar-Mike-0-Golf-Alpha aus Nepal. Er hat seine Station im Green Viewpoint Ressort aufgeschlagen. Geplant ist überwiegender CW-Betrieb auf 40 bis 10 Meter. Das Setup besteht aus einem Yaesu FT991A, einer Sigma X80 Vertikalantenne und einer 400 Watt Endstufe. QSL-Anfragen gehen komfortabel über das Clublog OQRS. Kilo, USA, Großaktivierung zum 100. Geburtstag der Route 66. Ein echtes Funkspektakel steht bevor. Vom 12. bis 20. September 2026 feiert die legendäre Mother Road ihren 100. Geburtstag. Anlässlich dieses Jahrhundertjubiläums geht das Flaggschiff Rufzeichen Whisky 6 Echo gemeinsam mit 21 weiteren Sonderstationen Whisky 6 Alpha bis Whisky 6 Victor zeitgleich in die Luft. Die Aktivitäten erstrecken sich entlang der gesamten historischen Strecke von Santa Monica bis Chicago. Das Event wird vom Citrus Belt Amateur Radio Club organisiert. Wer während der Aktivierungstage mindestens eine dieser Sonderstationen arbeitet, kann ein offizielles Papierzertifikat beantragen, allerdings ganz klassisch und kostenpflichtig auf dem Postweg. Für viele Funker steht daher der sportliche Reiz im Vordergrund, der Clean Sweep, also das Ziel, möglichst alle beteiligten Stationen quer durch die USA ins Logbuch zu bekommen. Alle Infos zu den Frequenzen und QSL-Wegen gibt es auf whisky6julietbravotango.org. Papa Alpha Niederlande. Funkbetrieb mit historischem Hintergrund. Die Mitglieder des Radioclubs Papa India 4 Charlie Quebec erinnern vom 15. bis 20. September an die alliierte Luftlandeoperation Market Garden im September 1944. Unter dem Sonderrufzeichen Papa Hotel 82 Mike Golf senden sie direkt von der historischen Landezone B82 Gref in Kent, Nähe Nimwegen. Ein schöner Anlass, um ein Stück Geschichte ins Logbuch zu holen.
3: Und zu guter Letzt noch eine Info zur Greyline DX-Zeit. In Berlin ist der Sonnenaufgang derzeit bei 4.35 Uhr UTC und der Sonnenuntergang um 17.29 Uhr UTC. Doch warum passt das nicht wirklich zu unseren Sonnenaufgangs- und Untergangszeiten hier im tiefen Westen der Republik? Das erfahrt ihr nun. Die Dämmerungszone zwischen Tag und Nacht, die sogenannte Grey Line, ist für uns im Funkbetrieb eines der faszinierendsten Phänomene überhaupt. Genau entlang dieser Trennlinie, dem Terminator, eröffnet sich oft für nur 20 bis 45 Minuten ein ganz besonderes DX-Fenster. Während auf der Nachtseite die dämpfende D-Schicht der Ionosphäre bereits weitgehend zerfallen ist, sorgt das schräg einfallende Sonnenlicht in den höheren Schichten noch für ausreichend Ionisation. Das Ergebnis: extrem geringe Streckendämpfung und weite Verbindungen, vor allem auf den Lowbands von 160 bis 40 Metern. Wer sich mit Greyline DX beschäftigt, dokumentiert Zeiten grundsätzlich in UTC, um weltweit synchron zu bleiben. Doch schaut man in Tabellen oder Standardlogs, liest man oft verallgemeinernd von Sonnenauf- und Untergang in Deutschland und die beziehen sich meist auf die Bundeshauptstadt Berlin. Für uns im Distrikt Ruhrgebiet, Distrikt Lima oder im Distrikt Nordrhein passen diese Zeiten allerdings nicht exakt. Der Grund dafür liegt in der einfachen Geometrie unserer Erde. Ein voller Kreis und damit eine komplette Erdumrundung umfasst 360 Längengrade. Ein Tag wiederum hat 24 Stunden. Teilt man nun die 360 Grad durch 24 Stunden, wandert die Sonne rechnerisch um 15 Längengrade pro Stunde. Rechnet man das weiter auf Minuten herunter, 60 Minuten geteilt durch 15 Grad, ergibt sich eine feste Faustformel: ein Längengrad entspricht exakt 4 Minuten Zeitunterschied. Schauen wir nun auf die Landkarte. Berlin liegt auf etwa 13,4 Grad östlicher Länge. Das Ruhrgebiet und das Rheinland von Dortmund über Essen bis Düsseldorf und Köln liegen im Mittel bei etwa 6,8 Grad bis 7,5 Grad östlicher Länge. Das bedeutet eine Differenz von rund 6 bis 6,5 Längengraden zwischen Berlin und unserem Sendegebiet im Westen. Multipliziert man diese rund 6,4 Grad Unterschied mit den 4 Minuten pro Grad, ergibt sich ein spürbarer Zeitversatz von rund 25 bis 26 Minuten. Da sich die Erde von West nach Ost dreht, wandert das Sonnenlicht von Osten nach Westen über Deutschland hinweg. In Berlin geht die Sonne also morgens gut 25 Minuten früher auf als bei uns im Westen und abends verschwindet sie dort auch rund 25 Minuten früher hinter dem Horizont. Für unser Grayline-Fenster in UTC bedeutet das ganz konkret: am Morgen öffnet sich die Grayline im Ruhrgebiet und in Nordrhein rund 25 Minuten später als in Berlin. Am Abend schließt und verschiebt sich die Dämmerungsphase bei uns ebenfalls um rund 25 Minuten nach hinten. Wer sich im Contest oder bei der Jagd nach seltenen DX-Stationen stur an Berliner Referenzzeiten orientiert, schaltet im Westen wohlmöglich 25 Minuten zu früh ein oder verpasst am Abend das beste Bandöffnungsfenster, weil man annimmt, die Grayline sei bereits vorbei. Hilfreiche Werkzeuge für die Praxis kann ich euch hier empfehlen: mit der dxheat.com Seite bietet eben einen übersichtlichen DX-Cluster, eine integrierte interaktive Grayline-Weltkarte in Echtzeit und dort lässt sich der Verlauf des Terminators direkt im Verhältnis zu den aktuellen Spots visuell nachverfolgen. Es gibt aber auch noch timeanddate.de bzw. .com, ideal zur exakten Bestimmung der astronomischen, nautischen und bürgerlichen Dämmerung auf die Minute genau für den eigenen Standort. Es gibt auch noch voacap.com. Das ist ein HF-Propagation-Tool, das Standard-Tool für Kurzwellenausbreitung. Hier findet man die Grayline ebenfalls, die lässt sich dort weltweit bestimmen und der Ausbreitungspfad entlang des Terminators exakt für den eigenen QTH vorausberechnen. Diese Information findet ihr auch wie immer mit allen anderen Links zum Rundspruch auf der Seite des Distriktes Ruhrgebiet unter dem Menü Rundspruch. Das waren nun die Nordrhein-Ruhrgebiet-News. Ihr habt Meldungen für den Rundspruch, dann sendet diese bitte bis jeweils freitags 12 Uhr lokaler Zeit ausschließlich an Delta Lima 0 Delta Romeo Golf @darc.de. So könnt ihr euch sicher sein, dass die jeweilige Rundspruch-Crew die Meldung auch erreicht. Den Rundspruch zum nochmal Nachhören findet ihr auf der Seite des Distriktes Ruhrgebiet unter dem Menüpunkt Rundspruch. Dort findet ihr, wie eben auch erwähnt, alle weiteren Infos wie Übertragungsfrequenzen und die Internetlinks zu den Beiträgen. Den nächsten Rundspruch hört ihr am Sonntag, den 20. September 2026, wie immer um 11 Uhr mitteleuropäischer Sommerzeit. Wir wünschen nun allen Erkrankten eine baldige Genesung und allen einen wunderschönen Sonntag, eine charmante und entspannte Woche. Bis zum nächsten Sonntag. Hier waren Delta Foxtrot 0 Echo November und Delta Lima 0 Delta Romeo Golf. Es verabschieden sich Carmen, Delta Mike 4 Echo Alpha X-Ray.
2: Und Michael, Delta Lima 4 Echo Alpha X-Ray.
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2: Im Studio von Ribesel Freundlieb. Schönen guten Abend. Autofahrer müssen sich wohl auf noch höhere Spritpreise einstellen. Super E5 kostete an manchen Tankstellen im Schnitt 2,46 Euro, so viel wie noch nie. Diesel lag bei fast 2,60 Euro. Preistreiber sind vor allem die hohen Rohölpreise. Die steigen wegen der blockierten Straße von Hormuz und Problemen auf wichtigen Transportwegen. Der Tankstelleninteressensverband geht deshalb davon aus, dass Benzin und Diesel noch teurer werden. Rainer Pregler vom ADAC fordert:
3: Wir brauchen ganz eindeutig mehr Transparenz bei der Preisbildung, einen wachsamen Blick des Bundeskartellamtes. Und wenn sich dort zeigt, dass Kosten und Verkaufspreise so auseinanderlaufen, wie wir das gerade spüren, dann muss der Wettbewerb konsequenter kontrolliert werden.
2: Sachsen ist bei der Bildung weiter deutschlandweit auf Platz 1. Laut aktuellem Bildungsmonitor hat das Bundesland etwa die beste Schulqualität. Auf den Plätzen dahinter landen Bayern und Hamburg. Aber insgesamt sinkt das Bildungsniveau in allen Bundesländern. Laut Bundesbildungsministerin Prien ist die Bildung aber ein wichtiger Faktor für Deutschlands Wirtschaftskraft.
4: Die Sachverständigen, die die Bundesregierung in wirtschaftlichen Fragen beraten, sagen ja ganz

0: klar, Bildung ist das
1: Asset, mit dem das Potenzialwachstum am stärksten gesteigert werden kann. Und deshalb ist es auch nicht nur eine Frage, bei der wir Bildungspolitiker gefragt sind, sondern das ist eine Frage, die jeden, der an der Entwicklung unseres Landes interessiert ist, massiv interessieren muss.
2: Städte und Gemeinden sollen besser auf Krisen und Angriffe vorbereitet sein. Bundesinnenminister Dobrindt kündigte dafür einen 10-Milliarden-Euro-Pakt an. Das Geld soll vor allem in Technik und Ausbildung fließen. Klassische Bunker hält Dobrindt dagegen für zu teuer. Bundesdigitalminister Wildberger fordert eine internationale KI-Aufsicht. Darüber will er mit den Big Playern in Sachen KI, also USA und China, sprechen. Wildberger setzt mit Blick auf KI auf Weiterentwicklung, aber mehr Kontrolle. Zuvor hatten KI-Chefs vor einem möglichen Kontrollverlust gewarnt. Europa will die Arktis stärker in seine Sicherheitspläne einbinden. Beim EU-Gipfel in Finnland ging es vor allem um Schutz vor Russland. Geplant sind eine europäische Eismeerflotte und besser geschützte Unterseekabel. Kanzler Merz kündigte an, dass auch Deutschland dafür mehr Verantwortung übernehmen will.
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4: Mit KI-Support. Viele Wolken gibt es heute Abend noch vom Westen bis in den Südosten. Ab und zu kann auch mal ein kurzer Schauer dabei sein. Sonst bleibt's trocken. In der Nacht ist es teils klar, teils wolkig. Vereinzelt gibt's Nebel. Die Tiefstwerte liegen zwischen 16 und 9 Grad. Morgen wird's oft freundlich, aber im Nordwesten kommen zum Abend Schauer und einzelne kräftige Gewitter dazu. Maximal sind bis 30 Grad drin.

Entschuldige, Thomas, dass ich dir da gerade ins Wort gefallen bin, aber entschuldige bitte. So, meine Damen und Herren, jetzt sind Sie also in den vergangenen 100 Minuten Rock ganz schön eingerockt worden vom Thomas. Jetzt werden wir Sie ein bisschen mit Oldies versorgen. Und zwar mit der Musik vom Liverpool Sound, vom Merseybeat, die wie immer zusammengestellt hat unser Jörg Eckrich. Unter dem Mikrofon sitzt der Dieter Hoffmann. Also musikalisch liegen wir heute so in den Jahren 63, 62, 65, 61, oh ja, 61, 66 und noch ein paar Jährchen mehr. Wir spielen also heute ein bisschen Raritäten, die nun damals nicht so hoch in die Hitparadenspitzen gekommen sind, aber immerhin auch Songs, die man zwischendurch in den Top 30, 40, 50 auch gehört hat, auch bei uns. Ja, dann wünsche ich Ihnen also viel Spaß bei den kommenden 59 Minuten. Gehen wir ins Jahr 1963, Cherry Stones mit den Searchers.

Gleich zum Einstieg der Oldies for Youngsters, die Searchers mit Cherry Stones. Die sogenannte britische Invasion, liebe Hörer, wenn ich mich mal so einsteigen darf, kam damals aus Liverpool. Viele Gruppen kamen, viele aber verschwanden wieder von der Bildfläche. Die Searchers werden, und das werden Sie auch wissen, immer in unserer Erinnerung fortleben, und sei es nur durch ihren Hit Needles and Pins, einen Song, den Jackie Lee Shannon damals geschrieben hatte. Eines aber muss ich bei dieser Formation von damals sagen, die Searchers waren Zeitgenossen, die im Gegensatz zu ihren Konkurrenten ihrem Image treu geblieben waren. Ihre Musik war klar umrissen, ihre dichten Harmonien und blitzenden Gitarrenläufe wurden nie grob, nicht einmal, als sie den amerikanischen Holly Golly oder aber What I Say von Ray Charles zum Beispiel interpretierten, obwohl sie auch aus der Achse Liverpool-Hamburg hervorgegangen waren. Gravierend war da der Star Club in Hamburg. Die Musik der Searchers war immer höflich und ordentlich. Das beweisen viele ihrer Songs. So, Leute, dann gehen wir zurück ins Jahr 1962. Bobby Freeman hat diesen Song mal aufgenommen. Das war am 26. Mai 1958. Zwei Hits hatte er gemacht. Der erste war Do You Wanna Dance? Und den gab es denn auch schon im Mai 1962 von Cliff Richard.

Einer der vielen Hits, den Cliff Richard geliefert hat, war Do You Wanna Dance? Genau 4 Jahre lagen dazwischen zwischen 58 von Bobby Freeman und Cliff Richard 1962. Gail, es ist doch ein gewaltiger Unterschied zu der Musik, die heute so läuft. Und leider kommen die Oldies ja in dem Sinne doch ein bisschen zu kurz. Denn so weit greifen die Programmgestalter meistens nicht zurück. Gut, dass es unsere Sendung gibt, Oldies for Youngsters. Da wird's gemacht. Wenn Sie natürlich jetzt gerne Rock hören wollen, dann müssen Sie sich natürlich auf einen anderen Sender einschalten. Wir spielen dieser Stunde Oldies. Zum Beispiel den nächsten aus dem Jahre 1965 von den McCoys. Jawohl, jetzt hat's geklickert. Die McCoys und ihr Hang On Sloopy, mit dem sie einen Millionseller international gelandet haben. Wir spielen aber einen nicht so bekannteren, nämlich Stubborn Kind of Fellow.

Das finde ich natürlich riesig, wenn unsere Hörer hier bei uns im Studio anrufen und sich freuen, dass einmal solche Musik kommt. Dann sollte ich vielleicht dazu hinfügen, ganz einfach, wir haben diese Sendung alle 14 Tage. Das heißt also heute in 14 Tagen All is for Youngsters und nächste Woche die Rückblende. Da sind wieder Rocksachen drin. Immer 14-tägig im Wechsel. Klar? Stubborn Kind of Fellow mit den McCoys aus dem Jahr 1965 haben wir gerade gehört. Nur noch zu einer Formation, die aus einer Dame und vier Herren bestand, nämlich die Honeycombs. Der Bestseller, den sie landen konnten, war Have I the Right? Damals 1964 eine Nummer 1 in der englischen Hitparade gewesen. Jetzt aber einen aus dem Jahre 1962. She's too way out.

Banshees 2 Way Out mit den Honeycombs aus dem Jahr 1961, liebe Hörer. Gell, es macht schon ein bisschen Spaß, in der alten Platte rumzukramen, gell? So, jetzt kommen wir zu Billy Fury, wenn ich richtig sehe. I'd Never Find Another You war damals auch ein großer Hit von ihm. Es hat eine ganze Zeit lang gedauert bei ihm, bis es bei ihm so richtig durchgegrungen, bis es bei ihm erst richtig gelungen ist, durchzukommen. Aber dann war er auch ganz schnell wieder weg. Denn die amerikanische Revolution, wenn man so will, aus Amerika, war sehr stark. Und da wurden viele Stars eben weggedrückt. Also hören wir ihn aus dem Dezember 1961. I'd never find another you.

I'd never find another you mit Billy Fury. Wenn ich zu Ihnen gesagt hätte, das war Ronald Witcherly, dann hätten Sie gesagt, ach, der hat ja spinnt ja, das kann ja gar nicht sein. Billy Fury, so sein Name, sein Künstlername. Zwischen 1959 und 1965 hatte er in England am laufenden Meter Hits, habe ich Ihnen schon gesagt, 19 Mal stand er unter den ersten 20. Und dann geschah eben das, was ich Ihnen vorher erzählt habe. Die Originalinterpreten aus Amerika drückten nach und drückten ihn leider weg. Das war Musik aus dem Jahre 1961. Jetzt gehen wir wieder 4 Jahre voraus. 1965 erschien eine Formation, die nannte sich The Bobby Fuller Four. Und die hatten 1966 einen Hit, mit dem sie einigermaßen bekannt wurden. I Found the Law, diesen großen Hit, ja auch damals in Deutschland sehr stark in den sogenannten Tanzlokalen. Damals gab es ja noch keine Diskos, Tanzlokalen gelaufen. Das war eine Musik ganz einfach so, da trank man sein Bierchen, konnte ein bisschen tanzen, hatte man zum ersten Mal dieses bläuliche UV-Licht, wo alle weißen Hemden, Nylonhemden, weißlich oder bläulich geleuchtet haben. Ja, das war noch Zeit, aber heute diese Lightshows. Wird man ja richtig scheckig, wenn ich das mal so ausdrücken darf. Stimmt's? Also, The Bobo Fully Four mit Let Her Dance.

Let Her Dance mit The Bobby Fuller Four. Aus dem Jahr 1965. Eines, liebe Hörer, wollte ich noch sagen, wenn es mal zwischendurch ein bisschen krachen sollte oder so, dann liegt es meistens an der Platte, denn die Platten sind neu aufgelegt worden. Das heißt, man hat sie im Original-Zusammenschnitt gelassen, zum Beispiel eben Bobby Fuller Four im Jahr 1966, das Album. Und das hat man jetzt neu herausgebracht, also genau gesagt 1981. Genauso wie es damals war, so heute auf den Markt. Leider ist es ja manchmal so, dass man Oldies irgendwie auf elektronischem Wege in Stereobasis versucht zu bringen und das klingt manchmal abscheußlich. Den sollte man es doch lieber in Mono original lassen, finde ich. Ja, liebe Hörer, Sie sind zu Gast bei den Oldies for Youngsters am Samstagabend zwischen 21 Uhr und 22 Uhr. Am Mikrofon sitzt der Dieter Hoffmann. Normalerweise sitzt unser Jörg hier, aber Jörg muss ja auch mal ein bisschen ausspannen. Deswegen machen wir Musik jetzt von The Big Tree, Mama Cass Elliott. Sie kennen sie von Mamas und Papas und sie hat ja eigentlich auch einen anderen Namen, denn sie heißt nämlich eigentlich Ellen Edmee Cohn. Jawohl. Und mit Mama, damit hat man versucht auszudrücken, weil sie eben sehr kräftig war, die Mama, die führende Person, die treibende Kraft der Mamas und Papas von damals. Mama Cass Elliott starb am 29. Juli 1974. Hören wir sie mit Wild Woman.

The Big Three featuring Mama Cass Elliott und auf dem Album sind natürlich noch mehrere Songs vertreten, mit zusammen Tim Rose und Jim Hendrix. Nicht zu verwechseln mit Jimi Hendrix, also der hat damit nichts zu tun. Da war sie der Leitfaden in dieser ganzen Hippie-Generation damals gewesen, die aus San Francisco damals gekommen ist. So, und jetzt kommen wir zu einer Formation. Vier Leute waren es, die sehr stark damals in der amerikanischen Hip-Hop herumgewirtschaftet haben, wenn ich das so ausdrücken darf. Lies war in Amerika ein Riesenhit gewesen und wir haben einen Song ausgesucht von den Knickerbockers, Harlem Nocturne.

Harlem Nocturne mit den Knickerbockers, viermann stark, Joan Charles Bass, Bo Charles Guitars, Bobby Randall Sax und Jimmy Walker Drums. Und das war eben nun ein Song, gewissermaßen ein Lied, gewissermaßen, was nicht so populär war, was ich aber trotzdem hervorragend in der Instrumentierung finde. So, Oldies for Youngs, das habe ich Ihnen gesagt, am Samstag zwischen 21 und 22 Uhr. Lonnie Donegan, meine Damen und Herren, war vor etwa 2 Jahren mal in der Mittagsdiskotheke bei Werner Reinke zu Gast und hat sich dort sehr ausgeplaudert mit ihm. Das war ein sehr nettes Gespräch und ich empfand ihn als einen sehr genügsamen, netten Menschen, den Lonnie Donegan. Er war der erste Superstar in England in den 50er Jahren. In Ken Coilers Band kreierte er den Skiffle Sound. 1953 spielte er in der Band mit Chris Barber zusammen. 1954 nahm er Rock Island Line auf, das auch ein großer Hit geworden ist. Und 1956 wurde dann auch dieser Titel veröffentlicht. Das war der Riesenhit von Lonnie Donegan. Und bis Ende 1962 hatte er insgesamt 26 Schallplatten in den britischen Singlecharts hervorgebracht. Lonnie Donegan mit I'm Gonna Be a Bachelor.

I'm gonna be your bachelor mit Lonnie Donegan. So, liebe Hörer, nun zu einem Album, das 1981 veröffentlicht worden ist. The Beatles Early Years. Und zwar die erste Platte. Den Titel, den Sie jetzt gleich hören werden, stammt ursprünglich aus dem Jahr 1964. Mir scheint aber, dass dieser Titel, den wir jetzt gleich hören werden, Tristan Shaut, wohl ein bisschen älter ist. Der scheint mir irgendwo anders mal live aufgenommen worden zu sein. Auf jeden Fall, klar, er klingt nicht so wie der Hit, der damals in der Hitparade so perfekt arrangiert von den Beatles. Tristan Shaut mit den Beatles.

Sir. Oh, bitteschön, alles in Ordnung, wunderbar. Ja, da wird wohl irgendwo einer mal seine Amateurmaschine nebenher mitlaufen lassen haben und dann ist das wohl so herausgekommen. Irgendwann tauchen irgendwelche Bänder irgendwo mal irgendwie wieder auf. So ist das doch heutzutage. Wenn dann irgendjemand mal vielleicht gestorben ist, dann dauert es ein Weilchen und dann wird in den Kellern gekramt, in den Archiven von ihm und dann kommen solche Sachen wieder zum Vorschein. Twist and Shout mit den Beatles, späterer Hit dann im März 1964, die Nummer 2 in der amerikanischen Hitparade, um es korrekt zu sagen. Am Anfang waren die Beatles, die Rolling Stones, die Tremolos und wie sie hießen und ein rothaariges Mädchen aus Glasgow, das sich nach London aufgemacht hatte, um der männlichen Konkurrenz Paroli zu bieten. Das Mädchen hieß Lulu, war gerade 14 Jahre alt und schaffte es auch, ihr Vorhaben in die Tat umzusetzen. Ihr Pop-Opus Shout 1964 wurde über Nacht zum Hit.

wird immer sehr gerne genommen. Lulu and the Louvers aus dem Jahre 1964, die Nummer 7 damals in der Englisch-Hitparade gewesen und gleichzeitig auch ihr erster Hit. Sie war, wie gesagt, erst 14 Jahre alt und sie war auch die erste britische Sängerin, die in Osteuropa auftreten durfte. Sie war mit Peter Sellers, mit Ringo Starr, Tom Jones im Fernsehen zu sehen und gewann schließlich, das wissen vielleicht noch viele unter Ihnen, Gewinnerin im Grand Prix Eurovision. Und dann hat sie noch später im Erfolgsfilm To Sir With Love, das auch wiederum ein Hit von ihr wurde, zusammen mit Sydney Porter in dem Erfolgsfilm gespielt. Lulu and the Lovers. Die Lovers können wir weglassen, aber Lulu ist immer noch ein Begriff. So, liebe Hörer, 13. April 1968 in den Top 20 in Amerika drüben, genau gesagt auf Platz Nummer 14, der Summertime Blues mit Blue Chair. 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

super Song von Blue Cher, wenn man überlegt, dass da 10 Jahre dazwischen liegen. April 1968, Blue Cher mit dem Summertime Blues. Original kennen Sie bestimmt. Ach, Sie sind ja ein Oldie-Freund. Klar, von Eddie Cochran. September 1958, der Rock'n'Roll-Hit, wenn man so will, der damals gelaufen ist und der heute bei jeder Party immer noch gerne gespielt wird, worauf die Leute dann aber auch wahnsinnig abgehen, finde ich. Habe ich also persönlich schon bemerkt. Summertime Blues, Eddie Cochran hier in der Version von Blue Cher. Okay, so, dann jetzt die Liverbirds aus dem Jahre 1965. 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

Peanut Butter und die Liverbirds aus dem Jahre 1965. Es gab einen Boom und Liverpool wurde damals zu klein und seine Clubs zu restriktiv. Um ihm genügend Raum zu bieten, zogen dann viele Gruppen nach Deutschland in den Hamburger Star Club. Und das war in vieler Hinsicht das große Bewusstsein der Liverpooler Gruppen, die da in Hamburg eine unerhörte Musikrenaissance entwickelten. Hier sind die Merseybeats aus dem Jahre 1963. You can't judge a book by its cover.

Sehr schön gemacht. Fortune Teller war ja großer Hit. You can get a book by its cover mit den Mercy Beats aus dem Jahre 1963. Ja, liebe Hörer, zu Hause am Lautsprecher. Ich finde, Sie sollten, wenn Ihnen das Programm zum Beispiel heute Abend hier in den Oldies for Youngsters gefallen hat, dann greifen Sie doch bitte auch mal zu der Postkarte und schreiben Sie uns, denn wir wissen ja eigentlich nie genau, woran wir ran sind. Kommt unsere Sendung an? Gefällt sie Ihnen so? Oder gibt es irgendwas auszusitzen? Sollten Sie wirklich mal diese 60 Pfennig Porto investieren und uns an die Redaktion Top Time schreiben, wie Ihnen unsere Oldies for Youngsters Sendung gefällt? Ich hoffe auf jeden Fall gut. Jetzt kommen wir zu den Fortunes. Oh, weia, wenn ich auf die Uhr schaue, meine Güte, wir haben nicht mehr viel Zeit. Die Fortunes, liebe Hörer, unterschieden sich von den meisten englischen Gruppen ihrer Zeit durch den im Vordergrund stehenden Harmoniegesang, wie ihn später dann auch Crosby, Stills and Nash und Young wieder erfolgreich praktizierten. Ihr erster großer Hit war 1965 und wiederum auch einer meiner Lieblingstitel von den Fortunes, You've Got Your Troubles.

Auf einer Party haben sie sich dann kennengelernt. Mick Jagger und Marion Faithfull. Und sie lebte gerade in Scheidung. Und so kam es eben, dass Mick Jagger für sie diesen Song geschrieben hat. Er ist Tears Go By, der große Hit von Marion Faithfull aus dem Jahre 1964. Liebe Hörer, ich muss leider, tut mir wirklich leid, aber wenn ich auf die Uhr schaue, ich würde ja gerne noch weitermachen, aber um 22 Uhr sind wir leider wieder von der Antenne. Ich wünsche Ihnen einen recht schönen Sonntag, schönes Wochenende. Bis zum nächsten Mal. Ihr Dieter Hoffmann.

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2: Im Studio von Ribesel Freundlieb. Schönen guten Abend. Autofahrer dürften es an der Zapfsäule schon gemerkt haben. Tanken ist in Deutschland so teuer wie noch nie. Der Liter Super E5 kostet an manchen Tankstellen 2,46 Euro. Diese lag bei fast 2,60 Euro. Mehr von Dirk Justus.
3: Ein wichtiger Grund sind die hohen Ölpreise. Durch den Krieg in Nahost fällt ein Teil der Versorgung aus. So greift der Iran regelmäßig Ölpipelines oder Raffinerien in den mit den USA verbündeten Golfstaaten an. Dazu kommt, wichtige Transportwege wie die Straße von Hormuz sind blockiert oder nur eingeschränkt nutzbar. Das macht Öl knapper und treibt die Preise weiter nach oben. Ein Fass der Nordseesorte Brent kostet inzwischen mehr als 107 Dollar.
2: Geringverdiener sollen wegen der hohen Spritpreise gezielt Geld bekommen. Bundeswirtschaftsministerin Reiche sagte bei NTV, ein Verfahren dafür liege bereits vor. Einen neuen Tankrabatt lehnt Reiche aber ab. Auch Energieexpertin Kempfert fordert Hilfen für besonders belastete Haushalte. Sachsen bleibt beim Thema Bildung weiter Spitze, vor Bayern und Hamburg. Der Freistaat etwa ist top bei Schulqualität und Forschung, heißt es im aktuellen Bildungsmonitor. Schlusslicht in dem Ranking ist erneut Bremen. Insgesamt sinkt aber das Bildungsniveau in allen Bundesländern. Laut Bundesbildungsministerin Prien muss da mehr getan werden.
4: Es geht nicht darum, einfach nur Geld ins Bildungssystem zu packen. Sie müssen das Richtige machen. Und deshalb geht es um mehr als nur um mehr Geld. Darum geht es natürlich auch immer und mehr Ressourcen. Klammer auf, in Zeiten, in denen die Ressourcen knapp sind. Und zwar übrigens nicht nur die Ressource Geld, sondern auch die Ressource Personal. Und deshalb ist das Ganze auch so anspruchsvoll.
2: Städte und Gemeinden sollen für Krisen und Angriffe besser gerüstet sein. Bundesinnenminister Dobrindt kündigte dafür einen 10 Milliarden Euro Pakt an. Das Geld soll vor allem in Technik und Ausbildung fließen.
5: Um dafür zu sorgen, dass diejenigen, die im Bereich zivile Verteidigung, Bevölkerungsschutz engagiert sind, deutlich gestärkt werden. Das heißt, diejenigen ausstatten und stärken, die bei einer zivilen Verteidigung vor Ort tätig werden.
2: Klassische Bunker hält Dobrindt dagegen für überholt. Sie würden aus seiner Sicht zu viel Geld kosten.
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6: Mit KI-Support. Viele Wolken gibt es heute Abend noch vom Westen bis in den Südosten. Ab und zu kann auch mal ein kurzer Schauer dabei sein. Sonst bleibt's trocken. In der Nacht ist es teils klar, teils wolkig. Vereinzelt gibt's Nebel. Die Tiefstwerte liegen zwischen 16 und 9 Grad. Morgen wird's oft freundlich, aber im Nordwesten kommen zum Abend Schauer und einzelne kräftige Gewitter dazu. Maximal sind bis 30 Grad drin.
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9: Hallo und herzlich willkommen zum Apfelfunk Ausgabe 554, welche wir am 2. September aufzeichnen, sozusagen die Folge vor der großen Keynote-Folge. Und Malte, mir ist gerade aufgefallen, dass du dann die Keynote-Folge anmoderieren darfst. Hallo an die Nordsee.
10: Ja, hallo in die Berge. Ja, witzig, in doppelter Hinsicht interessant. Einerseits Keynote-Folge und auf der anderen Seite ja auch noch so eine Schnapszahl, die 555. Das
9: stimmt.
10: Verheißt ja Großes, würde ich jetzt einfach mal so behaupten, in den Raum stellen.
9: Jetzt müsste man natürlich, und ich bin sicher, dass der eine oder andere im Gefunke das dann vielleicht für uns auflösen wird, überlegen, was waren denn so die letzten Schnapszahlen? Also ja, 444, 333, 333 war ja eine brutale Schnapszahl. War da was Spezielles? Wahrscheinlich nicht, weil normaler Apfelfunk irgendwo in der Pampa draußen. Aber ja, du hast recht. Ich meine, die Keynote-Folgen sind ja besonders, aber ja, man muss auch sagen, seltener geworden als früher.
10: Weil es weniger Keynotes gibt, meinst du?
9: Ja, ja, genau.
10: Ja, ja, das stimmt. Wir hatten ja früher noch so ein Frühjahrsevent und solche Sachen. Mhm. Oder letztes Jahr war es ja auch sehr dünn gesät im Herbst. Da war ja mit dem iPhone ja auch dann Schluss, wenn ich mich richtig erinnere. Und
9: stimmt,
10: da kam ja auch kein, also zumindest kein richtiges Event mehr. Ja. Ja, das stimmt. Wir haben im Grunde eigentlich immer nur noch so zwei richtige Keynote-Folgen. Also oder eigentlich ja auch Filmfolgen, kann man mittlerweile sagen.
9: Ja, ja.
10: Ich hadere immer so ein bisschen mit dem Begriff Keynote, aber für mich sind es halt Keynote-Filme. Ich nenne es immer Keynote-Filme, so ganz diplomatisch. Das ist ja irgendwie...
9: Ja, da hast du noch so ein bisschen von früher, die Keynote und den Film, das ist die Realität. Das ist ein guter Punkt. Keynote-Filme, du hast recht, genau.
10: Ja.
9: Aber ja, es gibt nur noch zwei im Jahr, genau. Und früher waren das durchaus, es gab Jahre, da waren es vier oder so. Da haben wir vier, also so ein bisschen längere Folgen gemacht, wo wir solche Dinge besprochen haben. Aber dieses Jahr sind es zwei. Aber ja, nächste Woche ist es soweit.
10: Oh ja.
9: Und das hat ja auch einen Einfluss auf den Apfelfunk. Können wir eigentlich gleich am Anfang sagen, oder?
10: Ja, das hat massiven Einfluss auf den Apfelfunk. Fast so wie so eine Großwetterlage, die da kommt und aufgrund derer jetzt irgendwie der Flughafen geschlossen wird und solche Sachen. Denn wir müssen tatsächlich unseren heiligen Aufnahmetermin verschieben. Nicht, weil wir jetzt irgendwie einer von uns oder beide durch die Welt fliegen und dort in Cupertino vor Ort sind. Nein, wir sind ja beide zu Hause. Es ist so, dass Apple ja das Event auf den Mittwoch gelegt hat, also auf unseren Aufnahmetag. Mhm. Und da ist es erstens zeitlich sehr ambitioniert, wenn wir um 21 Uhr das Event beendet sehen, dann irgendwie eine halbe Stunde später qualifiziert, was ins Mikrofon darüber zu sprechen, was jetzt eine abschließende Analyse sein kann. Da haben wir schon mal ein inneres Widerstreben gegen. Und das andere ist halt letzten Endes auch, wir beide haben auch relativ viel zu tun im Gefolge dieses Keynote-Films. Und deshalb haben wir gesagt, da gehen wir nämlich auf den Freitag. Am Freitagabend nehmen wir es auf und dann erscheint die nächste Podcast-Folge in der Nacht zu Samstag.
9: Genau, also vom 11. auf den 12. September habt ihr dann die große Keynote-Folge, wo wir alles detailliert erklären und natürlich bis dann auch mehr Infos haben als so unmittelbar direkt nach der Keynote. Es ist aber so, dass wir natürlich trotzdem direkt nach der Keynote etwas machen. Es gibt den Apfelfunk-Spezial, wahrscheinlich so um 22 Uhr, plus minus, sagen wir mal, wo wir uns auf YouTube zusammenschalten und die schon ein bisschen länger dabei sind, die kennen das natürlich. Das ist so unsere erste direkte Einschätzung, unmittelbar nach dem Event, so quasi ungefiltert, tun wir zwei uns mal kurz drüber unterhalten. Noch nicht die große tiefgehende Analyse, aber einfach mal so die ersten Gefühle raushauen, was da so genau kam. Und dann, wie gesagt, Freitagabend zeichnen wir den Podcast auf. Ist ja auch praktisch, ist am Wochenende. Könnte ja ein bisschen länger dauern, je nachdem, was kommt. Oder auch nicht. Genau. Kann natürlich auch sein. Du hast völlig recht. Wir werden es sehen. Aber einfach, dass Sie schon mal vorgewarnt sind. Also, wenn ihr Lust habt, kriegt ihr was auf YouTube. Könnt ihr natürlich auch nachher noch anschauen und anhören. Oder eben dann entsprechend den entsprechenden Podcast.
10: Denkst du eigentlich, dass es künftig wieder mehr Keynotes werden, um nochmal anzuschließen an deine Eingangsfrage?
9: Boah, das ist eine mega schwierige Frage. Also ich muss ganz offen sein, ich habe keine Ahnung. Ich würde es mir natürlich wünschen. Ich würde mir natürlich wünschen, dass wir mehr Keynotes, also das muss ja, ich meine, ich gehe schon gar nicht so weit, so was live wie früher, das wäre natürlich schon cool, aber denke ich nicht. Aber ja, halt mehr Vorstellungen, die vielleicht nicht einfach nur so eine trockene Medienmitteilung darstellen, das wäre schön, aber ich weiß es nicht. Wir wissen letztendlich alle nicht, wo John Turnes da hingeht in dem Bereich, wie er dazu steht. Also ja, ich weiß es nicht. Wie siehst du das? Hast du da so gewisse Hoffnungen oder Bauchgefühle?
10: Ja, die Frage war natürlich auch gemein, weil es ja tatsächlich keine Anhaltspunkte gibt, aufgrund derer man jetzt sagen kann, dass es mehr wird oder weniger. Aber wenn du mich nach dem Bauchgefühl fragst, der Wunsch ist schon vorhanden, dass John Turnes da irgendwie sich so ein Markenzeichen setzt. Also so wie, wie Tim Cook sich ja letzten Endes ja auch ein Stück weit ein Markenzeichen gesetzt hat. Am Anfang war es ein bisschen Unbeholfenheit. Ich erinnere mich noch an die ersten Keynotes, wo wir ihn da erlebt haben. Krass. Und das wirklich dann schon, ach ja, ich will nicht sagen, man hat ihn leiden sehen, aber es ist ja schon so, dass man irgendwie
9: doch schon
10: gedacht hat, das ist nicht seine Bühne. Ne? Das ist irgendwie.
9: Es war halt auch eine heftige Fallhöhe von Steve Jobs zu ihm natürlich.
10: Das war natürlich krass, aber er war nun wirklich so ein Anti-Bühnen-Typ. Und interessanterweise, ich habe heute noch gelesen in der Walter Isaacson-Biografie über Steve Jobs, da kam Tim Cook auch zu Wort und hat auch so über diese Übergangsphase gesprochen, wo er dann zwischenzeitlich Steve Jobs schon vertreten hat. Und es war wohl alles andere als easy, jetzt Steve Jobs zu vertreten, weil wenn der wieder da war, hatte der immer wie so einen Allmachtanspruch, dass er eigentlich dann auch nicht wollte, dass sein Vertreter zu populär wurde. Und kann man sich bei ihm gut vorstellen. Und
9: absolut.
10: Und Tim Cook hat dann halt in dem Interview gesagt, dass er nun überhaupt gar keine Ambitionen hatte, jetzt irgendwie seinen Namen irgendwo hinzustellen. Und das glaube ich ihm auch. Er hat es eigentlich all die Jahre gut kaschiert, dass ihm das gar nicht so recht war, glaube ich, dass er so im Mittelpunkt stand.
9: Stimmt, ja. Ja, das hat er sehr gut. Ich meine, man muss natürlich fairerweise auch sagen, er wurde viel besser.
10: Also ja,
9: ich finde,
10: definitiv.
9: Er wurde
10: ja.
9: über die Jahre, natürlich, der hat wahrscheinlich die absolut besten Bühnencoachings und überhaupt gehabt, die es gibt. Klar, das ist ja auch okay und gut so. Aber er hat sich schon, ich finde auch, er hat, ich glaube, er hat diese Rolle dann angenommen, er wurde besser, er wurde lockerer. Gleichzeitig hat er aber auch gar nicht versucht, was anderes zu sein als Tim Cook. Also man hat ihm ja immer angemerkt, ja, ich sag mal, diese gewisse Zurückhaltung, ich will jetzt nicht sagen, das Dröge, aber er ist halt ein ganz anderer Typ. Er ist halt nicht die Rampensau. Und das hat er aber, finde ich, auch gut, er hat es gar nicht versucht, das zu erreichen. Er wurde souveräner im generellen Auftritt, aber er hat nicht versucht, irgendeine Rolle zu spielen, die er ja nicht ist.
10: Nein, man hat ja sehr schnell gemerkt, dass als er so seinen Anfang genommen hat, dass er angefangen hat, ja auch vieles wegzudelegieren, dass er eben ja. viel mehr Leute auf die Bühne gebracht hat. Was ihm damals sehr in die Karten gespielt hat, glaube ich, das war diese allgemeine Entwicklung, die in den 10er Jahren ja auch insgesamt bei Tech-Konzernen eintrat. Man wollte Diversität auf die Bühne bringen, man wollte eben erstmal so weg von, da stehen nur Männer auf der Bühne, sondern auch Frauen und so weiter und eben breit gefächert. Und das war für ihn, glaube ich, in doppelter Hinsicht ein Benefit, dass er halt auf der einen Seite dieses Bedürfnis dort dann erfüllen konnte, aber auf der anderen Seite sich ja auch dann dadurch sehr elegant zurücknehmen konnte, ohne dass jemand sagen konnte, ja, wo bleibt denn der Chef jetzt, ne? Warum ist er denn nicht mehr das da so präsent? Und das hat er damit ganz, ganz geschickt gemeistert. Und dann kam ja nun dieses Corona-Thema und das hat ihm ja auch eigentlich total in die Karten gespielt. Ja,
9: extrem.
10: Weil er da,
9: stell dir vor.
10: Weil da konnte er sich dann endlich dieser Bühnenpräsenz entledigen, auf der er sich ja nie wohl gefühlt hat.
9: Da konnte er sich aufs Good Morning zurückziehen oder fokussieren.
10: Ja, und auch auf Filme, die ja auch total perfektioniert waren und wo ich gar nicht wissen möchte, wie viele Takes die gedreht haben, bis der Gang durch den Apple Park jetzt so toll war, dass er den abgenickt hat.
9: Das möchte ich auch nicht wissen. Und es war doch sicher auch super unangenehm für die das filmen.
10: Inwiefern?
9: Also weißt du, wenn du es vorstellst und dann musst du sagen, hey, aber das war irgendwie zu steif. Nein, wir müssen das anders so machen. Kommen hier nochmal um die Ecke oder so. Also ich stelle mir das einfach so, weißt du, es ist ja dann doch ein, ich sag mal, ein gewisses Machtgefälle. Ist ja klar, bei so einem CEO. Und dann filmst du das und gerade ja am Anfang, ich meine, klar, jetzt kann man sagen, im Jahr 2026 hat er einige Filmchen schon gemacht, da war ja auch da natürlich, dann war es dann ganz normal geworden. Aber gerade am Anfang, im 2020, 2021, ja, da stelle ich mir das schon auch schwierig vor.
10: Ja, wobei ich glaube, Tim Cook ist so ein Typ, der auch sehr dankbar wahrscheinlich war, wenn er ein bisschen da, wenn da Regie geführt wurde.
9: Ja,
10: also er ist ja überhaupt nicht so ein eitler Typ, der jetzt dann irgendwie meint, dass so wie er da durch die Gegend läuft, dass das einzig Wahre ist. Ich glaube schon, dass er sehr dankbar war, dass es ihm vor allem um das Ergebnis ging, dass da das bestmögliche Ergebnis bei rauskam. Da hat er, glaube ich, dann wahrscheinlich sehr drauf geachtet und dass dann auch lieber nochmal ein Take mehr gemacht wurde, damit es dann wirklich perfekt aussieht.
9: Ja, das
10: stimmt. Aber was natürlich ganz interessant ist in der Rückschau und wahrscheinlich wird es irgendwann auch Leute geben, die das nochmal jetzt so auch im Kontrast zu Turners und wie es jetzt weitergeht, sehr genau untersuchen werden, wie ja auch mit allen Tricks gearbeitet wurde, um diesen Filmen eine Dynamik zu geben, die Cook ja selber nicht hatte. Also angefangen damit, dass ja dieses, wie viele Kilometer da im Park zurückgelegt wurden. Alleine damit dann irgendwie so ein bisschen dynamischer wirkt, sondern er läuft dann immer durch den Park. Weg eigentlich so, auf den Bühnen sind sie zwar auch mal da von links nach rechts gelaufen, ne? Das war ja manchmal auch so
9: ein... Ja, aber nur so ein bisschen.
10: Aber es war auch mal sehr augenfällig natürlich, wie manche dann ja auch wirklich so dann da immer, wie so ein Hamster immer hin und her gerannt sind.
9: Ja, genau.
10: Und trotzdem war es aber ja viel fixer. Das war ja viel mehr so auf einem Punkt, dass die Leute standen. Und Cook hat das natürlich, glaube ich, auch schon sehr positiv sich ausgewirkt, dass er halt einfach dynamischer war, dass man ihn jetzt gerade zuletzt, dann kam er ja aus irgendwelchen Weggabelungen rausgelaufen und irgendwie war die Kamera war ständig in Bewegung. Das Mittel der Kamerafahrt wurde ja auch wirklich bis ins Extremste ja ausgereizt dann in diesem Film.
9: Ja, ich meine, diese verrückten Fahrten, die wir da erlebt haben in den letzten 6 Jahren in diesen Videos, also das hat ja eben cineastische Dinge und Qualitäten hervorgebracht. Das war ja schon verrückt. Oder ist es ja immer noch, also es ist ja noch nicht vorbei. Außer Jean-Claude Turner macht plötzlich wieder einen auf live oder so, das wäre die große Überraschung nächste Woche.
10: Oh ja.
9: Aber ich finde auch, also das ist ja, ich meine, wir merken das ja auch bei der Berichterstattung. Klar kann man sagen, oh, das war toll mit diesen Bühnen früher und dieses Live-Zeug und so, aber wenn man sich mal anguckt, die Informationsdichte und die Geschwindigkeit der Informationsvermittlung ist ja völlig krass heute im Vergleich zu früher, wo die da minutenlang auf der Bühne rumstammelten und irgendwas gezeigt haben, was heute irgendwie mit 15 Sekunden, drei Schnitten schnell mal an die Wand geworfen wird. Das hat sich halt massiv verändert.
10: Ja, ich meine, was fehlt, und da greife ich jetzt vielleicht schon fast an einem unserer Themen vor, aber an der Stelle ist es, glaube ich, auch schon ganz wichtig, was fehlt ist, dass aber auch mal so ein paar markige Sprüche gebracht werden. Und damit meine ich jetzt nicht, dass Craig irgendwie so einen tollen Scherz macht. So ein Steve Jobs hatte natürlich manchmal auch so Statements, die er einfach dann nur in den Raum gestellt hat. Und Tim Cook, das ist mir jetzt auch nochmal so bewusst geworden, bei seinem kleinen Abschiedsbrief, den er da an seine Mitarbeiter geschickt hat, das ist alles sehr Politikersprech, ne? Das ist alles so, erstmal ist es alles immer erwartbar, alles ist toll und das ist der beste Ort der Welt und bla bla. Klar, ich meine, zum Abschied macht man das ja auch, aber es ist auch so bezeichnend eigentlich für diese ganzen Jahre mit ihm gewesen. Vieles war einfach so dieses, ja, ich will jetzt nicht sagen bla bla, aber halt einfach, davon ist nichts in Erinnerung geblieben. Ne? Das ist halt irgendwie so.
9: Stimmt.
10: So ein Jobs, das ist ewig her. Und es gibt immer noch so Sprüche, die sich Leute auf T-Shirts drucken, die du jetzt irgendwie als Bonmots und Zitate in Büchern gebracht werden und die einfach geläufig im Kopf sind. Und was ist von Cook übrig geblieben? Good morning. Also das ist irgendwie so.
9: Ja, das bezeichnet.
10: Ja, das ist halt irgendwie schade. Und das ist auch so eine Hoffnung, die ich in Richtung Turnus einfach habe, dass auch wenn er jetzt beim Film bleibt, erstmal, was ich glaube, aber dass er dann schon irgendwie auch mal wagt, einfach Apple irgendwo mehr zu positionieren. Auch mal mit einem, auch mal mit so einem Statement einfach, dass er so, dass er etwas in den Raum stellt und dass man sich mehr an Apple wieder reiben kann. Und das ist nicht alles so
9: nett. Ja, und nicht
10: so
9: dieses PR-Speech die ganze Zeit
10: halt. Genau.
9: Dieses
10: rundgelutschte,
9: tolle, großartige, diese typisch Apple-mäßige halt, aber da, wie du sagst, da bleibt nichts übrig. Wir können nicht sagen, hey, das war doch bei der Präsentation des MacBook Air mit M2. Nein, und bei Steve Jobs kannst du ganz viele Zitate ja auch einem Produkt zuordnen. Du weißt genau, das war in dieser Keynote, wo er irgend so was Verrücktes gesagt hat. Ja, da hast du recht. Das wäre echt wunderbar, wenn sowas ein bisschen wieder zurückkommen würde.
10: Ja, ich finde, er hat ja auch, also was Jobs ja ausgezeichnet hat, war ja nicht nur jetzt so irgendwelche Lebensweisheiten, sondern es war ja manchmal wirklich auch auf Produktebene, dass er einfach Dinge gesagt hat, die eigentlich jeder Verbraucher gedacht hat. Also angefangen so, ich meine, die ikonische iPhone-Präsentation ist so die Blaupause dafür. Aber die hat ja auch vor allem deshalb so überzeugt, weil sie die Leute ja abgeholt hat bei all dem Frust, den sie mit den damaligen Mobilfunkgeräten hatten. Und wo du einfach dachtest, da steht jetzt nicht ein CEO da vorne auf der Bühne, sondern einer wie ich, der das genauso sieht.
9: Genau.
10: Der hat ein Gerät in die Hand und sagt, was ist das für ein Scheiß? Ne?
9: Genau. Und das allein ja schon.
10: Ja, und das ist halt in Erinnerung geblieben. Da hat man sich mit ihm identifiziert und da hat man gedacht, ja, genau. Und bei Cook war das immer so, es tat auch, finde ich, den Mitbewerbern nicht richtig weh. Ne? Das war ja irgendwie, es war immer so, Apple.
9: Die finden gar nicht mehr statt.
10: Die fanden nicht mehr statt. Apple war auf sich selber fokussiert, alles war so und Apple hat ja auch Dinge erfunden, die es bei anderen schon längst gab, aber tat immer so, als wenn sie das jetzt erfunden haben gerade. Also diese Kokon-Haltung, die hat Cook schon ziemlich perfektioniert. Und das war natürlich dann ohne anzuecken, aber manchmal liegt ja auch eine Kunst darin, anzuecken.
9: Ja, logisch. Ja, klar. Ja, das war ja, ich meine, das war ja auch bei Steve Jobs keine Zufälle. Der hat ja das nicht einfach so ein bisschen auf der Bühne rausgehauen. Das ist genau der Punkt. Aber also das wäre natürlich, ich merke, dass ich da schon vielleicht nach 15 Jahren Tim Cook bin ich schon so eingelullt, dass ich irgendwie gar nicht damit rechne, dass das bei John Turnus sich ändern könnte, womit ich ihm sicher auch Unrecht tue.
10: Ja, das ist ja sowieso etwas, so ein Fluch fast, der über Turnus jetzt dann ist, dass er einfach so wirkt, er kommt aus dem Schatten, aber eigentlich gehe ich ja davon aus, dass wenn er der Chef ist, der Neue, dass er eigentlich jetzt auch sich ein Profil bilden will und es nicht dabei belassen will, dass er jetzt einfach nur der neue Tim ist. Das kann ja eigentlich nicht das Ziel sein. Das hat ja Tim im Übrigen ja auch nicht gemacht. Tim ist ja auch nicht dahergekommen und hat gesagt, ich bin der neue Steve, sondern er hat diesen am Anfang schwierigen Stil perfektioniert und hat sich aber schon irgendwo ja auch so positioniert, einfach nur mit anderen Schwerpunkten. Er ist halt nicht der Sprücheklopfer auf der Bühne gewesen, sondern er hat ja eben so in den, in den Backoffice-Tätigkeiten war er der Meister. Und das ja auch extrem erfolgreich, wenn man die Wertentwicklung des Unternehmens sieht.
9: Ja, natürlich. Ich will das ja auch überhaupt nicht. Aber jetzt sind wir schon, mitten in den Themen.
10: Ja, schlimm, was ist hier los heute?
9: Das ist gar nicht so einfach dramaturgisch jetzt. Ich wollte nämlich noch über etwas anderes, nicht technisches mit dir sprechen. Ja. Ich mache es jetzt trotzdem einfach. Und zwar am Montag ist mir bewusst geworden, einmal mehr, aber wie privilegiert die Schweiz doch eigentlich ist oder war. Und zwar, du hast einen Post gemacht, ich weiß nicht, ob es am Montag, ich glaube am Morgen irgendwo, ich habe ihn auf jeden Fall irgendwo auf Social Media gesehen, wo du geschrieben hast, dass bei euch eine Bombe gefunden wurde, eine Weltkriegsbombe. Und dann irgendwie 12.000 Leute müssen evakuiert werden in Wilhelmshaven. Ich habe dich dann angechattet, so nach dem Motto, hey, bist du auch betroffen? Hast dann gesagt, vielleicht die Kinder wegen Schulbussen, die nicht fahren und so. Da haben wir so ein bisschen hin und her gechattet. Du erinnerst dich. Und dann, du hast mir übrigens auch ein sehr beeindruckendes Foto von ganz vielen Krankenwagen geschickt, weil irgendwie Altersheime noch evakuiert werden mussten. Man stellt sich das ja eben gar nicht so vor. Ich hatte überhaupt, man liest das zwar ab und zu, aber ich hatte überhaupt keine Ahnung, wie, wo, was. So, am Abend habe ich das meinen Kindern erzählt. Und dann habe ich so gemerkt, zuerst mal haben die gar nicht gecheckt, was Sache ist. Die haben das gar nicht begriffen. So, hä, was? Oh, krass, Terroranschlag oder wie? Oder die bösen Russen oder so? Da habe ich gesagt, nein, von früher, Zweiter Weltkrieg und so. Aha. Dann kurz haben sie überlegt, dann hast du gemerkt, okay, die haben das natürlich in der Schule auch gehabt, die wussten schon, da wurde alles zerbombt und so. Aber dann hast du halt gemerkt, das gibt's bei uns halt nicht. Mhm. Ich meine, ich sage bei euch, du wirst es jetzt einordnen können, ist ja nicht ganz unüblich. Passiert ja in großen Städten, glaube ich, ab und zu, wenn irgendwie gebuddelt wird, dass man da was findet. Das gibt's halt bei uns überhaupt nicht. Sowas ist bei uns noch nie passiert.
10: Seid froh.
9: Ja, natürlich. Logisch, darum sage ich, das meine ich. Also das ist halt so krass. Das kennen wir überhaupt nicht. Zum Glück, logisch. Ja, klar, ich beklage mich ja nicht.
10: Es ist tatsächlich auch inzwischen schon auch immer etwas Besonderes, weil es immer seltener vorkommt. Also hier in der Stadt ist auch, wir haben noch überlegt, wann die letzte große Entschärfung war. Ist ein paar Jahre schon her. Und ich kann mich erinnern, in meiner Kindheit war das noch viel häufiger. Da hat man noch viel häufiger Blindgänger gefunden. Ja. Da hat man damals auch alte Luftbilder noch ausgewertet und hat immer geguckt, ob man so Verdachtsstellen hat, die man untersucht. Mhm. Und das war in den Jahrzehnten davor ja noch schlimmer. Also das ist natürlich nach 80 Jahren jetzt schon deutlich besser geworden.
9: Ja.
10: Aber es sind halt Hinterlassenschaften, die es halt immer noch gibt und wo man ja manchmal auch staunt. Das sind ja auch so Ecken, da fährst du jeden Tag drüber und plötzlich wird dann immer, sind da Straßenbauarbeiten oder da wird was Neues gebaut, da wird Tiefgründung gemacht und dann finden die da irgendwie so ein, in dem Fall ja so eine 250-Kilo-Bombe amerikanischer Bauart, die da einfach die ganzen Jahrzehnte gelegen hat und die ja auch noch zwei aktive Zünder hatte, also die theoretisch auch einfach hätte in die Luft gehen können.
9: Was?
10: Und der eine war im Übrigen auch noch davon ziemlich zerdellert. Also das hat dann auch noch ziemlich gedauert. Da mussten sie irgendwie ein Stück absägen und so.
9: Crazy.
10: Ja.
9: Wer macht das? Was sind das für Freaks, die diese Bomben dann rausholen?
10: Da gibt es tatsächlich hier im Land, also es ist Ländersache, gibt es einen Kampfmittelbeseitigungsdienst. Das ist so unter dem Dach, unter dem Dach der Polizei. Aber das sind halt so wirklich ausgebildete Sprengmeister. Das ist schon ein krasser Wahnsinnsjob, ne? Weil du gehst an total verrostete alte Dinger da, so riesige Bomben ran und dann gehen die da mit Bohrmaschinen ran, die wissen halt, wo sie die Bohrmaschine ansetzen müssen und bohren dann zum Beispiel so Zünder daraus, wo unser eins natürlich denken würde, okay, das ist ein Selbstmordkommando.
9: Meine Güte, rotes oder gelbes Kabel.
10: Ja, genau. Im Grunde so auf eine Art ist das so. Oder eben halt auch wie in dem Falle, dass sie dann halt mit so einem Wasserschneideverfahren dann diesen verformten Zünder rausgeschnitten haben. Und da musst du natürlich auch genau wissen, wo du da schneidest und wie du schneidest.
9: Allerdings.
10: Krass. Ja, und das letzte Mittel ist ja immer dann, dass so eine Bombe dann gesprengt wird, dass man dann, also wenn gar nichts mehr geht, das hast du auch manchmal, die Zünder sind völlig im Eimer und dann werden die gesprengt. Ist natürlich sehr schwierig, wenn du in dichter Besiedlung das jetzt da machst.
9: Ich wollte gerade sagen, da gehen dann ein paar Scheiben zu Bruch, logischerweise.
10: Kann durchaus passieren, und es ist ja, aber in dem Fall war es natürlich jetzt krass, weil das so ziemlich eine Innenstadt war und dann da 13.000 Leute betroffen waren und auch sehr viele eben Ältere und so. Die Kinder waren tatsächlich betroffen, also der Junior, dessen Schule war im Evakuierungsbereich, die blieb komplett zu.
9: Krass.
10: Und die Große musste ich dann mittags noch dann abholen, weil der Linienbusverkehr immer noch eingestellt war. Man wollte nämlich eigentlich schon um 11 Uhr, also ab 8 Uhr ging das los, dass da diese riesige Evakuierungsaktion, um 11 Uhr wollte man fertig sein. Aber es gab dann noch einige Zeitgenossen, die meinten, sie wollten ihre Häuser nicht verlassen.
9: Super.
10: Und dann musste es waren ja sowieso irgendwie 400 Bundeswehrsoldaten, 200 Polizisten am Einsatz und. Und dann die ganzen Rettungsdienste, die ganzen bettlägerigen Menschen und so weiter dann durch die Gegend gefahren haben in Notunterkünfte. Ja, dann mussten halt diese Leute, die halt nicht raus wollten, mussten dann halt dann mit Zwang dort entfernt werden. Und das dauert natürlich auch mal seine Zeit. Und irgendwann am Nachmittag konnten die erst anfangen, da an der Bombe rumzubauen. Great. Okay. Also es war schon eine interessante Aktion, aber ja glücklicherweise nicht mehr ganz so häufig.
9: Nee, zum Glück, ja, natürlich zum Glück. Aber eben ist mir einfach aufgefallen, einfach durch die Reaktion, weil ich lese ja auch viele deutsche Medien, ich kriege das ab und zu mal mit in Köln und in Berlin. Also eben, das passiert nicht super häufig zum Glück, aber kommt schon mal vor. Aber eben durch die Reaktion meiner Kinder wurde mir dann bewusst, ja stimmt, bei uns liest du das halt nie. Das haben wir zum Glück so nicht. Also wir haben zwar eigene Hinterlassenschaften, es gibt da bei uns ganz in der Nähe plus minus 50 Kilometer, wenn du ins Wallis fährst, in Kandersteg, da kannst du dich mit dem Zug quasi verladen lassen, ist die schnellste Art, ins Wallis zu fahren. Und dort gibt es ein Dorf, das haben sie jetzt wirklich, das müssen sie quasi komplett räumen. Also da wohnen jetzt nicht so viele Leute, aber weil da ist so eine alte Munitionskaverne und die ist nach dem Zweiten Weltkrieg irgendwie, ich weiß nicht, 46 oder so, ist die in die Luft geflogen, da war viel Munition in einem Berg und das ist irgendwie, warum auch immer, explodiert. Und dann hat man halt damals so hat man das quasi wieder zugeschüttet, so nach dem Motto, ja, ist jetzt explodiert, machen wir den Berg wieder zu und gut ist. Und die haben vor irgendwie, ich weiß nicht, knapp 10 Jahren, haben die da mal so ein bisschen kontrolliert und gemerkt, oh, da sind ja noch tausende Tonnen Munition und da ist längst nicht alles explodiert, aber das Zeug ist natürlich inzwischen auch in einem schlechten Zustand. Und da hat man jetzt das ganze Dorf also quasi für 10 Jahre umgesiedelt, weil das 10 Jahre dauert, diesen Berg irgendwie von der Munition zu befreien. Also ich will nur sagen, es ist nicht so, dass wir gar kein Problem mit Munition haben, aber das haben wir uns dann selber eingebrockt, weil einfach irgendwie damals halt nicht, keine Ahnung, nicht so genau hingeguckt wurde.
10: Ja, gut.
9: Nachdem das explodiert war, das gab natürlich auch ein paar Tote und so, das war eine richtig große Katastrophe. Aber jetzt hat man das quasi wieder aufgearbeitet und gemerkt, ups, da müssen wir das noch tun.
10: Gut, man muss natürlich dazu sagen, wir haben uns das auch selber eingebrockt hier in Deutschland. Ne?
9: Ah, okay, fairer Punkt. Ich wollte jetzt nicht politisch werden. Du hast natürlich komplett recht.
10: Ja, aber gerade in diesen Zeiten ist es sehr wichtig, daran zu erinnern.
9: Sehr wichtig.
10: Dass man über das Kausalitätsprinzip dann nochmal nachdenkt, warum manchmal Bomben vom Himmel fallen.
9: Ja, absolut. Guter Punkt, da hast du natürlich recht. Aber ich meine nur, also eben sowas gab es bei uns mal, das war natürlich dann auch eine recht große Aufregung, logischerweise nicht nur von den Betroffenen, generell auch politisch, kostet auch ein paar Milliarden, aber eben sonst haben wir das zum Glück nicht. Gut, komm, lass uns zu einem erfreulichen Thema kommen. 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
9: 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Mein Lieber, wir müssen, bevor wir zu den Themen kommen, die wir natürlich auch haben, aber ich habe da keine Hemmungen, weil wir haben schon ziemlich viel über Apple gesprochen, Anfang. Wir müssen auch über das Wetter sprechen.
10: Genau, wir waren sehr vorbildlich. Wir haben jetzt unseren Apple-Anteil ja schon abgeleistet ein Stück weit.
9: Genau.
10: Da dürfen wir jetzt gar nicht hoffnungslos überziehen im Intro. Nein, das Wetter, ja, das Wetter ist so, ich weiß noch nicht so richtig, wie ich es finde, weil auf der einen Seite ist es ja gut, es regnet deutlich mehr. Das hat uns ja lange gefehlt. Es ist sehr viel Wasser runtergekommen. Am Montag war ich zum Beispiel in Oldenburg und habe dann von hier bis Oldenburg durchgehend, bin ich durch Gewitter durchgefahren. Und es hat geschüttet. Ich konnte die Hand vor Augen nicht sehen auf der Autobahn. Eine der seltenen Gelegenheiten, wo ich mit Schrittgeschwindigkeit auf der Autobahn unterwegs bin.
9: Und ich will es gar nicht wissen, Malte.
10: Auf jeden Fall, es fällt viel Regen, aber es ist auch schon so ein bisschen... Ich darf es in der Familie nicht sagen, dann gibt es mal gleich gereizte Reaktion, frühherbstlich. Es ist nämlich schon mitunter ein bisschen kühler und die Luft fühlt sich einfach gar nicht mehr so spätsommerlich an. Und das stimmt mich so ein bisschen traurig, weil ich meine, Anfang September, da mag ich schon ganz gerne, wenn es noch so ein bisschen so spätsommerlich ist. Also ich hoffe noch da auf ein kleines Comeback, aber ich bin so ein bisschen pessimistisch, weil es fühlt sich irgendwie gerade nicht so an.
9: Ich muss ja schon sagen, also deine Erklärungen jetzt gerade oder deine Vermittlung deiner Gefühle, was das Wetter anbelangt, die zeigt mir schon auch, dass ihr es nicht ganz so abnormal krass heiß hattet wie wir. Ja. Weil bei uns ist es auch kühler geworden, keine Frage. Vor allem in der Nacht, wir haben in der Nacht vielleicht so um 12 Grad. Am Morgen dauert es locker bis am Mittag, bis es dann wirklich warm wird. Wir haben jetzt aber heute Nachmittag 27 Grad gehabt, das ist überhaupt nicht kalt. Also wir haben schon noch sommerliche Temperaturen, aber einfach die Unterschiede sind viel größer. Das macht es, finde ich, unglaublich viel angenehmer, weil man in der Nacht wieder schlafen kann. Sogar so, dass wir nicht mehr einfach das ganze Haus offen lassen können, weil sonst wird es wirklich kalt. Dann würde dann die Heizung anfangen, das muss jetzt auch noch nicht sein. Also von dem her gesehen, wir sind sehr, sehr happy, dass es eben kühler geworden ist. Am Nachmittag mag es halt mal 28 sein, das ist mir wurscht, aber die Nächte und so. Also wir haben definitiv genug Hitze gehabt. Also ich bin noch nicht dort, wo ich schon dem Sommer nachtraure. Das wird dann auch noch kommen, aber vielleicht ist dann erst im November der Fall bei mir. Aber wo ich leider nicht Vollzug melden kann, ist die Geschichte, die du gesagt hast vom Wasser. Wir hatten schon auch mal ein, zwei Tage Regen in den letzten zwei Wochen, aber es ist immer noch viel zu trocken. Wir hatten kaum Gewitter. Also jetzt in der letzten Woche, wenn wir jetzt diese Podcast von einer Folge zur nächsten gucken. Und es ist einfach, ja, es regnet nicht. Es ist jetzt natürlich feuchter geworden, weil wenn es in der Nacht so 11 Grad ist und es ist, da bin ich mit dir einig, es ist bei uns auch herbstlich. Also am Morgen ist alles so ein bisschen nass. Hm. Weißt du, auch das Auto, wenn es draußen steht, dann ist die Scheibe nass und natürlich der Rasen und so im Garten. Das hilft natürlich der Natur ein bisschen, aber im Prinzip bräuchten wir halt schon ein paar Wochen Regen jeden Tag. Also wir müssten einen Landregen haben von 14 Tagen. Ich würde mich dann auch drüber ärgern, weil ich finde das mäßig cool. Aber die Natur ist bei uns, also wir haben noch viel, viel zu wenig Regen gehabt, muss ich leider sagen.
10: Ja, und die Defizite sind ja so heftig. Also selbst hier, wo es jetzt ein bisschen mehr Regen gegeben hat, es reicht bei weitem nicht aus, um das zu kompensieren, was gefehlt hat in der ganzen Zeit.
9: Ja. Ja, aber was mir tatsächlich, und jetzt komme ich doch mit dem Jammern, das war ja klar, der Freak jammert immer über das Wetter, egal was ist, was mir tatsächlich jetzt schon ein bisschen Mühe macht, und ich sage es ganz offen, das macht mir auch ein bisschen Angst in Bezug auf die Zukunft, die unmittelbare, ist dieses, ja halt dieses dunkler werdende, also bei uns geht ich glaube um 8:50 die Sonne unter, um 8:30 allerspätestens ist es stockfinster, und ich habe gefühlt um 6 schon irgendwie merke ich, dass das, wie soll ich das ausdrücken, das Licht bricht irgendwie. Ich habe heute meiner Frau gesagt, um 6, du, es ist doch schon sicher 8 Uhr, oder? Es ist irgendwie, klar ist es noch hell und die Sonne, aber es ist, ja, also es geht einfach zurück, ist ja normal. Aber das merke ich stark am Morgen, wir stehen ja leider immer um 6 auf unter der Woche und da ist es einfach dunkel, um 6:30 wird es dann hell, aber ja, meine Güte, und es ist ja eigentlich noch easy peasy verglichen dann mit Oktober, November. Also, ja, ich hadere ein ganz klein wenig mit diesem Teil des ganz normalen Wettergeschehens.
10: Ja, ja, das geht mir auch ähnlich. Und ich glaube, es kommt noch mehr zum Tragen, wenn man auch so ein Mensch ist, so wie ich, der ja auch recht flexibel ist, so bei der Ausgestaltung des Tages. Also das so, ich finde das Großartige in der ganz hellen Jahreszeit ist halt auch, dass man irgendwie abends um 8 auch nochmal losgehen kann, spazieren, und man ist im Hellen und hat Sonne. Und dieser Aktionsradius, den man hat, der wird halt immer kleiner, von vorne wie von hinten. Ich meine, vorne ist er sowieso meistens ja zumindest in der Woche durch die Arbeit und so weiter begrenzt. Aber nach hinten raus wird es halt immer enger jetzt, und irgendwann ist man so in dem Zeitfenster, man kommt aus der Arbeit raus und dann ist es halt stockfinster. Oder es ist schon während der Arbeit stockfinster, und ja, das mag ich eigentlich nicht so an der dunklen Jahreszeit. Und da muss ich auch sagen, je älter ich werde, desto mehr nervt mich das auch. So, früher hat man das gar nicht so viel ausgemacht, aber mit jedem Jahr wird es schlimmer. Ich weiß gar nicht, vielleicht muss ich irgendwann mal auf die Südhalbkugel dann im Winter dann auswandern.
9: Oh, unterstehe dich. Aber ja, nee, also ja, ich kann das sehr gut nachvollziehen. Das geht mir ja absolut ähnlich. Und ich weiß, jetzt schreiben, dürft ihr gerne schreiben, könnt ihr uns sagen, ja, aber hey, Freunde, nichts hält euch ab, jetzt trotzdem um 8 noch was zu unternehmen. Natürlich, ja klar, man kann im Prinzip. Aber ich merke eben schon, dieses Dunkle draußen, dass das einen direkten Effekt auf meine Energie hat. Ob ich mich dann nochmal aufraffe. Und im Sommer, wenn es eben so lange hell ist, ist das natürlich völlig normal. Ja klar, gehe ich noch schnell hier und ich fahre noch irgendwie den Junior dorthin. Gut, das mache ich auch im Dunkeln. Aber also das gehört, es ist einfach, man hat das Gefühl, ja, keine Sache, klar. Und jetzt ist es, obwohl wir ja beide, ich nehme an, bei dir ist es ähnlich, du gehst ja im Moment nicht früher ins Bett als noch vor 2 Monaten. Also wir sind ja beides so eher so ein bisschen, wir mögen es ja ganz gerne am Abend noch ein bisschen was zu machen. Ja. Darum nehmen wir auch, zeichnen wir auch den Podcast ja immer am Abend, nach 10 Uhr am Abend auf. Aber es fühlt sich einfach anders an. Ich finde, es ist einfach irgendwie, es fühlt sich schwerer an, wenn es draußen dunkel ist.
10: Ja, ja, das ist schon so. Ich meine, ich liebe das ja auch mal, wenn wir hier sitzen und dann ist es jetzt noch dämmerig, wenn ich jetzt rausgucke. Und da ist nichts dämmerig.
9: Hättest du mich jetzt ist 11:20, einfach um das mal kurz einzuordnen. Das hätte mich jetzt echt geschockt, wenn du gesagt hättest, ja, bei uns ist noch, ich sehe, ist noch hell.
10: Ja, schön wär's. Nee, aber im Juni ist das ja tatsächlich so, ne?
9: Ja,
10: Juni,
9: ich weiß.
10: Wenn um 22 Uhr irgendwie die Sonne untergeht, dann hast du es ja noch wirklich bis 11 dann irgendwie ein bisschen dämmerig. Und das mag ich, das mag ich eigentlich sehr gerne.
9: Ja.
10: Also auch in der Konstellation der späten Tageszeit. Man könnte jetzt natürlich sagen, ja, warum nehmen wir nicht um 16 Uhr auf, aber.
9: Genau. Mir geht's, also beim Podcast, das fühlt sich nicht schwer an. Nicht, dass ihr uns da falsch versteht, bitte. Das ist mein Highlight der Woche immer wieder und ich liebe es mit dir am Abend und ja, man könnte sagen, die Nacht durchzuquatschen sozusagen. Und es ist ja meistens dunkel, weil selbst im Hochsommer, es gibt, ja, bei uns sind es vielleicht ein paar Wochen, bei dir ist es ein bisschen länger, wo wir aufnehmen und wo es noch hell ist. Normalerweise ist es eben immer dunkel. Und das ist ja auch, wenn wir haben ja auch schon so Keynote-Folgen am Tag produziert, weil du irgendwo in den USA warst oder ich vorher mal. Und das hat sich immer mega komisch angefühlt, weil eigentlich so Podcast-Aufnahme und draußen ist es hell, das passt für mich auch nicht so richtig zusammen, weil ich mir das nicht gewöhnt bin.
10: Ja, und vielleicht müssen wir unseren Kummer über die Dunkelheit auch einfach mal ummünzen, was Positives, dass wir jetzt irgendwie sagen, was weiß ich, wir testen jetzt mal smarte Lichterketten oder sowas.
9: Genau, stimmt, Smart Home. Wir rüsten mit Lichtern und Lampen auf.
10: Ja, wobei das tatsächlich so ein Punkt ist, wo ich auch versuche, hier zu Hause so eine Art Professionalisierung der Smart Home-Steuerung, sag ich mal, so vor Weihnachtszeit hinzukriegen. Nicht jetzt mehr diese uralten Zeitschaltuhren immer rauskramen und dann, du kennst das vielleicht auch noch so, wo man da so komische Pins reindrückt und dann die Zeit.
9: Und dann weißt du nie, welche Pins bedeuten jetzt aus und an.
10: Und dann, und auch, sag ich mal, die aktuelle Zeiteinstellung ist mal so grobmotorisch.
9: Ach, furchtbar.
10: Da hast du dann an der Seite einen relativ unsichtbaren Pfeil im Plastikgehäuse. Genau. Den musst du überhaupt erstmal entdecken, wo der ist. Und dann ist es halt so, da rechnest du in Viertelstunden, ne? Also auf Minuten genau ist da gar nichts an dem Ding.
9: No way.
10: Und du willst es natürlich Minuten genau hinkriegen, weil du manchmal mehrere dieser Zeitschaltuhren nebeneinander hast. Und dann sollen die Beleuchtung ja synchron angehen und nicht jetzt irgendwie so im Abstand von immer eine halbe Stunde dazwischen. So.
9: Ich finde das großartig, Malte, wie wir quasi aus dem Spätsommer direkt in die Weihnachtszeit gesprungen sind. Weil uns geht das genau gleich. Wir haben auch so ein paar Lichterketten. Wir haben auch zum Beispiel unseren Carport, wo das Auto drunter steht, haben wir fix installierte, die sind das ganze Jahr da, aber die machen wir natürlich nur in der Weihnachtszeit an. Und wir haben genau die gleiche, Transformation durchgemacht. Letztes Jahr war, glaube ich, das erste Jahr, wo wir alles umgeswitcht hatten auf so Stromschalter, manche von Eve und von Maistrom, das ist so ein Schweizer Hersteller, wo du eben alles übers HomeKit steuern kannst. Und ich habe wirklich eine ganze Liste an Automationen. Das Problem ist, ich habe nicht alle von diesen Schaltern angeschrieben. Die liegen alle in einer Kiste. Es gilt dann rauszufinden, welcher jetzt genau was macht. Aber egal. Also die sind alle dann quasi connected und dann kann man eben schön, und das Coole ist ja, dass du dann beim HomeKit zum Beispiel machen kannst bis Sonnenaufgang oder Untergang oder whatever. Du kannst solche Geschichten machen. Und dann schaltet es eben, wir machen es immer so, dass wir am Abend beleuchten, dann irgendwann stellt es ab. Und dann aber am Morgen so, ich weiß nicht, um 6 oder so nochmal anmachen, weil dann die 2 Stunden, wo es am Morgen ja trotzdem noch dunkel ist, so im ganz heftigen Dezember, ist ja schön, wenn es draußen noch leuchtet. Genau. Und dann willst du ja, dass die irgendwann mal abschalten. Und da kannst du dann eben einfach sagen, hey, wenn die Sonne aufgeht, dann kannst du abschalten. Ja, genau. Wir haben genau die gleiche Geschichte durchgemacht. Oder sind noch dran.
10: Und dann erlebt man manchmal im Sommer dann wieder Überraschungen, wenn diese alten Stecker dann auftauchen und man verwendet sie in anderen Kontexten und dann ist da noch so eine Weihnachtsbaumschaltung drauf. Ja.
9: Ja, genau. Wir hatten das zum Beispiel oft im Swimmingpool. Dieses Jahr haben wir ihn gar nicht ausgepackt, obwohl es zu heiß war. Aber es hat sich auch falsch angefühlt, da 12.000 Liter Wasser reinzulassen, wenn es zu wenig Wasser gibt. Anderes Thema. Aber das haben wir früher oft gebraucht für die Umweltpumpe des Pools. Und da war es genau, wie du sagst, dann stellt die plötzlich ab und mitten in der Nacht geht sie wieder an. Und du denkst so, wieso läuft jetzt die Poolpumpe in der Nacht, die soll am Tag laufen. Und dann merkst du, das war ja mal der Weihnachtsstern, den wir sonst irgendwo hängen haben. Großartig, Malte. Sehr schön. Okay, also die Smartphoneisierung der Weihnachtsbeleuchtung, oder?
10: Ja, genau. So gewinnen wir dann dieser ganzen Jahreszeit doch etwas Positives ab, indem wir unser Nerdtum dann verbinden mit
9: eben
10: diesen Gadgets für die dunkle Jahreszeit. Ja.
9: Nee, absolut. Also ich will das auch überhaupt nicht. Also ich sage es ganz offen, und das liegt wahrscheinlich auch an diesem Hitzesommer. Ich freue mich tatsächlich. Das sage ich jetzt. Und dann könnt ihr mich dann im November sagen, du hast doch gesagt, ich wusste genau, du jammerst dann wieder rum. Aber ich freue mich so auf diese, weißt du, so diese kuschelige Jahreszeit, wo du halt primär drin bist, es ist schön warm, du hast eben welche schönen Lichter und so. Also doch, ich muss sagen, im Moment freue ich mich da wirklich drauf.
10: Jetzt klingst du wie meine Frau und dann ist dann immer, wenn die Jahreszeit erreicht ist, dann wird genau das Gegenteil behauptet. Im Winter wird gesagt, oh Mann, das ist so kalt, ich hoffe dass es endlich Sommer wird. Und egal wie heiß, und dann sage ich auch mal schon, ja, dann wird es aber wahrscheinlich heiß. Ja, egal wie heiß es ist immer besser als diese Kälte. Ja, und dann hast du Hitze, dann heißt es, oh, ich wünsche mir so den Winter herbei. Mhm. Und
9: Malte, ich fühle mich ertappt. Oh je, du hast mich durchschaut und deiner Frau geht es offensichtlich ähnlich wie mir in dem Fall. Na gut, mal schauen, auf jeden Fall. Egal. Ja. Hey, aber ich glaube, wir haben auch noch so das ein oder andere Thema. Wenn du Lust hast, könnten wir von der Weihnachtsbeleuchtung direkt rüber zu unseren Themen switchen.
10: Genau, wir kommen von der stillen Nacht und gehen zum stillen Abschied mit einem Fragezeichen. Phil Schiller soll sich nämlich auf dem Weg in den Ruhestand befinden.
9: Was für eine geile Überleitung, mein Freund. Ja, dann müssen wir über Kritzelkitzel sprechen. Das iPhone Ultra soll ja angeblich ohne Apple Pencil Unterstützung kommen. Es wurde aber zumindest mal versucht. Da gibt es so Gerüchte, die müssen wir mal ein bisschen einordnen.
10: Bei der Gelegenheit können wir auch noch mal kurz so eine kleine Mini-Vorschau aus Event machen. Aber eigentlich wissen ja alle schon alles darüber. Deshalb ist es jetzt kein großes Thema mehr.
9: Wir wissen auch gar nichts, aber wir machen trotzdem eine Vorschau.
10: Dann sprechen wir über die mögliche letzte Amtshandlung, die Tim Cook vollzogen hat, bevor er jetzt Ende August in die neue Rolle gegangen ist. Apple TV hat nämlich in den USA die Preise erhöht.
9: Intel outside. Apple erlaubt erstmals Mac-Apps nur für Apple Silicon.
10: Eieiei, heißes Eisen, ja. Und dann, ich glaube, heißes Eisen ist ja auch manchmal unsere Umfrage der Woche. Wir blicken auf das Ergebnis und wir haben natürlich eine neue Frage für euch.
9: Ganz genau. Das alles packen wir hier in den Apfelfunk und jetzt fangen wir mal an mit, ja, letztendlich ist das dieser gesamte Übergabekomplex neuer CEO. Das war natürlich letztendlich diese Woche war das das Hauptthema und da kam ja eigentlich so quasi im Windschatten, will ich mal sagen, dieser Betriebsübernahme durch John Turnes kam raus, dass Phil Schiller auf dem Weg in den Ruhestand ist. Und das ist ja jetzt wahrlich kein Unbekannter.
10: Das ist wirklich kein Unbekannter. Phil Schiller war ja nun wirklich bis 2020 ewige Zeiten Marketingchef von Apple. Und wir haben ihn auf vielen, vielen Bühnenpräsentationen neben Steve Jobs gesehen oder dass er dann die Produkte angekündigt hat. Er hat im Grunde genommen alles, was heute erfolgreich ist bei Apple, hat er eigentlich maßgeblich mit eingeführt. iPhone, ja. iPad, diverse Macs.
9: 20 Jahre lang oder noch länger.
10: Und. Ja, ja. Also auch ja die beste Phase von Apple so rückblickend betrachtet, ne, wo wirklich ganz viele neue Sachen damals kamen. Ja, und 2020 hatte er dann ja sich aus dieser Funktion zurückgezogen. Greg Joswiak hatte ja dann übernommen als Marketingchef und dann nannte er sich ja Apple Fellow. Und da haben viele gedacht, ja, Apple Fellow, da haben wir schon so einige aus der Führungsetage von Apple gesehen. Die kriegen ja einen fantasievollen Namen und in Wirklichkeit räumen sie halt ihr Büro leer und verschwinden nach ein, zwei Jahren. Und nicht so bei Phil Schiller, der war ja tatsächlich sehr, sehr rührig. Ich würde fast sagen, der gefühlt hatte er noch mehr zu tun als vorher in dieser neuen Rolle.
9: Ja, wirklich.
10: Er hat ja den App Store betreut, also ein ganz heißes Eisen. Er zeichnete verantwortlich dafür, die Produktpräsentationen zu machen, was ja nun wirklich Apples Visitenkarte ist.
9: Absolut.
10: Und dann durfte er ja auch noch nach Brüssel gerne mal reisen, beziehungsweise aus der Ferne mit Brüssel sprechen und diese ganze Kommunikation übernehmen zum Thema Regulierung. Also nicht nur jetzt mit Blick auf Europa, sondern auch in den USA. Epic zum Beispiel war ja auch sein Thema, war eng verknüpft mit dem App Store. Also der, es klingt jetzt irgendwie hart, aber so ein bisschen hat er auch die Drecksarbeit übernommen in den letzten Jahren.
9: Ja, total. Also ja klar.
10: Also diese ganz unangenehmen Themen teilweise.
9: Ja, genau. Er hat diesen coolen Titel. Er hat natürlich diese krasse Vita, weil der stand ja wie fast kein zweiter für Apple. Und dann musste er aber eben eigentlich überall so diese glühenden Kohlen aus dem Feuer holen. Also der hatte genug zu tun in den letzten Jahren.
10: Ja.
9: Aber jetzt tritt er, also Apple hat es auch noch nicht offiziell bestätigt, Bloomberg hat da einen Bericht gemacht, aber das dürfte schon ungefähr stimmen. Aber er tritt einfach kürzer und ist für unspezifizierte Initiativen zuständig, was auch immer das heißt.
10: Das klingt ja fast so, als wenn er hier im Apfelfunk mal zu Besuch kommt.
9: Ja, zum Beispiel, ganz genau. Das könnte mal ein bisschen aus dem Inneren plaudern.
10: Mal über Weihnachtsbaumbeleuchtung und Cupertino resonieren.
9: Zum Beispiel, vielleicht ist er dafür zuständig. Das wäre auch sowas Unspezifisches. Du schmück mal den Apple Park.
10: Ja, wer weiß, vielleicht ist das ja auch Teil der neuen Home-Initiative, dass man irgendwie Smart-Home-Geräte für Weihnachtsbaumbeleuchtung rausbringt. Nein, Spaß beiseite. Also es ist recht unklar. Ich meine, das Ganze ist ja auch noch inoffiziell und deshalb ist ja sowieso nicht jetzt gesagt, was da genau passiert. Aber von Alters wegen könnte man sich vorstellen, dass er jetzt tatsächlich so ein doch versucht, sachte den Übergang zu finden, sich langsam auszufinden.
9: 66, oder?
10: Ja, genau. Und vielleicht jetzt einfach auch sagt, möchte jetzt doch mal ein bisschen mehr Freizeit haben. Interessant ist natürlich schon, dass diese Personalie jetzt so im Gefolge auch dieser Cook-Turnes-Transformation kommt. Dass gerade auch so der App Store, der geht dann wieder zurück in das Services-Department von ADQ. ADQ hat aber auch andere Dinge zu tun. Der soll jetzt auch gerade sich da irgendwie warm laufen für mehr noch unter Turnes. Und dann kommen da neue Leute ins Spiel. Wo ich ja auch so ein bisschen Veränderungen wittere, ist ja dann, dass er zeichnete ja verantwortlich für diese Produktpräsentation, dass da auch eine Person jetzt ans Ruder kommt, die vor 2019 da auch schon mal in der Funktion war. Und bekanntermaßen bis 2019, wir wissen alles, waren ja die Bühnenpräsentationen auch noch einschließlich. Also dass da vielleicht auch irgendwas im Busch ist oder so.
9: Was spinnst du denn da zusammen, mein Lieber?
10: Ja, ich meine,
9: Freund,
10: man muss ja nochmal eins und eins zusammenzählen. Turnus hat ja auch aus seinem Hardware-Department da, glaube ich, eine Fachkraft wieder reaktiviert, die ja auch schon in Ruhestand gegangen ist und wo man ja auch gesagt hat, ah, guck mal, da setzt er schon so eigene Zeichen in der Personalpolitik. Ja. Also es ist ja durchaus vorstellbar, dass er auch irgendwie was damit im Schilde führt, jetzt eben dieses Tableau der Zuständigkeiten neu zu beordnen und das dann gleich auch schon so, ich will nicht sagen, dass jetzt gleich die nächste Präsentation anders ist, aber dass da schon Weichen gestellt werden für die Zukunft, wo man hin möchte, perspektivisch.
9: Ja, absolut. Also das ist ganz definitiv so. Also John Turnus, der übernimmt das nicht einfach und verwaltet das genau gleich weiter, wie Tim Cook das getan hat. Also das erwarten wir auch nicht. Es ist ja auch ein ganz anderer Typ, der kommt aus, hat einen ganz anderen Background ja auch als Tim Cook. Kommt eben aus dem Engineering, aus dem Hardware-Department. Und das ist natürlich mega spannend. Also wir haben ja vorhin über unsere Erwartungshaltungen so ein bisschen diskutiert. Das dürfte kein Zufall sein, dass Phil Schiller jetzt quasi zusammen mit Tim Cook, ich meine, klar, Tim Cook ist ja sowieso noch richtig dabei, aber trotzdem, er ist nicht mehr CEO und das nimmt jetzt quasi Phil Schiller zum Anlass, eben ebenfalls kürzer zu treten. Es wird letztendlich mega spannend zu sehen sein, wo Turnus da und wie schnell vor allem er schon Zeichen setzt.
10: Ja, und ich glaube gar nicht mal, ich meine, der Verdacht liegt ja auch schnell nahe, jetzt große Veränderungen im Hintergrund, dass zum Beispiel Schiller jetzt dann irgendwie Turnus gar nicht riechen kann und deshalb jetzt dann zurücktritt. Das glaube ich aber gar nicht. Ich glaube dass es für Schiller jetzt einfach ein guter Zeitpunkt war, weil jetzt müsste er, wenn er weitermacht, sich ja auf Turnus und dessen Kurs nochmal neu einlassen. Und wenn er sowieso plant, dass er für sich gesagt hat, ich möchte vielleicht aber in ein, zwei Jahren jetzt schon mal wirklich im Garten sitzen und nicht mehr da den App Store verantworten, dass das jetzt einfach ein guter Zeitpunkt ist, im Zuge dieses Übergangs dann auch gleich zu sagen, ja komm, dann machen wir es jetzt. Ne? Dann mache ich nicht jetzt erstmal, arbeite ich mich nicht erstmal ein in die Ära Turnus und dann gehe ich raus, sondern dann mal übergeben wir das gleich ordentlich und er ist ja auch nicht weg. Also vorausgesetzt, Görman hat recht, dann macht er ja noch eine ganze Weile, auch jetzt wahrscheinlich noch weiter,
9: eben
10: auf Spaß.
9: Unspezifizierte Initiative. Ich komme nochmal mit diesem tollen Begriff.
10: Ja, wer weiß, was dahinter steckt.
9: Ja, ich meine, das ist natürlich eine Worthülse, die man aber durchaus mit ganz vielen Aktivitäten füllen kann, wenn man das will. Also absolut. Aber gut, Turnus hat übernommen. Er hat schon seine erste Mail ans Team geschickt, die natürlich dann auch unmittelbar in den Medien erschienen war.
10: Wie fandst du die?
9: Ja, ich fand sie recht, wie soll ich sagen, relativ vorhersehbar.
10: Also, schön gesagt. sie waren weiten Teilen ja cookig, ne? Also sie,
9: genau, ja, das ist gut, dass du das sagst. Ja, genau, so kam es mir auch.
10: Was hat John Gruber geschrieben irgendwie? Aber da meinte er ja, Cooks Abschiedsmail, bla bla bla, Apple, bla bla bla, Apple, hat er das irgendwie übertitelt.
9: Ja, stimmt, genau.
10: Aber
9: das könnte man eigentlich für die erste Team-Mail von Turnus auch sagen.
10: Ja, halb, finde ich, halb. Also ich fand auch, die atmete schon sehr so diese Cook-Phrasenluft. Aber nach hinten raus hatte sie so einen Moment, wo ich dachte, ja, das dann, vielleicht ist auch Prinzip Hoffnung bei mir. Ich will's gar nicht jetzt abstreiten. Aber er hat ja irgendwie so gesagt, ganz schwungvoll, wir werden Ideen entwickeln, die wir noch gar nicht kennen und irgendwie sowas. Mhm. So. Also etwas so, fand ich, was von der Formulierung nicht so Cook-mäßig war, wo ich dachte, okay, das könnte irgendwie so ein Strohhalm sein, dass wir da mal neue Formulierungen jetzt auch mal kennenlernen. Ein bisschen gewagter, ein bisschen noch enthusiastischer.
9: Das kann man so lesen. Ich merke einfach once more, dass ich da viel weniger euphorisch bin als du oder mehr abgelöscht schon. Und das ist erstaunlich. Normalerweise umgekehrt, muss man ganz klar sagen. Ich bin ja normalerweise der absolut Begeisterte und du holst mich dann mit zwei trockenen Sätzen aus dem hohen Norden wieder auf den Boden der Realität zurück. Dieses Mal ist es ein bisschen umgekehrt. Also zumindest bei dir, ich will jetzt auch wirklich, ich will das nicht interpretiert wissen, dass ich Turnus nicht toll finde oder so, überhaupt nicht. Aber ja, ich warte halt mal ab. sagen wir es mal so. Mhm. Schauen wir mal, was denn da kommt. Aber natürlich habe ich auch ganz viele Hoffnungen in Turnus, weil er einfach ein ganz anderer Typ ist und vor allem einen ganz anderen Werdegang hat. Und ich glaube schon, oder ich bin überzeugt davon, dass die Entscheidung für Turnus ja auch darauf basiert, dass man eben bewusst nicht wieder einen, ja, ich sag mal, einen Zahlenfreak oder einen Marketingfreak oder so, sondern halt mal wirklich jemand, der viel mehr im Produkt drinsteckt, nehmen wollte. Und natürlich habe ich darauf aufbauend Hoffnungen, völlig klar. Aber wie schnell und wo, da bin ich jetzt einfach mal noch so ein bisschen abwartend. Ich meine, er hat ja auch über die Keynote geschrieben, also die Keynote von nächster Woche, ja. Diese fantastische. Auch das, ich meine, das... Klar, das war auch, kann man lesen, so Tim Cook Speech, der auch immer sagt, was wir für unglaubliche Produkte haben werden. Aber irgendwie fand ich es trotzdem noch spannend, weil so kurz vorher hörst du eigentlich selten von Apple dann nochmal was zur Keynote. Das ist ja jetzt, ja, ich meine, ist ja alles eingetütet, das passiert und Punkt. Und er hat das nochmal so ein bisschen, dass er das allein in seine E-Mail reinnimmt, fand ich Gold.
10: Ja, es zeigt letzten Endes, wie stark.

0: Neu ist ja seine Rolle. Aber man muss ja sehen, für eine Mehrzahl der Menschen, die auch irgendwie in Berührung kommen mit diesem Event, ist er ja ein unbeschriebenes Blatt. Die haben den vielleicht schon mal gesehen, als er das eher vorgestellt hat, also das Gesicht irgendwie, aber wer das ist, wissen die ja nicht. Und ich glaube, dass dieser Keynote kommt ja alleine so unternehmenspolitisch eine unglaubliche Bedeutung zu. Egal, was sie da präsentieren, selbst wenn sie dann Sack Erde zeigen würden oder sowas, aber einfach wie John Turnus sich da einführt und welchen ersten Eindruck er hinterlässt.
1: Ja, das ist so. Also ich finde das auch, das kann man gar nicht wichtig genug einschätzen, weil ich glaube, ich lese das auch manchmal, wenn ich so ein bisschen rumgucke oder eben die amerikanischen Blogs und so angucke, dann denke ich so, ja, wir sind ja alle in unserer Bubble, wir wissen natürlich genau, wer das ist, woher der kommt und so weiter. Wir haben das alles auch selber schon seziert. Aber die breite Masse da draußen hat ja keine Ahnung. Die haben schon mitbekommen, und es war ja jetzt auch wirklich in den Medien überall, die haben da einen neuen CEO, aber passiert relativ selten bei Apple, also ist es wohl was Spezielles. Aber die können das ja noch nicht einschätzen. Und das ist natürlich nicht nur für uns, die hohe Erwartungen haben, aber auch für alle anderen ist es eben ein super wichtiger Moment, wie er das macht. Und ich könnte mir schon vorstellen, dass so ein Amtsantritt dann gleich mit so einer Keynote, und es ist ja nicht irgendeine Keynote, es ist ja die wichtigste Keynote überhaupt, die Apple hat. Das ist die Keynote pro Jahr, einmal im Jahr. Das ist ein steiler Einstieg.
0: Das ist ein steiler Einstieg, ja. Und am Ende ist natürlich auch so, diese CEO-Rolle ist ja eigentlich die Führungsposition bei Apple, die als einzige ja auch sehr stark mit Personality verknüpft ist. Also diese Frage, wie viel gebe ich jetzt von mir preis, auch über meine private Person? So ein Craig Federighi, ich finde alle lustig, aber keiner interessiert sich ja wirklich dafür, was der sonst so für ein Typ ist. Ne? Und
1: stimmt. Und es war hart, aber du hast recht.
0: Ja, nein, es ist einfach qua Funktion. Ne? Und Jobs war ja schon einer, der ja auch vieles, was ihm durch den Kopf gegangen ist, einfach gesagt hat. Auch wenn sie manchmal die Marketing-Leute bei Apple zum Haare raufgebracht haben, weil sie sich sicherlich gefragt haben, oh Mist, was hat er da gesagt? Oder
1: genau, was plaudert er da aus?
0: Oder auch, ja, ich meine auch mit Blick darauf, was war denn das noch? Fällt mir gerade nicht ein. Aber irgendeine Funktion, die er ja auch in Aussicht gestellt hat. Und das las man in den Biografien. Dann wurden die Teams davon überrascht, dass er plötzlich auf der Bühne dann irgendwas angekündigt hat, was man vorher gar nicht besprochen hat. Ach hier.
1: Ja, stimmt. Ja,
0: FaceTime Open Source, glaube ich, war das doch damals. Das,
1: ja, stimmt. Irgend sowas. Du hast
0: als er da diese Öffnung in Aussicht gestellt hat, das wusste keiner bei Apple, als er das präsentiert hat. Und Cook war ja nun einer, das ist ja auch so in den Rückbetrachtungen jetzt nochmal deutlich geworden, der das Private ja extrem zurückgenommen hat. Über den wir eigentlich fast nichts wissen.
1: Den weiß man praktisch nichts.
0: Und alles sehr kontrolliert, was er preisgegeben hat von sich. Und da bin ich halt gespannt, weil Turnus ist ja auch ein wilder Typ. Ich meine, der fährt gerne Rennwagen oder fuhr gerne Rennwagen und so.
1: Ja, genau.
0: Also da gibt es ja schon so einige Ansatzpunkte von der Home-Story bis hin zu...
1: Hat der Familie, weiß man das? Also ich habe irgendwie nichts gelesen über sein, hat der Kinder oder weiß man da was?
0: Das ist eine gute Frage.
1: Ich glaube nämlich nicht. Also ich weiß es obvious nicht, aber ich habe auch nichts darüber gelesen.
0: Also ich weiß auf jeden Fall, dass er gerne schnelle Autos mag.
1: Ja, genau, das hat man auch lesen können, genau, dass er irgendwie mit seinem Porsche da auch Rennen fährt und so.
0: Ja, das...
1: Aber, ich meine, das...
0: Was wahrscheinlich aus Versicherungsgründen jetzt etwas schwieriger geworden ist.
1: Viel teurer geworden, genau. Seine Versicherungsprämien sind nach oben geschnellt. Gut, ich meine, man darf natürlich da auch nicht vergessen, man konnte heute auch den Lohn lesen, den er haben wird wohl. Aber man darf natürlich auch nicht vergessen, der war ja vorher schon Manager. Ist ja jetzt nicht so, dass die irgendwie einen genommen haben im Apple Park, so nach dem Motto, hey du da, du Engineer, du kriegst jetzt nicht mehr $10,000 pro Monat, sondern irgendwie 5 Millionen, sondern der war ja vorher schon im Management-Team,
0: sehr weit oben. Das ist richtig, aber ich habe schon auch gehört, dass diese Rolle, die er jetzt einnimmt, doch nochmal mit ganz anderen Sicherheitsvorkehrungen die Strahlkraft. Also angefangen damit, dass er jetzt ja auch dann Securities dann immer um sich haben wird. Also das ist, glaube ich, bei den Senior Vice Presidents nicht unbedingt der Fall. Bis hin zu eben aber auch, dass das Ausleben von irgendwelchen riskanten Leidenschaften wahrscheinlich jetzt auch nicht mehr so möglich ist. Dann hast du gesagt, hier jetzt wilde Rennen fahren, das geht jetzt nicht mehr.
1: Geh mal ein bisschen am Strand spazieren, kann nicht mehr da Rennen fahren.
0: Fahr Fahrrad, aber vergiss den Helm bitte nicht.
1: Ja, genau. Natürlich, klar. Das ist natürlich ein Punkt, weil da hast du recht, das ist halt diese CEO-Rolle, die sich natürlich die Extreme mit Apple quasi

0: identifiziert wird, auch extrem wichtig ist und eben auch diese Persönlichkeit dort. Ich meine, wir haben es glaube ich auch schon mal gesagt, aber es fällt mir jetzt gerade ein, wir hatten ja in dieser doch schon durchaus längeren Zeit, wo wir diesen kleinen Podcast hier machen, wir hatten ja noch nie einen CEO-Wechsel.
1: Nein, genau. Das
0: erst 2016 angefangen.
1: Das stimmt. Tim Cook hat uns die ganzen Jahre treu begleitet. Ja. Und ich meine, er begleitet.
0: Genau.
1: Begleitet.
0: Er uns, genau, so rum. Ganz wichtig. Das war das so erwähnt.
1: Oder umgekehrt, je nachdem.
0: Vielleicht, eventuell. Aber ja, gut, Tim Cook hat uns, genau, die 10 Jahre durch diesen Podcast begleitet. Sehr schön. Meine Güte. Okay, dann gab's ja, also Cook hat ja auch ein Abschiedsmail geschrieben.
1: Ja.
0: Das war ein typisches Cook-Abschiedsmail,
1: oh ja,
0: oder?
1: Oh ja.
0: Durch und durch. Er ist sich, ich sage mal, er ist sich treu geblieben, indem er wenig sagt. Aber dann gab es ja diese ganz wilde Geschichte, die möchte ich noch kurz aufbringen, dass irgendwie, ich glaube, wenn ich es richtig verstanden habe, ich glaube, Gurman hat das aufgebracht, so quasi, hey, wenn Turnus kommt, gibt es den ganz großen Managing-Executive-Exodus, da wird alles, kein Stein auf dem anderen bleibt. Und dann hat Apple Insider hat relativ klar widersprochen.
1: Ja, weil es doch auch so aussieht, als wenn das gar nicht so wild ist. Also Gurman hat ja irgendwie behauptet, Apple hätte da auch jetzt einen großen Generationenwechsel so ein bisschen zurückgehalten, um die Aktionäre nicht zu verunsichern. Und jetzt würde das alles gleichzeitig kommen, so ein Massenexodus. Die Seite mit den ganzen Führungskräften wäre bald nicht mehr die gleiche. Aber das ist ja alles Quatsch, weil wir haben ja schon eben auch eine ganze Reihe von Leuten gesehen, die das Unternehmen verlassen haben. Ne? Wenn wir jetzt an den Operating Chief da denken, der gegangen ist, wenn wir an Lisa Jackson denken, die für Umwelt zuständig war. Also da gab es ja eine ganze Menge Leute.
0: Viele gegangen.
1: Und es wird auch absehbar weitere natürlich geben, die von Alters wegen, wo man sich einfach an 5 Fingern abzählen kann, dass sie dann in ein paar Jahren wahrscheinlich dann auch kürzer treten möchten. Also auch jetzt Johnny Srucci, der neue Chef Hardware, der ist auch 61.
0: Der ist schon 61?
1: Ja, ja, denkt man gar nicht, ne? Also
0: Nee, wirklich nicht.
1: Hat sich gut gehalten.
0: Hat sich gut gehalten, absolut, definitiv. Gut, der hat nicht so einen stressigen Job. Der muss ja nur ab und zu an einer Apple-Präsentation ein paar Chips in die Kamera.
1: Ja, komm, der muss immer im Keller arbeiten da bei Apple.
0: Ja, ne? Stimmt, der sieht gar nicht das Sonnenlicht, der arme Kerl.
1: Der ist in Kalifornien und sitzt immer im Keller dort.
0: Ja, genau.
1: In seinem geheimen Labor. Wer kommt doch mal
0: so
1: her?
0: So ist es doch.
1: Genau. Ja, nein, aber Eddie Q ist natürlich auch so ein Urgestein, wo man auch weiß. Also der hat unglaublich Spaß immer noch an der Aufgabe. Bei Eddie Q kann ich mir gar nicht vorstellen, dass der irgendwelche Gedanken verschwendet an jetzt Ruhestand und so.
0: Nee, kann man nicht. Da hast du recht.
1: Aber Apple hat ja schon in den letzten Jahren einiges verkraftet. Johnny Ive. Was haben die Leute gebangt und gesagt, oh, wenn Johnny Ive mal geht und so. Bob Mansfield, der damalige Hardware-Chef, war ja auch legendär. Also da gab es ja schon einige, die das Unternehmen verlassen haben. Und
0: ja, also ich denke auch, dass es da nicht zum großen Knall kommen wird, sondern dass sich das einfach, ja eben aus den von dir genannten Gründen ab und zu vollzieht sich da ein Wechsel und jemand geht oder tritt zurück oder so. Oder eben langsam fadet so aus, wie bei Schiller das war. Wobei eben, der hat dann nicht ausgefadet, der hat dann eben doch mehr gemacht als gedacht. Aber jetzt, also ja, ich denke auch, das ist realistischer, dass es so zu und her gehen wird und nicht, dass irgendwie jetzt plötzlich Craig Federighi findet, mit dem Neuen kann ich nicht, ich bin weg oder so. Das kann man sich irgendwie nicht so recht vorstellen.
1: Nein, finde ich auch schwer vorstellbar, weil wo soll die Reise dann auch für Craig Federighi hingehen?
0: Ja, genau.
1: Also
0: er ist noch nicht so alt.
1: Nee, und eine Verbesserung hinzukriegen jetzt aus dieser Apple-Position heraus, das ist auch...
0: Also Software-Chef bei Apple, das ist nicht ganz einfach, das zu toppen oder zumindest schon nur zu egalisieren.
1: Sein Vorgänger macht ja Broadway-Musicals inzwischen, Scott Forstall.
0: Ja gut, das natürlich, du kannst ja auch ein tolles Hobby suchen, klar. ich meine, dann ist was anderes. Ja. Du sagst, hey komm, das ganze Tech-Gedöns da, lasst mich doch in Ruhe. Ich mache irgend sonst was Cooles, natürlich, keine Frage. Wir haben es jetzt rein so von der Karriere halt angeguckt, sage ich mal. Gut, komm, lass uns zu unserem nächsten Thema kommen. Das dreht sich natürlich auch um die Keynote irgendwo durch, beziehungsweise um dieses Produkt, das am meisten ja diskutiert wird, nämlich das iPhone Ultra oder iPhone Fold oder wie es dann auch immer heißen mag. Und da kam jetzt ein Bloomberg-Bericht, war wieder Gurman, glaube ich, in seinem Sonntag-Newsletter, der geschrieben hat, dass Apple schon vorgehabt hatte oder das zumindest mal ausprobiert hat, dass das iPhone Ultra, also dieses faltbare iPhone, eine Apple Pencil bzw. einen Stift bekommen könnte. Man sei dann aber wieder davon abgekommen, oder?
1: Ist auch so ein treuer Begleiter aller neuen Geräte, dass immer gerne vermutet wird, dass der Apple Pencil dann zu großen Ehren kommen kann.
0: Stimmt.
1: Finde ich auch mal interessant, so ein Evergreen. Ich weiß nicht, ist vielleicht der Glaube irgendwie oder die Ungläubigkeit, dass der Pencil sich also eben so reduziert auf das iPad und dass Apple da gar nicht mal in Versuchung gerät, das irgendwo anders zu machen. Ja, klingt auch für mich aber plausibel. Ich weiß nicht, wie dir das geht, ne? Dass sie da jetzt drauf verzichten.
0: Also ja, also dass sie darauf verzichten, klingt extrem plausibel. Also jeder, der schon mal so ein faltbares Handy aufgeklappt hat, der stellt fest, dass dieser Bildschirm, so faszinierend er ja ist, aber ja sehr weich ist. Also da musst du, es ist nicht unmöglich, es gibt chinesische Hersteller, es gibt auch Samsung, die haben eine Zeit lang Pencil-Unterstützung geboten. Das Problem dort war immer, dass der Pencil dann eben irgendwie doch nicht reingepasst hat, es war dann nicht wie bei den Galaxy S, den neueren oder den Notes früher, wo du den einfach reinstecken konntest, dann hast du ihn nämlich auch dabei, sondern die musstest du dann irgendwie in so einen Case dazu kaufen und so. Die haben das schon eine Weile gemacht, jetzt glaube ich bei den neuen haben sie es aber auch aufgehört, weil man spart sich halt so eine Digitizer-Schicht, die recht teuer ist. Ja, also dass sie es probiert haben, halte ich auch für plausibel, aber dass sie es dann am Schluss eben jetzt, letzte Gerüchte, nicht machen, halte ich für sehr plausibel, weil das ist so ein bisschen tricky und ich glaube, die Chance, dass jetzt jemand so diesen Pencil zwar cool findet, aber ich sage vielleicht mal unsachgemäß nutzt und dann diesen Bildschirm beschädigt, den man mit dem Fingernagel übrigens schon beschädigen kann, wenn man will, die ist ja doch recht groß da. Und ich glaube, schon allein auf dieses Risiko will doch Apple nicht gehen.
1: Ja, und irgendwie wirkt auf mich auch so eine Pencil-Unterstützung beim Foldable wie ein schönes Thema für eine Weiterentwicklung. Also nicht das, was du, wo du unbedingt ins Risiko gehen möchtest, beim Erstprodukt das jetzt zu haben und dann passiert da irgendwas mit und dann bringt es dein Produkt in Misskredit. Aber schon perspektivisch so als Aspekt, wo man vielleicht sagen kann, da kann man sich ein Unterscheidungsmerkmal herausarbeiten. Denn darum wird es ja gehen. Ich meine, wenn diese Foldable-Entwicklung keine Eintagsfliege bleibt, dann wird es ja darum gehen, für Apple auch ein Profil zu entwickeln, wo sie sich doch mehr und deutlich abheben von den Mitbewerbern. Und nicht nur beim Ecosystem, sondern auch bei der Hardware letzten Endes. Dass einfach auch bei der Hardware irgendwelche Aspekte kommen, wo das Screen halt irgendwelche Qualitätsmerkmale hat, die die anderen nicht haben oder jetzt halt Bedienungskonzept. Also das könnte ich mir schon sehr gut vorstellen, dass da jetzt einfach was aufgeschnappt wurde, was Apple halt im Kopf bewegt und in seinen Laboren untersucht, was irgendwann mal zum Fliegen kommen könnte.
0: Finde ich sehr einen spannenden Gedanken von dir. Das ist wahr. Das ist ein guter Punkt. Habe ich mir so noch gar nicht überlegt. Das ist quasi, dass sie es jetzt nicht bringen, heißt nicht, dass sie es nicht trotzdem später mal bringen, aber wie du sagst, in der zweiten oder vielleicht auch dritten Version. Ich persönlich, aber du weißt jetzt, was kommt, das ist eine Konstante hier im Apfelfunk seit 10 Jahren, ich kann ja mit so einem Stift nichts anfangen. Und da ist es komplett Banane, egal auf welchem Endgerät. Es nützt mir auf dem iPhone nichts, es nützt mir auf dem iPad nichts, ich brauche es auf dem Foldable nicht. Also von mir aus, ja, eben wie gesagt, der Stift, den kann man brauchen zum Chinesisch essen, aber ich brauche den nicht. Also nach wie vor nicht. Aber ich weiß, der Stift ist so ein bisschen, habe ich manchmal den Eindruck, so ein bisschen wie das iPhone Mini. Ich behaupte mal, wenn du alle Nutzer eines iPads hinnimmst, dann ist die Nutzerschaft, die den Stift wirklich braucht, auch verhältnismäßig klein, aber die sind doch relativ sehr happy damit und auch recht laut, habe ich manchmal den Eindruck. Aber ich weiß nicht, wie viele Leute wirklich diesen Stift brauchen.
1: Ja, ich würde den Stift jetzt auch so eher als das in der Prioritätenliste nach dem Keyboard verorten, jetzt beim iPad.
0: Ja.
1: Und auch mit einigem Abstand. Also das Keyboard ist da die deutlich gefragtere Zubehörkomponente. Und dann kommt erstmal eine ganze Weile nichts und dann kommt der Pencil. Und da gebe ich dir recht, die den Pencil mögen und wirklich einsetzen, die sind dafür umso überzeugter. Weshalb Apple nach all den Jahren dann auch diesen Pencil Pro gebracht hat. Rein jetzt aus Skalierungseffekten hat man gesehen, hat es ja nichts gebracht. Ist ja nicht so, dass jetzt der Pencil damit viel reichweitenstärker geworden ist, sondern man sieht ihn immer noch so häufig oder so selten wie vorher. Nur diejenigen, die ihn mögen, sind ja zufriedener damit.
0: Genau.
1: Ja, für mich stellt sich natürlich noch so eine grundsätzliche philosophische Frage mit Blick auf ein Foldable und diese Stiftgeschichte, weil das ist ja sehr eng geknüpft an die Frage, wo will Apple da so den Schwerpunkt ja in der Zukunft setzen mit dem Foldable? Mhm. Wenn du so ein Pencil mitschleppst, dann ist für mich natürlich immer schnell die Frage, ja, warum schleppst du nicht gleich ein iPad mit? Ne? Also das ist ja irgendwie, der Reiz des Foldables ist ja gerade, ein iPad-Display auf Abruf zu haben, aber nicht haben zu müssen. Ja. Und dass du, dass du eigentlich noch weniger Zubehör mit dir rumschleppst, eigentlich jetzt im Kontext eines iPads, was dann über die Jahre sich ja auch mehr und mehr schon fast in Richtung Notebook entwickelt hat, je nachdem, wie viel Zubehör du da mit dir dabei hast.
0: Ja, mit dem Magic Keyboard definitiv, genau. Da ist das ja eigentlich eine Art Notebook. Ja.
1: Ja, und da weiß ich halt nicht, wo Apple dahin möchte. Also das wird sich ja, vielleicht wird sich das jetzt schon nächste Woche, wenn sie es dann zeigen, irgendwie so ein ganz klein bisschen herauskristallisieren. Da bin ich sehr gespannt auf unsere erste Analyse, wie wir das empfinden. Mhm. Aber wahrscheinlich ja perspektivisch eher auf Strecke, wenn dann irgendwie so ein zweites oder drittes Modell kommt, dass man dann so sieht, ja, wen genau hat Apple denn jetzt so vor Augen, wenn sie dieses Gerät weiterentwickeln?
0: Das glaube ich auch, ja. Und da könnte dann der Stift eben in einer späteren Generation, darum finde ich diese Idee wirklich spannend, dann so ein Wegweiser sein, weißt du?
1: Ja.
0: Dass man dann merkt, aha, okay, und den Part wollen sie jetzt vielleicht auch noch abdecken. Eben, ich persönlich kann ja nicht nur mit dem Stift nichts anfangen, weil ich Grobmotoriker bin, sondern ja, ich kann mit dem Stift nichts anfangen, weil ich grundsätzlich mit Stiften wenig anfangen kann. Ich schreibe mir auch nicht irgendwie ein Notizbuch voll, wenn ich irgendjemanden treffe oder in einem Meeting oder so. Also ich drum fällt es mir tatsächlich immer schwer, auch in Zukunft zu denken, wofür könnte man denn so einen Stift brauchen? Was wäre denn jetzt bei so einem iPhone Ultra cool, wenn ich es mit dem Stift machen könnte? Da fällt mir in meinem Workflow wirklich nichts ein. Aber ja, mal gucken. Mal gucken, wie Apple das sieht. Da hast du natürlich recht. Gut.
1: Ja, generell noch, ich meine, das ist ja jetzt die Gelegenheit, um noch auf das Event noch mal kurz zu sprechen zu kommen.
0: Welches Event? Ah, nächste Woche.
1: Ja, diese kleine Veranstaltung da in Cupertino.
0: Genau, die unseren Apfelfunktermin gekapert hat.
1: Ja, genau.
0: Diese Schlingels. Tim Cook hat seine E-Mail schon nicht mehr gelesen, sonst hätte er das niemals zugelassen.
1: Ja,
0: was erwarten wir? Ja, das Verrückte ist eigentlich, aber das ist auch so eine Geek-Apple-Tech-Bubble-Geschichte, glaube ich, dass ich schon das Gefühl habe, wir wissen oder wir erwarten schon alles. Da kommt sicher nicht mehr. Also wir erwarten iPhones, wir erwarten aber auch nur Pro-iPhones. Das ist allein schon eigentlich verrückt. Aber da haben wir schon so viel drüber gesprochen und gelesen, dass es für mich schon völlig normal geworden ist. Ja klar, es kommen nur die Pro-Modelle raus. Wir erwarten irgendwie ein Ultra, das später kommt und wohl auch recht teuer werden wird. Wir erwarten, Apple Watches, die vergesse ich immer. Jetzt wird mir an der Keynote auch so gehen, ich denke, ah ja, stimmt, guck mal, da waren ja noch Apple Watches. Eine Ultra 4 und eine Apple Watch Series 12, die aber wohl designtechnisch, korrigiere mich, da bin ich jetzt echt nicht auf dem neuesten Stand, glaube ich, keine Überraschungen bieten. Die sehen genau gleich aus, oder?
1: Ja, es sieht da sehr nach kleineren Weiterentwicklungen aus. Und ja, das ist, ich finde es interessant, wir werden jetzt nochmal den Sonntag abwarten, wenn Gurman da seine letzten Voraussagen trifft und sicherlich dann auch nochmal sehr viele Details lanciert, die jetzt dieses Event umgibt. Aber bislang muss ich sagen, es ist ja sehr ruhig. Ne? Es ist ja gar nicht jetzt noch
0: total
1: in dieser Vorwoche, sonst hatten wir häufig ja schon so eine Situation, dass du eine Woche vorher dann nochmal ein paar Leaks hattest und dann hat man nochmal das ein oder andere Neue. Aber wir sind ja eigentlich immer noch so auf dem Stand der letzten Wochen, habe ich den Eindruck. Du hast es ja gerade umrissen, was wir so grundsätzlich erwartet.
0: Das habe ich total den Eindruck. Ja, das stimmt. Ja, genau. Normalerweise, oder ab und zu verändert sich es ja noch, dass man irgendwie sieht, hey, aber das doch oder das eben nicht oder so, weil es wirklich noch Leaks gibt vorher. Im Moment habe ich den Eindruck, all das, wo wir jetzt drüber gesprochen haben, ist schon seit Wochenstand der Dinge. Also hat sich nicht viel getan. Klar, wir sehen jetzt Hüllen vom iPhone Ultra. Auch das ist der normale Vorgang. Die siehst du überall. Die kannst du teilweise schon auf Amazon bestellen. Ja, okay. Aber sonst, sonst kommt da eigentlich im Moment nichts. Gurman ist ein guter Punkt. Das ist ja, da hat er ja auch schon, muss man fairerweise sagen, ja auch schon den ein oder anderen Scoop gelandet, dass er eben am Sonntag in seinem Newsletter die Keynote noch irgendwas rausgehauen hat, was dann tatsächlich kam. Ich glaube, die Farben konnte man diese Woche so ein bisschen sehen anhand der SIM-Slots, wenn ich es richtig gesehen habe. Es soll wohl, was ist es, hellblau, irgendwas anderes, was ich vergessen habe, glaube ich, silbrig und dann eben dieses Bordeaux-Rot, so lila-rot geben, oder?
1: Ja, genau in die Richtung. Aber so richtig neu ist das ja auch nicht. Da haben wir ja auch ja schon lange von gehört, ja, von diesen Farben. Hellblau war jetzt durch die Einladung auch schon so ein bisschen vorbelegt, dass man ja, da den Eindruck hatte, das könnte in einem Zusammenhang stehen. Aber ansonsten, die Frage ist ja letzten Endes mit Blick auf German, erfährt der einfach nichts? Also hat Apple jetzt so einen Lauf, dass sie vielleicht mal wieder geheimnisvoller werden? Die Macs hat er ja auch schon ziemlich vergeigt, muss man sagen. Er hat den Mac Mini mit M6 hat er für die nahe Zukunft in Aussicht gestellt.
0: Ja.
1: Den Mac Studio mit dem M5 Ultra hatte er gar nicht auf der Pfanne. Nee.
0: Also im Gegenteil, den hat er ja gesagt, der kommt wahrscheinlich nicht, weil es kommt ja dann direkt der M7 und so.
1: Ja. Also da hat Apple ihn ja schon ziemlich mal wieder einen mitgegeben und
0: ja,
1: wer weiß. Also im positiven Falle ist es so, dass das Apple uns überrascht nächste Woche, dass da vielleicht doch noch irgendwie so Kleinigkeiten dabei sind. Oder aber es ist einfach gar nicht so spektakulär, ne?
0: Das wollte ich jetzt gerade sagen. Ich wollte jetzt wieder rumunken. Ich habe ja heute den Negativpart in diesem Podcast gezogen. Aber ich wollte das gerade sagen. Ja, aber vielleicht ist es das auch einfach. Ja. Und all die Gerüchte und all die Verspätungen, all das stimmt und ist dann so, wie es ist. Und wir müssen mal gucken. Und dann wird es natürlich spannend zu sehen, was sie denn über die Geräte und wie sie die eben erklären. Warum gibt es ja das iPhone Ultra? Also diese Geschichten, die sie ja immer erzählen, die sind natürlich spannend, keine Frage. Aber ja, ich meine, man sieht es ja dann auch in der Umfrage der Woche. Wir liegen da ja mit unserer Befürchtung ja gar nicht so falsch. Das zieht sich so ein bisschen durch ja auch.
1: Ja, ich glaube, beim Ultra wird es noch am einfachsten für Apple sein, die Geschichte zu erzählen. Egal, ob die Geschichte einem jetzt gefällt oder nicht. Ich meine, da gibt es ja auch sehr kontroverse Meinungen. Aber es ist auf jeden Fall ja was ganz Neuartiges. Da kannst du was drüber erzählen. Die Frage ist natürlich tatsächlich, bei der Apple Watch ganz im Speziellen, basierend auf dem, was wir bislang gehört haben, aber bei den Pro-iPhones ja im Grunde auch, wie viel kannst du da tatsächlich drüber erzählen, wenn da jetzt nicht so viel Spektakuläres passiert? Da bin ich wirklich mal gespannt, wie viel Raum die einnehmen.
0: Ja, das nimmt mich auch sehr wunder bei den Apple Watches, aber ganz ehrlich, auch beim iPhone. Ich meine, wenn sie, ich sag mal, in Anführungszeichen nur diese iPhones vorstellen, die Pro-Modelle in zwei Größen, klar, Pro, also iPhone 18 Pro und iPhone 18 Pro Max, aber dann war es das. Die normalen gibt es ja nicht wahrscheinlich. Dann ist ja auch die Frage, klar wird das Ultra wahrscheinlich den größten Raum bekommen, weil es ja auch was ganz Neues ist, wie von dir gesagt. Aber ja, was kommt denn? Also was ist denn eigentlich beim Pro? Ich glaube, diese variable Blende wird ja so ein bisschen rumgereicht. Ja. Wobei ich da auch sagen muss, ich hatte vor Jahren ein Android-Smartphone, das konnte das auch. Ich weiß nicht mehr, ob das Samsung war oder Sony oder irgendjemand hat das auf jeden Fall ein paar Jahre lang probiert, hat es dann wieder aufgegeben, weil es so toll auch nicht war und vor allem so bewegliche Teile in so einem Handy. Meh. Also ich weiß nicht, ob mich das ehrlich gesagt vom Hocker haut. Mal abwarten, vielleicht wird Apple eine tolle Geschichte erzählen, wo ich dann denke, oh ja, endlich habe ich das. Aber es stellt sich schon so ein bisschen die Frage, wie sie denn das drumherum präsentieren.
1: Ja. Ja, absolut. Also, ich weiß nicht, es ist irgendwie ein komisches Gefühl, mit dem man so reingeht jetzt in das Ganze.
0: Ja,
1: weil
0: ja, wirklich.
1: Der Reflex in den Vorjahren war ja auch manchmal, wenn man im Vorfeld nicht so Atemberaubendes gehört hat, dass man dann gedacht hat, ja, dann wissen wir halt noch nicht alles. Und das ist ja vielen so gegangen. Ja. Man hat das immer sehr schön so in der Rezeption dieser ganzen Keynotes gesehen, wenn hinterher plötzlich Erwartungen enttäuscht wurden, weil die Leute haben viel mehr erwartet als das, was bislang bekannt geworden war. Und inzwischen sind wir ja auch ein bisschen schon geschult durch die Vorjahre. Da muss ich wiederum sagen, ich bin da ziemlich niedrig angesiedelt mit meinen Erwartungen, was jetzt dann die neuen Modelle angeht, um nicht enttäuscht zu werden. Also gar nicht mal jetzt irgendwie jetzt schwarz sehend. Ich lasse mich gerne positiv überraschen. Aber ich will mir auch nicht einreden, da kommt jetzt irgendwie noch der große Schwung und am Ende ist das dann halt nicht so. Und ich habe so ein bisschen das Gefühl, der Fokus wird sehr, sehr stark auf diesem Foldable liegen und das ist Apples Hauptthema und ansonsten ist es wirklich so eher wirklich kleine evolutionäre Entwicklung. Vielleicht mit dem einen oder anderen, was den Leute begeistert, aber ja, schon nicht der größte Modellsprung aller Zeiten, um es mal mildes zu sagen.
0: So ein bisschen wie British Understatement von dir. Aber du hast recht, ja, also ich sehe das auch so. Und das heißt natürlich nicht, ich will jetzt nicht irgendjemandem die Vorfreude nehmen, gar nicht. Wir freuen uns ja beide auch drauf. Ja. Aber ich glaube, es gibt natürlich immer dann Dinge, zum Beispiel bei der Apple Watch konnte man jetzt lesen, dass das die neuen beide wohl irgendwie diese kontinuierliche Herzfrequenzmessung erhalten sollen. Das ist ja etwas, was Whoop und Co. und ganz viele andere schon lange können, dass man halt immer misst und nicht nur alle paar Minuten. Das ist, ich sage mal, wahrscheinlich für die breite Masse jetzt nicht unbedingt ein Killer-Feature, aber es gibt sicher einige, die sagen, ja endlich, darauf habe ich gewartet. Und so ähnlich kann es ja auch beim iPhone sein, also jetzt nicht beim Ultra, sondern bei den Pro-Modellen, dass es da schon Dinge hat, wo man denkt, ah cool. Aber ja, also ich rechne auch allein anhand der Gerüchtelage bei den iPhones, jetzt nicht im Ultra, den normalen iPhones, den Pro-Modellen, mit so einer Art einem S-Jahr eigentlich.
1: Ja,
0: eben eine neue Farbe, aber prinzipiell designtechnisch ändert sich nichts und die Kamera ist ein bisschen besser, aber ja, einfach von allem ein bisschen besser, aber nicht irgendwie komplett neu.
1: Ja, da gehe ich auch fest von aus. Und deshalb, ich glaube, man sollte da die Erwartungen schon so anpassen.
0: Absolut.
1: Dass man da nicht zu viel erwartet letzten Endes.
0: Nicht zu übereuphorisch ist. Gut, also wir gehen ziemlich relaxed in diese Geschichte rein. Und dann schauen wir mal. Vielleicht werden wir komplett überrascht. Das wäre natürlich krass.
1: Ja.
0: Liegt durchaus im Bereich des Möglichen. Gibt genug, die sagen, ja, schon allein wegen Turners und so. Also ja, lass uns mal überraschen. Aber ich glaube so, die Gerüchteküche ist schon auffallend stabil über die letzten Wochen und Monate, dass die eigentlich immer das Gleiche erzählt. Und das ist schon normalerweise ein Zeichen drauf, dass es ungefähr so kommen könnte und weniger, dass Apple jetzt irgendwie die absolut ultra krasse Geheimhaltung gelungen ist. Aber wer weiß, ich will da, wie gesagt, auch nicht irgendwelche Vorfreuden zerstören, aber gucken wir mal. Dann kommen wir zu unserem nächsten Thema, mein Lieber. Und zwar, es ist ein bisschen fies, Tim Cooks letzte Amtshandlung. Und die könnte darin bestanden haben, dass Apple TV in den USA die Preise erhöht und damit ja einfach diesen schrecklichen Trend mitmacht, den alle Streaming-Dienste seit vielen Jahren drehen, dass einfach regelmäßig die Preise erhöht werden.
1: Ja, und gerade Apple hat damit natürlich auch jetzt endgültig sein Alleinstellungsmerkmal vom Anfang abgelegt. Wir erinnern uns, als der Dienst eingeführt wurde, der war ja sensationell günstig, was man sich jetzt bei Apple im Speziellen gar nicht so richtig vorstellen kann. Die sind ja damals mit 5 Euro oder sowas in den Ring gegangen oder 6 Euro.
0: Stimmt, meine Güte.
1: Und klar, ich meine, die Rahmenbedingungen waren noch andere. Das muss man ja auch fairerweise sagen. Apple ist jetzt nicht mit so einem riesigen Archiv an zugekauften alten Serien in den Ring gegangen, wie das die anderen gemacht haben, sondern sie sind ja von vornherein mit ihrem damals ja erst recht überschaubaren Angebot an Eigenproduktionen ausschließlich an den Start gegangen. Und da wollten sie sich dann abheben, dass sie günstiger waren. Was ich sensationell fand, für mich war das damals ein absoluter Sweet-Spot-Preis, ein No-Brainer, dass man da eben gerne abonniert, wenn die anderen ja schon teurer wurden. Aber jetzt sehen wir in den USA eine weitere Preisentwicklung, die da lautet 14,99 für das monatliche Abo, statt schon der erhöhten 12,99, also auch schon weit weg. Und analog dazu erhöhen sich dann auch der Jahrestarif und der Apple One Individual Tarif wurde auch erhöht. Also, ja, da materialisiert sich auch so eine Befürchtung, die ich die ganze Zeit schon gehegt habe, als ich immer diese Sportaktivitäten von Apple gesehen habe, wo sie ja wirklich für teuer Geld Formel 1 in den USA lizenziert haben,
0: stimmt.
1: Major League Baseball, Major League Football und so und Soccer und jetzt, ja, es kostet halt Geld, sie stellen es allen zur Verfügung, also wird es auch umgelegt.
0: Ja, absolut. Ich meine, das ist ja natürlich nicht nur der Sport. Ich meine auch, sie haben natürlich das Angebot massiv ausgeweitet. Wir konnten ja auch lesen vor ein paar Monaten, dass ja Apple TV Plus, das heißt ja nur noch Apple TV, aber der Subscription-Dienst quasi ja massiv Minus macht. Was war eine Milliarde pro Jahr oder so? Also ja, dass das, wenn mal das Angebot ausgeweitet ist und halt jetzt hat man ja viel, viel mehr Content, als das damals der Fall war. Ich meine, seien wir ehrlich, als der Dienst gestartet ist, hättest du auch nicht mehr als $5 verlangen können. Da war ja kaum was drauf. Inzwischen ist das ja ein richtig erwachsener Streamingdienst geworden. Aber trotzdem, ich finde es auch schade, weil ich finde vor allem, was du sagst, dieses Alleinstellungsmerkmal. Das kennen wir nicht bei Apple, dass der Preis das Alleinstellungsmerkmal ist. Oft nur nach oben, aber nicht nach unten. Aber das hat ihn schon noch abgehoben und jetzt ist er ja, je nach Aktion, die du gerade greifst, bist du jetzt eigentlich bei Disney Plus, Netflix, ja, die sind ein bisschen teurer, aber du kommst halt in die Regionen rein jetzt.
1: Ja, und zumindest in meinem Fall ist es auch schwerer für mich halt zu rechtfertigen, dass ich unbedingt Apple TV haben möchte, weil der Unterschied ist schon noch so, klar, Netflix, die einst ziemlich alleine am Markt waren und alles Mögliche im Angebot hatten, hat sich ja auch vom Generalisten zum ja, kleineren Dienst entwickelt, weil sie einfach viele Lizenzen, ja. Disney und Paramount, die haben all die Lizenzen genau. wieder an sich viel gezogen verloren. Für ihre eigenen Dienste und da haben sie viel verloren. Aber dennoch ist es so, jetzt mit Blick auf die Familie, habe ich einfach bei Netflix immer noch mehr in der Breite drin als jetzt bei Apple TV.
0: Ja.
1: Und Apple TV hat halt sensationell gute Serien, Eigenproduktionen. Mhm. Aber so in der Familie zum Beispiel kann ich da gar nichts mit werden jetzt irgendwie. Das stimmt. Ist nicht von Interesse, ja. der Dienst
0: hier. Ja, ist bei uns auch so. Ja, ist bei uns, also abgesehen von Ted Lasso, das gucken wir alle zusammen. Aber sonst tatsächlich bin ich völlig bei dir. Da hat natürlich Netflix, aber auch Disney Plus ein viel breiteres Angebot. Ja. Ja, muss man mal gucken. Jetzt ist es im Moment ja US-only. Aber ich glaube auch da, es braucht nicht allzu viel Fantasie, sich vorzustellen, dass das wohl auch zu uns kommen wird, oder?
1: Ja, der Hoffnungsschimmer ist, dass sie in den USA jetzt schon eine Preiserhöhung hatten, die sie nicht uns an uns weitergegeben haben in Europa. Also, dass sie schon die Preisentwicklung da entkoppelt haben, auch so vom Timing her. Aber dennoch, ich glaube, da hat sich wie beim Erdbeben so eine gewisse Spannung aufgebaut, die sich dann wahrscheinlich irgendwann hier auch in einem Preissprung dann äußern wird. Und wir haben ja auch diese Apple Music Erhöhung, haben wir ja auch mitgenommen hier. Also da sind wir ja auch nicht ausgeklammert worden.
0: Nee.
1: Ich befürchte, früher oder später wird das auf uns zukommen. Vielleicht jetzt im Herbst oder so, dass sie dann eben dann bekannt geben, dass das ja auch kommt.
0: Das denke ich eben auch. Gut, dann müssen wir noch kurz über ein anderes Thema sprechen. Und zwar ein Entwicklerthema. Da bist du natürlich genau der Richtige dafür, um das mit dir zu besprechen. Und zwar ist es so, dass Apple jetzt erstmalig erlaubt, und ich gebe zu, ich wusste gar nicht, dass das verboten war, das wirst du mir jetzt gleich einordnen, dass man im Mac App Store Apps machen kann für Mac OS, die nicht Intel noch unterstützen müssen. Also man kann jetzt eine App machen, die nur für Apple Silicon, die nur auf Apple Silicon funktioniert. Vorher war das offensichtlich nicht möglich, gell? Vielleicht zuerst mal den Part. Du musstest immer diese Intel-Kompatibilität noch sicherstellen bisher, oder?
1: Ja, müssen ist ein großes Wort, weil du eigentlich in aller Regel das als Entwickler gar nicht gemerkt hast. Apple hat, als sie 2020 den Apple Silicon eingeführt haben, haben sie die Entwicklertools einfach in der Richtung weiterentwickelt, dass halt der Apple Silicon mit unterstützt wurde. Damals war ja die Gemengelage noch eine andere. Da war ja eben mehrheitlich noch, waren die Leute noch mit Intel-CPUs unterwegs, mit x86. Ja. Und dann hatten sie plötzlich dann diese ARM-Chips dann eben auch beim Mac. Und da war das exotisch. Und über die Zeit hat sich das ja jetzt schon so entwickelt, dass ein größerer Anteil, glaube ich, einfach auf Apple Silicon unterwegs ist. Und ja, Intel ist jetzt so dass die Nische geworden.
0: Genau.
1: Also für die Entwickler, bis auf jetzt sicherlich Einzelfälle, die von ganz spezifischen Merkmalen des jeweiligen Chips Gebrauch gemacht haben, die merken eigentlich nichts daran. Das ist jetzt eher so eine Wahlfreiheit, die es dir als Entwickler erlaubt, halt so ein bisschen Overhead aus seiner App herauszunehmen. Sprich, dieser Ansatz, dass die universell aufgestellt ist, hat ja eben mit sich gebracht, dass du eben häufig dann auch noch Komponenten zur Kompatibilität mit drin hattest, die die Dateigröße aufblähen. Apple selber zehrt ja auch sehr davon jetzt in dem kommenden macOS, dass sie ja da eben darauf verzichten können und das einfach deshalb schon deutlich schlanker geworden ist, das System.
0: Ja, das stimmt natürlich, da hast du absolut recht. Also das ist natürlich auch für die, die eben Apple Silicon nutzen, ich bin da völlig bei dir, ich bin überzeugt, dass das inzwischen mit wahrscheinlich großem Abstand die Mehrheit darstellt. Wir sind ja jetzt doch im sechsten Jahr, wo wir Apple Silicon haben. Und da schleppst du natürlich ja Ballast mit dir rum. Die App wird ja dadurch nicht kleiner, wenn du jetzt noch Intel unterstützen musst. Aber klar, es zeigt natürlich auch, ich meine, wir wissen ja, wir haben jetzt schon länger, also ich habe ein iMac Pro, den letzten, den es gab, mit Intel noch, diese Intel Xenon-Prozessoren. Und der kriegt ja jetzt schon, also der kriegt das neue Betriebssystem nicht mehr und der hat, glaube ich, das letzte Jahr auch schon nicht mehr bekommen. Der stand irgendwie auf, ich weiß den Namen nicht mehr, aber der ist auf jeden Fall 2 zurück jetzt dann. Also der, von dem her ist es ja eigentlich nichts als, ich sag mal, nachvollziehbar, dass man mit neuen Apps das eben dann auch macht, dass die Apps halt auch nicht mehr laufen auf Silicon.
1: Ja, es ist natürlich so.
0: Entschuldigung, auf Intel.
1: Ich glaube schon, dass bei den Entwicklern das für gemischte Gefühle sorgt, weil sie natürlich schon sehen, dass Apple sie da auch einspannt, um die Leute dazu zu bringen, falls sie noch einen Intel Mac haben, jetzt endlich mal umzusteigen. Wenn deine App dann eben diese Rückwärtskompatibilität nicht mehr bietet, dann ist das ja ein zusätzlicher Grund, einen neueren Mac zu kaufen, als wenn du jetzt sagen kannst, ja, das Betriebssystem wird zwar nicht mehr aktualisiert, schlimm genug, aber ich kann ja immerhin noch meine Lieblings-Apps oder meine Apps, die ich dann mal benutze, da partizipiere ich ja noch an Updates.
0: Ja, stimmt.
1: Und der weitere Gedanke, der jetzt diese Ankündigung umgibt, ist, jetzt verkauft Apple das als nette, freiwillige Entscheidung. Ja, du kannst als Entwickler ein bisschen Speicherplatz einsparen. Deine App wird schlanker, wenn du jetzt darauf verzichtest. Du musst es aber nicht. Also du kannst auch weiterhin beides unterstützen. Aber wir wissen natürlich alle, über kurz oder lang hast du gar nicht mehr die Wahl. Und dann
0: und da
1: sind, glaube ich, die Entwickler auch so gespalten. Das hängt natürlich von deiner Zielgruppe ab. Es gibt ja Entwickler, die sowieso immer das neueste macOS einfordern oder das neueste Betriebssystem. Und denen das ja eigentlich egal sein kann, weil die dadurch ja auch, sag ich mal, jetzt zum Beispiel bei diesem Betriebssystemsprung automatisch mit im Boot sind. Klar, aber es gibt ja eben auch solche, die so Langzeit-Apps entwickeln und vielleicht auch Geschäftsmodelle darauf basiert haben. Also sprich, da haben Leute In-App-Abos. Und plötzlich müssen sie jetzt den Leuten vielleicht das so mal nahebringen, ja, aber unser Kundenverhältnis könnte da enden, wenn du jetzt nicht mal dich aktualisierst.
0: Ja, das stimmt natürlich. Andererseits hat ja Apple auch diese quasi beim Betriebssystem, das haben sie ja schon nicht so von heute auf morgen gerade ruckzuck gemacht, das haben sie ja schon eine gewisse Zeit gemacht. Ich könnte mir auch vorstellen, dass jetzt hier, du hast gesagt, jetzt ist es freiwillig, dass bis es dann quasi Pflicht wird, dass man einfach keine Apple Silicon App Bestandteile mehr in der App haben darf, dass das dann trotzdem auch noch eine Weile dauert und nicht jetzt quasi schon im nächsten Jahr passiert, oder?
1: Ja, das ist tatsächlich halt die Frage. Ne? Ich meine, bislang hat Apple sich da ja schon vorbildlich verhalten, dass sie jetzt nicht irgendwie die Schrauben so angezogen haben, dass man jetzt das Gefühl hat, dass da das Verkaufskalkül im Vordergrund steht, sondern dass sie tatsächlich realistische Zeiten, Intervalle wählen.
0: Ja.
1: Wir sehen natürlich aber auf der anderen Seite ja nun auch, und das ist, glaube ich, etwas, was vielleicht manchen verunsichert, wenn wir jetzt die Apple Watch Ultra 1 nehmen und da den Betriebssystem-Cut. Also Apple kann schon manchmal dazu neigen, oder der Stage Manager damals beim iPad Air, wo sie ja auch erst dann nachträglich dann diese Fähigkeit da gegeben haben, dass sie manchmal natürlich schon das pushen wollen. Ich glaube, das ist halt sehr eng verknüpft mit der Verkaufsentwicklung der Macs. Man kann vielleicht ein bisschen aufatmen, weil das KI-Thema ihnen jetzt so einen Push in dem Hardware-Sektor gegeben hat, dass sie es gar nicht nötig haben, jetzt dann da den Leuten da Druck zu machen, dass sie ihren Intel-Mac in die Rente schicken.
0: Sie können ihnen ja auch keine Macs verkaufen.
1: Sie können auch gar keinen liefern.
0: OpenAI und Co., die alle weggekauft haben, kann man halt fairerweise sagen.
1: Ja, ja, klar. Ich meine, das sind alles so ärgerlich, das ja jetzt ist für Mac-Käufer im Moment. Aber das sind für Altgerätbesitzer vielleicht gar nicht mal so schlechte Neuigkeiten. Dass Apple jetzt gerade auch einen Fokus hat auf Langlebigkeit. Und wir sehen es ja auch generell bei den Betriebssystemen, dass sie ja schon auch, glaube ich, mit Blick auf die Liefersituation einen sehr weit zurückreichenden Support jetzt immer noch gewährleisten, dass sie jetzt auch diese Betriebssysteme, ja, dieses Cleanup, den sie da machen mit der großen Generation, auch, dass sie da nicht einen Cut gemacht haben, sondern den immer noch wie beim vorherigen Betriebssystem den pflegen.
0: Ja,
1: dass das jetzt gerade eine gute Zeit ist. Aber das kann sich halt perspektivisch dann auch wieder ändern. Ja, und dann kann man eigentlich nur hoffen, dass dann die Intel-Macs wirklich schon so alt sind, dass man sagt, okay, es gibt mehr als einen Grund oder drei Gründe, warum das jetzt angezeigt ist, vielleicht doch mal zu aktualisieren, wenn man da die neueste Software haben möchte.
0: Ja, absolut. Das stimmt. Garantien gibt's keine, da hast du natürlich recht. Gut. Lass uns doch mal zur Umfrage der Woche rüberschwenken. Und da stelle ich natürlich die Frage, die ich immer stelle, in diesem Moment, nämlich, was wollten wir denn letzte Woche wissen?
1: Das ist immer so ein bisschen so, wie wenn so eine Wahl stattgefunden hat und dann steht jemand da.
0: Stimmt, die erste Hochrechnung.
1: Genau, ich gucke dann so ganz bedeutungsschwer. Forschungsgruppe Wahlen hat ermittelt.
0: Wir schalten ins Wahlstudio, genau. Unser Spezialist Malte Kirchner, erläutere uns mal die Zahlen.
1: Ja, also ich kann vermelden, wir haben eine gute Wahlbeteiligung. Das ist schon mal das erste Erfreuliche. Mit 2051 Teilnehmern und zur Stunde. Und die Frage lautete, wie hoch sind deine Erwartungen vor dem Apple-Event am 9. September?
0: Genau. Ich versuche es jetzt nicht politisch umzubrechen. Es fällt mir nicht mehr ein. Aber auf jeden Fall mit 41,2% haben mittelmäßig gesagt. Also, Okay. Dann gibt es aber 34,5, die ganz klar sagen hoch, 10,6 sehr hoch. Die zusammengenommen, also hoch und sehr hoch, sind ja höher als mittelmäßig. Ja, nur 8% sagen gering und 3,2% sagen sehr gering. Es gibt aber natürlich auch 2%, die sagen, ey, keine Ahnung, weiß nicht, warten wir es doch einfach mal ab. Von dem her gesehen, ja, also ich merke gerade, dass ich mich so beim kurz drüber gucken vor der Sendung, habe ich mich ein bisschen von mittelmäßig, ich habe ja vorhin mal gesagt, ja, das ist ja auch sehr zurückhaltend hier, die Begeisterung, aber stimmt eigentlich gar nicht. Ich meine, hoch und sehr hoch zusammen 44%, das heißt ja fast jeder Zweite hat schon krasse Erwartungen an dieses Event.
1: Ja, das ist eigentlich für Apple, glaube ich, eine sehr positive Zahl, auch jetzt in Anbetracht. Wir haben's ja
0: kommt drauf an.
1: Ja, gut, mit Potenzial der Enttäuschung, okay. Da hast du recht.
0: Genau, darauf will ich hinaus.
1: Mit Potenzial zur Enttäuschung. Nein, aber ich meine grundsätzlich jetzt, wenn ich jetzt zurückdenke an unser Thema, was wir vorhin hatten, dass wir da drauf geguckt haben und haben gesagt, das sieht ja eher nach S-Jahr aus und dass dennoch eigentlich eine ganz gute Stimmung da draußen ist. Ob die hält, ist natürlich die andere Frage, aber für den Moment ist es ganz gut. Dennoch insgesamt, ich habe das vor einiger Zeit mal ausgewertet, so unsere Umfragen, wie die sich im Laufe der Zeit entwickelt haben. Man sieht nicht so drastische Substanzverluste, aber so auf Strecke sieht man schon halt, dass der Euphoriepegel war schon mal ganz anders, als wir vor 10 Jahren in diesem Podcast gestartet sind.
0: Ja, das ist so, das stimmt. Also da hatten wir natürlich auf der einen Seite vielleicht auch ein bisschen weniger Leaks. Es gibt ja immer wieder welche, die das beklagen, dass man quasi ja schon alles weiß. Das war sicher auch ein Punkt. Klar, wir hatten diese Live-Events noch. Das war auch immer halt schon per se einfach unterhaltsam, weil man nicht so genau wusste, was da auf der Bühne passiert. Und ja, natürlich muss man ganz klar sagen, beim iPhone, dem wichtigsten Produkt für Apple, waren natürlich die Entwicklungsschritte, ist ja nicht nur bei Apple so, größer damals noch, als sie das heute halt sind.
1: Ja.
0: Ja, warten wir es mal ab. Ich habe vorhin nur reingegrätscht bei dir, weil eben, ich meine, das ist ja eigentlich toll, du hast recht, das ist für Apple ja krass, fast jeder Zweite hat hohe oder sehr hohe Erwartungen. Aber eben, wir werden es schon in den sozialen Medien während der Keynote sehen. Das kann dann sehr schnell kippen, dass dann alle extrem enttäuscht sind, weil doch wahnsinnig noch teurer als befürchtet, gar nicht zu uns kommt oder was auch immer. Also ich meine nur, diese Messlatte, das schlägt dann halt oft auch in Enttäuschung um, wenn es dann eben nicht befriedigt wird, diese hohen Erwartungen, sage ich mal.
1: Ja, da hast du völlig recht. Und das ist natürlich so eine Dimension, die unsere Umfrage teilweise über die Kommentare, aber sonst ja gar nicht beleuchtet. Woher rührt denn diese sehr hohe Erwartung? Ne? Also woran macht die sich fest? Ist das jetzt schon an den Gerüchten? Also dass die Leute sagen, allein die Tatsache, dass es ein Foldable gibt, reicht mir schon. Da bin ich schon begeistert, wenn sie das überhaupt zeigen. Oder ist es halt, dass die Leute noch dahintergehend etwas erwarten, was überhaupt nicht gerüchtet wurde und wo dann die Gefahr natürlich besteht, dass Apple das gar nicht zeigt und am Ende dann geht man ernüchtert raus. Das ist natürlich die Frage.
0: Ja. Der Felix hat geschrieben bei den Kommentaren, der hat gesagt, hohe Erwartungen, also hoch. Und dann hat er gesagt, meine größte Erwartung, Hoffnung ist, dass die Preise nicht so extrem werden.
1: Das wär schön, ja.
0: So kann man es natürlich auch sehen. Genau, jemand schreibt, er baut ein Haus und will jetzt endlich ein Apple Home Display. Das ist auch cool. Ja, und viele schreiben natürlich schon auch das Fold. Ich glaube, es gibt natürlich schon auch Fans davon. Und ja, aber viele sagen halt auch, obwohl sie hohe Erwartungen haben, haben sie Angst vor dem Preis oder fürchten dann, dass der Preis die Enttäuschung ist und gar nicht unbedingt das, was vorgestellt wird. Ja gut, wir werden sehen. In einer Woche wissen wir es ja schon doch um diese Zeit, natürlich kurz vor Mitternacht, Mittwochabend, wissen wir es schon.
1: Ja, ich glaube so zwei Hoffnungsschimmer aus europäischer Sicht und da haben wir halt auch ein hohes Enttäuschungspotenzial. Einerseits, dass einige darauf setzen, dass jetzt vielleicht doch diese Home-Geräte auf jeden Fall gezeigt werden. Dass wir womöglich sogar diesen Roboter sehen, wo ich dann arge Zweifel habe. Und das Zweite ist halt aber auch, das lese ich auch mal wieder bei den EU-Nutzern, dass sie auf das große Wunder von Cupertino hoffen. Dass dann plötzlich gesagt wird, hey, wir haben euch im Sommer gesagt, es wird nicht kommen und hier ist es jetzt. Ne? So, und das,
0: ja, Siri AI.
1: Ja, und
0: im Oktober verfügbar.
1: Und auch da befürchte ich, wird es dann eher keine guten Nachrichten geben.
0: Ja, das fürchte ich. Also ja, da bin ich tatsächlich auch,
1: ansonsten,
0: das fürchte ich auch.
1: Ansonsten Regentanz angesagt, ganz klar. Ne?
0: Regentanz ist cool, genau. Du machst ihn, ich gucke zu.
1: Dann regt uns mal wieder bei dir.
0: Ja, das wäre wichtig, genau, da hast du recht. Warum nicht? So verzweifelt sind wir schon. Nein, also komm, lass uns zur aktuellen Umfrage kommen. Was wollen wir denn diese Woche wissen?
1: Ja, diese Woche wollen wir von euch wissen, anknüpfen unser Thema mit den Streaming-Preisen. Würdet ihr eine weitere Preiserhöhung bei Apple TV mitgehen?
0: Ihr könnt sagen, ja, nein, bin sowieso nicht Kunde oder natürlich auch, ist mir egal und keine Ahnung. Gut, dann kommen wir doch noch schnell, gucken wir mal aufs Feedback, das uns so erreicht hat.
1: Genau, da nehme ich mir mal hier den Stefan vor, der uns geschrieben hat, die Gerüchteküche, die spricht ja lange schon davon, dass Apple in diesem Jahr nur Pro-Modelle vorstellen wird, schreibt er. Sollte das tatsächlich so sein und die Standardmodelle erst im Frühjahr kommen, fände ich das persönlich ziemlich blöd. Die Standardmodelle sind dann nicht im so kaufkräftigen Weihnachtsgeschäft verfügbar. Hier sehe ich schon einen Nachteil. Bei Macs, iPads und so weiter fällt das nicht so ins Gewicht, da die Geräte meist im Langzeiteinsatz sind. Doch bei iPhones, die Standardgeräte stünden dann erst zum nächsten Weihnachtsgeschäft zur Verfügung. Als Kunde überlege ich mir dann genau, ob ich 1.000 Euro für ein Standardgerät ausgeben will, wenn ich weiß, dass in 3 Monaten schon wieder neue Geräte auf den Markt kommen. Als Kunde hätte ich auch nichts dagegen, wenn Apple nur alle 2 Jahre neue Geräte auf den Markt bringen würde. Das können sie sich aber aufgrund der Konkurrenz nicht erlauben. Ich denke aber, dass der Innovationsdruck inzwischen nicht mehr so hoch ist, da die Geräte im Grunde ausentwickelt sind. Es ist natürlich schwer zu beurteilen, da es keine verlässlichen Zahlen zu den verkauften Geräten gibt. Vielleicht macht Apple inzwischen das Geld primär mit den Pro-Geräten. Wie seht ihr das und wie findet ihr das überhaupt, dass Apple hier eine Zweiteilung vornimmt, schreibt er. Und dann nehme ich vielleicht noch kurz das PS vorweg. Das ist an dich gerichtet, Jean-Claude. Er schreibt, ich bin in diesem Jahr auf dem Weg nach Italien das erste Mal durch die Schweiz gefahren. Fand ich super entspannt in Lindau rein und Chiasso raus. Habe mir unterwegs Kaffee an der Autobahn gegönnt, genauso teuer wie in Deutschland. Cool fand ich aber, dass ich alle meine Klo-Gutscheine gleichzeitig einlösen konnte. In Deutschland kannst du immer nur einen Gutschein pro Kauf einlösen. Totale Abzocke.
0: Okay, verrückt, das wusste ich gar nicht. Also das mit den Klo-Gutscheinen nicht. Und ich habe auch schon gehört, dass diese, ich meine, das ist ja quasi eben Lindau rein, Chiasso wieder raus, das ist ja die Nord-Süd-Achse. Klassisch fahren da natürlich nicht primär, aber sehr, sehr viele und vor allem Ausländer durch. Vielleicht sind tatsächlich die Raststätten dort einfach so ein bisschen an die Klientel angepasst preislich. Ich weiß es wirklich nicht. Ich bin in der Schweiz eigentlich nie auf Autobahnraststätten, weil ja, man ist ja schnell durch die Schweiz durch. Man braucht das eigentlich gar nicht unbedingt. Aber ja, interessant. Danke für dieses Feedback. Ja, ich finde schon, er hat da so einen validen Punkt mit diesen Geräten. Ich meine, die Frage, die sich mir so ein bisschen gestellt hat, als ich das gelesen habe, was er da schreibt, ist das wirklich so, dass Weihnachten so die Haupt-iPhone- oder Haupt-Smartphone-Kaufzeit ist?
1: Ich glaube schon, dass das irgendwie mit reinspielt, aber ich bin mir unsicher, wie stark das heute noch ein Faktor ist.
0: Eben.
1: Also
0: ich weiß, dass es Leute gibt, die iPhones verschenken. Klar, habe ich letztes Jahr meiner Frau ein iPhone R geschenkt, habe ich glaube ich auch erzählt, also ich gehöre auch dazu. Aber ich sage jetzt mal so im Prozentsatz, wenn du das ganze Jahr anguckst, wann iPhones verkauft werden, ja wahrscheinlich schon, Black Friday ist sicher ein großes Thema immer und so, aber ja, also weil unter der Logik wäre es ja schon so, dass es wie er schreibt, wenn du dann eben kein Pro-Gerät willst, weil zu teuer zum Beispiel, dann kaufst du ja ein eigentlich, ich sag's mal böse, veraltetes, normales iPhone, dieses Jahr ganz besonders, aber nächstes Jahr wäre ja dann auch das iPhone schon 3/4 Jahr alt, wenn du es kaufst, das normale, wenn du es eben erst zur Weihnachtszeit kaufst und kommt dann im Frühling ja schon wieder ein neues. Also das passt irgendwie nicht so ganz.
1: Ja, die Frage ist halt so, dieses Timing, was Apple ja irgendwann gewählt hat, dass sie so in den Herbst gegangen sind, ob die Gründe, die damals dafür gesprochen haben, also zumindest jetzt beim Standardmodell, heute noch gültig sind. Also damals war das Smartphone in den Anfangsjahren ja eher auch noch so etwas wie so ein MP3-Player oder dass man einfach das nicht so als Muss im Alltag gesehen hat, sondern einfach als etwas, was man sich auch gönnt. Und ich glaube, dass die Kaufgründe sich schon sehr verschoben haben, weil einfach ein Smartphone heutzutage als Grundausstattung gilt. Wenn ich eins brauche, brauche ich eins. Und das ist nicht mehr das, was ich mir nur zu Weihnachten gönne, sondern das ist einfach eine grundsätzliche Entscheidung. will ich ein Smartphone? Und es gibt viele Gründe, die dafür sprechen. Und deshalb hat sich das vielleicht verschoben. Und ich glaube halt schon, dass sie ja eben auch das, diese Entscheidung jetzt nicht einfach so aus dem Bauch heraus getroffen haben, sondern da sehr umfangreiche Marktforschung betrieben haben, um herauszufinden, kann das uns zum Nachteil gereicht werden, wenn wir jetzt dann das entkoppeln. Und
0: garantiert.
1: Und augenscheinlich sind sie ja wohl irgendwie zu dem Ergebnis gekommen, wenn das jetzt so kommt, dass die Kannibalisierung der Pro- und Standardmodelle, die gegenseitige, ein schlimmerer Faktor ist, als jetzt nicht in diesem Weihnachtsquartal zu sein mit den Standardmodellen.
0: Ja, ich denke auch. Also ich meine, das Apple entscheidet das ja nicht einfach so, indem sie einen Dartpfeil werfen oder so, sondern das, wie du sagst, das wurde sicher massiv genau untersucht. Und sie sind zum Schluss gekommen. Ich meine, die Konkurrenz macht es ja auch vor. Kein anderer Hersteller, gut klar, der September ist jetzt von Apple einfach geblockt. Das ist wie bei GTA. Das Spiel, wenn das Spiel rauskommt, bringst du kein anderes raus rundherum. Das ist bei Apple auch so, beim iPhone. Aber letztendlich, ja, andere bringen im August neue iPhones. Samsung macht's Juli und Februar ist ihr Rhythmus. Das funktioniert auch. Also ich glaube, das ist nicht so, dass sich alle einfach auf dieses Weihnachtsquartal stürzen. Und genau wie du sagst, also ich denke auch, das ist heute ein Grundnahrungsmittel, hätte ich fast gesagt, aber es gehört einfach, das ist super wichtig, das Smartphone, und wenn das kaputt geht, wenn das zu alt wird, dann kauft man sich das und das muss nicht zwingend an Weihnachten sein. Also ich sehe das ganz genau gleich wie du und bin drum auch überzeugt, dass das Apple sich eben genau überlegt hat und eben vielleicht die Vorteile, wenn man dann zweimal im Jahr ein bisschen ein Bass drumherum machen kann und so, das Ganze überwiegen gegenüber dem, dass vielleicht dann ein paar sagen, ja gut, dann kaufe ich mir halt dieses Jahr kein neues iPhone, weil es gibt ja keins in meiner Preisrange.
1: Ja, also was ich mir allenfalls noch vorstellen könnte, was natürlich ein Argument ist jetzt jenseits des Schenkens, aber dass das eben ja viele Menschen im letzten Quartal so eine Jahresleistung erhalten oder Boni. Und das,
0: stimmt,
1: dass dann das Geld natürlich ein bisschen lockerer sitzt, als jetzt meinetwegen im späten Frühjahr, wenn viele schon das Geld zusammenhalten, dann weil jetzt die Urlaubssaison bevorsteht und man dort auch erhöhte Ausgaben hat. Klar, da gibt es dann bei vielen auch ein Urlaubsgeld, aber dennoch, ich glaube,
0: ja, stimmt.
1: Ich glaube einfach Ende des Jahres ist generell ein anderes Mindset da, nicht nur wegen Weihnachten. Und das sieht man ja auch im Handel sehr stark, dass da eben immer geguckt wird, dass man dieses Geld dann eben abschöpft bei den Leuten, wenn sie eben so ausgabewillig sind. Und dass ein Hochpreishersteller wie Apple natürlich dann auch da eigentlich ganz gut aufgehoben ist in dieser Zeit. Ja.
0: Ja, und dann kaufen die Leute halt Pro-Geräte, umso besser. Genau. Wenn du doch ein paar mitnimmst, die sich statt ein normales ein Pro kaufen.
1: Wohl wahr, ja, wohl wahr.
0: Also das ist natürlich sicher auch ein Punkt. Ich glaube aber auch mal gelesen zu haben, ohne jetzt da irgendwie das mit Zahlen untermauern zu können, aber ich glaube auch, dass Apple, glaube ich, mehr Pro-Geräte verkauft.
1: Mhm.
0: Also dieses Pro-Konzept funktioniert bei Apple, glaube ich, extrem gut.
1: Ja.
0: Im Unterschied zu anderen Herstellern. Bei anderen ist es eben anders. Die haben ihre normaleren Smartphones, die auch deutlich günstiger sind als die Top-Modelle, die sie mehr verkaufen. Ich verdiene aber weniger dran. Aber ich glaube, bei Apple funktioniert das mit diesem iPhone Pro eben saumäßig gut.
1: Ja, Apple ist einfach gelungen, so das als Prestige-Objekt auch dann
0: genau
1: zu positionieren.
0: Ja.
1: Man möchte das einfach haben.
0: Ja, genau. Okay, dann noch, ich tue noch kurz Tobias Feedback nehmen. Das ist spannend, weil es sich nicht nämlich auch um Apple TV dreht. Er schreibt, bisher war bei Apple TV, also ehemals Apple TV Plus, der Streamingdienst, nur das Apple-eigene Sortiment. Jetzt ist mir gerade aufgefallen, dass auch andere Filme, namentlich Jurassic Park, Jason Bourne und Krieg der Welten, nun ebenfalls im Abo enthalten sind. Einige wenige, es sind nicht viele. Könnt ihr euch darauf einen Reim machen, respektive habt ihr dazu etwas gehört? Das hat mich so ein bisschen erstaunt, diese Zuschrift. Ich hatte so eine Idee, was es vielleicht sein könnte, aber ich möchte vielleicht erst, ist dir das auch schon aufgefallen?
1: Ist mir tatsächlich nicht aufgefallen, aber halte ich für vorstellbar, dass Apple jetzt dann auch, ja, sag ich mal, kuratierte Inhalte, nicht so nur nach dem Gießkannenprinzip, wie das andere machen, die einfach so einen ganzen Lizenzkatalog dann einkaufen und stellen ihn rein, sondern dass sie sich da schon so ein paar Perlen raussuchen, wo sie sagen,
0: ja,
1: das steht uns gut zu Gesicht.
0: Ja. Meinst du nicht, das hätten sie irgendwie per Pressemitteilung so ein bisschen angekündigt? So, hey geil, Apple TV Plus wird, also Apple TV wird viel besser.
1: Eigentlich schon.
0: Gell?
1: Ja.
0: Weil jetzt kommen wir zu meiner Theorie. Ich habe mir überlegt, ob er nicht vielleicht, also ich falle immer wieder darauf rein, ich bin ja so jemand, der ab und zu Filme kauft und dann wirklich immer im ehemaligen iTunes Movie Store, also im Apple TV, aber eben nicht im Streamingdienst, sondern du kannst ja auch Filme kaufen oder leihen. Und da fällt mir immer wieder auf, in dem Bereich, dass ich denke, wow, krass, da ist ja ein Film, den kann ich ja bei Apple TV kaufen. Und dann sehe ich erst, nee, Moment, der ist bei Paramount Plus. Es wird mir zwar angezeigt, aber ich habe ja gar kein Paramount Plus Abo oder so. Also in dieser Bezahlvariante, sage ich mal, da hast du ja auch Filme drin, die du gar nicht bei Apple kaufen kannst, sondern die eben bis hin zu Disney Plus wird da auch verlinkt. Und wenn du dann Disney Plus hast und das dein Apple TV weiß, dann geht's auch. Aber sonst, und ich habe mir gefragt, ob er vielleicht diesen kleinen Button unten nicht gesehen Nein. hat, der auf einen, vielleicht liege ich damit.
1: Da muss ich gleich einhaken. Ich habe nämlich parallel mal nachgeguckt, weil ich mir jetzt auch nicht sicher war. Aber das bewirbt Apple TV hier tatsächlich in der App. Also da steht dann drüber, großartige Filme jetzt auf Apple TV. Und dann hast du da Jurassic Park und so. Und ich habe auch mal reingeklickt. Da ist jetzt kein Dienstanbieter-Logo. Aber ich gebe dir recht, das kann manchmal wirklich verwirrend sein, dass du dann denkst, dass also diese Hub-Funktion kommt da manchmal so zum Tragen, ne, die du in dieser App hast. Und das sticht dann gar nicht so ins Auge. Aber das ist tatsächlich hier eindeutig deklariert.
0: Aber du hast recht, neu hinzugefügt. Kramer gegen Kramer. Ja. Klassiker, Drama. Ich könnte das wiedergeben. Zack. Ja, das stimmt. Da sind jetzt wirklich irgendwie Filme reingerutscht. Interessant.
1: Gut, es sind natürlich Mehrwerte. Wild
0: gemischt mit den eigenen Serien. Ja.
1: Das sind natürlich Mehrwerte, die eine Preiserhöhung dann besser rechtfertigen.
0: Genau, darum hat es mich gewundert, dass sie den Preis erhöhen in den USA und nicht wenigstens gleichzeitig darauf hinweisen. Also auf das, weißt du? Mm. So nach dem Motto, hey, guck mal, wir haben unser Angebot unglaublich ausgebaut, wie geil und blablablub, drei Seiten und unten schreiben sie dann, ach, übrigens wieder ein bisschen teuer. Aber ja gut, mal schauen. Bei uns ist ja noch gar nicht teurer geworden. Aber hey, cool, Tobias, dass du das gemerkt hast. Wir haben es nämlich bisher nicht bemerkt und jetzt quasi hier live im Apfelfunk noch nachvollziehen können. Tja. Mein lieber Freund, wenn ich so auf die Uhr gucke, auf unseren Counter, dann würde ich sagen, die Apfelfunkfolge 554, die könnte langsam zu einem Ende kommen. Ich möchte dir aber noch eine Frage stellen.
1: Oh, ja.
0: So, zum Abschluss, als Rausschmeißer-Thema sozusagen. Ist dir an dieser Sendung irgendetwas aufgefallen?
1: Ist mir was aufgefallen? Sie war sehr entspannt, sie war lustig.
0: Ich wollte keine Sendungskritik von dir, dich nicht zu einer Sendungskritik nötigen. Ich wollte eigentlich darauf hinaus, dass ich dich jetzt mit 80-facher Geschwindigkeit unterbrechen kann.
1: Weil du so schnell bist.
0: Genau. Nicht, weil ich schnell, ich bin immer noch gleich langsam wie vorher, aber mein Internet ist viel schneller geworden.
1: Davon
0: ich habe jetzt seit 2 Tagen Glasfaser.
1: Oh, nee, da habe ich nichts von gemerkt, muss ich dir leider sagen.
0: Nein, ich habe mir auch Mühe gegeben, ich wollte dich nicht so oft unterbrechen. Mein Schild hängt wieder da, lass bitte den Malte reden, das in der letzten Folge runtergefallen war. Darum habe ich mich heute natürlich zurückgehalten, es war ja auch ein Scherz. Aber ich wollte nur sagen, ich habe jetzt eine viel schnellere Upstream-Leitung. Merkt man, logisch, beim Podcasten braucht man das nicht. Ich höre dich genauso gut wie vorher, da hat sich nichts dran geändert. Aber das war mir einfach noch aufgefallen, dachte ich, vielleicht merkt man ja was. Nein, merkt man natürlich nicht. Die Art und Weise, wie wir produzieren, braucht schon auch eine okaye Internetleitung, aber die braucht keine schnelle Internetleitung. Beziehungsweise die braucht einfach, wir haben ja schnelle Internetleitungen vorher schon gehabt. Aber ich bin ein bisschen stolz drauf, dass das jetzt nach 15 Jahren, also wir wohnen seit 20 Jahren in dem Haus hier, und als wir aus der Stadt hier hinzogen, vor 20 Jahren schon, war es gerade in der Stadt so, dass es angefangen hat, langsam mit Glasfaser bei uns in Bern. Und dann, als ich so ein paar Jahre später, habe ich mal die Gemeinde gefragt und so gesagt, hey Freunde, Glasfaser, cool, guck, Bern ist da schon voll dran und so. Die Gemeinde hat gesagt, ja, das kommt ja dann bald, das baut dann jemand für uns und so. Ja, das hat jetzt halt 15 Jahre gedauert. Aber jetzt ist es bei mir aktiv. Es funktioniert.
1: Und Ding will ja bekanntlich Weile haben.
0: Da hast du recht, auch in der Schweiz, absolut. Ja, hey, ich bedanke mich ganz, ganz herzlich bei dir. Hat großen Spaß gemacht. Ich freue mich natürlich riesig auf nächste Woche. Und ich glaube, wir müssen nochmal darauf hinweisen, nicht erschrecken, Donnerstagmorgen gibt es keinen Apfelfunk nächste Woche, sondern wir kommen dann Samstagmorgen für euch. Wir nehmen in der Nacht von Freitag auf Samstag auf, weil ja eben am Mittwoch unserem Aufnahmetermin die Keynote ist. Aber dafür haben wir Apfelfunk am Live, das wir auf jeden Fall machen, gell?
1: Oh ja. Oh ja, und mal gucken, ob wir einen Regentanz aufführen dürfen.
0: Jetzt machst du mich also nervös. Ich war bis jetzt tief entspannt, was diese Keynote anbelangt. Aber mit deinem Regentanz, da hast du jetzt natürlich irgendwie, Ja, mal gucken.
1: Ich glaube tatsächlich, dass wir das nicht machen müssen, aber.
0: Nein, nein, nein. Das, wir wollen hier auch kein Versprechen abgeben.
1: Nein, um Gottes Willen.
0: Wir schauen mal, genau. Aber auf jeden Fall vielen Dank, lieber Malt. Es war wieder ein Fest. Ich freue mich riesig auf die nächste Woche. Das wird eine verrückte Woche, mit dir diskutieren zu können.
1: Oh ja.
0: Und ja, hey, macht's gut. Tschüss aus Bern.
1: Ja, ich sag danke dir, lieber Jean-Claude. Das wird in der Tat nächste Woche sehr wild, weil ich bin ja auch noch Anfang der Woche auf der IFA in Berlin und dann kommt das Apple-Event. Also seht es mir nach, wenn ich ein bisschen müde wirke, dann wenn wir uns hören und sehen. Aber wir werden nicht müde, über Apple zu sprechen. Darauf freue ich mich schon mit dir. Bis nächste Woche. Tschüss von der Nordsee.
0: Und was wir noch anhängen, wir bedanken uns natürlich bei unserem Sponsor. Endlich darf ich das auch mal sagen.
1: Hab's extra übergelassen.
0: 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Und wie gesagt, wir sehen uns und wir hören uns nächste Woche wieder. Das wird cool. Macht's gut.

0: Müssen sich wohl auf noch höhere Spritpreise einstellen. Super E5 kostete an manchen Tankstellen im Schnitt 2,46 Euro, so viel wie noch nie. Diesel lag bei fast 2,60 Euro. Preistreiber sind vor allem die hohen Rohölpreise. Die steigen wegen der blockierten Straße von Hormuz und Problemen auf wichtigen Transportwegen. Der Tankstelleninteressensverband geht deshalb davon aus, dass Benzin und Diesel noch teurer werden. Rainer Pregler vom ADAC fordert:
1: Wir brauchen ganz eindeutig mehr Transparenz bei der Preisbildung, einen wachsamen Blick des Bundeskartellamtes. Und wenn sich dort zeigt, dass Kosten und Verkaufspreise so auseinanderlaufen, wie wir das gerade spüren, dann muss der Wettbewerb konsequenter kontrolliert werden.
0: Geringverdiener sollen wegen der hohen Spritpreise gezielt Geld bekommen. Bundeswirtschaftsministerin Reiche sagte bei NTV, ein Verfahren dafür liege bereits vor. Einen neuen Tankrabatt lehnt Reiche aber ab. Auch Energieexpertin Kempfert fordert Hilfen für besonders belastete Haushalte. Sachsen ist bei der Bildung weiter deutschlandweit auf Platz 1. Laut aktuellem Bildungsmonitor hat das Bundesland etwa die beste Schulqualität. Auf den Plätzen dahinter landen Bayern und Hamburg. Aber insgesamt sinkt das Bildungsniveau in allen Bundesländern. Laut Bundesbildungsministerin Prien ist die Bildung aber ein wichtiger Faktor für Deutschlands Wirtschaftskraft.
2: Die Sachverständigen, die die Bundesregierung in wirtschaftlichen Fragen beraten, sagen ja ganz klar, Bildung ist das Asset, mit dem das Potenzialwachstum am stärksten gesteigert werden kann. Und deshalb ist es auch nicht nur eine Frage, bei der wir Bildungspolitiker gefragt sind, sondern das ist eine Frage, die jeden, der an der Entwicklung unseres Landes interessiert ist, massiv interessieren muss.
0: Für die Litauen-Brigade sollen erstmals Bundeswehrsoldaten verpflichtet werden. Fast 4/5 der Stellen sind bereits freiwillig besetzt. Für die restlichen Bereiche plant das Verteidigungsministerium jetzt Verpflichtungen. Die Brigade soll Ende nächsten Jahres einsatzbereit sein. Auf Sizilien sorgt der Ätna erneut für Probleme im Flugverkehr. Weil der Vulkan wieder Asche und Lava in die Luft schleudert, sind am Flughafen Catania alle Ankünfte und Abflüge vorübergehend ausgesetzt. Auch im vergangenen Monat zwang ein Ätna-Ausbruch den Airport dort eine Woche zur Schließung.
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4: 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Mal mehr, mal weniger Wolken gibt es gerade. Zwischendurch ist es auch klar. Und in der Mitte kann sich vereinzelt Nebel bilden. Später ziehen im Nordwesten dichtere Wolken auf, meistens bleibt es aber trocken. Die Tiefstwerte liegen zwischen 15 und 7 Grad. Morgen wird es oft freundlich, erst zum Abend kann es im Nordwesten Schauer und einzelne kräftige Gewitter geben. Maximal sind bis 31 Grad drin.

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1: Liebe Funkamateure, liebe DXer und Kurzwellenfreunde, es gibt wie immer interessante Meldungen aus dem DX- und Vereinsgeschehen.
2: Guten Morgen, liebe Wild und SWLs. Hier ist die Rundfunkstation des Distriktes Baden, Delta Lima 0 India Main. Am Mikrofon Delta Foxtrot 1 India Alpha Oscar, Rundfunkstation des Distriktes Baden in Karlsruhe. Wir lesen hier den Bahnrundspruch Nummer 37 2026, freigegeben für Rundfunksendung ab Freitag, 11. September. Redakteur der Woche Martin Detterhotel 1 Golf Bravo. Die Themen im Rundspruch: OVTTC Alpha 34, Heiner Delta Oscar 1 Golf Roter Lima, Silent Key. OV Freiburg Alpha 05, Teilnahme am Field Day der International Amateur Radio Union. OV Odenwald Alpha 19, Lizenzkurs im Gebiet Odenwald. Wir erinnern, Schwarzwaldtreffen der DLQRP AG am 3. Oktober. Referat Öffentlichkeitsarbeit, Aufruf in eigener Sache, weitere MitstreiterInnen gesucht. Was sonst noch interessiert? SDXG Einladung zum Herbsttreffen am 26. September in Heilbronn. Online-Veranstaltungen, Treffpunkt DRRC, DXMB. Wir blicken über die Distriktsgrenzen. 17. Oktober 2026, erstes Foxering-Wochenende an der Saarschleife. OV Backnang, Papa 01, Einladung zur Jubiläumsfeier, 75 Jahre OV Backnang, Papa 01. Meldungen über aktuelle geplante Aktivitäten können Sie per E-Mail an die Rundspruchredaktion baden-rundspruch@lists.drrc.de senden. Der Rundspruch lebt definitiv auch von euren Meldungen. Diese müssen nicht zeitungsreif ausformuliert sein. Es ist ausreichend, ein Stichwort, einen Termin oder einen sonstigen kurzen Text zu senden. Wir setzen uns dann gerne mit euch in Verbindung. Wie auch der Deutschlandrundspruch ist der Bahnrundspruch zum Nachlesen.

als PDF und zum Nachhören als MP3-Datei im Mitgliederbereich der DRLC-Seite zum Download verfügbar. Kommen wir zu den Meldungen für diese Woche. UV-TTC Alpha 34, HAINA, Delta Oscar 1, Golf Hotel Lima, Silent Key. Am 29. August 2026 verstarb dann doch plötzlich und unerwartet unser Funkfreund HAINA. Seine ruhige, bescheidene und besonnene Art, verbunden mit seiner stets zuverlässigen und kameradschaftlichen Haltung, machte ihn in unserem Reihen allseits sehr beliebt und geschätzt. Seine geliebte Begali-Taste hat er nun für immer aus der Hand gegeben. Frank, Delta Golf 2, Golf, Golf. OV Freiburg, Alpha 05, Teilnahme am Field der International Amateur Radio Union. Einmal mehr Amateurfunk ohne Festanschluss, Freiburger Funkamateure erobern den Attila-Felsen. Am 1. Septemberwochenende hatte der globusweite Dachverband der Funkamateure die International Amateur Radio Union, IARU, zu ihrem Field Day, dem Amateurfunk in freier Natur, eingeladen. Wie gewohnt waren einmal mehr die Freiburger Funkamateure des im Deutschen Amateurradioclub DRRC organisierten Ortsverbandes Alpha 05 und des befreundeten Emmendinger Ortsverbandes Alpha 16 mit dabei, an gewohntem Ort am Attila-Felsen oberhalb von Unterimsingen. Top-Team für Top-Funkverbindungen. Nach intensiver Vorbereitung durch die rund 10 Helfer unter der Leitung von Marco Müller mit dem Rufzeichen Delta Kilo 2 Sierra Foxtrot hatte am Freitagnachmittag der mehrstündige Aufbau der Antennenanlage und der Funkstation begonnen. Der dann 24 Stunden andauernde Sprechfunkwettbewerb mit dem Ziel, ohne direkte Netzstromanbindung möglichst viele Funkstationen zu erreichen, startete am Samstag um 15 Uhr. Dabei sorgte der erfahrene im Schichtdienst agierende Funkerteam des Ortsverbandes für zahlreiche Kontakte mit Gleichgesinnten aus aller Welt. Begeisterndes Funkermiteinander, neben dem völkerverbindenden Hobby kam auch das gesellige Zusammensein der Funkfreunde nicht zu kurz, trafen sich doch vor dem Wettbewerb am Freitagabend in gemütlicher Runde vor Ort am Attila-Felsen zum Clubabend. Dort begeisterte unter anderem Funkfreund Georg Schneider, der der Kittel zu Whisky Bravo mit seiner Erlebniserzählung aus seinen zahlreichen Reisen. Und natürlich brauchte niemand Hunger zu leiden, sorgte doch das Küchenteam um Renate Krieg, Delta Hotel 1 Sierra Bravo Papa für schmackhaftes, frisches Essen und Getränke. So erreichen Sie die Freiburger Funkamateure im Internet unter www.deltakilo0foxromeo.de. Horst Gabe, Pressewart des Amateurfunk Ortsverbandes Freiburg, Alpha 05. OV Odenwald, Alpha 19, Lizenzkurs im Gebiet Odenwald. Der DRC-Ortsverband Alpha 19 veranstaltet in den nächsten Wochen einen Kurs, der zur Lizenzklasse November führt. Dabei vermitteln wir das nötige Wissen zur Betriebstechnik, Vorschriften und Technik, technische Kenntnisse auch durch vorgeführte Experimente und Geräte. Schriftliche Unterlagen, vor allem das Buch DRC Amateurfunklehrgang Klasse November, haben Teilnehmer selbst zu beschaffen. DRC Verlag 34,90 Euro. Die Teilnehmer werden Gelegenheit haben, an der Station eines der Referenten selbst Funkverkehr auszuprobieren. Die Kostengebühr beträgt 100 Euro pro Person. Meine Mindestteilnehmerzahl ist 5. Der Kurs findet statt im Mehrgenerationenhaus Alte Bergsteige 4, Eingang Karl-Theodor-Straße in 74821 Mosbach. Er beginnt am 2. Oktober um 18.30 Uhr mit einem Schnupperabend und setzt sich dann bis freitags fort, bis voraussichtlich 15. Januar 2027. Anmeldung und weitere Informationen bei Jörg Pollmann, Delta Lima 1 Studenten Mike Papa. E-Mail annelisejörg@aol.com. Wir erinnern, Schwarzwaldtreffen der DQRP AG am 3. Oktober. Das diesjährige Schwarzwaldtreffen findet wieder an der Lucian-Reich-Schule in Hüfingen statt. Es erwartet uns ein interessantes Programm rund um die Funktechnik. Wir beginnen um 9 Uhr mit Kaffee und Kennenlernen. Ab 9.30 Uhr starten wir dann mit den Vorträgen. Horn for Paper. Die Veranstaltung lebt von der Beteiligung der Besucher. Wir freuen uns sehr über weitere Vorträge. Wenn ihr einen Vortrag mitbringen möchtet, schreibt bitte eine Mail an klaus@aus-dem-schwarzwald.de und kündigt diese in 2 bis 3 zusammenfassenden Sätzen an. Die ersten Vortragenden haben schon Themen geschickt. Vielen Dank. Neben den Vorträgen findet auch die Jahreshauptversammlung des Ortsverbandes Selbstbau Alpha 55 statt. Am Vorabend treffen sich die früh Angereisten ab 19 Uhr in der Pizzeria Il Mediterrano
Hauptstraße 37, Büfingen. Bezahlbare Übernachtungsmöglichkeiten gibt es in Büfingen, zum Beispiel in den Radstuben. Navifähige Adresse des Vortragsortes, Lucian-Reich-Schule, Hohenstraße 16, 78183, Büfingen. Ich freue mich auf viele Besucher aus nah und fern, 73 von Klaus, Delta Foxtrot 3, Wolf, Uniform. Referat Öffentlichkeitsarbeit, Aufruf in eigener Sache, weitere Mitstreiter gesucht. Hallo YL, OM und SWL. Zur Verstärkung unseres Redaktionsteams werden MitarbeiterInnen gesucht, die jeweils monatlich nach Absprache die Redaktion des Bahnhofsbus übernehmen. Der Zeitaufwand für die Redaktionsarbeit beträgt ca. 2-4 Stunden pro Woche. Es wäre schön, wenn sich noch weitere MitarbeiterInnen melden würden. Bitte meldet euch zur Mitarbeit bei martin@deltagolf6maxsierra.de, baden-wunschburg@lists.drc.de oder einem der Redakteure. Was sonst noch interessiert? SDXG Einladung zum Herbsttreffen am 26. September in Heilbronn. Liebe Mitglieder und Freunde der SDXG, wir laden euch herzlich zu unserem diesjährigen Herbsttreffen am 26. September ab 10.30 Uhr in Sportheim Kirchhausen zum Riegen nach Heilbronn-Kirchhausen ein. Sportheim-Kirchhausen, Steinbundeswiesen 1 in 74078 Heilbronn-Kirchhausen. Für uns ist wieder das Nebenzimmer reserviert und wir haben die Möglichkeit, Kaffee, Getränke, Mittagessen und Kaffee und Kuchen à la carte zu bestellen. Die Agenda des Herbsttreffens: 10.30 Uhr Anreise und zweites Frühstück, 11 Uhr Begrüßung der Mitglieder, Bericht des stellvertretenden Vorsitzenden, Bericht der Kassenprüfer, Bericht des Kassiers. Annette, Delta Lima 6, Sierra Alpha Kilo, Dietmar, Delta Lima 2, Sierra Bravo Alpha, Ewald, Delta Kilo 2, Delta Bravo und Hermann, Delta Lima 2, Foxtrot Kilo und Axel, Delta Lima 3, Zulu Hotel. 11.30 Uhr Vortrag über Endstufen, Ewald, Delta Kilo 2, Delta Bravo. 12.30 Uhr gemeinsames Mittagessen. 13.45 Uhr Vortrag der Expedition, Victor Papa 8, Tango Mike von Martina, Delta Foxtrot 3, Tango Sierra und Thomas, Delta Charlie 8, Tango Mike. 15.15 Uhr, Vortag AATIS, Harald, Delta Lima 2, Sierra Alpha X-Ray. 16 Uhr, gemeinsamer Kaffee und Kuchen. Festlegen des Frühjahrstreffens 27. Verabschiedung Dietmar, Delta Lima 2, Sierra Bravo Alpha und Annette, Delta Lima 6, Sierra Alpha Kilo. 16.30 Uhr, Ende der Veranstaltung. Michael, Delta Juliet 5, Alpha Victor wird wieder Anträge für das DXTC vor Ort prüfen. Um die gebuchte Raumgröße möglicherweise anzupassen, wäre es prima, wenn ihr uns euer Kommen ankündigen könntet. Dazu haben wir wieder eine Moodle-Abfrage eingerichtet. Reihe 73, Dietmar Krause, Delta Lima 2, Sierra Bravo Alpha, stellvertretender Vorsitzender der SDXG. Webseite sdxg.de, E-Mail stellv-vorsitz@sdxg.de. Online-Veranstaltungen im Treffpunkt DRC. Der Treffpunkt DRC.de ist eine Plattform zur Aus- und Weiterbildung. Der Besuch der Konferenz ist für Mitglieder kostenfrei. Es lohnt sich immer. Sonntag, 13.09. 18.50 Uhr, Fragestunde. Montag, 14.09. 20.30 Uhr, Hamburg, Winling, Delta Juliet 9, Oscar Zulu. Dienstag, 15.09. 20 Uhr, Wavelog, das DRC-Logbuch, was geht noch so? Mittwoch, 16.09. um 19 Uhr, 50um.de, Fragestunde. Mittwoch, 16.09. 17 Uhr, CW lernen und Spaß haben mit Frank, Delta Lima 6, Foxtrot, Kilo, Kilo. Und am Donnerstag, 17.09. 20 Uhr, Workshop, vektorielle Netzwerkanalyse, Sprechstunde, Nano-VNA, VMBA und mehr. Unser nächstes VNA-Seminar wird hier angekündigt am 20. Juni 2026. Naja gut, das ist mehr als Vergangenheit. Ja, natürlich war das nur ein Ausschnitt aus den vielen Terminen, die in treff.drc.de angeboten werden. 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Kommen wir zum DXMB und den DX-Aktivitäten. 5 X-Ray Uganda. John, Kilo 5, November Sierra Romeo ist derzeit aus Kampala, Uganda unter dem Rufzeichen 5X-Ray 2 zu UAV. Die Aktivität erfolgt überwiegend in Fox Tango 8 auf 17 Meter. Informationen über die geplante Aufenthaltsdauer sowie über den QSL-Weg wurden nicht bekannt gegeben.
8 Romeo Guyana Aldir Papa Yankee 1 Sierra Alpha Delta ist seit dem 2. September erneut als 8 Romeo 1 Tango Mike aus Georgetown, Guyana aktiv. Betrieb findet auf 160 bis 10 Meter in CW, SSB und digitalen Betriebsarten statt. Die Aktivität konzentriert sich vor allem auf die Wochenenden und in der Woche ist die Station üblicherweise zwischen 23 Uhr und 3 Uhr UAV. Der Aufenthalt ist bis zum 12. Oktober 2026 geplant. QSL direkt via Papa Yankee 1 Sierra Alpha Delta. Log-Upload erfolgt auch über LTB. 9. November, Nepal. Sovano, Victor Uniform 3, Oscar Papa Tango. 3 Bravo 8 Golf, 3 Bravo 9 Golf, 9 November 7 Golf Alpha. Ist erneut als 9 November Oscar Mike 0 Golf Alpha aus Nepal aktiv und will bis zum 19. September 2026 QRV sein. Sein aktueller Standort ist das Green Viewpoint Resort. Der Locator ist November Lima 27 Papa Quebec. Geplant ist der Betrieb auf den Bändern 40 und 10 Meter, überwiegend in CW. Als Station hat er einen Yaeso FT91 mit 100 Watt, einen Sigma SEX80 vertikal für 3,5 bis 50 MHz sowie einen 400 Watt Verstärker. USL über Clublog OQRS. Charlie Echo, Chile. Anlässlich des 90-jährigen Jubiläums der Gründung des Radioclubs Rancagua, Charlie Echo 4 Romeo Golf, sind die Clubmitglieder bis Ende 2026 unter dem Sonderrufzeichen X-Ray Romeo 9-0 Romeo Golf aktiv. USL direkt an Charlie Echo 4 Romeo Golf. Und nochmal Chile, Charlie Echo. Bis zum 13. September ist das Sonderrufzeichen Charlie Bravo 1 Sierra Delta Charlie zum Gedenken an den Austurientag des Schutzpatrons des Fürstentums QRV. Delta Lima, Deutschland. Vom 4. bis zum 13. September ist das Sonderrufzeichen Delta Bravo 2 6 Yankee Lima Bravo Bravo anlässlich der Frauen-Basketball-Weltmeisterschaft auf den Bändern aktiv. Sonder-DOK, Yankee Lima, Bravo, Bravo 2-6, QSL via OQS auf der QRZ-Page, LOTW, DRC, Community, Logbuch, DCL, Büro oder direkt über Delta Kilo 5, Oscar November. Dann kommen wir noch zu einem weiteren deutschen Thema. Aus Anlass des Internationalen Tages der Demokratie ist das Sonderrufzeichen Delta Mike 0 Charlie Romo Alpha Charlie Yankee vom 1. bis 13. September 2026 QRV. Geplant sind Aktivitäten auf Kurzwelle, UKW sowie in digitalen Betriebsarten. Der Sonder-DOK ist India Delta Delta 26 via OQRS auf der QRZ-Page, LOTW, DRC Community Logbook, DCL Büro oder direkt über Delta Kilo 5 Oscar November. Echo Alpha Spanien bis zum 13. September zum Tag von Asturien, dem Schutzpatron des Fürstentums, sind noch folgende Sonderrufzeichen QRV, Echo Golf 26 Papa Delta Alpha, von Echo Golf 1 Papa Delta Alpha bis Echo Golf 8 Papa Delta Alpha und von Echo Hotel 1 Papa Delta Alpha bis Echo Hotel 8 Papa Delta Alpha, Alpha Mike 42 Sierra Delta Charlie und Echo Golf 42 Sierra Delta Charlie und am 19. und 20. September Echo Delta 3, Papa Delta Alpha, QSL über Echo Alpha 1, Alpha Uniform Mike. Hotel Bravo 0, Liechtenstein. René, Delta Lima 2, Juliet Romeo Mike wird vom 12. bis zum 13. September in Vaduz, Liechtenstein aktiv sein. Gemeinsam mit Delta Kilo 6 Whisky Lima nimmt er unter dem Rufzeichen Hotel Bravo 0 Delta X-Ray am SSB Teil des WRE Contests teil. QSL via Delta Lima 2, Juliet Romeo Mike. Kilo USA. Vom 12. bis zum 20. September sind anlässlich des 100-jährigen Jubiläums der historischen Route 66 das Sonderrufzeichen Whisky 6 Echo sowie 21 weitere Sonderrufzeichen QRV. Die Aktivität erstreckt sich entlang der berühmten Fernstraße von Santa Monica, Kalifornien bis nach Chicago, Illinois. Die Veranstaltung wird vom Citrus Belt Amateur Radio Club Bark in San Bernardino, Kalifornien organisiert und soll an die kulturelle und historische Bedeutung der Mara Road erinnern. Papa Alpha, Niederlande. Vom 15. bis zum 20. September sind die Mitglieder des Papa India 4 Charlie Köbeck Radio Clubs mit dem Sonderrufzeichen Papa Hotel 82 Mike Golf QRV. Die Aktivität findet von der historischen B28 Grave Landing Zone in Keene, Niederlande statt und erinnert an den 82. Jahrestag der Operation Market Garden der alliierten Luftlandeoperation im September 1944.
Uniform Alpha, Russland. Bis zum 13. September ist das Sonderrufzeichen Romeo 440 Lima zum Denken an den 440. Jahrestag der Gründung der Stadt Tiumen QRV. Zulu 6, Kosovo. Noch bis zum 11. September ist Giovanni India Zulu 2 Delta Papa X-Ray als Zulu 68 Papa X-Ray, ebenso Angelo India Zulu 1 Charlie Tango Echo als Zulu 68 Bravo Romeo von Grastice QRV. Das war ein Auszug aus dem DXMB 2527 vom 9. September 2026. Mehr Infos zu Jota Contest und so weiter direkt unter drrcdxhf.de. Blicken wir über die Distriktsgrenze. 17. Oktober, erstes Foxtrot-Wochenende an der Saarschleife, Änderung dem Saar-Rundspruch RPL. Die Interessengemeinschaft Blinde und Sehbehinderte Funkamateure Deutschland e.V., IBFD, e.V.de lädt mit Unterstützung der Radioamateure in Luxemburg, RL.lu, zu einem spannenden Pilotwochenende im Dreiländereck Deutschland, Frankreich und Luxemburg ein. Ob erfahrener Peiler oder Einsteiger, ob blind, sehbehindert oder sehend, alle Interessenten sind herzlich willkommen, Radio verbindet. Findet statt am 17. Oktober von 13 bis 17 Uhr in Mettlach-Dreisbach, Saarschleife. Der genaue Treffpunkt wird den angemeldeten Teilnehmern mitgeteilt. Auf dem Programm stehen Foxering auf 80 Meter und 70 Zentimeter mit Minisendern, gemeinsames Suchen und Entdecken verschiedener Peiltechniken, kurze Einführung in die Technik, ideal für Anfänger, Erfahrungsaustausch und gemeinsames Peilen von Sehnen und sehbehinderten Funkamateuren. Mitzubringen sind festes Schuhwerk, wetterfeste Kleidung, eigener Peilempfänger, wenige Leitgeräte vorhanden und gute Laune. Anmeldung und Info, Thorsten, Delta Kilo 5 Oskar Zulu, Delta Kilo 5 Oskar Zulu, ngmx.de, Richard, Delta Oskar 9 Romeo Echo, Delta Oskar 9 Romeo Echo, @hotmail.com, Jean-Marie, Lima X-Ray 1 Julie Totel, Lima X-Ray 1 Julie Totel, @romeolima.lu, und Jean, Lima X-Ray 1, Whisky Juliet, Lima X-Ray 1, Whisky Juliet, @romulima.limauniform. 73, bis bald an der Saarschleife, nicht Lima X-Ray 1, Kilo, Quebec. Einen haben wir noch, OV Backnang, Papa 01. Einladung zur Jubiläumsfeier, 75 Jahre OV Backnang, Papa 01. Der OV Backlang lädt zur Jubiläumsfeier 75 Jahre Amateurfunk ein. Am Sonntag, den 18. Oktober, 10 bis 18 Uhr, im Technikvorraum Backnang, Wilhelmstraße 32. Geplant sind Vorträge und Amateurfunkvorführungen, ein Bastelworkshop und technische Experimente für Kinder. Für das leibliche Wohl wird mit Kaffee und Kuchen besorgt. Der Eintritt ist frei. Quelle Württemberg-Rundspruch der KW 36 2026. So, 16. September, OV Kraichgau Alpha 22 ab 19 Uhr, OV Abend, Sportgaststätte Blau-Weiß Menzingen, 17.09. OV Odenwald Alpha 19 Treffen, Gaststätte Pülsdörfel in Obrigheim, 20 Uhr, 21. bis 27.09. OV Hasbach-Kinzigtal Alpha 28 Badische UKW Aktivitätswochen, 26.09. OV Kraichgau Alpha 22 Elektronik Basteln für Jugendliche in Kraichtal Menzingen. Ja, die Redakteure des Bahnhofsschluss wünschen allen Hörerinnen und Hörern sowie allen Abonnenten ein schönes Wochenende und eine gute kommende Woche. Dieser Rundspruch ist auch live zu hören auf 3655 kHz plus minus QRM in SSB sowie über die VHF-Repeater in Pforzheim, Delta Bravo 0 und vom Papa auf 145 575, Delta Bravo 0 zu Hotel auf 145 625 und Delta Bravo Uniform Kilo auf 145,675 MHz Ausstrahlung jeden Sonntagmorgen 9 Uhr ME in Klammern SZ. Ja, bedanke mich fürs Zuhören, wünsche allen eine angenehme Woche und ein frohes Wiederhören am kommenden Wochenende. Delta Lima 0 in Dir Mike und Delta Fox dort. 1 in der Oscar verabschieden sich mit den besten 73. 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
2: Im Studio Hanna Messerschmidt. Schönen guten Abend. Tanken ist in Deutschland so teuer wie noch nie. Demnach kostete ein Liter Super E5 an manchen Tankstellen 2,46 Euro. Diesel lag bei fast 2,60 Euro. Ein wichtiger Grund sind die hohen Ölpreise. Durch den Krieg in Nahost fällt ein Teil der Versorgung aus. Herbert Rabel vom Tankstelleninteressenverband rechnet damit, dass die Spritpreise weiter steigen. Er betonte:
3: Wer sich die Taschen voll macht, sind die Konzerne. Wir bekommen nach wie vor von den großen Mineralölgesellschaften nur 1 bis 2 Cent pro verkauftem Liter Sprit, egal wie viel es gerade kostet.
2: Geringverdiener sollen wegen der hohen Spritpreise gezielt entlastet werden. Wirtschaftsministerin Reiche bringt dafür direkte Zahlungen ins Spiel. Mehr von Dirk Jostes.
4: Ein passendes Verfahren dafür liege bereits vor, sagte Reiche bei NTV. Reiche will zudem beim CO2-Preis ansetzen. Eine niedrigere Stromsteuer oder einen neuen Tankrabatt lehnt sie dagegen ab. Auch Energieexpertin Claudia Kempfert fordert gezielte Hilfen für besonders betroffene Haushalte. Vor allem Pendler und Menschen mit wenig Einkommen seien stark belastet.
2: Sachsen ist bei der Bildung weiter deutschlandweit auf Platz 1. Laut aktuellem Bildungsmonitor hat das Bundesland etwa die beste Schulqualität. Auch die Hochschulen schneiden top ab. Auf den Plätzen dahinter landen Bayern und Hamburg. Schlusslicht ist Bremen. Kanada will noch enger mit der EU zusammenarbeiten. Premier Carney kündigte Gespräche über eine so wörtlich einzigartige Allianz an. Unter Carney hat sich Kanada zuletzt der EU immer mehr angenähert. Hintergrund ist auch der Handelsstreit mit den USA. Carney reist diese Woche nach Europa. Wer außerhalb der Saison am Berg Fuji in Japan in Not gerät, soll künftig selbst für eine Rettung mit dem Hubschrauber zahlen. Die Regionalregierung will so unvorsichtige Besteigungen verhindern. Im Gespräch sind rund 9 Euro pro Flugminute.

0: Ausgerüstete und angemeldete Wanderer sollen im Notfall nichts zahlen müssen.
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2: Mit KI-Support. Mal mehr, mal weniger Wolken gibt es gerade. Zwischendurch ist es auch klar. Und in der Mitte kann sich vereinzelt Nebel bilden. Später ziehen im Nordwesten dichtere Wolken auf. Meistens bleibt es aber trocken. Die Tiefstwerte liegen zwischen 15 und 7 Grad. Morgen wird es oft freundlich. Erst zum Abend kann es im Nordwesten Schauer und einzelne kräftige Gewitter geben. Maximal sind bis 31 Grad drin.

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2: Heute machen wir eine Reise in die Radiogeschichte und haben dazu einen interessanten Gast bei uns, und zwar den Herrn Jürgen von Wedel. Der hat ganz was Spannendes gemacht. Was war denn das genau?
3: Thomas, freut mich, dich hier zu sehen und dass ich bei dir sein darf. Ja, meine Geschichte, die ich hier gerne erzählen will, hat natürlich mit Privatradio zu tun. Das war immer mein großer Traum und ich möchte dir einfach die Möglichkeit geben, mir ein paar Fragen dazu zu stellen, und dann kann ich gerne auch meine Geschichte erzählen, wie ich auf die Idee kam, 1979 einen Privatradiosender in Südtirol zu gründen.
2: Warum gerade Südtirol? Ich meine, du kommst ja aus, also du hast ja damals in Bayern gewohnt. Das ist ja das Österreich dazwischen, und ja, wie soll denn das gegangen sein?
3: Ja, das ging einfach so, dass wir, wie gesagt, im ersten Anfang natürlich nicht dran gedacht hätten, einen Radiosender zu gründen. Und vielleicht kurz dazu erklärt, ich bin 1977 nach München gekommen und wollte dort Elektrotechnik studieren und bin aber eigentlich kein großer Theoretiker gewesen. Ich war immer Praktiker, ich musste immer machen, ich musste irgendwas per Hand machen, das war immer gut. Und na, da kam mir sehr zu Pass, dass ich über CB-Funk damals einen Medienjournalisten kennenlernte, das war der Joe Lüders, und der war vor kurzer Zeit aus Hamburg gekommen, wohnte jetzt auch in Bayern, und er hatte eine Diskothek auch in Kolbermoor, und er war, wie gesagt, Journalist und hatte dann die undankbare Aufgabe, ein CB-Funkgerät in sein Auto einzubauen, was nicht so ganz klappte, und er fragte eben, ob ich ihm dabei helfen könnte, und das war so der Beginn unserer ersten Freundschaft, die eben, wie gesagt, immer mit neuen Medien zu tun hatte.
2: Gut, neue Medien klingt spannend, aber wie kommt man jetzt von neuen Medien zum Radio?
3: Ja, das passierte eigentlich durch, na, Unfall will ich nicht sagen, aber eben durch eine irre Sache, denn Joe produzierte Sendungen für Urlauber in Italien und machte dort Reiserufe so vom ADAC und so und brachte das zu verschiedenen italienischen Radiostationen, die seit 1977 in Italien schon erlaubt waren, und weil die Öffentlich-Rechtlichen waren an sowas nicht interessiert, aber okay, er brachte Kassetten nach unten, nach Südtirol, die wurden dort bei verschiedenen Radiostationen in Florenz oder auch in verschiedenen Südtiroler Gegenden ausgestrahlt, und wir haben also nette Musik gebracht und ähnliches. Na, und er rief mich dann eben eines schönen Tages an und sagte, Jürgen, du musst ganz dringend zu mir nach Schwabing kommen. Er wohnte im 9. Stock eines Hochhauses, und da hatte er einen Grundig-Satellit, einen sehr empfindlichen Radioapparat, auf seinem Balkon, einem Windsbalkon, aufgestellt und hörte seine eigene Radiosendung aus Italien. Und ich sagte, das kann nicht sein, das ist unmöglich. Wie willst du hier in München Radiostationen aus Italien hören? Das geht doch gar nicht. Und dann sagte er, doch, doch, das ist meine eigene Sendung, hör doch mal ein bisschen rein. Und wirklich, es war er, der moderierte und so. Und er sagte, du, das sind wahrscheinlich Überreichweiten und das wird nach einer bestimmten Zeit wieder weg sein. Und daraufhin sagte er, dann ist es mir egal, kauf mir bitte die größte UKW-Empfangsantenne, die du kriegen kannst, und die will ich hier oben auf dem Balkon haben. Und das habe ich gemacht, habe eine große UKW-Antenne für ihn gekauft, die kaum auf den Balkon passte, aber der Sender war jetzt rauschfrei in München zu hören. Und dann habe ich nach ein paar Tagen angerufen, habe gesagt, okay, ich muss dich wahrscheinlich trösten, diese Überreichweiten sind vorbei, du kannst den Sender nicht mehr hören. Dann sagt er, es ist zwar alles sehr viel schwächer geworden, aber ich kann den Sender noch hören.
2: Ja, spannend. Aber was mich jetzt interessieren würde, was für Sender war das? Und war das eher zufällig oder hat der eher schon mit Absicht Richtung Norden gestreut? Hat man dann auch schon gewusst, wo der Sender herkommt?
3: Tja, das haben wir natürlich dann schnell rausbekommen. Und zwar, wie gesagt, hat es ja zu verschiedenen Sendern gebracht. Und das war jetzt eben ein Sender, der hieß Radio Isaac, Radio Isaco. Und der saß in Klausen in Südtirol und hatte sozusagen verschiedene Sender und hatte eben einen Sender auch auf dem Berg Zirok. Und das war der Sender, den wir eben dort hörten auf 102,8 Megahertz. Das war eben wirklich das Irre an der Sache. Irgendwie ist aus dieser ganzen Situation diese Idee in uns aufgestiegen. Haben gesagt, Moment mal, wenn wir hier Privatradio aus Italien hören. In Deutschland war es übrigens zu der Zeit noch nicht erlaubt, Privatradio zu machen. Ist das nicht vielleicht eine Idee für uns? Wir sind beide Radio interessiert. Wir würden doch wahnsinnig gerne auch Radio machen. Meinst du, das wäre vielleicht eine Idee? Und er sagte, ja, das könnte eine gute Idee sein. Und ich mache mich jetzt mal etwas schlauer. Und darauf ging dann unsere Vorarbeit los.
2: Ich möchte nur mal zu dem Berg Zirok zurückkommen. Ja, wo liegt denn der überhaupt und wie hoch ist der?
3: Genau, der Zirok ist gar nicht so hoch, wenn man mit den Alpen spricht. Also er ist ungefähr dort, wo wir hin wollten, ist er ca. 1680 Meter, knapp 1700 Meter hoch. Also jedenfalls die Zirokalm, auf der wir gewesen sind. Der Berg geht also dort noch höher. Aber dort, wo wir hin wollten, wo es einigermaßen zu realisieren war, das war auf einer Höhe von 1680 Metern. Dieser Sender von Radio Isaac war schon gedacht für Innsbruck. Und zwar haben die wohl schnell rausgekriegt bei Radio Isaco, dass man ihre Sendungen auch ein bisschen außerhalb von Italien hören konnte. Und Innsbruck war ja nun nicht weit weg von der italienischen Grenze. Und da wollten sie eben Innsbruck versorgen. Dass sie damit gleichzeitig auch noch Bayern versorgten, das war denen überhaupt nicht klar. Und darauf entstand eben unsere Idee, da müssen wir doch was draus machen können.
2: Also wir reden da jetzt von einer der Berge, die da auf der Südtiroler Seite des Brenners liegen, Punkt 1 und Punkt 2. Habt ihr auch mit den Leuten von Radio Isaac einmal Kontakt aufgenommen gehabt?
3: Ja, wie gesagt, Joe kannte diese Leute natürlich, weil er eben seine Sendung ja dorthin brachte. Und wir hatten eigentlich einen ganz guten Kontakt. Die freuten sich, dass sie die deutsche Sendung kriegten. Denn ich meine, in Südtirol war ja auch viel Italienisch, was eben die meisten Sender dort übertrugen. Es gab nicht so wahnsinnig viele deutsche Sender. Und die wollten eben Programm machen für die deutschen Hörer in Südtirol. Und da waren die natürlich ganz dankbar für das Programm, was Joe ihnen geliefert hatte. Wie gesagt, der Punkt, dieser Zirokberg, ist ungefähr 15 Kilometer weg von der österreichischen Grenze. Und deshalb war es eben möglich. Und wenn man dort auf dem Berg war, konnte man Innsbruck erahnen, jedenfalls da, wo wir als erstes waren. Dann haben wir eben gesagt, okay, wir müssen nochmal ausprobieren, ob es nicht auch vielleicht auf anderen Bergen funktioniert. Vielleicht geht es noch besser. Andere Berge, die noch höher sind. Und dann haben wir also verschiedene Tests gemacht mit einer Amateurfunkantenne, denn wir waren ja beide Amateurfunker und haben also auf verschiedenen Bergen Tests gemacht. Dabei war dann immer einer in Südtirol, hat die Antenne und einen Sender aufgebaut und der andere war in München. Ich hatte eine Hochantenne in München für Amateurfunkbereich und dann haben wir Tests gemacht. Wir haben uns zusammengerufen übrigens über das Amateurfunkrelais auf der Zugspitze, denn ja, es gab ja noch keine Handys. Wir hatten sonst keine Möglichkeit, uns zu kontaktieren. Aber das klappte ganz gut. Also wir haben uns getroffen auf der Zugspitze und dann sagte er, okay, ich gehe auf der und der Frequenz jetzt auf Sendung. Schalt mal in München ein, ob du auf der Frequenz irgendwie was hören kannst. Und das haben wir gemacht und nach verschiedenen Tests haben wir festgestellt, für einen etwas geringeren Aufwand, denn wir hatten mit Sicherheit nachher nicht allzu viel Geld zur Verfügung. Eine Möglichkeit war eigentlich dieser Berg Zirok die ideale Lösung, um anzufangen.
2: Kurze Zwischenfrage. Ihr habt die Tests also ganz brav und ganz legal im Amateurfunkbereich gemacht, also so quasi Direktverbindung probieren, ob das klappt.
3: Genau, und zwar aus dem Grund, weil in dem Bereich, wo wir gefunkt haben, das war der sogenannte 2-Meter-Bereich, die Signale, die in diesem Bereich ausgestrahlt werden, haben eine ähnliche Ausbreitung wie das normale Radioband, also sprich UKW-Radio. Und dadurch konnte man ungefähr Vergleiche ziehen. Und das hatten wir eben, wie gesagt, auf mehreren Bergen ausprobiert und mehr oder weniger schlecht in Kontakt gekriegt. Und dieser Zirok war wirklich ideal dafür. Und darum haben wir gesagt, okay, wir machen das. Und dann mussten wir natürlich sagen, wie fangen wir diese ganze Sache an?
2: Wir machen das. War das jetzt so eine Sache, dass ihr gesagt habt, so jetzt auf gleich? Oder ist das ein Prozess gewesen, der was eher so herangewachsen ist?
3: Naja, sag mal so, es war einfach die Begeisterung an dem Medium Radio. Viele Leute haben diese Begeisterung allein, die wollen nicht unbedingt das Radio hören. Sie wollen einfach diese Möglichkeit haben zu sagen, ich sende hier durch die Luft und irgendjemand auf der anderen Seite hört mich. Und das war das, was uns begeisterte. Und natürlich wollten wir Privatradio machen. Wir wollten tolle Musik machen. Wir hatten bei uns in Deutschland nur den Bayerischen Rundfunk. Und naja, der hatte so das eine oder andere, hatte auch keine Jingles damals in der ersten Anfangszeit. Hatte also überhaupt kein richtigen Pep drin in seiner Sendung und wir wollten was anderes machen. Dann haben wir gesagt, okay, wenn das möglich ist, das müssen wir doch irgendwie eruieren können. Und das war eigentlich so der Auslöser, sagt, jetzt müssen wir loslegen.
2: Klingt ja spannend, aber was ich mich jetzt frage, gut, wenn es da ist, zwei Deutsche nach Italien-Südtirol kommen, da gibt es ja auch Gesetze. Wie war es überhaupt möglich, dass man da Privatradio dann einfach aufmachen können hat?
3: Ja, es gab ja noch nicht das Europa so, wie es bei uns war, aber es gab ein Gesetz, dass Deutsche auch in Italien arbeiten konnten. Daraufhin hätten wir also sozusagen durchaus einen Beruf dort ausführen können und das war eben dann die Möglichkeit, die uns die Chance dazu gab. Heutzutage überlegst du dir, ich will einen Radiosender machen und das ist ein Wahnsinnsaufwand, den man hier zum Beispiel in Deutschland treiben muss, um einen Radiosender zu machen. Du musst den fragen, dann musst du erstmal unendlich vieles Geld zahlen, bevor du überhaupt den allerersten Ton raussenden kannst. Italien war das anders, denn der Privatfunk in Italien lief durch ein Gesetz, das jedermann in Italien erlaubte, Privatradio zu machen. Das kann man sich hier gar nicht vorstellen. Zwar ging das ganz einfach. Also wir haben das dann so gemacht, um diese Radiolizenz in Anführungsstrichen zu bekommen, musstest ein offizielles Blatt kaufen, eine sogenannte Carta Bollata. Auf dieses Blatt schriebst du drauf, ich habe einen Sender so und so, ich habe eine Antenne so und so und gehe heute an dem und dem Datum auf die und der Frequenz auf Sendung. Das Ganze hast du in einen Briefumschlag getan, in den Briefkasten gesteckt und ab dem Moment durftest du senden. Irgendwann kam dann natürlich jemand, um zu kontrollieren, ob die Frequenz frei ist, auf der du sendetest. Aber die kamen meistens so nach ungefähr einem Monat oder so. Wenn du seit einem Monat auf einer bestimmten Frequenz sendest, ist klar, dass da kein anderer drauf ist, sonst hättest du dir mit Sicherheit schon längst eine andere gesucht. Und das war eben dann der Grund. Und damals war natürlich längst noch nicht so viel auf den Frequenzen los. Die ganzen Radiofrequenzen waren, sagen wir hochdeutsch gesagt, noch tot. Also der Frequenzbereich über 104 Megahertz war teilweise in Deutschland noch gar nicht erlaubt. Und in Italien ging das schon von vornherein bis 108 Megahertz. Damit hatten wir natürlich sehr viele Chancen. Und am Brenner, es war tote Hose. Es waren vielleicht 3 Sender, die dort zu empfangen waren. Also wir hatten überhaupt keine Konkurrenz am Brenner und konnten uns die Frequenzen je nach Gusto aussuchen.
2: Gut, das klingt ja so richtig nach Goldgräberstimmung, wenn ich das so sagen darf. Ja, aber wie ist das dann im Detail weitergegangen? Jetzt habt ihr ja gesehen, da könnte man was machen. Jetzt habt ihr auch schon einen Berg im Visier gehabt. Ja, wie waren dann die nächsten Schritte?
3: Ja, nächster Schritt, der Hauptschritt überhaupt. Es heißt eben, ohne Moos nichts los, auf Hochdeutsch gesagt. Wir brauchten erstmal Geld, um überhaupt unsere Idee, die in unseren Köpfen blühte, loslegen zu können. Und Joe hatte leider in dem Moment wahnsinnig viel Ideen im Kopf, aber nicht einen Pfennig Geld zur Verfügung. Und meine Eltern waren etwas besser gestellt, Entschuldigung, wenn ich das so sage, aber jedenfalls, sie hatten die Möglichkeit, uns was zu geben. Und sie haben gesagt, also jedenfalls speziell meine Mutter, mein Vater war leider schon verstorben zu dem Zeitpunkt, aber meine Mutter sagte, ja, dein Vater hat gesagt, wenn du mal eine tolle Idee hast und sagst, du möchtest das unbedingt machen, dann soll das Geld dafür da sein. Und dann hat sie uns 75.000 Mark zur Verfügung gestellt, was natürlich, wenn man heutzutage darüber nachdenkt, einen Radiosender zu machen, ist 75.000 Mark, ist sozusagen, ist ein Klacks, da ist gar nichts, da kannst du gar nichts mit machen. Aber in Italien war das möglich, besonders weil wir eben einfach die Idee hatten, wir machen viel selber. Ich bin selber Antennentechniker gewesen und habe gesagt, Mensch, da kann man was machen. Und dann ging es eben auch los, wie machen wir das am besten von dem Sender? Und erstmal musste man natürlich eruieren, auf welcher Frequenz können wir senden, hatten wir schon rausbekommen, einfach weil alle Frequenzen fast frei war. Ja, und dann ging es eben darum, wir haben eine gute Freundschaft aufgebaut mit dem Bauern, der dort oben auf der Zierockalm war. Und der Peter Seidner war das übrigens, der hat uns dann gesagt, ja, sucht euch was aus und sagt mir Bescheid. Und dann gucken wir mal nach. Und dann hat man so einen Berg gefunden und gesagt, okay, die Ecke ist so circa Richtung Innsbruck, ist das einigermaßen frei, das könnte was werden. Ja, und dann ging natürlich die Idee los. Wie realisieren wir das da oben überhaupt? Wir mussten erstmal einen Sendemast haben und wir mussten Antennen haben, wir mussten ein Senderhäuschen bauen. All die ganzen Sachen kosten ein Schweinegeld. Also haben wir losgelegt und dann sagte uns auch wieder der Peter Seidner von der Elm, sagt, du übrigens, auf der anderen Seite da, auf dem anderen Berg wird ein Skilift abgerissen und die haben einen alten 10-Meter-Mast, den könnt ihr zum Schrottpreis haben. Sag ich, perfekt, her mit dem Ding. Und dann wurde also dieser Mast zu uns rübergebracht auf den Berg und das war ein riesengroßer Stahlmast, waren eben früher die Liftteile dran und das sollte eben dann unser Antennenmast werden. Und dann ging es als die nächste Frage ging es um die Antennen. Und die Antennen waren auch sehr teuer. Es gab die Firma Katrein, die natürlich fantastisch gut war und perfekte Sachen gebaut hat, aber da kostete ein Antennenpanel ungefähr 5.000 Mark. Und das war zu viel. Wir hatten ausgerechnet, um einigermaßen gutes Signal rüberzukriegen, brauchen wir mindestens 5 Stück von den Biestern. Wäre unser Hauptgeld schon weg gewesen. Und dann haben wir gesagt, okay, die Sache sieht so aus. Mein Vater war früher Geschäftsführer von einer Aluminiumfirma in Norddeutschland, in Bielefeld gewesen. Dadurch hat ihn noch viele Kontakte zu der Firma und hat gesagt, könnt ihr mir helfen und so. Ja, sagte, komm vorbei, dann setzt du dich hier mal einfach bei uns in die Versuchswerkstatt, sagst uns, was du brauchst und dann gehen wir zum unserem Alu-Center und dann schauen wir, wie wir das alles hinkriegen. Und das war eine fantastische Lösung, denn ich habe angefangen, durch meine Amateurfunktätigkeit hatten wir eine Amateurfunkantenne. Ich habe die von den Werten her umberechnet. Im Amateurfunkbereich, sagte ich ja schon, ist ähnlich wie der normale Radiobereich und habe die Antenne dort oben im in dem Alu-Lager selber zusammenkonstruiert. Die haben mir das ganze Material zur Verfügung gestellt und im Endeffekt haben wir für die 8 Antennen, die ich selber gebaut habe, für das komplette Material haben wir 600 Mark gezahlt. Das ist ein Witz.
2: Gut, es war der Antennenmast da, jetzt waren die Antennen da. Die Antennen müssten dann noch irgendwie montiert werden und ich glaube, so eine Nebensächlichkeit, wo war denn dann das Studio, was habt ihr da geplant gehabt und Strom auf dem Berg ist auch so ein gewisses Thema, wie war denn das da?
3: Ja, also glücklicherweise mit dem Strom, das ging einigermaßen. Wir brauchten ja für die Anfangsphase nicht allzu viel. Und diese Xerox-Alm, von der ich sprach, die hatten eine Stromversorgung zwar von einem privaten Anbieter, den es ja damals in Südtirol oft gab. Der war also auch bereit, uns einen Stromanschluss zu machen. Und dann brauchten wir eben bloß, weiß nicht, was haben wir ungefähr, 100 Meter brauchten wir, von der Alm bis zu unserem Sender. Das konnte man einigermaßen realisieren. Dann wurde ein Stromkabel besorgt und das lief eben dann von dem Stromanschluss unten von der Alm hoch zu unserem Sendemast, den wir dort aufgebaut haben. Das war übrigens, muss ich auch noch kurz erzählen, eine abenteuerliche Sache, wie wir den Mast aufgebaut haben. Ein bleischwerer Mast. Und wie kriegen wir das Ding da oben aufgebaut? Wir konnten ja keine riesen Kräne, kostet ja auch alles Schweinegeld, machen. Da kam uns wieder Peter Seidner oben vom Berg zu Hilfe und der sagte, oh, das machen wir einfach mit einer Umlenkrolle und mit einem Umlenkmast. Und ich konnte mir damals da nichts drunter vorstellen, aber die hatten oben einen kleinen Bagger und haben erstmal ein relativ tiefes Loch an der Stelle gebaut, wo der Mast nachher rein sollte. Wie willst du jetzt den Mast da oben hochkriegen? Ja, doch, kriegen wir hin. Und da hatte er einen langen Metallmast, das war sozusagen seine Umlenkfunktion, hatte ein Stahlseil zur Verfügung und hat dieses Stahlseil auf der einen Seite an der Mastspitze festgemacht, auf der anderen Seite auf dem relativ hohen Metallrohr, was er hatte. Dann hat er auf der anderen Seite den Unimog angehängt und ist mit seinem Unimog losgefahren und hat mit dem Unimog diesen Mast hochgezogen, ja, weil der über die Umlenkung, hatte so eine Art Hebelarm, kriegte er das Ding hoch und irgendwas wutsch und dann saß dieser Mast unten in dem Loch drinne, was natürlich schon fantastisch war. Ne? Also da war uns schon viel und so ein großer Stein vom Herzen. Das haben wir also dann realisiert. Das wurde dann ausbetoniert und einigermaßen ausgerichtet in die Richtung, die wir haben mussten. Und das war sozusagen die aller und erste wichtige Tat, die wir mit dem Mast gemacht haben.
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2: Man, die Technik ist ja nur das eine, aber habt ihr dann auch schon irgendwelche Ideen gehabt, wenn man einen Sender hat, was sendet man dann überhaupt?
3: Ja, das haben wir gesagt, das ergibt sich. Nein, so einfach haben wir es uns natürlich nicht gemacht, aber das Gute war, wir hatten beide einen irres Interesse für tolle Musik und hatten lockerluftigen Moderationston immer schon im Kopf gehabt. Haben gesagt, irgendwie kriegen wir das schon hin. Und nochmal ganz kurz zu dem Mast. Wir brauchten ein Senderhäuschen, auch so ein Senderhäuschen. Meistens baut man da ein großes Holzhäuschen hin oder so, kostet auch gleich diverse Tausende von Mark. Und dann haben wir gesagt, okay, wie kriegen wir das am billigsten realisiert? Und dann sind wir irgendwo an einer Baustelle vorbeigefahren, haben gesagt, ach guck mal, da ist so ein kleines Aluminiumhäuschen. Ein Klohäuschen war das. Und gesagt, das versuchen wir mal rauszukriegen. Dann haben wir dieses Klohäuschen, also nicht genau das, was da stand. Wir haben natürlich ein sauberes gekauft, das ist ganz klar. Das haben wir unten an den Mast rangestellt. Da lief dann das Stromkabel rein und da konnten wir dann sozusagen nachher unseren ersten Sender einstellen und die Antennen, die ich mittlerweile gebaut habe, konnte ich dann auch Stück für Stück an diesen Mast hängen, denn wir hatten den örtlichen Schlosser noch mit reingekriegt in unser Team und der hat mir geholfen, die Halterung für die Antennen dort oben am Mast anzuschweißen. War eine abenteuerliche Sache und haben die Masthalterung angeschweißt und dann haben wir die Antennen, 8 Stück angebracht und die ganzen Antennenkabel in dieses Klohäuschen reingefahren. fahren. Und ja, und dann ging es, jetzt musste man natürlich auch irgendwo Musik machen, wie du schon ganz richtig gesagt hast. Wir konnten uns ja nun schlecht unten in das Klohäuschen reinsetzen und da die Sendung moderieren. Also haben wir gesagt, okay, jetzt müssen wir irgendwo ein Studio haben. Auch das kostet Geld, war klar. Und dann haben wir die glorreiche Idee gehabt. Am Ort Brenner waren wir schon relativ oft, wenn wir da waren, im Hotel Olympia gewesen. Das ist eins der ersten großen Hotels dort unten. Und haben wir mit denen gesprochen und gesagt, du, wir können tolle Werbung machen für euch, speziell nach Innsbruck hin. Das ist ja so euer Einzugsbereich. Können wir vielleicht eins von euren Zimmern haben, um dort ein Studio einzubauen? Und ja, sagte ja und so und hin und her. Nach viel Handelei, da haben sie gesagt, ja okay, dann baut das erstmal ein. Fürs Erste könnt ihr das machen. Und dann haben wir in einem von den Hotelzimmern, der Joe hatte einen guten Bekannten, der war Schreiner. Und der hat uns dort erstmal ein Gerüst eingearbeitet. Und auf dieses Gerüst sozusagen haben wir dann Glasfasermatten aus dem Baumarkt getan. Hatte natürlich den Effekt, wenn du nachher im Studio gesessen hast, hast du die Pausen gejuckt und gekratzt. War fürchterlich, aber das Ding war gut abgedämpft und wir hatten einen guten Ton da drin. Ja, und das war dann sozusagen unser Studio. Ich habe dann oben an dem Schornstein von dem Hotel kleine Senderantennen gemacht. Wir hatten einen kleinen Sender im Studio und dort. Und von dem Sender aus habe ich mit der Antenne oben auf den Berg hochgestrahlt. Oben auf dem Berg habe ich eine Empfangsantenne hingesetzt. Und direkt an die Empfangsantenne habe ich dann einen UKW-Radioempfänger, so ein Tuner, kennt damals auch jeder. Der war von Sony, der hat ein bisschen ein paar Mark gekostet. Und das Gute war, der hatte einen sogenannten Frequency-Lock. Das war also unser großer Vorteil in vielen Richtungen. Denn Frequency-Lock hieß, die Frequenz, die einmal eingestellt war, hielt er ziemlich hundertprozentig. Hat dann rechts und links automatisch selber kontrolliert, dass er immer in der Mitte von einem Signal war. Das war eine ganz, ganz wichtige Sache von uns, denn wir hatten kein besonders dickes und festes Signal, konnten also sonst nicht viel machen. Ja, und das waren so unsere ersten Anfangssachen und dann ging es also los und dann haben wir beiden, also Joe und ich angefangen. Ich war meistens oben auf dem Berg, hatte unten Sendung gemacht, merkte natürlich auch irgendwo, das klappt nicht so richtig gut. Denn wenn das die ganze Zeit alleine machen muss, dann habe ich also abends, wenn ich runterkam vom Berg, habe ich dann meine Sendung gemacht. Natürlich dann auch viel Nonstop-Musik am Anfang gelaufen. Und dann kamen relativ schnell zwei Jungs aus dem Ort im Brenner auf uns zu und sagten, ach, sie hörten unseren Sender und das finden sie ganz toll und sie würden gerne für uns Bänder produzieren mit Musik drauf. Und das war der Werner und noch sein Freund. Und die machten kostenlos für uns Musik. Damit konnten wir unsere Nonstop-Bänder für die Nacht fertig machen und haben also sozusagen dann die Sendung gemacht. Und dann ging es auch los, dass wir manchmal so schon den ersten Interessenten in Innsbruck gehabt haben. In Innsbruck kam der Sender wirklich gut an und da kriegten wir unsere ersten DJs und dann fing sozusagen das erste Radioleben an.
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2: Wenn jetzt das Studio am Brenner direkt war und ihr seid jetzt hoch am Berg zu der großen Sendeantenne, weißt du das eigentlich, ihr habt am Brenner einen kleinen Sender gehabt und ihr habt dann oben auf der Zirukalm eigentlich den richtigen Sender gehabt. Wo habt ihr die Sender überhaupt hergekriegt und welche Sendeleistungen habt ihr gehabt?
3: Wir hatten natürlich auch mit Rode und Schwarz gesprochen, also einen von den ganz großen Cracks aus München und hatten mal gefragt, was kostet denn bei euch so ein Sender? Und dann fielen wir schon hinten über, das war allein für den einfachen Grundsender hätten wir schon so viel gezahlt, wie unser komplettes Kapital war, also forget it auf Hochdeutsch. Und dann hatte Joe ja durch seine ganzen Radiomacherei dort bei den verschiedenen Radiostationen, hatte er in Florenz einen Radiosender kennengelernt, das war Radio One in Florenz und die hatten schon unendlich viele Kontakte und da gab es einen Schrauber, sage ich mal, ganz simpel ausgedrückt. Das war also ein Senderbauer, Kelmer in Ferenz hieß der. Der baute selber Sender und die kamen mit Sicherheit für einen Bruchteil des Geldes wie ein Rode und Schwarz Sender. Vielleicht waren sie nicht ganz so hyperstabil wie die Sender von Rode und Schwarz, aber das war uns in dem Moment egal. Und dann haben wir also im Studio haben wir einen Sender gebraucht mit 25 Watt. Mit 25 Watt haben wir dann aus dem Studio nach oben auf den Berg hochgesendet. Und dann dort hatten wir natürlich, wie gesagt, diesen Frequency Lock, Stock Receiver und da unten drunter stand dann unser Bergsender und der hatte damals in der Anfangsphase 500 Watt Sendeleistung. Also für Innsbruck hat das perfekt ausgereicht. Es war wirklich kein Problem. Also wir waren doch etwas blauäugig. In München kam zwar was an, aber längst nicht das, was wir uns erwartet hätten zu dem Zeitpunkt.
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2: Reden wir von Mono oder reden wir von Stereo? Und welche Frequenzen habt ihr gehabt?
3: Ja, also die Frequenz, die wir vom Studio hatten, war irgendwas bei 93, schlag mich tot, irgendwas 93,6 oder so in der Art. Mit der haben wir auf den Berg hochgesendet. Nochmal kurz zu erwähnen, dort oben am Brenner war wenig los mit Radiostationen. Das heißt, wir hatten mehr oder weniger alle Frequenzen zur Verfügung, die wir haben wollten. Das war sozusagen die Studiofrequenz. Und dann oben auf dem Berg habe ich das Ganze ja umgesetzt und habe dann einfach mit dem Audiokabel das unten in den Hauptsender eingegeben, in den 500-Watt-Sender. Und von dort haben wir auf 103,5 Megahertz, war unsere erste Hauptsendefrequenz, haben wir also Richtung Norden gesendet. Und das waren so die allerersten Anfangsphasen. Das hat sich aber nachher in der Zeit auch noch geändert, denn wir merkten natürlich auch, wir müssen noch stärker werden, müssen noch stärker rauskommen und sind dann nachher auf einen etwas höheren Punkt gewandert.
2: Ihr möchtet zu eurem ersten Sendetag zurückkommen. Weißt du noch, was der erste Titel gewesen ist, was ihr gesendet habt? Und weißt du auch noch die ersten Worte, die ihr ins Mikrofon reingesprochen habt?
3: Es war jetzt also nicht ganz so aufregend, wie es bei MTV gewesen ist. Als MTV in Europa angefangen hat, dann war so ein kleines Mädchen vom Exorzisten war, jedenfalls so ein kleines Mädchen, das saß vor einem Fernseher, der irgendwie schwimmerte und dann hieß es, they're here, und das war dann MTV, fing an. Das war es natürlich bei uns nicht. Wir haben also einfach erstmal angefangen. Ich kann dir auch wirklich nicht sagen, was wir als erstes Lied gespielt haben. Was wir haben eben, und das war eine ganz wichtige Sache, denn wir mussten ja auch, gut, dass du das angesprochen hast, aber wir mussten ja eben auch irgendwo Platten herkriegen, denn es gab noch kein MP3 oder so ein Zeug. Wir mussten alles mit Platten und Kassetten und Bändern machen. Das war das Material, was zur Verfügung stand.
2: Kannst du genau beschreiben, was im Studio alles so drin war? Was habt ihr da so alles so gehabt?
3: Ja, also wie gesagt, wir hatten für die ersten Testsendungen, die wir vom Berg hatten, da hatten wir uns ein ganz tolles Gerät geholt. Das war ein Auto-Reverse-Kassettenrekorder. Sowas Tolles hatten wir sonst noch nie gesehen, aber das mussten wir unbedingt haben, hatten wir dort in München dann gekauft. Das war also eins der wichtigen Sachen. Dann hatten wir einen Mischpult und da gab es Selbstbau-Mischpulte. Und das war auch ganz wichtig, weil die gab es relativ preiswertig. Man musste selber noch viel machen an den Dingern und ich musste auch pausenlos mit Blödkolben da unten drunter liegen, weil wieder irgendwo was knackste oder knirschte. Ich habe dann auch die Studiotechnik selber noch ein bisschen erweitert. Es ging dann darum, diese Plattenspieler, ist ja alles ganz schön und gut, aber du musst ja irgendwie eine Möglichkeit finden, wenn du moderierst und dann musst du die Platten starten. Und das geht dann nicht damit, dass du sagst, so, jetzt haben wir die und die Platte und dann nimmst du den Tonarm und legst den sozusagen, also den Plattenspielerarm und legst den auf die Platte und dann geht das los. So geht das nicht. Und dann habe ich eben gesagt, okay, die haben innen drin einen 12-Volt-Motor drin, dann habe ich den unterbrochen, den 12-Volt-Motor, und habe unten eine kleine Selbstschaltung reingebracht. Gebaut mit zwei Knöpfen. Ich hatte also für jeden von den zwei Plattenspielern, die wir hatten, hatte ich einen Start- und einen Stoppknopf. Und ich konnte also diesen Motor mit diesem Relais einfach starten, auf den Startknopf ging und den Plattenarm am Anfang angesetzt. Hätte es gehört, war natürlich nicht. Also das ganze Ding musste eine Vierteldrehung zurückgedreht werden, denn den Anfangssprung, den musste man sozusagen rausnehmen und dann konntest du wunderbar moderieren. Du sagst so, so und so und dann zack, dann hast du einfach draufgedrückt und dann fuhr sofort die Musik ab. Und so hatten wir also dann die ersten Platten, mussten dann natürlich richtig alles mit Platten machen. Das ging noch gar nicht mit irgendwelchen Playlist-Sachen oder so, die du auf dem Computer hast. Das haben wir also alles selbst gemacht und auch wenn wir Musik gemacht haben, also wenn ich meine Sendungsmorgens habe, dann bin ich ins Studio gekommen und habe gesagt, so, was spiele ich denn jetzt? Dann bin ich zu dem Kasten gegangen, wo unsere Platten drin waren. Ich sagte, oh ja, das hört sich gut an. Ja, ich nehme mal das da und das da. Habe mir meine Platten einfach so Pi mal Daumen ausgesucht und weil ich dachte, das könnte unserem Hörer in Anführungsstrichen gefallen und habe das ausgewählt. Hat auch meistens gut geklappt. Ne? Und für die gut moderierten Sendung war Joe da, der hatte wirklich einen irre guten Moderationsstil, weil der kam auch wahnsinnig gut an bei den Hörern. Aber wie gesagt, Musik haben wir selber ausgewählt, was uns nach unserem Gusto passierte, da hat uns keiner was vorgeschrieben, was wir machen sollten.
2: Gut, das klingt dann noch ein richtig lebendigen Programm. Wie lange hat es denn gedauert, bis ihr die ersten Reaktionen gekriegt habt, oder beziehungsweise wie habt ihr dann festgestellt, wo sie überall zum Hirnsatz?
3: Ja, wir haben natürlich auch verschiedene Testfahrten gemacht und haben dann nachgeguckt, wie weit geht der Sender. Und in Innsbruck war es wunderbar. Also da hatten wir relativ schnell eine gute Hörerschar, von der wir aber leider am Anfang nicht allzu viel mitbekommen haben. Denn in Italien war es sehr, sehr schwer, einen normalen Telefonanschluss zu kriegen. Und es hat bei uns circa 8 bis 9 Wochen gedauert, bis wir unseren ersten Telefonanschluss hatten. Erst dann ging das natürlich richtig los, weil dann konnten wir sagen, so Leute, jetzt haben wir Telefon, ihr könnt uns anrufen, ihr könnt Wünsche mitteilen, was ihr gerne hättet und was euch bei uns gefällt oder eben nicht gefällt und so. Und das war richtig gut. Das war noch so ein altes analoges Telefon. Wir hatten so einen kleinen Saugnapf an der Seite drin, da war so eine Spule drin. Das, was auf dem Telefon passierte, konnten wir dann ins Mischpult eingeben und damit konnten wir die Hörer auch live auf dem Sender tun, was die natürlich ganz genial fanden. Ne? Wenn man da am Telefon sitzt und dann hörst du im Radio nebenbei, hörst du deine eigene Stimme, sind die natürlich begeistert und das hielt die natürlich auch bei der Stange. Und das wurde dann ruckzuck auch mal weitergetragen, dieser Gedanke. Joe hatte dann die glorreiche Idee, es gibt ja einige Diskotheken in Innsbruck und dann hat Joe eben gesagt, komm, ich gehe mal einfach hin zu einer Diskothek und frage mal, ob sie unseren Sender kennen. Die meisten von den Diskotheken kannten unseren Sender nach einer bestimmten Zeit schon und dann hat Joe gesagt, ich mache euch einen Vorschlag. Wir produzieren unsere Top 50 Sendung in eurer Diskothek, machen Werbung für eure Diskothek über den Sender und ihr gebt uns eben die Möglichkeit, das bei euch live zu produzieren. Und das war eine Sache, die unwahrscheinlich gut ankam. Also wir konnten uns die Diskothek nachher aussuchen, wo wir hingehen wollten. Das war ideal. Wir haben also die Sendung aufgenommen vor Live-Publikum. Das war richtig gut. Joe da oben am Mikrofon hat dann unsere aktuelle Top 50 immer vorgestellt und dann wurde das dort aufgenommen, ging dann per Band nach Italien unten runter ins Studio und von dort wurde es dann wieder ausgestrahlt und das war schon ein absoluter Renner da in der Hinsicht.

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1: Ein Privatsender braucht ja Werbung. Wie hat's denn da ausgeschaut?
2: Das ist ein etwas Wundergedanke, den du gerade anspielst. Meine Mutter und meine Schwester sagten damals immer, wann kommt denn jetzt eigentlich bei euch die Werbung? Also sprich in Anführungsstrichen das Geld. Und dann war nachher ein geflügeltes Wort bei uns zu Hause. Ja, nächste Woche Donnerstag. Und leider war das nicht immer der Fall. Und wir haben also damals eher von der Hand in den Mund gelebt. Wir hatten eben eine irre Begeisterung gesagt, mir ist das vollkommen egal, ob wir da was mitverdienen oder nicht. Mit der Idee konntest du natürlich keinen Sender aufbauen. Das war uns dann auch irgendwann klar. Aber wir haben zum Beispiel das erste Geld haben wir bekommen von verschiedenen Pizzerias am Brenner, wo wir dann kostengünstig, sprich umsonst essen konnten und so und haben gesagt, machen wir Werbung für euch und das war dann ganz gut. Dann das eine da und so und dann natürlich die Diskotheken haben dann auch Werbungen geschaltet teilweise und so kam wenigstens ein bisschen Geld rein. Das war nicht viel, aber dadurch, dass wir sehr, sehr genügsam waren, sprich wir hatten auch nicht irgendwo eine tolle Wohnung, wo wir zwischendurch wohnen konnten, wenn wir mal nicht auf Sendung waren, sondern wir hatten eine Luftmatratze unter dem Mischpult liegen und da lag dann der Schlafsack drauf. Und dann irgendeiner musste dann immer im Studio übernachten, der andere konnte dann oben in einem Hotelzimmer noch weiter übernachten. Ich bin dann irgendwann nachts zum Beispiel auch mal, eine nette Geschichte, bin ich nachts mal aufgewacht und dann hörte ich bloß klick, klack, klick, klack, klick, klack. Ich sagte, was ist denn jetzt schon wieder los? Ne? Dann bin ich hochgegangen und dann war der Audio-Reverse-Recorder, wir hatten 120er Bänder, Kassettenbänder drin. Wahnsinnig dünne Dinger, die sind natürlich irgendwann mal durchgenudelt, das ist vollkommen klar. Hatte wieder die Kassette gezogen und das war, in dem Moment war natürlich keine Sendung auf dem Sender, konnte man nicht machen. Ich also dann dahin mit verschlafenen Augen, die Kassette rausgepopelt, neue Kassette rein, auf Play gedrückt, kurz das Mikro hochgefahren, Entschuldigung, geht schon weiter, zack, und dann habe ich mich wieder auf meine Luftmatratze geschmissen und wie gesagt, es war wirklich Radio made by hand, wir hatten einfach Lust und wir hatten Spaß an der Sache, wir haben nicht das große Geld verdient und das war zwar mal irgendwann die Idee gewesen, aber wenn du mal von diesem Virus infiziert bist, kommst du dann so schnell nicht weg.
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1: Aber wenn man so schaut, das ist ein neuer Privatsender, der sendet nach Innsbruck. Ja, aber da war dann schon das Radio Tirol. Habt ihr Freude mit euch gehabt oder haben euch die überhaupt gar nicht registriert?
2: Ja, also Radio Tirol war, die hatten dann auch teilweise ein bisschen anderen Musikstil wie wir drauf. Es war einfach eben was die Leute bei uns geliebt haben, weil dieser locker, luftig, leichte Sound, den wir dann rausbrachten, die Musik, wir hatten übrigens, was auch sehr praktisch war, wir brauchten für keine einzige Platte, die wir gespielt haben, irgendwas bezahlen, denn Joe hatte sehr gute Verbindungen nach München zu Ariola und wir haben von Ariola sind wir bemustert worden, das heißt kostenlos die Platten bekommen, denn damals gab es doch keine anderen Radiostationen, die sowas brauchten, außer dem Bayerischen Rundfunk. Und die haben also sozusagen die kompletten Radiocharts, alles haben wir wunderbar von den ganzen Ariola und ähnlichen Firmen bekommen, kostenlos. Dann hatte Joe einen super Kontakt nach Kanada und wir haben auch aktuell neueste und live Musik aus Kanada bekommen, die uns dann zugeschickt wurden, auch alles kostenlos. Und das brachte natürlich auch schon eine Musikrichtung, die sonst irgendwo kein anderer gespielt hatte. Und unsere DJs, die sie dann auch immer mehr wurden, einfach waren dann auch verschiedene DJs aus Innsbruck, die auf uns zukam und sagt, oh, können wir nicht bei euch auch Sendungen machen? Und wir konnten denen natürlich keine Traumgage im Anfang zahlen. Aber es war gut und es lief richtig gut. Und wir hatten nachher ein paar wirklich gute DJs, wo die Hörer begeistert waren von. Wie gesagt, es wurde dann auch so, dass wir dann irgendwann mal sagten, so, jetzt müssen wir ein bisschen stärker werden, denn wir wollen ja eigentlich nach München. Denn München ist die Stadt, wo das Geld ist, was wir wirklich für Werbung haben wollen. Und dann ging es um die Idee, was machen wir jetzt? Wir müssen irgendwie höher kommen und hatten dann verschiedene Ideen, was wir machen sollten. Aber all das kostet natürlich erstmal ein Schweinegeld. Unsere erste große Idee war natürlich, auf Hühnerspiel zu gehen. Hühnerspiel war ein Berg, der sehr viel höher war und etwas dahinter lag. Und da wollten wir natürlich unbedingt rauf. Hatte bloß ein großes Problem. Damals, zu der Zeit, wo wir da hoch wollten, waren die Amerikaner dort oben. Die hatten ihre Hauptsendesachen dort oben. Die hatten zwar Strom dort oben, ohne Ende. Die haben also riesen dicke Stromleitungen dort oben hoch gehabt. Wir hätten die tollsten Sendeanlagen mit massenweise Sendeleistung dort oben aufbauen können. Ging aber nicht, weil die Amerikaner uns nicht ranließen. Und einer von unseren DJs hatte sich mal angefreundet mit einem von den Soldaten, die oben Dienst taten, und die haben sich immer dort in der Disco getroffen, in Innsbruck, und im Derby hieß das, glaube ich, die Disco, die dort unten gewesen war. Irgendwann sagte einer von den Soldaten, du, unser Oberster hier, der Chef, ist jetzt für eine Woche nicht da, wir sind im Moment alleine dort oben, wolltest du nicht mal eine Antenne und einen Sender mit hochnehmen und einfach mal spaßhalber dort oben aufbauen? Und dann hat unser DJ, das war der Axel, hat dann eben eine Senderantenne mit hochgenommen auf den Berg und einen kleinen Sender, einen 300-Watt-Sender. Wir haben dann sozusagen unseren Studiosender empfangen dort. Er hat dann für ungefähr eine knappe Woche von da oben gesendet. Den Strom hat er einfach mit einer Kabeltrommel von den amerikanischen Soldaten durchs Fenster rausgekriegt. Die hatten dann einfach in ihre Steckdose hatten das Kabeltrommel eingesteckt. Das ging dann sozusagen unten in das Liftgebäude. Die hatten damals noch einen Lift auf Hühnerspiel, was sehr schön war. Und die hatten so ein kleines Häuschen drin. Da stand das alles drin, Sender und Antenne. Und das war eine fantastische Lösung. Und von dort oben ging natürlich ein wunderbares Signal raus. War für uns nicht zu realisieren. Also, was machen wir, um besser zu werden? Und dann haben wir eben festgestellt, es ging ja noch ein Schlepplift, war die sogenannte Enzianalm, die dort oben war. Und haben gesagt, Mensch, vielleicht ist das nicht schlecht. Dann sind wir mal hochgeklettert, haben gesehen, Mensch, von da oben haben wir ja absolut freie, glasklare Sicht auf Innsbruck. Das heißt also, wir könnten noch mal mit einer kleineren Leistung dort oben wunderbar auch Richtung Innsbruck kommen. Und es müsste ja vielleicht auch nach München besser gehen. Und das haben wir dann also realisiert. Das war auch noch mal ein ziemlicher Aufwand. Kann ich dir ja gleich noch erklären.
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1: Die Enzianalm, die ist dann quasi am Zierruckberg gewesen.
2: Genau, die Enzianalm war ungefähr nochmal ca. 250 bis 300 Meter höher. Und da lief ein Schlepplift von der Zierockalm gehen zur Enzianalm. Und die hatten oben auch ein riesen Betonfundament für die Umlenkrollen und sowas. Und dann hatten wir gesagt, Mensch, da müssen wir doch irgendwas machen können. Und hatten mit den Leuten dann gesprochen und gesagt, ja, ich könnte da oben, wenn ihr wollt, an die Betonumlenkrolle, könnte einen Mast mit dran machen. Und dann haben wir gesagt, okay, wir probieren das mal. Dann habe ich mit dem Schlosser gesprochen. Der hat uns wieder einen Mast fertig gemacht nach unseren entsprechenden Bedingungen, die wir haben wollten. Dann haben wir zwei von unseren Antennen von dem unteren Standpunkt nach oben hochgetragen und haben dort auch den Sender dann hochgefahren. Den ersten Teil konnten wir noch mit einer Schneekatze hochfahren und haben dann den Rest, mussten wir den Sender auf einem Schlitten transportieren. Das ist abenteuerlich, gibt auch tolle Bilder noch davon. Aber jedenfalls haben wir den da hochgefahren. Dann haben wir den Sender dort oben angeschmissen. Problem war, wir hatten natürlich auch da oben erstmal keinen Strom. Und dann ging es um die Idee, wie kriegen wir jetzt den Strom oben auf diesen Enzianalm? Denn das sind immerhin ca. 800 Meter Weg gewesen da hoch. Ich habe dann erstmal in München von einem Elektro-Großhändler Stromkabel relativ günstig erstanden und das kam auf zwei großen 400 Meter Rollen unten an, unten sozusagen da, wo man auf die Zierockalm hochfuhr, und da haben sie es dann abgeladen und da musste ich dann auch schnell gleich erstmal bezahlen. Dann hat uns Peter Seidner mit seinem Unimog diese Kabeltrommel nach oben gefahren. Die waren jetzt sozusagen unten an der Talstation von der Enzianalm. Und dann heißt er, ja, wie kriegen wir dieses bleischwere Kabel da oben auf den Berg hoch, ja? Und da kam Peter Seidner wieder, sagt, du, Lift wird im Moment nicht gebraucht. Ich mache euch einfach mal zwei von den Schlepplift-Dingern dran. Da haben wir da das Stromkabel dran gemacht und haben dann mit dem Lift ganz langsam das Kabel unterhalb des Liftes hochgezogen, und in der Mitte musste ich dann diese zwei 400 Meter Kabel habe ich dann verbunden mit wetterfesten Verbindern. Dann konnten wir so oben austesten, mussten mal sehen, wie viel Strom kommt denn da oben an. Ich hatte natürlich keine richtigen Messgeräte und habe das nicht ganz so professionell mit einem 3000 Watt Heizlüfter, den ich mir nach oben hochgenommen habe. Den habe ich da oben angeschmissen, merkte, der läuft perfekt und heizt wie die Sau. Dann haben wir gesagt, das müsste reichen für den Sender. Wie gesagt, wir waren da in der Hinsicht sehr unkompliziert. Ja, und dann haben wir den Sender nach oben getan, den 500-Watt-Sender, und haben dann das Stromkabel dort auch mal angeschlossen und es lief fantastisch. Der Sender lief einwandfrei und haben dann auch kurz danach, haben wir mit Innsbruck gesprochen, die sagten, ja, das ist jetzt ein hyperperfektes Signal, was wir hier haben. Und dann zu dem Zeitpunkt ging es eben auch los, dass der Sender in München wirklich besser zu hören war. Das Problem war bloß, es war die Bergkette, die hinter Innsbruck ist, die war etwas problematisch, denn sie hat unser Signal Richtung München gedämpft. Im Westen von München, also sprich Starnberger See und so die Gegend, kamen wir eigentlich überall relativ gut an und es war eine ganz schöne Sache. Aber in München, da wo das Geld für die Werbung war, da kamen wir eben längst nicht so gut hin. Und dann wurde die Sache langsam etwas kompliziert. Wir hatten ein tolles Programm, wir hatten tolle DJs, aber es musste ein bisschen was getan werden.
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1: Ich möchte mal so nur zwischendurch zwei Fragen noch stellen. Wo seid ihr dann in Bayern überall zum Herrn gewinnen? Was waren die weitesten Orte? Und das zweite, Richtung Süden, Richtung Sterzing, seid ihr da danach runtergekommen? Hab mir euch da auch gehört. Und war sie dann Konkurrenz für die anderen Privatsender, die es dort vielleicht schon gegeben hat?
2: Ja, gab es zu der Zeit, glaube ich, auch noch nicht allzu viele andere. Du sprachst Radio Tirol an, klar, logisch, da gab es schon mehrere Sender. Es war natürlich auch Radio Isaac da. Das ging, also mit Sterzing ging es eigentlich erst in der Zeit los, wo wir unser zweites Studio bekommen haben. Wir haben nämlich dann irgendwann gesagt, so, wir können jetzt nicht mehr Ewigkeiten dort oben am Brenner bleiben. Wir müssen irgendwo in eine Stadt, wo ein bisschen was los ist und auch für unsere DJs irgendwas angeboten wird. Und dann haben wir Glück gehabt, dass einer von den Händlern vom Brenner baute ein neues Haus in Sterzing und sagte, du, da unten ist noch die Erdgeschosswohnung, ist noch frei, da sind zwei Zimmer, war für uns perfekt. Und dann haben wir gesagt, okay, das nehmen wir und haben das angemietet von ihm und haben dann das neue Studio dort eingebaut, in Sterzing selber. Dann ging natürlich die Sache, wie kommen wir hier oben zu unserem Berg hin? Wir müssen ja zu unserem Berg hinsenden. Das war das Hühnerspiel, war dazwischen. Das heißt, von Sterzing konnten wir gar nicht direkt auf den Berg hochsenden. Wir sind dann sozusagen auf den Rosskopf, glaube ich, der war auf der anderen Seite. Da haben wir in einem kleinen Bauernhaus nochmal eine Umsetzanlage hingesetzt. Das heißt, wir haben von unserem Studio in Sterzing auf dem Rosskopf hochgesendet. Dort wurde das Signal umgesetzt und von dort aus wieder auf den Ziroc rüber gesendet und dort wieder in unseren Sender eingespeist. Ne? Zu dem Zeitpunkt war es dann natürlich auch so, dass wir, da wir ja nun dann auch einen Sender im Ort Sterzing hatten, waren wir natürlich auch in Sterzing ganz gut zu hören. Das war schon ganz gut, aber muss natürlich ehrlich gesagt sagen, wir waren eben damals hauptsächlich mit dem Gedanken, wir wollten Richtung Norden strahlen, aber wir müssten auch Richtung Süden strahlen, was natürlich ganz, ganz wichtig war. Aber irgendwie ging uns nachher Stück für Stück leider das Geld aus und wir haben dann mehr oder weniger gesendet. Problem war auch genau zu dem Zeitpunkt, das war dann so 81er, 82er Gegend, wurden natürlich auch andere Leute darauf aufmerksam. Es gab andere Firmen, die sehr viel mehr Geld zur Verfügung hatten wie wir. Da war zum Beispiel ein sogenanntes Radio Brenner. Vielleicht ist das auch dem einen oder anderen noch bekannt. Radio Brenner war auch ein Privatsender. Die hatten 8 Millionen D-Mark zur Verfügung von einem großen Sponsor und die konnten natürlich ganz anders rumklotzen. Die sind dann nochmal höher gegangen auf dem Ziroc, ganz oben bis zur obersten Spitze. Das ist die sogenannte Flatschspitze. Und dort oben haben sie einen riesen Sendemast aufgebaut mit 8 professionellen Panels, mit einem Senderhäuschen, wo sie dann, glaube ich, mit circa 1 oder 2 kW in die Antennen reingegangen sind. Und dadurch, dass sie 8 wirklich sehr, sehr gute Antennen zusammengeschaltet haben, hatten sie auch eine sehr, sehr große Strahlungsleistung. Die kamen schon sehr viel besser raus. Aber auch die waren nicht sehr perfekt in München zu hören.
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1: Also Feuer und Flamme fürs Radio machen, das war ja da. Aber man braucht ja irgendwo so kleine Scheinchen auch zum Leben. Und das sind schon langsam ausgegangen. Wie ist denn dann eigentlich weitergegangen?
2: Ja, leider war da natürlich nicht mehr allzu viel in der Hinsicht los. Und dann habe ich gesagt, okay, für uns zwei, also für Joe und mich, ist das Geld nicht unbedingt da. Und dann habe ich gesagt, okay, gut, Joe hatte ja seine ganzen DJs, den wir jetzt aus dem Bereich dort unten hat. Das Geld, was wir haben, setzt in die DJs, die du da unten hast. Und ich ziehe mich erstmal nach München für eine Zeit lang zurück und studiere dort weiter Elektrotechnik und bleib im Hintergrund immer da und bin also auch jederzeit greifbereit, weil wir hatten mittlerweile auch einen sehr, sehr guten Radio-Fernsehtechniker dabei, der dort oben auf dem Berg helfen konnte. Und dann hatte ich mich für eine Zeit lang nach München zurückgezogen und hatte eine Zeit lang fast nichts Richtiges mehr gehört, bis dann an einem schönen Tag auf einmal das Telefon bei mir läutete und da war ein Herr dran, ein Herr Schmitz, nannte er sich, sagte, ja, er hätte die Anteile, übrigens ganz kurz zu erklären, Joe Lüders und ich hatten eine GmbH gegründet, die Radio Bavaria GmbH in Bozen. Wir hatten beide zu 50% Anteil an dem Sender. Und dann hörte ich bloß, Joe hatte seine 50% Anteile an eine Schweizer Firma verkauft. Und sagte auch, das ist ja nett, dass ich das auch mal erfahre. Und die kamen jetzt auf mich zu und wollten anscheinend eben auch meine Anteile haben, weil die waren früher als Finanzier bei Radio Brenner drin gewesen. Und Radio Brenner hat es viele Ungereimtheiten mit dem Geld gegeben. Da ist dann viel Geld, ich glaube, es waren irgendwas bei 800.000 Mark, die irgendwo verschwunden sind in irgendwelchen dunklen Kanälen. Der Hauptfinanzier, das war ein gewisser Egli aus der Schweiz, hatte dann eben keine Lust mehr, dort noch Geld zu investieren. Und dann ist er eben an Radio Bavaria herangetreten und eben für 50% die Anteile von Joe abgekauft und wollte jetzt eben Radio Bavaria komplett neu auf finanzstarke Beine stellen. Aber ich war ja auch immer noch dazwischen, weil ich ja nur 50% hatte noch. Naja, und dann ging es also los. Ich bin dann wieder nach Südtirol gekommen und habe also in Südtirol noch eine Zeit lang dann mit dem Sender mitgemacht. Die bauten natürlich jetzt unwahrscheinlich um. Und unseren Skiliftmast, den wir hatten, der kriegte jetzt endlich die perfekten K3-Antennen oben drauf, was auch nochmal einiges brachte. Der Sender war dann auch wirklich relativ gut in München schon empfangen, auch von dem etwas niedrigen Punkt. Und aber nichtsdestotrotz war das natürlich noch nicht das Ende. Denn jetzt kam eben die Schweizer in Verbindung mit einem Herrn Huber. Und der Herr Huber war seinerseits Radio- und Fernsehtechniker, hat viel schon für verschiedene Radiostationen Sender aufgebaut und Anlagen gebaut. Und der kam auf die Idee mit dem Schwarzenstein. Der Schwarzenstein ist ein Berg, der hat 3400 Meter Höhe. Und das ist natürlich die ideale Sache. Aber mit unseren 75.000 Mark wären wir da kaum bis auf die halbe Höhe des Berges hochgekommen. Die haben richtig Geld reingefahren in die Sache und haben dort oben dann auch einen Riesensender, ähnlich wie Radio Brenner, aufgebaut, auch mit 8 Panels. Das Ganze wurde alles nur mit Hubschrauber realisiert. Das kostet natürlich allein der Hubschrauber schon Schweinegeld. Da wurde oben erstmal ein Mast aufgebaut, ein richtig großer Mast und dort auch ein richtiges Senderhaus, ein großer Container war das. Der wurde unten komplett fertig vorinstalliert im Tal, wurde dann mit einem Lastenhubschrauber nach oben hochgefahren, auf einen Betonfundament dort oben gesetzt. Dann haben sie gesagt, okay, jetzt starten wir und haben dann den Sender unter dem Namen Radio Bavaria International dort oben gestartet. Er ist dann auch mit dem Namen Radio Bavaria International für ungefähr 6 Wochen gelaufen und das war natürlich ganz schön, dass ich meinen Sender dann, weil dieser Sender oben auf dem Schwarzenstein war ein Monstergerät. Der Sender ging so weit, der war glasklar in Thüringen zu empfangen. Das war natürlich immer unser Traum gewesen, aber wir hatten dafür einfach nicht das Geld. Aber es lief eben unter dem Namen Radio Bavaria, was mich sehr erfreut hat. Aber dann kamen sie natürlich auf mich zu und wollten dann meinen Namen haben, den Namen Radio Bavaria, denn sie sendeten ja mit dem Namen Radio Bavaria und wollten dann die Rechte daran haben. Da habe ich gesagt, okay, gib mir ein paar Prozente von dem Sender und es ist alles kein Problem, können wir gerne machen. Dann bin ich weiterhin mit dabei, ihr könnt den Sendernamen haben, denn ich hatte mittlerweile auch in Deutschland schon die Rechte an dem Namen angemeldet. Das wollten sie aber nicht. Und dann urplötzlich war mal irgendwann ein Blitzschlag gewesen. Jedenfalls war der Sender für ungefähr eine halbe Woche oder sowas ausgefallen und dann startete der Sender wieder und auf einmal hörte ich also auf der Frequenz exakt mit den gleichen Signalen, hier ist Radio M1 und dann wurde eben aus Radio Bavaria wurde Radio M1, weil sie meine Namensrechte nicht kriegten, haben sie dann einfach den Namen geändert und damit war ich raus aus der Sache. Ich muss sagen, ich war immer begeistert, ich war immer ein riesen Radiomann. Mir hat die ganze Geschichte einen Wahnsinn Spaß gemacht. Ich habe dann weitergemacht mit meinem Studium, das hat auch nicht so toll geklappt, aber ich habe dann ganz einfach irgendwann gesagt, ich muss trotzdem irgendwas mit Technik machen, kam auf die Idee, die ersten Satellitenanlagen wurden gebaut 1986 und habe gesagt, okay, ich gründe eben einfach jetzt in München meinen eigenen Satellitenladen. Auch der ist sehr, sehr gut gelaufen und den habe ich bis zu meinem Rentenalter wunderbar geführt und er hat mich sehr glücklich gemacht. Aber die Radiogeschichte war einfach ein Highlight in meinem Leben.
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1: Good morning. Aber die Radiogeschichte können wir jetzt noch nicht abschließen. Wann Radio Bavaria International dann schon in München, sagen wir, gut, bis zumindest halbwegs gut zu hören gewesen ist, da war ja der Bayerische Rundfunk daheim. Wie viel Freude hat denn der mit euch gehabt?
2: Ja, wir hatten damals schon gesagt, als wir so die ersten Signale im Radio Bavaria-mäßig, also auch schon vom zweiten Sendepunkt, dann sendeten, haben wir gedacht, so, und jetzt steigen die ja drüben, die Deutsche Bundespost steigt jetzt in ihre gelben Testwagen und fahren los, um unseren Piratensender zu suchen und sind dann aber frustlos vor der österreichischen Grenze stehen geblieben, weil sie dann nicht weiterkamen und dann irgendwann festgestellt haben, ach, der Sender kommt ja gar nicht aus Deutschland, ist kein deutscher Piratensender, sondern es ist ein lizenzierter, offizieller Sender in Italien. Das war natürlich uns auch immer eine große Freude gewesen. Aber nichtsdestotrotz, es war eine tolle Sache und wir, für uns beide, für Joe und mich, den ich auch danach immer noch, wie gesagt, kontaktiert habe, war es einfach eine tolle Sache zu wissen, wir haben diesen ganzen Privatradio-Zirkus gestartet, durch den Sender Radio Bavaria. Denn kurz danach, als eben auch eben Radio Bavaria und Radio M1 so extrem stark aus Italien nach Deutschland einstrahlten, haben die dann der Bayerische Rundfunk und auch die Offiziellen in Deutschland gesagt, gerade in Bayern gesagt, da müssen wir was gegen machen. Wir können uns jetzt nicht den privaten Radiomarkt von den Leuten aus Italien abnehmen lassen. Und dann ging es eben langsam los mit Privatradio in Deutschland, was natürlich auch sehr kompliziert war. Natürlich habe ich auch einen Antrag gestellt für Privatradio in München, aber da ich nicht Axel Springer oder Leo Kirch hieß zu dem Zeitpunkt und nicht das Geld hatte, habe ich dann irgendwann gesagt, ja gut, jetzt ist es gut, du hast den Reigen gestartet, du brauchst ihn nicht zu Ende zu bringen. Aber es hat eben in den ganzen Privatreisesachen gemacht, die ich glücklicherweise nicht mitmachen musste. Ich habe einfach nur die Begeisterung an dem Radio nie verloren und ich bin nach wie vor so begeistert, dass ich die Chance hatte, das einmal durchzuführen und es wird immer ein Highlight in meinem Leben bleiben.
1: Also wenn ich mir das jetzt so anhöre, dann war Radio Bavaria International der Wegbereiter des privaten Rundfunks in Deutschland. Was jetzt auch noch wissen, Michael, was ist aus Radio Bavaria International geblieben? Ist da noch irgendwas nachgekommen?
2: Ja, dann kam natürlich Kollege Internet endlich und ich hatte ja immer noch die Namensrechte an meinem Namen Radio Bavaria, der hat glücklicherweise nie jemand anders bekommen. Dann habe ich mir zusammen mit einem sehr guten Freund aus München gedacht, da müssen wir irgendwas machen und ich habe eine Zeit lang schon mit jemand anders ersten Testsendungen im Internet gemacht für Radio Bavaria. Das lief damals nicht ganz so toll und mittlerweile und aktuell läuft Radio Bavaria wieder weltweit, sagen wir mal so, im Internet und es kann von jedem gehört werden. Das einfach jetzt auch wieder mit einem Bekannten, das ist der Mike Kane, führe ich diese ganze Sache durch. Er ist großer Internetmann, kennt sich perfekt aus, wie man das alles macht. Wir beiden haben eben den Namen Radio Bavaria wieder im Internet zum Leben erweckt und dort soll er auch noch möglichst lange existieren und das machen wir aber aus Spaß und der Freude, nicht um damit Geld zu verdienen.
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1: Das war jetzt deine

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2: Im Studio Hanna Messerschmidt. Schönen guten Abend. Tanken bleibt in Deutschland extrem teuer. Super E5 kostet an manchen Tankstellen 2 Euro.

0: 1,46 €, so viel wie noch nie. Diesel lag fast bei 2,60 Euro. Hauptgrund sind gestiegene Rohölpreise wegen der blockierten Straße von Hormuz und der angespannten Lage an weiteren wichtigen Öltransportwegen. An den Tankstellen müssen sich die Mitarbeiter mitunter was anhören. Herbert Rabel vom Tankstelleninteressensverband.
1: Die Leute ärgern sich nach wie vor, laden den Ärger auch bei uns ab, aber wissen in der Zwischenzeit fast alle, dass wir kleinen Tankstellenbetreiber an diesen Preisentwicklungen überhaupt nichts dafür können.
0: Geringverdiener sollen wegen hoher Spritpreise gezielt Geld bekommen. Wirtschaftsministerin Reiche sagte bei NTV, ein Verfahren dafür liege bereits vor. Einen neuen Tankrabatt lehnt Reiche ab. Auch Energieexpertin Kempfert fordert Hilfen für besonders belastete Haushalte. Sachsen bleibt beim Thema Bildung weiter Spitze, vor Bayern und Hamburg. Der Freistaat ist etwa top bei Schulqualität und Forschung, heißt es im aktuellen Bildungsmonitor. Schlusslicht in dem Ranking ist erneut Bremen. Insgesamt sinkt aber das Bildungsniveau in allen Bundesländern. Laut Bundesbildungsministerin Karin Prien muss da mehr getan werden.
2: Es geht nicht darum, einfach nur Geld ins Bildungssystem zu packen. Sie müssen das Richtige machen. Und deshalb geht es um mehr als nur um mehr Geld. Darum geht es natürlich auch immer und mehr Ressourcen. Klammer auf, in Zeiten, in denen die Ressourcen knapp sind. Und zwar übrigens nicht nur die Ressource Geld, sondern auch die Ressource Personal. Und deshalb ist das Ganze auch so anspruchsvoll.
0: Städte und Gemeinden sollen besser auf Krisen und Angriffe vorbereitet sein. Innenminister Dobrindt kündigte dafür einen 10-Milliarden-Euro-Pakt an. Das Geld soll vor allem in Technik und Ausbildung fließen. Klassische Bunker hält der CSU-Politiker dagegen für zu teuer. Auf Sizilien sorgt der Vulkan Ätna erneut für Probleme im Flugverkehr. Weil der Berg wieder Asche und Lava in die Luft schleudert, sind am Flughafen Catania alle Ankünfte und Abflüge vorübergehend ausgesetzt. Auch im vergangenen Monat zwang ein Ätna-Ausbruch den Airport eine Woche lang zur Schließung.
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4: Mit KI-Support. Mal mehr, mal weniger Wolken gibt es gerade. Zwischendurch ist es auch klar. Und in der Mitte kann sich vereinzelt Nebel bilden. Später ziehen im Nordwesten dichtere Wolken auf. Meistens bleibt es aber trocken. Die Tiefstwerte liegen zwischen 15 und 7 Grad. Morgen wird es oft freundlich, erst zum Abend kann es im Nordwesten Schauer und einzelne kräftige Gewitter geben. Maximal sind bis 31 Grad drin.

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Hallo, liebe Hörerinnen und Hörer. Auch in der 604. Ausgabe von Radio DARC geht es wieder um die spannende Welt der Technik und der Wissenschaft. Hierzu begrüßen wir Sie wie jede Woche wieder recht herzlich. Das Datum der Erstveröffentlichung ist Freitag, der 4. September 2026. Ich bin Colli Farren und werde Sie durch die kommende Sendestunde führen. Heute gehen wir unter anderem der Frage nach, woher das Wort Mayday eigentlich kommt. Jeder kennt es, jeder benutzt es in Notfällen, aber wie ist es entstanden? Am Ende der Sendung werden Sie es wissen. Aber starten wir in diese Sendestunde mit Sound aus den goldenen Zeiten des Radios. Das waren die 70er und 80er Jahre. Hier ist guter alter Rock aus Holland. Hier ist die Gruppe Rene and the Alligators mit Whole Lot of Shaking Going On. Und damit heizen wir erstmal die Endstufenröhren so richtig auf Temperatur.

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1: Heute mit diesen Themen. Hamcation Awards 2027. Nominierungen aus aller Welt gesucht. Grüße aus Tokio. Highlights von der Ham Fair 2026. Newsletter Öffentlichkeitsarbeit 7. 2026 erschienen und großer Funkflohmarkt in Eggenfelden. Am Mikrofon Conny Ferrin. Die Organisatoren der Orlando Hamcation 2027 rufen die weltweite Amateurfunkgemeinschaft dazu auf, herausragende Funkamateure für die Hamcation Awards 2027 zu nominieren. Mit den jährlich verliehenen Auszeichnungen werden Mitglieder der Amateurfunkgemeinschaft gewürdigt, die sich in besonderem Maße durch Engagement, Einsatzbereitschaft und ihren Beitrag zum Amateurfunk hervorgetan haben. Gesucht werden insbesondere Menschen, die sich über das übliche Maß hinaus für die Gemeinschaft einsetzen und damit dazu beitragen, den Amateurfunk zu erhalten und weiterzuentwickeln. Dabei geht es nicht unbedingt um Personen, die nach Anerkennung für ihre Arbeit suchen. Vielmehr stehen Funkamateure im Mittelpunkt, die sich aus Überzeugung und aus Freude an der Gemeinschaft engagieren. Mit den Awards sollen ihre besonderen Leistungen sichtbar gemacht und entsprechend gewürdigt werden. Die Organisatoren der Orlando Hamcation 2027 freuen sich ausdrücklich über Nominierungen aus aller Welt. Weitere Informationen zu den Hamcation Awards sowie zur Einreichung von Nominierungen gibt es auf der offiziellen Webseite. Die Orlando Hamcation findet statt vom 12. bis 14. Februar 2027 auf dem Gelände der Central Florida Fairgrounds and Expo Park in Orlando, Florida, US of A. Unser DARC-Vorstandsvorsitzender Christian Enzfellner, Delta Lima 3, Mike Bravo Golf und Thomas Wrede, Delta Foxtrot 2, Oscar Oscar, Leiter des Referats Ausland, waren zu Gast auf der Tokyo Ham Fair in der japanischen Hauptstadt. Sie besuchten am vergangenen Wochenende die größte Amateurfunkmesse Asiens. Im Messezentrum Ariake, Jim X, herrschte großartige Stimmung. Der japanische Amateurfunkverband JARL feiert momentan sein 100-jähriges Bestehen. Das Motto lautet Build up the antenna of curiosity. Unsere DARC-Vertreter führten viele wichtige Fachgespräche zum Jubiläum. Ein zentrales Thema war die internationale Nachwuchsförderung. Überall löten Kinder und Jugendliche kleine Bausätze. Auch die Hersteller von Amateurfunkgeräten stellen traditionell wieder ihre Neuigkeiten vor. So hat die Firma ICOM das lang gehütete Geheimnis um das Projekt X026 gelüftet. Es war ein neuer Alban-Transceiver mit der Bezeichnung IC7110. Er wurde feierlich enthüllt. Das Gerät verbindet moderne SDR-Technik mit kompaktem Mobilfunkdesign. Es ist der direkte Nachfolger des beliebten IC7100. Die wichtigsten Merkmale im Überblick: Touch-Display mit 4,3 Zoll Diagonale. Eingebauter Lautsprecher direkt im Bedienteil. Mikrofonanschluss am Kopf für leichte Fahrzeugmontage. Echter Dualempfang auf zwei Bändern gleichzeitig. Moderne Anschlüsse über USB-C, Bluetooth und WLAN sowie 100 Watt Sendeleistung auf Kurzwelle. Ebenfalls am Stand zu sehen waren der neue IC 7300 Mark II mit LAN und HDMI-Schnittstelle. Neben ICOM präsentierten sich auch Yaesu und Kenwood in Tokio. Kenwood zeigte einen TS-890 spektakulär in einem Offroad-Geländewagen. Besondere Hingucker waren handgefertigte Morse-Tasten im Stil japanischer Tempeltore. Diese Tempel-Paddles verbinden Tradition mit höchster Präzision. Der neue Newsletter für Presse- und Öffentlichkeitsarbeit des DARC e.V., Ausgabe 07/2026, ist erschienen. Auch diesmal gibt es wieder interessante, aktuelle Themen, wie folgt. Mitgliedschaft Pro 2026. Jubiläen für die Öffentlichkeitsarbeit nutzen. 10 goldene Regeln für die Erstellung eigener Pressemitteilungen. 53. Dortmunder Amateurfunktreffen am 25. Oktober. Geschichten aus der Praxis. Der Ortsverband KAM feierte Sommerfest. OV Stromberg gestaltete Ferienprogramm in Sachsenheim und das Amateurfunkhobby in der SWR-Landesschau. Der Newsletter Öffentlichkeitsarbeit ist eine Information für DARC-Mitglieder, die sich mit der Thematik Presse- und Öffentlichkeitsarbeit sowie Veranstaltungsmanagement näher befassen möchten. Bitte loggen Sie sich mit Ihrer Mitgliedsnummer und Ihrem Passwort ein. Danach können Sie den Newsletter abonnieren und haben Zugriff auf unser Archiv. Wir freuen uns außerdem immer über Themenvorschläge und Berichte rund um die Öffentlichkeitsarbeit im DARC. Am 3. Oktober 2026 gibt es wieder die Möglichkeit, sich am größten Elektronikflohmarkt Deutschlands nach der Ham Radio mit Elektronikbedarf aller Art einzudecken. Der Veranstalter, der DARC-Ortsverband Rottal-Inn, erwartet hierzu wieder Aussteller und Anbieter aus 7 Nationen. Auf einer Fläche von 1500 Quadratmetern an über 250 Tischen wird tonnenweise Elektronik und Amateurfunktechnik zu finden sein. Zum zweiten Mal ist die Firma ICOM Europe mit dem Messestand und den neuesten Modellen aus dem Bereich des Amateurfunks zu Gast. Mit dabei ist ebenso wieder der Förderverein Amateurfunkmuseum e.V. Veranstaltungsort ist die Rottgauhalle im bayerischen Eggenfelden, etwa 100 Kilometer östlich von München. Für die Besucher ist der Flohmarkt am Samstag, dem 3. Oktober, von 9 bis ca. 16 Uhr geöffnet. Seit 1991 ist der erste Samstag im Oktober traditionell ein fester Bestandteil im Veranstaltungskalender der Anbieter und der Besucher. Das Organisatorenteam des Ortsverbandes Rottal-Inn freut sich auf zahlreiche Besucher. Das waren unsere heutigen Meldungen aus der Funkwelt für Sie. Unser nächster Titel ist ein Musikwunsch von Bernie, Delta Lima 6 X-Ray Bravo aus Hamburg. Er schreibt uns per E-Mail wie folgt. Ich wünsche mir Tonight von der Gruppe The Move. Das habe ich schon wirklich lange nicht mehr im Radio gehört. Ja, Bernie, das stimmt. The Move war eine britische Rockband aus den 1960er und 1970er Jahren und die ist wirklich nahezu in Vergessenheit geraten. Es gibt übrigens eine kleine Anekdote zu dieser Band zu erzählen. Sie wurde vom damaligen britischen Premierminister Harold Wilson wegen Beleidigung verklagt, nachdem sie zum Erscheinen der Single Flowers in the Rain eine anstößige Werbepostkarte veröffentlicht hatten, die Wilson im Bad karikierte. Wie es ausging, wissen wir nicht. Aber was wir wissen ist, dass The Move wirklich gute Musik gemacht haben. Hier sind sie nun für dich, lieber Bernie.

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1: Auch dieses Jahr gibt es ein Herbstmuseumsfest im Rundfunkmuseum Cham. Diesmal etwas länger. Das letzte Mal war es ja nur am Nachmittag. Diesmal geht es 7 Stunden lang, jeweils von 10 bis 17 Uhr, am Samstag, den 12. und am Sonntag, den 13. September. Geboten sind unter anderem die Live-Radioshow auf der Museumsbühne mit Interviews und Quizfragen von einem Profiteam von Mitarbeitern des Bayerischen und des Hessischen Rundfunks. Dabei sind auch Musikwünsche möglich. Bei Raritäten sollte man diese eventuell aber selber mitbringen, gerne auch auf Schallplatte. Das Gerät zum Abspielen ist vorhanden, es handelt sich ja um ein Museum. Und dann ist auch der auf 8 Meter Länge ausfahrbare Tongalgen aus dem Komödienstadel wieder im Einsatz, mit dem man das Mikrofon in Sekundenschnelle ins Publikum bringen kann, ohne dass da einer rumlaufen muss. Dann gibt es wieder die große Physik- und Technikshow mit spektakulärer Hochspannungs- und auch Hochstromshow, wie mancher sie noch aus dem Deutschen Museum kennen mag, wo es sie aktuell leider nicht gibt. Dann Mitmachführungen aus Physik und Technik, viele neu hinzugekommene Versuchsstationen. Die Welt von Radio, Fernsehen, Tonaufzeichnung und Kommunikation von den Anfängen bis heute. Geschichte und Geschichten, Musik, Tondokumente, Originalexponate. 12 Mittelwellensender der 30er Jahre spielen mit Originalprogrammen live on air. Dazu Sonderausstellungen, Kinderradios, Kitschradios, Kultradios, Kuriositäten. Radio International, Radios aus ganz Europa und Amerika, Radiodesign 20 Länder und 100 Jahre. Der Amateurfunk kommt auch nicht zu kurz. Amateurfunk und Telekommunikation, faszinierende Vorführungen des Funkerteams, die Funkamateure und auch Laien begeistern. Eine Multivisionsshow im Röhrenraum, also die ist dann schon auf einem modernen Bildschirm, nicht auf einem Röhrenbildschirm, das gibt es anderswo auch zu sehen, sogar Röhrenbeamer. Einzigartig in Europa, diese Multivisionsshow, eine der größten Erfindungen der Menschheit in 6 Minuten. Der Transistor ist dann wohl eine kleinere Erfindung, naja, ist ja kleiner. Aber auf jeden Fall die Geschichte der Röhre. Dann gibt's eine neue Dauerausstellung, militärische Nachrichtentechnik 1933 bis 1945. Große Ausstellung äußerst seltener historischer Geräte und Technik. Für Kinder und Jugendliche gibt es unter anderem Faszination Mikrofon, Blue Box, das ist also, wo man sich selber in einer Wüstenlandschaft oder in Venedig zeigen kann, Roboterkämpfe, Kinderradioshow, Physik zum Anfassen, Experimente für Kinder. In einer großen Verlosung gibt es 10 Werbekultradios und 20 kostenlose Familieneintrittskarten zu gewinnen. Eine Bewirtung gibt es auch an der Theke beim Saalzugang, man ist also nicht gezwungen, um die Ecke zum Burger King zu gehen, der dort auch wirklich nicht zu empfehlen ist. Und es gibt super Radiobausätze gegen 35 Euro Spende. Eintritt kostet 7,50, für Jugendliche 5 Euro, Kinder bis 10 Jahre und Mitglieder kommen umsonst rein. Das Rundfunkmuseum ist in der Sudetenstraße 2a in Cham. Am besten googeln. Da kann man auch sehr gut parken. Das ist ja der Vorteil. Es ist eigentlich aus ganz Deutschland gut erreichbar und im Gegensatz zum Deutschen Museum nicht mitten in einer Großstadt, sondern entspannt in einem Industriegebiet. Ein Beitrag von Wolf Dieter, Delta Lima 2, Mike Charlie Delta.

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1: Du hast es in Filmen, in Serien, in Nachrichtensendungen gehört. Mayday, Mayday, Mayday. Es ist das bekannteste Notsignal der Welt, verwendet von Piloten, Schiffskapitänen und Rettungsteams in lebensbedrohlichen Situationen. Aber es gibt eine Frage, die sich fast niemand stellt. Warum Mayday? Was bedeutet das eigentlich? Und warum wird es dreimal wiederholt? 1923. Der Flugverkehr zwischen England und Frankreich explodiert. Flugzeuge überqueren täglich den Ärmelkanal. Nebel, starke Winde, Motoren, die über dem Meer ausfallen. Die Piloten brauchten eine Möglichkeit, per Funk Hilfe zu rufen. Es gab das SOS im Morsecode perfekt, aber im Sprechfunk löste sich der Buchstabe S im Rauschen auf. Ein panischer Pilot, der SOS ins Funkgerät schreit, konnte wie alles andere klingen. Das System hing von einem Buchstaben ab, den das Radio zerstörte. Der Croydon Airport bei London war damals der größte Flughafen Englands. Sein leitender Funker, Frederick Stanley Mockford, erhielt eine Aufgabe, ein Wort zu erfinden. Ein einziges Wort, das jeder Pilot in jeder Sprache, bei jedem Panikniveau sofort als Notsignal verstehen würde. Mockford schaute sich die Routen an. Die meisten Flüge gingen von Croydon nach Le Bourget, Paris. Englische Piloten, französische Fluglotsen. Das Wort musste auf beiden Seiten des Kanals funktionieren, er wählte das Französische. Venez m'aider, komm mir zu Hilfe, komprimiert auf seine kürzeste Form. M'aider. Auf Englisch klang das genau wie Mayday. Im Februar 1923 wurde das Signal real getestet. Ein RAF-Wasserflugzeug mit ausgefallenen Motoren über dem Kanal sendete das Signal dreimal. Dover schickte Hilfe. Es funktionierte. Und ein einzelner Mann erfand das wichtigste Wort der Weltluftfahrt. Und die ganze Welt übernahm es, ohne zu wissen, dass es Französisch war. Hier ist das Detail, das fast niemand erwähnt. Mayday ist eine phonetische Umschrift des französischen AFA Mäder. Aber Mäder ist nicht die grammatikalisch korrekte Art auf Französisch, hilf mir zu sagen, ist ein Infinitiv. Das Äquivalent dazu auf Englisch to help me, zu schreien statt help me. Die ganze Welt übernahm ein Notsignal mit falscher Grammatik. Mockford wählte die Form, die besser klang, nicht die, die richtig war. Und es war nicht nur das Mayday. Das gesamte Notfallprotokoll ist still auf Französisch. Pan Pan, das Dringlichkeitssignal der zweiten Stufe, kommt vom französischen Panne, mechanisches Versagen. Ceylon's Mayday, der Befehl, der alle Stationen zum Schweigen verpflichtet, ist die englische Umschrift von Silence, kommt von Silence Fini. Amerikanische Piloten, japanische Kapitäne, deutsche Funker, sie alle verwenden in Notfällen französische Wörter, ohne es zu wissen. Also wenn du das nächste Mal Mayday in einem Film oder einer Nachrichtensendung hörst, weißt du es. Es ist kein Englisch. Es ist Französisch. Schlecht ausgesprochen von einem Engländer namens Frederick Mockford. Auf einem Flughafen, der nicht mehr existiert, um ein Problem zwischen zwei Ländern zu lösen, die durch 34 Kilometer Wasser getrennt sind. Eine einzige Person, ein einziges Wort, grammatikalisch falsch und das Leben gerettet hat. Auf allen Ozeanen und Himmeln des Planeten. Manchmal haben die einfachsten Dinge die präzisesten Geschichten.

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1: Liebe DXer und Funkamateure, heute möchte ich nochmal ein recht interessantes Gebiet der Kommunikationstechnik aufgreifen. Neben anderen Faktoren wie dem übertragenen Frequenzspektrum und dem Frequenzgang kommt dem Dynamikumfang einer Sendung entscheidende Bedeutung zu. Daher habe ich mir gedacht, stelle ich Ihnen heute mal die Technik der Dynamikkompressionen näher vor. Der Dynamikumfang oder auch Dynamikbereich bezeichnet im Allgemeinen technischen, physikalischen oder mathematischen Zusammenhängen das Verhältnis aus Maximum und Minimum einer physikalischen Größe. Das Wort hört sich sehr technisch an, aber Dynamikumfänge kommen im gesamten Leben vor. So findet man natürlich in der Musik und in der Akustik diese Größe. Das ist der Unterschied zwischen einem leisen, gerade noch hörbaren Ton und der Schmerzgrenze. Auch in der Optik gibt es Dynamikumfänge, nämlich zwischen den hellsten und dunkelsten Teilen eines Bildes oder Ausdrucks. Und natürlich in der Funktechnik. Jeder Empfänger hat nur einen gewissen Bereich, in dem er Empfangssignale verarbeiten kann. Das schwächste, gerade noch hörbare Signal stellt das Minimum dar. Und das stärkste, das gerade noch keine Intermodulation produziert, ist die Obergrenze. Dynamikumfänge werden daher immer als Verhältniszahlen ausgedrückt, also dem Quotienten zwischen der Ober- und Untergrenze. Da man es sehr oft mit großen Unterschieden zu tun hat, verwendet man in der Regel das Dezibel, um einen Dynamikbereich zu beschreiben. Das ist der 10er-Logarithmus dieses Verhältnisses. 10 Dezibel bedeuten beispielsweise 10-fache Leistung. 30 Dezibel dementsprechend 1000-fache Leistung. Interessant ist, dass die meisten physikalischen Größen, die in der Natur vorkommen, ungefähr 100 Dezibel Dynamikumfang haben, also Leistungsumfang von 1 zu 10 Milliarden. So gilt das für den Dynamikumfang des menschlichen Ohres und des Auges. Gute Kurzwellenempfänger sollten mindestens 100 Dezibel intermodulationsfreien Dynamikumfang aufweisen. Spitzengeräte erreichen hier sogar noch etwas mehr. Nicht ganz so groß ist der Dynamikumfang der menschlichen Sprache. Sie hat ca. 25 bis 30 Dezibel Umfang, entsprechend rund 1 zu 300 bis 1 zu 1000 bezogen auf die abgegebene Schallleistung. Das hängt etwas von der Person ab und auch von der Sprache, die gesprochen wird. Auch hier gibt es einen interessanten Aspekt. Das amerikanische Englisch und auch Chinesisch sind diejenigen Sprachen, die die geringste Dynamikumfänge aufweisen. Beim britischen Englisch ist es umgekehrt. Hier spricht man eher in Spitzen und bewegt sich weiter oben in der Werteskala. Der Dynamikumfang wird gerade in der Funktechnik sehr wichtig, denn generell muss jedes übertragene Signal über das Außenrauschen drüber kommen. Das sogenannte Signal-Rausch-Verhältnis muss positiv sein. Sofern man UKW-Sender betrachtet, ist hier von 60 Dezibel und mehr die Rede. Das ist eine super Qualität. Eine ausreichende Verständlichkeit erreicht man mit 20 Dezibel und so bei 10 Dezibel ist wohl die absolute Untergrenze. Daher wird nahezu nirgendwo in der technischen Signalverarbeitung der natürliche Dynamikumfang so belassen, wie er ist. Fast immer engt man ihn ein, um eine bessere Übertragungsqualität zu erhalten. Auch Radio DARC, die Sendung, die Sie gerade hören, benutzt Dynamikkompressoren in den Sendern. Wie diese genau funktionieren und welche Techniken es hierfür gibt, das erfahren Sie gleich.

Sie hören Radio DRC mit einem Technikbeitrag zur Dynamikkompression. Nach unten wird der Dynamikbereich durch das Grundrauschen des Übertragungssystems begrenzt. Werden Signale unterhalb dieses minimalen Pegels ausgesteuert, würden sie vom Rauschen maskiert und dadurch unhörbar werden. Nach oben wird der Dynamikbereich zu Erreichen der maximalen Aussteuerung des Systems ohne hörbare Verzerrungen begrenzt. Da Übertragungstechniken den größten Dynamikbereich aller natürlichen Signalquellen nicht verarbeiten können, findet in der technischen Praxis fast immer eine Dynamikkompression statt. Das heißt, eine gewollte Verkleinerung des Dynamikbereichs. Bei der Komprimierung eines fertigen Musikstücks werden zum Beispiel nicht wahrnehmbare, kurzzeitige Pegelspitzen abgeschwächt. Danach kann das Gesamtsignal verstärkt werden, ohne dass es zu einer Übersteuerung kommt. Das lautere Gesamtsignal bietet technische und psychoakustische Vorteile. Es kommt besser über das Rauschen der Übertragungsstrecke hinweg. Das speziell ist für die Kurzwelle wichtig, wo die Übertragungsqualität nur eingeschränkt ist. Auch im Sprechfunk werden fast immer Dynamikkompressoren eingesetzt, um die Sendeleistung gleichmäßig und möglichst hoch aussteuern zu können. Speziell die Funkamateure wissen um den entscheidenden Effekt einer guten Kompression. Er kann den Unterschied zwischen Hören und Nichthören ausmachen. Generell muss man überall da, wo eine konsistente Lautheit von unterschiedlichen, gleichzeitig oder nacheinander hörbaren Signalen gefordert ist, Dynamikkompressoren einsetzen. So natürlich auch bei dieser Rundfunksendung. Es gibt zwei Typen von Dynamikkompressoren. Das ist der Limiter und der Kompressor. Fast immer sind beide Funktionen in einem Gerät vereinigt. Ein Limiter begrenzt einfach die maximale Aussteuerung auf harte Art und Weise. Er schneidet vorhandene Sprachspitzen einfach ab. Ein Kompressor geht etwas subtiler vor. Er regelt Lautstärkeunterschiede einfach etwas aus. Wie funktioniert das nun im Detail? Entscheidend ist die sogenannte Hüllkurve eines Signals. Das ist der Verlauf des Spitzenpegels. Diesen kann man gleichrichten und eine Regelspannung gewinnen, die dann die Durchgangsverstärkung eines nachgeschalteten Verstärkers regelt. Der Dynamikverlauf wird also komprimiert. Der Lautstärkeunterschied zwischen den leisen und lauten Passagen wird reduziert. In der Digitaltechnik dient hierfür ein AD-Wandler, der eine entsprechende Messgröße aus dem Verlauf der Hüllkurve gewinnt. Grundsätzlich wird zwischen Breitband- und Multiband-Kompressoren unterschieden. Wird der Pegel des gesamten Eingangssignals gleichmäßig bearbeitet, spricht man von einem Breitbandkompressor. Dieser Typ wird häufig auch als Singleband- oder Einbandkompressor bezeichnet. Diese Technik ist relativ einfach aufzubauen und preisgünstig, hat aber einen gewissen Nachteil. Nur die pegelstärkste Komponente regelt den Verstärkungsverlauf, was geringere Anteile zurücktreten lässt. So verschenkt man leider einiges an Potenzial. Bei den Multiband-Kompressoren ist das anders. In diesen wird das Eingangssignal vor der eigentlichen Bearbeitung mittels einer Frequenzweiche in mehrere Frequenzbänder aufgeteilt. Jedes dieser Frequenzbänder wird von einem unabhängigen Kompressorschaltkreis bearbeitet und verdichtet. Am Ausgang werden alle Bänder wieder zusammengemischt. Auf diese Weise ist es möglich, komplexe und breitbandige Mischsignale homogen zu verdichten, ohne dabei die unnatürliche gegenseitige Beeinflussung verschiedener Frequenzbänder in Kauf nehmen zu müssen. Im Rundfunkbereich ist ein Gerät dieser Wahl ein sogenannter Optimode-Prozessor. Dieser wurde in den 70er Jahren von der amerikanischen Firma Auburn Electronics entwickelt und ist auch heute noch der Standard in fast allen Radiosendern dieser Welt. Er erfüllt mehrere Funktionen. Auch wir bei Radio DRC verwenden für unsere Programme Optimode Multiband-Prozessoren. Diese Geräte sind in einem 19 Zoll Gehäuse untergebracht und wiegen ca. 50 Newton. Das vorhandene NF-Signal wird zunächst für Kurzwelle auf einem Bereich von 0 bis 5200 Hertz gefiltert. Danach wird es in 5 Frequenzbänder aufgeteilt. Das ist 0 bis 180 Hertz, 180 bis 450 Hertz, 450 bis 700 Hertz, 700 bis 1600 Hertz und alles, was darüber ist. Jedes dieser Bänder wird unabhängig voneinander verdichtet, also in der Dynamik abgesenkt und am Ende wieder zusammengemischt. Für Kurzwelle verwenden wir eine Kompression von rund 8 Dezibel. Die Ausgangsdynamik wird also auf rund 20% eingeengt. Hört sich viel an, ist aber eher moderat.
Wir sprechen ja vom Vergleich von Leistungswerten. 8 Dezibel ist ein Kompromiss zwischen Musik- und Sprachanteilen. Wenn man Musik nämlich zu stark komprimiert, dann klingt es einfach nicht mehr gut. Das gesprochene Wort hingegen gewinnt an Qualität, wenn es komprimiert wird. Nun ja, ich spreche natürlich von der Übertragungsqualität, nicht von der inhaltlichen Qualität. Letztere kann man leider auch durch den besten Dynamikkompressor nicht verbessern, sondern nur durch die Qualität des Redakteurs. Ich hoffe aber inständig, letztere war heute ausreichend für Sie als Auditorium und verbleibe mit herzlichen Grüßen Eva Maria, Delta Golf 9, Mike Fox Golf. Sie

Bei Briefmarken gibt es seit 2021 eine neue Technologie. Das ist bisher nicht so aufgefallen. Mancher hat es vielleicht gemerkt, dass neue Marken teilweise rechts so einen QR-Code-ähnlichen Aufdruck haben. Ja, das ist, damit man die Werte besser erkennen kann beim Scannen. Nein, das ist es nicht. Die sind jetzt nummeriert. Ja, jede Briefmarke hat jetzt eine Seriennummer. Aufgefallen ist das jetzt erst, weil einige Leute dicken Ärger bekommen haben, die, wie das eigentlich immer üblich war über die Jahre, Marken, die nicht abgestempelt worden sind, nochmal verwendet haben. Das war ja eigentlich in Ordnung, war eine Marke nicht entwertet, war sie nicht entwertet, war gültig und dann konnte man so vom Brief ablösen, auf einen neuen Brief draufkleben und hat auf die Art Porto gespart. So oft kam das jetzt nicht vor. Aber damit ist jetzt Schluss. Wenn man das immer noch macht, dann gibt das 50 Euro Bußgeld, denn das merkt die Post jetzt. Auch wenn die Marke nicht abgestempelt war, ist registriert, dass sie schon mal gebraucht war. Wenn die Marke tatsächlich nicht gebraucht war, dann kann man sie natürlich von einem Briefumschlag wieder ablösen oder den Briefumschlag anderweitig weiterverwenden. Machen soll man es allerdings auch nicht, man soll sie eigentlich dann zur Post bringen und umtauschen. Und mit gebrauchten Umschlägen muss man ohnehin vorsichtig sein, die haben unten so einen Laufcode. Das ist so ein leuchtoranger Barcode und wenn man denkt, man kann einen Umschlag nochmal verwenden mit neuer Briefmarke und diesen Barcode nicht durchstreicht, dann hat man Pech und der Brief kommt zu einem zurück. Der geht dann nämlich auf den Weg, den er schon mal gelaufen ist und was da für eine Anschrift draufsteht, spielt dann gar keine Rolle. Das System erkennt den Barcode und dann kommt der Brief zu einem zurück und man wundert sich. Naja, aber diese Geschichte mit dem QR-Code für die Briefmarken, das ist Tatsache. Auch eine ungestempelte Briefmarke ist der Post als bereits gelaufen bekannt. Und wenn die nochmal in Umlauf kommt, dann knallt's. Offiziell hat einem das niemand verkündet, aber es gibt inzwischen einige Leute, die deshalb Ärger bekommen haben. Also zu sparsam darf man da nicht mehr sein. Offiziell sagt die Post...

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1: Mit Michael Daub. Sozialverbände und Gewerkschaften warnen nach dem Wahlsieg der AfD in Sachsen-Anhalt, verfolgen für Minderheiten und demokratische Grundsätze und fordern eine klare Abgrenzung der anderen Parteien. Der Sozialverband VDK kritisiert, das AfD-Regierungsprogramm bedeute Ausgrenzung etwa für Menschen mit Behinderung. Die türkische Gemeinde fordert besseren Schutz vor rechtsextremer Gewalt. Verdi und die GEW mahnen zur Distanz bei der Regierungsbildung. Auch die Kirchen warnen vor einer Aushöhlung von Menschenwürde, Demokratie und Rechtsstaat. Nach dem Wahlerfolg der AfD in Sachsen-Anhalt hat BSWK-Chefin Amira Mohamed Ali klargestellt, dass ihre Partei AfD-Spitzenkandidat Ulrich Siegmund nicht zum Ministerpräsidenten wählen werde. Dem Sender Phoenix sagte sie, man sei offen für Gespräche über Sachfragen mit allen Parteien, führe aber keine Koalitionsverhandlungen. Mohamed Ali sprach sich stattdessen für einen überparteilichen Ministerpräsidenten aus, der wechselnde Mehrheiten sucht. Das deutsche Stromnetz bleibt Ziel von Sabotageplänen. Sowohl in Nordrhein-Westfalen als auch in Sachsen sind weitere Abschussvorrichtungen an Hochspannungsleitungen entdeckt worden. Die Sicherheitsbehörden fahnden seit Tagen nach einem 48-Jährigen, der in mehreren Bundesländern versucht haben soll, mit Raketen Kurzschlüsse an den Leitungen auszulösen. Der wegen

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1: Ja, die IFA, die war ja mal die internationale Funkausstellung. Heute stehen die drei Buchstaben für Innovationen für alle oder Innovation for All. Und Innovationen, also Neuheiten, gab es auch am Stand von TP-Link. Hier konnte man sogar ein bisschen in die Zukunft schauen. Was man hier alles entdecken konnte, das hat mir Stephen Paddy von TP-Link auf der IFA verraten. Hallo.
2: Hallo.
1: Herr Paddy, TP-Link ist ja ein Unternehmen, das vor allem für Internetrouter bekannt ist, oder?
2: So ist es. Also ganz viele Leute kennen uns vor allem aus dem Bereich Netzwerktechnik. Daraus sind wir auch geboren. Das ist das, was wir vor allem vorangetrieben haben seit den 90ern schon. Aber wichtig ist zu nennen, dass wir auch einen wahnsinnig breiten Smart-Home-Bereich haben, der unter der Marke Tarpo zusammengefasst ist, der ein großes Ökosystem mit verschiedenen Möglichkeiten anbietet, um auch im Smart-Home sich auszurüsten.
1: Gehen wir mal in diesen Smart-Home-Bereich. Was gibt es denn da alles bei Ihnen?
2: Tarpo ist wahnsinnig breit. Was wir bei Tarpo immer unterstreichen, ist, dass wir als ganzes Ökosystem ein Angebot stellen wollen. Und das umfasst viele verschiedene Bereiche. Das sind vor allem natürlich Kameras, weil das Thema Sicherheit vielen am Herzen liegt. Viele finden den Weg ins Tarpo-Universum dadurch, dass sie sich eine Outdoor-Kamera zum Beispiel anlegen, um zu gucken, was im Garten passiert. Und ist aber nicht allerdings darauf limitiert, dass es nur Kameras gibt. Wir haben dabei auch Videotüglinge zum Beispiel. Es sind Saugroboter mit drin. Die Sensorik ist wichtig. Und der Spaß von Tarpo, der fängt vor allem da an, wenn man anfangen kann, dass die Geräte sich untereinander unterhalten und ein ganzes Ökosystem bilden.
1: Ihr Hauptgeschäft sind aber nach wie vor Router, ne?
2: Genau so ist es. Das, was uns am wichtigsten ist, ist natürlich, dass wir das Netzwerk bereitstellen. Aber das Netzwerk ist entsprechend auch wichtig dafür, um später das Smart Home überhaupt zu ermöglichen. Deswegen ist beides natürlich für uns wichtig. Aber die Bekanntheit ist immer im Bereich Netzwerktechnik.
1: Nun gibt es ja doch den einen oder anderen Routerhersteller. Was können die Router von TP-Link, was die anderen nicht können?
2: Die Router von uns können genau das, was sie tun müssen, je nachdem, was das Nutzungsszenario von ihm natürlich ist. Das heißt, wodurch sich TP-Link vor allem auszeichnet, ist eine unheimliche Bandbreite an verschiedenen Routern, damit derjenige, der weiß, dass er einen Router für einen bestimmten Nutzen haben möchte, auch genau den findet, der am besten zu ihm passt. Und das kann natürlich die normalen Router sein. Das sind die Router wie die Archer, also die Regelrouter, die wir haben, aber auch gaming-spezifische Router. Es kann aber auch das Mesh-System sein, was bei der Abdeckung eine wichtige Rolle spielt. Und all diese Dinge sind bei TP-Link vertreten.
1: Eingangs hatte ich es bereits erwähnt. Hier auf der IFA kann man auch so einen kleinen Blick mal in die Zukunft werfen, direkt hier am Stand.
2: Sie haben vollkommen recht. Und das ist das Thema Wi-Fi 8. Wir geben hier bei der IFA bereits einen Ausblick auf die nächste Wi-Fi-Generation. Und möchten den Leuten die Möglichkeit geben, daran teilzuhaben, dass Wi-Fi 8 einen wahnsinnigen Sprung nach vorne in puncto Stabilität macht. Es ging bei Wi-Fi 7 ganz viel um Speed und jetzt geht es darum, das Wi-Fi stabiler zu bekommen. Das bedeutet, dass es um Abdeckung geht. Das heißt, dass die Devices, die vom Router, die mit dem Router verbunden sind, auch weiter entfernt abgedeckt werden können. Dass es eine höhere Gerätedichte geben kann. Also viele, vor allem die Smart Home befindlichen Geräte, auch trotzdem reaktiv bleiben. Und dann gibt es noch das Störungshandling, damit diese weniger auftreten und der Router intelligenter damit umgehen kann.
1: Stephen Paddy von TP-Link. Ich danke für das Gespräch.
2: Ich danke Ihnen sehr.

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1: Ausländische Geheimdienste und kriminelle Banden richten jedes Jahr Milliardenschäden bei deutschen Unternehmen an. Der IT-Branchenverband Bitkom teilte mit, dass die Spuren häufig nach China oder Russland führen. Im Fokus liegt besonders die Rüstungsindustrie. Fachleute raten Unternehmen zu einem guten Krisenmanagement im Fall eines Hackerangriffs und zu einem sicheren Zugangsmanagement. Greifbar nah und doch kaum genutzt. Glasfaser ist nach wie vor nicht der große Renner. Laut einer aktuellen Marktanalyse haben im Juni nur 27,5% der Haushalte und Unternehmen mit Glasfaseranschluss diesen auch aktiviert. Ähnlich wenig wie ein Jahr zuvor. Gründe sind demnach der Preis und ein vergleichsweise gutes VDSL-Netz. Elektrogeräte werden nach Zahlen des Marktforschungsunternehmens NIQ dieses Jahr wohl teurer und weniger. Grund: Wegen des KI-Booms werden Produktionskapazitäten für Chips in den Ausbau von Rechenzentren verlagert. Moderne Prozessoren und schnellere Speichermodule für Smartphones oder Laptops werden so zur Mangelware. Modelle, zum Beispiel mit größeren Speicherkapazitäten und mehr Rechenleistung als üblich, werden seltener angeboten und auch teurer. Auch günstigere Einstiegsmodelle werden weniger angeboten, so die Marktforscher. Das gilt übrigens nicht nur für Smartphones und Laptops, sondern auch für PCs und Spielekonsolen.
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1: Die IFA. Das sind Innovationen für alle und eine ganz besondere Innovation ist Luki. Wenn man sich das Teil anschaut, dann könnte man meinen, es handelt sich dabei um eine klassische Kamera, die man an einem Band um den Hals tragen kann oder an der Kleidung festmacht. Reicht aber bei weitem nicht aus, sagt Glory Lee, CMO bei Luki Tech Limited.
2: Also wir definieren Luki als Live-Begleitgerät, das von künstlicher Intelligenz angetrieben wird. Und viele Leute bezeichnen es als eine KI.

0: Live-Memory-Kamera, die sie den ganzen Tag tragen und so den Tag festhalten können. Luki wird dabei viele interessante gemeinsame Geschichten generieren und diese beispielsweise als Comic festhalten, die die persönlichen Erinnerungen dann zusammenfassen und so helfen, uns richtig schöne Situationen wieder ins Gedächtnis zurückzurufen und uns glücklich zu fühlen. Egal, wo wir uns befinden und wie wir unser Leben da gerade leben. Genau.
1: Aber das ist noch lange nicht alles, denn Luki kann auch als Reiseführer dienen. Die Kamera erkennt Sehenswürdigkeiten und gibt entsprechende Erklärungen ab, egal ob Berlin, Hongkong oder New York.
0: Die Nutzer, die waren anders, als wir ursprünglich bei der Einführung des Produkts erwartet haben. Wir dachten also, dass es eher der jüngeren Zielgruppe gerecht wird. Das stimmt zwar auch, aber unsere Kunden sind auch viele junge Eltern, die die Wachstumsmomente ihrer Kinder einfangen möchten. Und es sind tatsächlich viele Urlauber. Sie nutzen Luki vor allem als ergänzendes Gerät zu ihren Smartphones und Actionkameras, um diese kleinen Momente der Reisen in Erinnerung zu behalten. Und der dritte Punkt, und den finde ich am überraschendsten, da waren tatsächlich Kunden ab 40 Jahre und sogar auch Senioren dabei, die mehr oder weniger Erfahrungen mit Gedächtnisverlust gemacht haben. Sie können sich an bestimmte Dinge einfach nicht mehr erinnern und dokumentieren so ihren Tag, die sie mit ihren Lieben verbracht haben. Sie fühlen sich dabei natürlich auch sehr glücklich, dass Luki für sie quasi so ein Gedächtnis-Backup ist.
1: Stellt sich natürlich die Frage, wie sieht's denn mit dem Datenschutz aus?
0: Luki ist ja ein sehr kleines, gerade mal, also wirklich sehr, sehr klein, 32 Gramm leichtes Gerät. Sie können es offen tragen, sodass ihr Gegenüber es mitbekommt. Notfalls können sie es aber auch schnell unter der Kleidung verschwinden lassen. Und damit schließen wir schon mal aus, dass Menschen heimlich gefilmt werden. Die zweite Sache ist, wenn sie Luki den ganzen Tag dabei haben, wird das Gerät auch etwas einfangen, was sie nicht unbedingt wollen. Da fällt mir zum Beispiel ein, wenn sie ins Badezimmer gehen oder jemand, der an ihnen vorbeigeht, nicht in ihren Bildern gesehen werden möchte. Dafür haben wir eine Technologie entwickelt, die uns ermöglicht, aus allen unangemessenen oder sensiblen Informationen alle Daten herauszufiltern, bevor die Daten dann in die Cloud hochgeladen und von einer KI verarbeitet werden. Und dann haben wir ja auch noch eine manuelle Abschaltung der Aufnahmen verbaut, sodass sie selbst entscheiden können, was, wann und wo aufgezeichnet wird. Das ist auch ein Teil unserer Datenschutzmöglichkeiten. No one can secretly record you. Yeah, so this is also one of our propositions
1: when it comes to respecting people's privacy. Aber was genau passiert mit den Daten, die Luki aufnimmt? Angst muss keiner haben, dass mit seinen Daten Schindluder betrieben wird. Luki Tech Limited investiert dafür in sogenannte Compliance Standards. Und dann sollte auch die Datenschutzgrundverordnung kein Problem darstellen.
0: Ja, alle unsere europäischen Nutzungsdaten werden im AWS-Rechenzentrum in Frankfurt am Main gespeichert. So wird sichergestellt, dass die Daten im Land bleiben. Und dann sind die Daten natürlich im Transferspeicher verschlüsselt. Heißt, niemand außer Sie selbst hat Zugriff auf diese Daten. Niemand kann Daten verwalten oder löschen. Das können immer nur Sie.
2: And so this is kind of the this is exactly the policies and our commitment to people's to users' data security.
1: Erhältlich ist Luki übrigens im Internet www.de.luki.ai.

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1: Mit Michael Daub. Sozialverbände und Gewerkschaften warnen nach dem Wahlsieg der AfD in Sachsen-Anhalt, verfolgen für Minderheiten und demokratische Grundsätze und fordern eine klare Abgrenzung der anderen Parteien. Der Sozialverband VDK kritisiert, das AfD-Regierungsprogramm bedeute Ausgrenzung etwa für Menschen mit Behinderung. Die türkische Gemeinde fordert besseren Schutz vor rechtsextremer Gewalt. Verdi und die GEW mahnen zur Distanz bei der Regierungsbildung. Auch die Kirchen warnen vor einer Aushöhlung von Menschenwürde, Demokratie und Rechtsstaat. Nach dem Wahlerfolg der AfD in Sachsen-Anhalt hat BSWQ-Chefin Amira Mohammed Ali klargestellt, dass ihre Partei AfD-Spitzenkandidat Ulrich Siegmund nicht zum Ministerpräsidenten wählen werde. Dem Sender Phoenix sagte sie, man sei offen für Gespräche über Sachfragen mit allen Parteien, führe aber keine Koalitionsverhandlungen. Mohammed Ali sprach sich stattdessen für einen überparteilichen Ministerpräsidenten aus, der wechselnde Mehrheiten sucht. Das deutsche Stromnetz bleibt Ziel von Sabotageplänen. Sowohl in Nordrhein-Westfalen als auch in Sachsen sind weitere Abschussvorrichtungen an Hochspannungsleitungen entdeckt worden. Die Sicherheitsbehörden fahnden seit Tagen nach einem 48-Jährigen, der in mehreren Bundesländern versucht haben soll, mit Raketen Kurzschlüsse an den Leitungen auszulösen. Der wegen Völkermords verurteilte bosnisch-serbische Kriegsverbrecher Ratko Mladic ist in Belgrad mit staatlichen und militärischen Ehren beigesetzt worden. Mehrere tausend Menschen nahmen daran teil. Mladic war Ende August im Gefängnis von Den Haag gestorben, wo er eine lebenslange Haftstrafe wegen Völkermords und Verbrechen gegen die Menschlichkeit verbüßte. Die EU kritisierte die Ehrung als Widerspruch zu europäischen Werten. Soweit die Meldungen.
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3: Und damit hinein in eine neue Stunde der Technikshow hier im Technikradio. In dieser Stunde gibt's so ein bisschen Futter für die Hardware. Wir haben

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1: Ka-tschau! Vor 20 Jahren eroberte der ehrgeizige Rookie-Rennwagen Lightning McQueen aus dem Disney-Pixar-Animationsfilm Cars weltweit zum ersten Mal unsere Herzen. Anlässlich dieses Jubiläums haben wir mal einige kleine und große Fans des Animationsklassikers gefragt, warum sie denn bis heute die Cars-Abenteuer immer wieder aufs Neue begeistern.
2: Ich finde den cool, weil da Autos waren, die sprechen konnten und weil es Rennen waren.
3: Speed. Ich bin Speed. Ein Sieger, 42 Verlierer. Verliere esse ich zum Frühstück. Ich bin schnell wie ein Blitz, deshalb heiße ich Lightning.
4: Also, ich finde den Film ganz schön, weil in dem Film wird halt gezeigt, dass Gewinn nicht immer alles ist und da findet er auch Freunde. Und das ist ja eigentlich auch viel schöner.
5: Ich habe mir schon genau den richtigen ausgesucht.
3: Für was?
6: Als meinen besten Freund.
7: Also, habe ich schon sehr gern gesehen, auf jeden Fall.
5: Im Ernst?
3: Ja, logisch. Wieso nicht?
8: Ich gucke Cars gerne, weil auch die Landschaft, wo die langfahren, einfach schön ist.
5: Du bist in Radiator Springs, dem süßesten kleinen Städtchen weit und breit.
9: Und dass das um Autorennen ging, das hat früher mir immer Spaß gemacht.
10: Ich fand das damals sehr schön, dass die Autos alle eine Personalität hatten. Also damals hatte ich auch mit den Kindern sehr schöne Erinnerungen.
11: Große Klasse, mein Freund!
12: Da kommt total viel Liebe rüber, was man?
1: Auf jeden Fall. Und 20 Jahre nachdem Cars mit quietschenden Reifen das erste Mal auf die große Leinwand gefahren ist, läuft der Film vom 3. bis zum 6. September erneut in vielen ausgewählten Kinos, mehrfach im Disney Channel und immer zu jeder Zeit mit allen weiteren Cars-Filmen und Serien auch auf Disney+. Radiator Springs ruft also schon, der Motor läuft und die Startflagge ist bereit. 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Jubiläum von Cars. 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Viel Glück! Und viel Spaß!

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1: Ausländische Geheimdienste und kriminelle Banden richten jedes Jahr Milliardenschäden bei deutschen Unternehmen an. Der IT-Branchenverband Bitkom teilte mit, dass die Spuren häufig nach China oder Russland führen. Im Fokus liegt besonders die Rüstungsindustrie. Fachleute raten Unternehmen zu einem guten Krisenmanagement im Fall eines Hackerangriffs und zu einem sicheren Zugangsmanagement. Greifbar nah und doch kaum genutzt. Glasfaser ist nach wie vor nicht der große Renner. Laut einer aktuellen Marktanalyse haben im Juni nur 27,5% der Haushalte und Unternehmen mit Glasfaseranschluss diesen auch aktiviert. Ähnlich wenig wie ein Jahr zuvor. Gründe sind demnach der Preis und ein vergleichsweise gutes VDSL-Netz. Elektrogeräte werden nach Zahlen des Marktforschungsunternehmens NIQ dieses Jahr wohl teurer und weniger. Grund: Wegen des KI-Booms werden Produktionskapazitäten für Chips in den Ausbau von Rechenzentren verlagert. Moderne Prozessoren und schnellere Speichermodule für Smartphones oder Laptops werden so zur Mangelware. Modelle, zum Beispiel mit größeren Speicherkapazitäten und mehr Rechenleistung als üblich, werden seltener angeboten und auch teurer. Auch günstigere Einstiegsmodelle werden weniger angeboten, so die Marktforscher. Das gilt übrigens nicht nur für Smartphones und Laptops, sondern auch für PCs und Spielekonsolen.
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1: Vom Problemkind zur nationalen Berühmtheit, die von der Queen für ihr besonderes Engagement mit einem Orden ausgezeichnet wird. Das ist die bewegende wahre Geschichte des 1971 geborenen Schotten und Tourette-Aktivisten John Davidson. Die hat der Drehbuchautor und Regisseur Kirk Jones mit dem großartig auftrumpfenden Game of Thrones-Stars Robert Aramayo in der Hauptrolle verfilmt. Nun können wir uns verflucht normal auch zu Hause auf DVD und Blu-ray anschauen. Mario Hattig verrät uns, was diesen Crowdpleaser aus Großbritannien so ganz besonders macht, dass er mittlerweile sogar weltweit die Filmherzen erobert.
2: John wächst 1983 in einer schottischen Kleinstadt auf, trägt Zeitungen aus, angelt gern und träumt von einer Profikarriere als Fußballtorwart. Doch dann bekommt der 12-Jährige auf einmal unkontrollierbare Zuckungen und beginnt, heftige Schimpfwörter zu fluchen.
3: Er spielt den Hampelmann.
4: Hör auf, ich ist eine Hasenscheiße.
3: John!
4: Entschuldigung, tut mir leid.
5: Warum sagst du sowas, John?
4: Es ist keine Absicht.
2: Dass dahinter eine seltene Erkrankung steckt,
6: es heißt Tourette-Syndrom,
2: wird erst später klar. Für John beginnt damit allerdings ein endloser Spießrutenlauf, der erst mit Mitte 20 endet, als ihn die Mutter eines alten Schulfreundes bei sich aufnimmt.
7: Hereinspaziert. Ich bin Dottie.
3: Fick dich, du Schlampe!
7: Tja, freut mich auch sehr.
3: Tut mir leid.
7: Wenn du irgendwas tust, wofür du nichts kannst, dann musst du dich nie dafür entschuldigen.
2: Dottie gibt John neuen Lebensmut und überredet ihn sogar zu einem Vorstellungsgespräch bei Tommy, dem Hausmeister des Bürgerzentrums.
8: Du hast nichts gegen harte Arbeit?
9: Nein, wenn ich konzentriert auf einen Job oder ein Projekt bin, ich denke, dass mir das eher hilft.
8: Schön.
9: Ich bin ein fauler Sack.
2: Tommy gibt ihm aber trotzdem eine Chance. Die beiden werden Freunde und dadurch erkennt John auch, wie wertvoll seine Erfahrungen für andere mit dieser Erkrankung sind.
10: Du bist der erste Mensch mit Tourette, den ich kennenlerne.
9: Hilft's was?
10: Kein bisschen, du Wichser. doch ja, ich denke schon.
2: John beginnt damit, über das Tourette-Syndrom aufzuklären, als kaum jemand etwas darüber weiß und Betroffenen zu helfen. Für sein Engagement verleiht Queen Elizabeth II. Ihm im Jahr 2019 den Orden des British Empire. Ein denkwürdiges Ereignis.
3: Fuck the Queen!
9: Entschuldigung allerseits, Entschuldigung. Entschuldigung, Majestät.

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1: Mit Michael Daub. Sozialverbände und Gewerkschaften warnen nach dem Wahlsieg der AfD in Sachsen-Anhalt, verfolgen für Minderheiten und demokratische Grundsätze und fordern eine klare Abgrenzung der anderen Parteien. Der Sozialverband VDK kritisiert, das AfD-Regierungsprogramm bedeute Ausgrenzung etwa für Menschen mit Behinderung. Die türkische Gemeinde fordert besseren Schutz vor rechtsextremer Gewalt. Verdi und die GEW mahnen zur Distanz bei der Regierungsbildung. Auch die Kirchen warnen vor einer Aushöhlung von Menschenwürde, Demokratie und Rechtsstaat. Nach dem Wahlerfolg der AfD in Sachsen-Anhalt hat BSWQ-Chefin Amira Mohammed Ali klargestellt, dass ihre Partei AfD-Spitzenkandidat Ulrich Siegmund nicht zum Ministerpräsidenten wählen werde. Dem Sender Phoenix sagte sie, man sei offen für Gespräche über Sachfragen mit allen Parteien, führe aber keine Koalitionsverhandlungen. Mohammed Ali sprach sich stattdessen für einen überparteilichen Ministerpräsidenten aus, der wechselnde Mehrheiten sucht. Das deutsche Stromnetz bleibt Ziel von Sabotageplänen. Sowohl in Nordrhein-Westfalen als auch in Sachsen sind weitere Abschussvorrichtungen an Hochspannungsleitungen entdeckt worden. Die Sicherheitsbehörden fahnden seit Tagen nach einem 48-Jährigen, der in mehreren Bundesländern versucht haben soll, mit Raketen Kurzschlüsse an den Leitungen auszulösen. Der wegen Völkermords verurteilte bosnisch-serbische Kriegsverbrecher Ratko Mladic ist in Belgrad mit staatlichen und militärischen Ehren beigesetzt worden. Mehrere tausend Menschen nahmen daran teil. Mladic war Ende August im Gefängnis von Den Haag gestorben, wo er eine lebenslange Haftstrafe wegen Völkermords und Verbrechen gegen die Menschlichkeit verbüßte. Die EU kritisierte die Ehrung als Widerspruch zu europäischen Werten. Soweit die Meldungen.
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3: Damit herzlich willkommen zu einer neuen Stunde hier im Technikradio mit der Technikshow. Und in dieser Stunde haben wir unter anderem einen Game-Tipp für Sie. Also unbedingt dranbleiben.
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